Und das war, das haben Herr Kundige natürlich auch bereits herausgehört, noch ein zweites Stück von den Upsetters, der Backing Band von Leeskritch Perry, der sich selbst ja Upsetter nannte. Auch eine Veröffentlichung auf Black Art, seinem Label der Mid-End-70er Jahre, wo die wunderbaren Dubs und natürlich auch die Stücke, von denen eben jene abgeleitet wurden, dort veröffentlicht wurden, die aus den Black Ark Studios kamen, jenes legendäre Label, das Studio und dann natürlich Black Ark, das dazugehörige Label, das die, kann man behaupten, Hochphase von Leeskritch Perry abdeckte, gerade als Produzent, als Sänger hat er sich ja dann nach Großbritannien vor allen Dingen dann abgesetzt und dort durchgesetzt, wiewohl auch großartige Dinge teilweise noch mit initiiert. Erinnert sich nur Punky Reggae Party von Bob Marley, ja, mitgeschrieben von Leeskritch Perry. Und Leeskritch Perry hat ja auch die erste 7-Inch der Clash produziert. Also die Punky Reggae Party auch noch in der Tat umgesetzt. Ihr hörtet hintereinander weg die Upsetters, Upsetting Rhythm Number One von einer 10-Inch, die eben dieses Erbe des Black Art Labels nochmal in Zirkulation geschickt hat. Ob das nun rechtlich in richtiger Folge passiert ist oder nicht, ist mir dann vielleicht nicht ganz egal, aber muss es dann erstmal sein. Jedenfalls gab es vor ein paar Jahren ein paar ganz wunderbare Ausgrabungen mit sehr schrägen Rhythmisierungen und dazu gehörte eben auch dieser Upsetting Rhythm. Und danach hörtet ihr Dub and Praise, das war der Dub zu einem Stück von Junior Ainsworth, Thanks and Praise, ebenfalls Black Art 1977. Und was hat das Ganze mit dem letzten Wochenende zu tun, das ja eigentlich ein WGT-Wochenende war, das sogenannte WF-Gotik-Treffen? Nun, das hat natürlich die Stadt dominiert und die verschiedensten Schwarztöne hineingeschleppt, die sich dann schleppen mussten durch die verschiedenen Sonnenstände. Das habe ich mir teilweise durchaus als wohlige Last vorgestellt, der ich auch nicht mehr bei jedem Wetter mit Stiefeln durch die Gegend renne, was durchaus in der Jugend- und Spätjugendphase der Fall war. Und nun ja, es gab das WGT natürlich mit ein paar Dingen, die auch meinerseits mitgenommen wurden, sowohl aktiv als auch einfach konsumierend oder sagen wir besser beobachtend, denn es wird ja hier auch reflektiert, aber das war gar nicht so viel. Dazu kommen wir auch noch natürlich. Andererseits gab es wunderbare, eben auch auf schwarz gemünzte, groß geschrieben in dem Fall, Möglichkeiten, dem zu entfliehen oder eben auf ein zumindest vermutlich entgegengesetztes Soundterrain zu entweichen. Einerseits in der Stö eine wunderbare Oldschool-Reggae-Party, die sogar noch Ausflüge Richtung R&B der Frühsorte und Soul mitbrachte. Ich fand sehr schön selektiert und zelebriert, wenn auch von der Crowd her etwas untercrowded, aber dafür mit besonders guter Laune. Das war der eine Moment, der sich durchaus auf das auch beziehen lässt, was hier gerade lief und vielleicht auch auf das, was noch laufen wird. Und der andere war dann schwergewichtigsterweise die Soundsystem-Session mit Plugged Up und Stuttered Up. Gemeinsam aufgestellt eine Riesenschrankwand des Basswellenverbreitens im Coney Island. Dort dann auch aufgerufen als Moderator eines Talks. Und dort fiel dann auch das BGT-Schlüsselwort, nämlich das Bass-Generationstreffen, das wir dort zelebrieren würden, wie ich zumindest verkündete, moderierend. Und das hat sich ja in diesen beiden Tagen in der Staffelung zumindest auch des Reggae- und Dub-Basslaufs und Bassablaufs dann so dargestellt. Also erst wirklich in der Tiefe buddeln, sogar in der Vorgeschichte, wenn man jetzt amerikanischen R&B ja als Urgrundlage der dann folgenden Ableitungen auf Jamaika mitnimmt und dann eben bis ins, nun ja, sagen wir mal, halb futuristische, also ins Hier und Jetzt und die Imagination eines weitergetrieben auf schwerster Bassverdichtung im Coney Island, also 12 Scoops, 12 schwergewichtige Bassboxen, die das in den Saal
pumpten. Das war schon durchaus beeindruckend. Wie sich das folgende Stück darüber angehört hätte, wäre zum Beispiel eine Frage gewesen, denn wirkliche Oldschool-Sounds liefen nur relativ kurz, die in ihrer natürlich auch angelegten Basswirksamkeit ja selten zu erfahren waren. Das war auch Teil natürlich des Talks, darüber mal zu reflektieren, wann hat man denn überhaupt mal wirklich Soundsystem-Kultur zelebriert, beziehungsweise solche körperlich durchlebt, denn die Betitelung als Soundsystem war in Germanien in den 90ern auch relativ schnell dabei, auch für uns, Alhaka Soundsystem, natürlich waren wir ein Soundsystem, dachten wir. Aber nur allein, weil wir ein wenig Effekte hatten und dann auch irgendjemand mal das Mikrofon in die Hand nahm, waren wir natürlich kein Soundsystem, weil wir keinen Sound hatten. Und dieses klassische Zusammenwirken auch dessen, was man repräsentieren will und der Klangfarben, die man dann sich selber baut, das hat sich doch sehr viel später erst erschlossen. Und so waren eben die Partys auch im Sound immer davon abhängig, was da gerade überhaupt stand. Und wann denn zum Beispiel in Leipzig das erste Mal dazu gemietet wurde, Subs zusätzlich aufgestellt wurden, ob das zum Beispiel in Coney Island bei den grandiosen Sub-Island Dubstep-Events war, also vor circa 20 Jahren. Das ließ sich an dem Abend auch nicht so schnell herleiten und ist insofern eine Forschungsaufgabe. Aber jetzt graben wir erstmal wieder zurück im Reggae. Hört jetzt den grandiosen Augustus Pablo mit zwei Versionen.

0: Augustus Pablo mit dem Sahara Rock und dem Sahara Dub. Auch ein wenig den meteorologischen Bedingungen des letzten Wochenendes sehr gut angepasst. Und wir kommen nun zum Dark Prince of Reggae, was uns dann ja vielleicht auch schon mal in die Verdunklungsebenen des sogenannten Wave Gothic Treffens führt. Und zwar kommt jetzt auch sehr gut für diesen Kontext betitelt Satan's Side von Keith Hudson aus dem Jahr 1972.
1: Geschafft, Jara.

Ja, und da haben sich die Dinge dann schon mal aufs Wunderbarste übertragen. Hennozonic Radio Show United Shades of Black. Ihr hörtet nämlich einerseits Keith Hudson, Satan's Side aus dem Jahr 1972. Ich glaube, Trojan veröffentlicht später, aber auf jeden Fall auch noch von dem wunderbaren Label Pressure Sound. Und danach hörtet ihr Keith Hudson in einer Version von einer der Bands, zumindest in ihrer ursprünglichen Variante, die eben jenes doch relativ breit abgesteckte, aber meistens in verschiedenen Schwarztönen gehaltene Feld, das ist Wave Gothic Treffen, versucht zu treffen, betrifft, und zwar New Order waren das. New Order aus dem Jahr 1982, eine Peace Session, veröffentlicht dann 1986, natürlich auf dem Peace Session Label Strange Fruit, und das war ein Keith Hudson Stück aus dem Jahr 1975 auf der Veröffentlichung Torch of Freedom, und so greift also Schwarz in Schwarz. Natürlich war Reggae, der Ende der 60er Jahre schon extrem populär war, nicht zuletzt bei den Mods und den Skinheads, und das also bis in die frühen 70er noch aufrecht halten konnte, auch unter denjenigen, die dann sich als Punks neu definierten, nach wie vor populär. Es gibt ja die so gerne abgerufenen Momente, wie klar The Clash von Lee Scratch Perry, vorhin schon erwähnt, produziert, aber eben auch mit einem von Lee Scratch Perry produzierten frischen Tune, nämlich Police in the Thieves von Junior Marvin auf ihrem ersten Album, gleich in einer, ja klar, rockistischen Variante, aber eben als Varianz etwas einschleppend, was eben als relevant für beide Seiten angesehen wurden. Rasta und vor allen Dingen Rasta in UK als Rebellionsbewegung gegen das allgemeine Babylon, um jetzt mal da die ganz großen Wolken aufzublasen, auf die man sich da beziehen konnte. Und das zieht sich natürlich dann durch die Reggae-Leidenschaft von Johnny Rotten, dann John Lydon vor allen Dingen, unter seinem bürgerlichen Namen, dann bei Pill, wo dann ja Dub auf eine ganz neue, kalte Stufe gehoben oder gesenkt vielleicht eher wird, etc. etc. Auch Joy Division in diesem Minimalismus und dieser Bassgetragenheit sind durchaus Dub abgeleitet zu interpretieren, und das setzt sich hier eben ganz wunderbar mit diesem Stück von Keith Hudson fort, das eben New Order intoniert haben. Und jetzt machen wir etwas, was vielleicht schon ein bisschen zu sehr Hitparade ist, aber in der Verdeutlichung doch immer mal wieder auch geleistet werden sollte, nämlich das vielleicht erste Goth-Rock-Stück, das zumindest diese Welle dann ganz stark mit auslöste und diese definitorische, ja, Verschränkung dann auf die sogenannten Gothics, auf die Batcave-Punks, benannt nach eben jenem Club, wo sie sich trafen, zu denen unter anderem auch der dann später mit Culture Club reüssierende Boy George gehörte, der eben auch ein großer Reggae-Liebhaber war, wie man bei Culture Club ja auch durchaus heraushören kann. Ihr hört jetzt dann, ihr ahnt es vielleicht schon, eben jene Hymne, die ja ein Dubstück ist, nämlich Bela Lugosi's Dead von Bauhaus.

bis zum letzten Ton Bela Lugosi gewidmet. Und Bela Lugosi kam aus Lugosch, also hat sich nach seinem Herkunftsort benannt, hieß nämlich ursprünglich Biela Ferenc Dische Blaschko. Das macht, glaube ich, auch klar, wo er ursprünglich herkam, nämlich aus Ungarn, beziehungsweise 1882 in Österreich-Ungarn geboren. Ihr merkt also, ich habe hier ein wenig parallel recherchiert. Und wichtig war für diesen Kontext natürlich, dass eine seiner Hauptrollen, für die bekannt war, war Dracula, 1932, dann schon in den Vereinigten Staaten. Wohin er übrigens ging, weil er aus Ungarn nach der gescheiterten Räterepublik entweichen musste. Er war nämlich politischer Gewerkschafter tätig, hat eine Schauspielergewerkschaft gegründet und das war etwas, was dann nach der Niederschlagung der Räterepublik dann durchaus als Verweisung auf die schwarze Liste gelten konnte, was dann auch wirklich harte Konsequenzen nach sich ziehen konnte. Und er ging dann über Wien nach Berlin und dann irgendwann in die Vereinigten Staaten, wo er relativ schnell auch eine Karriere machte und anfangs wohl die Texte noch lautmalerisch artikulierte, was es dann mit so einem Fremdheitsaspekt auch nochmal sicherlich besonders machte und dann eben Dracula zu seiner Hauptrolle machte, zuerst im Theater, am Broadway und dann im Film und später ging es dann aber natürlich mit der Karriere doch etwas abwärts und er landet dann am Ende in den berühmt-berüchtigten Trash-Filmen von Ed Wood in den 50er Jahren, wo dann sozusagen dann nochmal eine Trash-Nachkarriere ihm zugewiesen wurde. Ja, soweit vielleicht zu Bela Lugosi, falls ihr euch immer gefragt habt, wer denn da tot oder nicht tot ist, wenn Bauhaus davon so wundervoll gedubbt singen und tönen, die ja nicht nur dieses Stück als Dubstück hinterlassen haben. Es gibt ja auch noch diesen anderen Hit, She's in Parties, mit einer Dub-Version. Also da gab es durchaus eine ganz offenbare Wechselwirkung, die zu dem Zeitpunkt aber eben auch einfach irgendwie Zeitgeist war, wie sich auch beim nächsten Stück, das in etwa aus derselben Zeit kommt, nämlich das Stück Change von Killing Joke, von ihrer Debütplatte, die einfach auch nur Killing Joke hieß, kam. Und zwar ist dieser Dub allerdings erst in den 2000ern auf den Wiederveröffentlichungen mit enthalten, ob er also wirklich in der Zeit auch gemixt wurde oder nicht. Konnte ich jetzt auf die Schnelle nicht verifizieren, aber ich vermute mal, weil es eigenwillig wäre, wenn dann sozusagen ganz andere Versionen dem noch hinterhergeworfen würden, die dann den Zeitstrahl völlig verbiegen, wiewohl Zeit natürlich relativ ist und vielleicht ja auch gar nicht linear, aber das soll uns jetzt erstmal hier nicht weiter verwirren. Wäre bestimmt eine Diskussion, die Jess Coleman von Killing Joke versiert führen könnte mit ganz vielen obskuren Extrawissenseinwürfen. Jetzt aber erstmal den Change-Dub.

Change von Killing Joke in der Dub-Version in dieser Zonic Radio Show, die sich United Shades of Black widmet im Nachbeben des Wochenendes von WGT zu BGT und zurück vom WF Gothic Treffen zum Bass Generation Treffen und zurück und auch wieder vorwärts und dazwischen balancieren wir jetzt gerade so ein bisschen und haben bis jetzt aber noch keine Sache wirklich tangiert, die auf dem WGT auch tatsächlich stattgefunden hat. Dazu kommen wir jetzt. Ich habe, abgesehen vom DDR-Abend im Parkschlösschen am Montag, dem ja auch eine Präsentation vorausging, nämlich ein Talk einerseits mit Xavier Kruth aus Belgien zu Dark Sounds Behind the Iron Curtain und dann mit Mike Reichenbach, Henrik Gericke und dem spät dazustoßenden Thorsten Füchsel aka Pac-Man von Rosengarten über die neue Compilation United States of Melancholy. Jetzt muss ich erstmal mich selber sortieren, zwischen welchen uninierten Dingen ich jetzt hier gerade mich befinde. United States of Melancholia, Postpunk GDR. In gewisser Weise veröffentlicht an dem Tag, weil erhältlich, aber als Vinyl doch erst offiziell ab dem 19.06. Es gibt allerdings auch schon ganz wunderbare Kassetten, deren erhältliche Quantität wohl sehr im Schwinden ist. Also wer diesbezüglich einkaufen will, sollte sich etwas beeilen. Und außer eben Rosengarten, den Freunden der Italienischen Oper und Sando aus natürlich Verbundenheit und weil etwas ist,

was natürlich auch mit der Edition Iron Curtain Radio mit Sonic sehr viel zu tun hat, habe ich einfach nur eine Sache wirklich sehen können, und zwar die Kette Kim Wilde und Einschnitt zu Neubauten, das dahinter gehangene, habe ich dann auch zugunsten dieser Reggae-Party, der schon erwähnten, in der Stö gestrichen. Das wäre dann x-mal Deutschland, beziehungsweise eben Anja Huwe solo mit diversen unterstützenden Kräften, darunter Muna Moore, gewesen. Und Kompromat wurde mir sogar extern empfohlen, aber war dann auch als Kompromiss nicht mehr machbar, auch weil natürlich der Sound in dieser vollgestopften und schlecht gelüfteten Halle dürftig war. Der wurde bei Frau Wild sehr nach vorne gepusht. Das war das, was ich vielleicht als Errungenschaft wertschätzen könnte. Ansonsten stand ich eher befremdet daneben, muss ich gestehen. Während da die Best of 80s Party gefeiert wurde, dann hat sie auch noch Nena gecovert und Depeche Mode. Nun ja, was soll's, schnell abgehakt. Schönster Moment war eigentlich, als Kim Wilde Is My Mother allerdings erst in der Pause zu den Einschnitt zu Neubauten von hinten brüllte, was natürlich eine ganz grandiose Textzeile ist von Feeling B aus dem Stück, das eben Kim Wilde heißt, auf ihrer ersten Platte Her, Hoa, Hoa, Her. Und warum sie darauf gekommen sind, das ist bis dato auch noch nicht erschlossen, muss vielleicht auch nicht unbedingt sein. Und danach waren dann die Einschnitt zu Neubauten, ich war sehr, sehr kritisch im Vorfeld, dann sogar, ich würde jetzt nicht sagen beeindruckend, aber irgendwie doch okay. Also ich konnte mich sogar mit Blixer Bargeld wieder arrangieren, und getragen wurde das, und das passt dann wiederum zu den verschiedenen Schattierungen des Schwarzen und der Bass geleitet hat, getragen wurde es in gewisser Weise oder zusammengehalten und energetisch geschoben, kann auch behauptet werden, von dem Bass, und zwar dem Bass der neuen Bassisten, Bassistin, die ja Alexander Hacke jetzt ersetzen muss, der die Band ja verlassen hat, übrigens auch später mit Hacke Picciotto, aber da war ich wiederum auch nicht. Ich muss gestehen, dass ich jetzt ihren Namen nicht abrufbar habe, aber das könnt ihr ja selber auf den diversen Kanälen erstmal nachholen. Aber das, fand ich, hat die ganze Sache doch sehr belebt. Etwas stark Blockbrockenhaftes hatte das. Ebenso wie es in etwa Ende der 80er Jahre in der Flüstersound-Phase, die ja Sandow auch sehr offenbar beeinflusst hat, aber eben nicht komplett geprägt, was aber leider dieses Sandow als Ableitung von Einschnitt zu Neubauten Bild so unglaublich lange in der Luft hält, dass es eben leider bis heute noch wirksam ist, obwohl, wenn man sich ein ganzes Konzert anschaut, da schon klar ist, dass da eben Noise Rock ganz genauso eine Rolle gespielt hat. Und Sandow, haben wir immer gesagt, das waren eher Kaspar Brötzmann Massaker, die sie beeinflusst haben, aber auch darüber wird dann großzügig, denke ich mal, hinweggehört in der ewigen Zuschreibung. So ist es nun mal. Und die Einschnitt zu Neubauten waren dann, wie gesagt, zumindest auch im Gegensatz Aufstellungssinne ein Positivmoment, den ich jetzt dann doch mitnehmen konnte, wiewohl natürlich dieses, naja, das vorsichtige Agieren der älteren Herren an der Perkussion schon irgendwie ein wenig lustig war. Also diese Zurückhaltung, die da so wirkt, die natürlich auch etwas Legeres haben kann, aber irgendwie auch auf eine Art Energiemangel hinweist. Es ist eben nicht mehr nötig, ist ja auch lang genug zelebriert worden. Und zu dem Zelebrieren des Krachs kommen wir jetzt ein wenig, denn wir müssen natürlich im Sinne des Dubs hier weitermachen. Und ihr hört jetzt den Tanze-Dub der Einschnitt zu Neubauten aus der Frühphase, später veröffentlicht auf einer Zusammenstellung namens Kalte Sterne, nach der ersten Single der Einschnitt zu Neubauten benannt, wo diverse Dubs veröffentlicht sind. Es gibt aber auch noch mehr, und zwar auf damaligen Kassetten, den Eisengrau-Kassetten, die Blixer Bargeld zusammengestellt hat, im Laden Eisengrau dann in kleinen Umlauf gebracht. Und das Stück Tanze-Dub habe ich allerdings letztens auch auf einer Compilation gesehen, die ich jetzt allerdings hier gar nicht auf den entsprechenden Verweisebenen gefunden habe. Aber das soll ich auch nicht weiter verstören, sondern hoffentlich verstört noch ein wenig der jetzt folgende Tanze-Dub. Da sind dann jeweils Striche dazwischen.

Und damit hat sich's ausgeklingelt. Das war ein ziemlich heftiges Schädelgeklingel, wie es die einschützenden U-Booten eben so hinbekommen haben, Mitte der 80er Jahre, und zwar sowohl sonisch als wahrscheinlich auch einfach in psychologisch durch verschiedene Substanzen, um die es ja auch, wie ich es sehr viel später gelernt habe, in eben jenem Stück ging. Ihr hörtet also hintereinander weg erst den Tanze-Dub aus der absoluten Frühphase der Einschutzneubauten 81-82, und das war natürlich Jugung, eigentlich auf der Halber Mensch, die wiederum ja auch ein sehr schönes Zitat in der Bernhard Schipper Ausstellung in der Galerie KK5 in der Käthe-Kollwitz-Straße 5 hat, wo ja am Sonntag auch ein Zonik-Talk zu neuer sorbischer Kunst stattfand und den Prozessen der Annäherung eben jener an die ältere neue sorbische Kunst, wie zelebriert durch die Bautzner Künstlergruppe Riefenstahl, die eben wohl bewusst nichts mit Frau Riefenstahl zu tun hatte, was natürlich dann auch niemand glaubt, aber das ist ja mal dahingestellt und wurde auch so dahingestellt, nämlich dargestellt. Eine Ausstellung, die ich nach wie vor sehr empfehlen kann. Diesmal so als Jingle eingeworfen, weil es sich auch gerade hier angeboten hat. Das Zitat könnt ihr ja selber entdecken. Ich will ja nicht alles hier spoilen. Und nach dem Tanzedub hörtet ihr etwas, was sich hier, und das sind dann so die Zufälle, die ein relativ freies Sendungsagieren auf verschiedenen Online-Kanälen dann auch manchmal so ermöglicht. Es ploppte eine Version von Jugung auf. Jugung, das war das Stück, das ihr gerade gehört habt. Jugung kann Berge versetzen. Das ist ein Zitat, das die Einschutzneubauten da aus China eingebaut haben. Und ich werde jetzt nicht die gesamten so noch überhaupt erinnerlich abrufbaren Textzahlen von Jugung hier bringen, die ich durchaus eine längere Zeit sehr verinnerlicht hatte, ohne eben wirklich zu wissen, was da gemeint ist. Und zumindest im praktischen Sinne, in dem, worum es dann im Alltagsleben sozusagen ein wahrscheinlich vor allen Dingen Nachtleben der Einschutzneubauten da konkret ging, nämlich das Besorgen eben von Substanzen. Und dieses Stück wurde geremixt auf einer 12-Inch, die dann bei Mute erschien, und geremixt eben von Adrian Sherwood, dem Mastermind von Onyo Sound, einer der wichtigen Brückenschläger zwischen diesen beiden Black-Momenten eben auch, der die Post-Punk- und Punk-Generation dann in Reggae und Dub hineingebracht hat, in Projekten wie zum Beispiel New Age Steppers oder eben in den Produktionen von Mark Stewart and the Mafia und vielen, vielen anderen. Es gibt eine ganze Menge an Produktionen aus diesen Mid-80ern, wo er als Remixer aufgetreten ist. Und man weiß auch, weil von ihm eben auch ganz offensiv gestreut, dass das eben auch Auftragsarbeiten einfach waren. Er hat unter anderem die ebenfalls beim diesjährigen WGT aufgetretenen italienischen Panko gemixt, er hat Ministry gemixt, er hat KMFDM gemixt. Das waren alles Dinge, die teilweise eben auch in den USA bei Wax Trax veröffentlicht wurden, und Brückenschläge auch durchaus zum Sound von Keith LeBlanc und Techhead und damit eben auch der Mafia hatten, aber Dinge waren, die doch so eine gewisse mechanische Kälte hatten, die zumindest ein anderes Einfühlen erforderte, denke ich mal. Und ich habe hier auch noch geguckt, was ich denn aus diesen genannten spielen würde, und ich habe einfach beschlossen, eben doch nichts, wiewohl sich das bei Panko sogar angeboten hätte im Sinne des authentischen Abbildens dessen, was auf dem WGT passierte. Aber nein, streichen wir einfach mal. Und wie es mit den Einschutzneubauten war, weiß ich jetzt konkret nicht, aber es darf durchaus eben vermutet werden, dass es eben auch einfach mal eine Auftragsarbeit war. Die auf der 12-Inch enthaltene Version hört sich aber ganz anders an als das, was ihr jetzt gerade hier gehört habt. Die ist viel klarer und steigert sich erst zum Schluss derartig hinein. In derselben Zeit hat Adrian Sherwood aber auch als erster überhaupt Depeche Mode geremixt. Und da gibt es auch sehr schöne, sehr abgedrehte Varianten, die
Hits, die dann durch seine Effektschleusen gejagt wurden, dann wirklich zerstäuben und ganz neu zusammensetzen. Also da gab es auch eine wohl sehr große künstlerische Freiheit, sich auszutoben. Und zu diesem Zerstörungs-Dub in Sachen gegungen ist es dann aber eben anscheinend doch nicht gekommen. Also das ist ein Online-Fund und insofern auch überhaupt nicht verifiziert. Also hier hat jemand das abgestellt und gesagt, das ist hier auf einer Kassette überliefert und ein unveröffentlichter Mix. Und bis dato ließ sich hier so schnell zumindest nicht herleiten, ob das denn wirklich jetzt der Adrian Sherwood da war. Aber es hörte sich doch ganz verdammt danach an. Und wenn nicht, dann hat es jemand ganz wunderbar eben versucht nachzubauen. Derartig dreckig hört sich zumindest KI bis dato noch nicht an, aber auch da können wir uns durchaus, denke ich mal, negativ überraschen lassen. So, jetzt sind wir schon die Täler des Dubs definitiv sehr nach unten gelaufen, in dieser wunderbaren Kombination natürlich auch, und springen jetzt ein bisschen weiter. Ende der 80er Jahre gab es dann ja eben auch Ambient Metal Dub Bewegung, God später eine Rolle, also die Band von Kevin Martin, God Flash natürlich auch, von seinem Freund Justin K. Broderick, mit dem er dann Techno Animal und Sidewinder und Zonal und verschiedene andere Sachen zusammen machen sollte. Und dann gab es natürlich auch die ganzen Ableitungen von Napalm Death. Justin K. Broderick ist ja einer, und die andere ganz wichtige Dub-Ableitung, dunkel, düster, Horror, wie auch immer, was man denn noch vorschalten will, war natürlich Scorn, und die hören wir jetzt.

Ja, und damit sind wir auch schon im nächsten Themengebiet gelandet. Nach Score mit White Arises Blind, eine 10-inch auf dem Label Earache, also Ohrenschmerz, durchaus passend betitelt. Score Mick Harris, beziehungsweise damals auch noch mit Nicholas Bone, auch ehemals Napalm Death, Mick Harris, der erste Drummer von Napalm Death, eben auf dem Weg in die tiefsten Täler des Dub. Das hat sich dann also auch nochmal mit einer noch verdunkelteren Form über die 90er Jahre gefunden, dann nur noch von Mick Harris. Dann hat Hip-Hop eine große Rolle gespielt über die Zeit hinweg und auch Kontexte wie sogenannten Ambient Sounds Anfang der 90er, unter anderem eben auch transportiert über Compilations wie Electric Ladyland auf Mel Plateau. Und dann tauchte Mick Harris irgendwie auch im Kontext von Dubstep auf, als derartig gerahmt habe ich ihn dann, glaube ich, zum letzten Mal in Berlin auf einem der Wax Treatments gesehen, also auf dem Killersan Sound, das im Hardwax präsentiert wird und eben zu gegebenen Anlässen auch mal aufgebaut, was aber, glaube ich, schon eine ganze Weile nicht mehr passierte. In einer Hochphase ja auch mal in Kiekebusch hinterm Schönefelder Flughafen seriell gesetzt. Aber das hat sich leider dann eine ganze Weile verunmöglicht aufgrund örtlicher Begebenheiten, die jetzt aber auch nicht alle aufgezählt werden müssen. Jedenfalls hängt das Ganze auch irgendwie mit Sonic-Aktivitäten zusammen, auch diese Kontexte von Killersan in Kiekebusch und so weiter. Und was auch mit den Sonic-Kontexten natürlich zusammenhängt, war der dann folgende Tune der Magdalene Keibel-Kombo, nämlich der Stahl-Dub. Und zwar in dem Fall Dub eben mit Doppel-A geschrieben, wie die polnische Reggae-Band, by the way, die es in den 80er Jahren gab und auch noch in die 90er hinein. Eine der populärsten Reggae-Bands, und vielleicht hat es auch durchaus etwas damit zu tun, denn Magdalene Keibel-Kombo bestanden aus Paul Landers und Christian Flake-Lorenz, damals beide vor allen Dingen Mitglieder von Feeling B, vorhin schon mal als Kim Wilde Intonationsband da benannt. Die Magdalene Keibel-Kombo war ihre Spielstätte zusammen, bezog sie im Übrigen auf die Magdalenenstraße und die Kalbestraße in Berlin, Hauptstadt der DDR, Magdalenenstraße, die U-Bahn-Station, wo das Stasi-Hauptquartier war, und die Kalbestraße, dort war das Polizeihauptquartier in Berlin-Mitte, also durchaus mit einer subversiven Humornote hier in der Betitelung entnommen, zumindest in Erstveröffentlichung, Spannung lassen Widerstand, dem Zonik-Spezial zum Magnetband Untergrund DDR 1979 bis 1990, erschienen in Kooperation von Zonik mit Verbrecherverlag und dem legendären Label Zickzack, bei dem ja auch die Einstürze Neubauten veröffentlicht wurden. Und das Ganze nicht nur im Sinne der Verbindung von Punk, Post-Punk und Dub, was sehr interessant ist, und im Fall von Magdalene Keibel-Kombo Feeling B eben durchaus etwas mit polnischem Reggae, polnischem Punk zu tun hat, weil dort Inspirationen eingesammelt wurden, als Feeling B in Polen waren und dann eben die polnischen Punky-Reggae-Bands gesehen haben, wie zum Beispiel Israel, die ja wiederum sehr eng mit Armia zusammenhängen. By the way, heute ist der 65. Geburtstag von Robert Maximilian Brilewski, dem Gitarristen von Armia und Sänger und Gitarristen auch natürlich von Krisis und Brigada Krisis und Israel und Falarek und was es da sonst noch alles an Projekten dann zudem gab, in tiefer Verbeugung, wo er auch immer sich als Geist gerade herumtreibt. Und das Ganze aber auch nochmal als Nahfeld-Ankündigung, denn morgen bin ich aufgerufen, nach Dortmund zu fahren, eingeladen vom Hartware Medienverein, Kunstmedienverein, wo eben die Robotron-Ausstellung, die zuvor hier in Leipzig in der GFZK zu sehen war, installiert ist, und ich bin geladen, um über elektronische Produktionsweisen im DDR-Underground
einerseits zu reden und dann eben jenen auch von Vinyl zu präsentieren. Und da wird vielleicht auch dieses Stück, die Auswahl ist noch nicht vollkommen getroffen, als ein schönes vignettenhaftes Beispiel einzuwerfen sein. Vinyl im Übrigen für die sich also für die verschiedenen Versionen der Veröffentlichung des Stückes interessieren. Auf Vinyl wurde es veröffentlicht auf der Compilation Ende vom Lied, die Henrik Gericke zusammengestellt hat und ich glaube bei Playloud veröffentlicht. Auch eine Art Audiokatalog oder zumindest Parallelgabe zu einer großen Kunstausstellung zum DDR-Untergrundkontext, die im Gropiusbau vor einigen Jahren zu sehen war, kuratiert von Christoph Tannert, um hier mal die Referenzen gleich zu streuen. Und jetzt hört ihr auch etwas aus dem Magnetbanduntergrund, und zwar aus den Karl-Marx-Städter Klangstuben.

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Zwei Stücke aus dem Magnetband Untergrund Karl-Marx-Stadt, beide von der gleichen Compilation, die da ein Teil des Oeuvres des wunderbaren Kassettenlabels Klangfarbe von Frank Brettschneider einer Weltöffentlichkeit anempfohlen hat, und zwar eine Compilation auf dem Label Mannequin Records, das ist von einem Italiener in Berlin betrieben, Klangfarbe German Democratic Republic Tape Music 1983 bis 1987 ist der Gesamttitel. Zuerst hörtet ihr das Stück Stein im Brett, das heißt von Stein im Brett, das Stück Reinfall. Stein im Brett, in dem Fall waren Frank Brettschneider zusammen mit Matthias Stein, der zu dem Umkreis dieser Sound- und Kunst-Bohem in Karl-Marx-Stadt gehörte, unter anderem auch, wie natürlich Frank Brettschneider und die anderen Mitglieder der AG Geige bei der Karl-Marx-Stadt Studio Big Band 1989 mitwirkte, die von Florian Merkel aufgerufen wurde, alle möglichen Einreichungen zu einem Werk zu verdichten, also sozusagen die gesamte Szene zusammenzubringen. Aber da begleiten wir jetzt schon mal auf andere Felder, die in Sachen Zonik natürlich oft genug bestückt werden. Nachlesen könnt ihr dazu natürlich diverses im dann folgenden Magnetbanduntergrund-Spezial, nämlich Magnetistat DDR im Verbrecherverlag sowie Spannung leistet Widerstand, das ja als ausverkauft abgehakt werden kann. Ab und zu taucht es auf Ebenen auf, aber meistens auch etwas überteuert. Insofern sei natürlich die Empfehlung ausgeworfen, dass es da auch noch ein Produkt im Handel gibt. Und dazu gibt es natürlich auch das Dreifach-Vinyl, erschienen bei Edition Iron Curtain Radio, muss und soll und darf auch immer wieder hinzugefügt werden. Und das zweite Stück war dann die AG Geige, das Projekt, das wohl am populärsten wurde aus diesem Kontext, veröffentlicht eben auch mit zwei Kassetten von Frank Brettschneider auf seinem Klangfarbe-Kassettenlabel, dann aber eben über das Paroktikum, die Radiosendung bei DT64, mit einem gewissen Ruhm bekleckert, mit einer Popularität versehen. So folgte dann eben auch ein Amiga-Album beim Staatsmonopolisten, kam allerdings auch erst 1990, als alles schon zusammengebrochen war, wurde aber aufgenommen im Sommer 89, bevor eben die Dinge sich gen Systemkollaps bewegten. Und dann folgte einem ein Album bei Zensor in West-Berlin, dem legendären Label, das ja auch aus einem Plattenladen hervorging, der Urgrund der Szene in West-Berlin in gewisser Weise war. Und dann folgte nicht mehr eine dritte Platte, die aber hoffentlich vielleicht in diesem Jahr oder dann im nächsten Jahr noch folgt, die eigentlich hätte bei Zickzack veröffentlicht werden sollen. Vorhin schon mal kurz erwähnt als Label der Einschutz und Neubauten. Das Label natürlich von Alfred Hilsberg, der uns auch schon verlassen hat und dem im letzten Jahr auch schon eine Spezialsendung natürlich deswegen gewidmet war. Und die Ausstellung in Dortmund, die heißt, wie schon erwähnt, Robotron, und es gibt da ein Album eben jenes Titels. Es gibt, wie ich gerade gesehen habe, mindestens 8 Projekte, die auch Robotron heißen oder irgendwie Robotron benutzen. Aber es gibt dieses Album des Projekts Signal, und Signal sind zumindest die Hälfte der Spätphasen AG Geige, nämlich Frank Brettschneider und Olaf Bender zusammen mit Carsten Nicolai, und Carsten Nicolai und Olaf Bender haben zusammen ja auch das Label Raster Noton betrieben, das sich dann eben in diese beiden zusammengeworfenen Teile wieder aufgesplittet hat. Es gibt jetzt also Raster Musik und das Archiv für Ton und Nicht-Ton, Noton, wo eben vor allen Dingen Albert Noto Sachen, was ja das Kunstpseudonym von Carsten Nicolai für diese Produktion ist, veröffentlicht werden. Aber hier war alles noch Friede, Freude, Elektrokuchen. Und zwar Mitte der 2000er, 2007 kam dieses Album auf Raster Noton, aufgenommen unter anderem im Vox-Studio in Chemnitz, aber teilweise eben auch im Palast der Republik, bevor er denn dahin ging. Und gemastert im Übrigen in Kalix Mastering-Studio, das wiederum von Bo Kondren, einem anderen wichtigen End-DDR-Elektronik-Produzenten und Mitmusiker,
betrieben wird, der unter anderem bei Tumor Traudelt und Die schönste Musik und dann bei Ornament und Verbrechen und Bleibeil mitwirkte, eine andere schillernde Gestalt dieser morgen in Dortmund ein wenig darzustellenden Kontexte. Und wenn wir schon bei den Signalen sind, die von Signal ausgesendet werden, hören wir natürlich jetzt auch gleich mal das Titelstück eben jener CD Robotron, die im Übrigen aus lauter Abkürzungen des DDR-Kontextes besteht, was die Betitelungen anbelangt. Ermafa, Naplafa, Malimo, Wismu, Dravema, Datasette, Sporet. Unter anderem sind da andere Bezeichnungen. Robotron ist natürlich eine Kombination aus Roboter und Elektron und war zu einem Großteil eben auch in Karl-Marx-Stadt präsent, mit Fabriken ansonsten natürlich auch in Dresden, wo es ja auch gerade in der ehemaligen Robotron-Kantine eine Ausstellung zur DDR-Kunst gibt, wo am heutigen Abend gerade parallel eine Gesprächsrunde ist mit Mitgliedern der Zwitschermaschine, der wichtigen Artpunk-Band Dresdens, aber auch der Freunde der Dänischen Oper. Und es gab in der letzten Woche eine Eröffnung mit den Freunden der Dänischen Oper. Auch dieser Kontext sei, obwohl noch nicht besehen, gleich mal empfohlen. Aber jetzt Robotron von Signal.

Und damit sind wir jetzt auch schon auf der Zielgeraden der heutigen Zonic Radio Show. United Shades of Black zwischen WGT und BGT. WF-Gotik-Treffen versus Bass-Generation-Treffen. Und zwischen diesen Punkten links munter hin und her. Und dieses wunderbare vorletzte Stück kam aus dem tschechischen Magnetband-Untergrund aus dem Jahr 1985. Das waren Mama Bubu von der Veröffentlichung Planet High, eine Art Konzeptalbum des Jahres 1985. Und diese Band wiederum hätte mit diesem Sound durchaus auch auf ein WF-Gotik-Treffen gepasst, kam aber eben auch aus dem Umfeld und waren eng verbunden mit der Reggae-Band Babalet. Und haben auch so eine Art Synth-Pop-Reggae teilweise gemacht.

Allerdings ist leider das Vinyl dieser Wiederveröffentlichung schon seit einer ganzen Weile schwerstens ausverkauft. Die passierte nämlich auf dem leider auch nicht mehr existenten Label Endless Illusion aus Prag von Ladislav Zensor betrieben. Und ob das wiederum ein Bezug auf den Zensor in West-Berlin ist oder wirklich sein Name, das müssen wir erst noch herausfinden. Die letzten Minuten gehören dem Stück Harsoinen von Tuonen und das klingt nicht nur finnisch, sondern das ist es auch, entnommen der Compilation Another 24 Interpretations of Dub, erschienen auf dem Label Pienar, übrigens auch mit einer Leipziger Einreichung von Kid Cosmo. Und das soll ich jetzt hier herausgeleiten aus dieser Zonic Radio Show. Mein Name ist und bleibt wahrscheinlich auch Alexander Pelemann. Ich war für Wort und Musikwahl verantwortlich. Nachhören könnt ihr das Ganze natürlich in der Mediathek von Radio Blau oder in den Wiederholungen bei FSK, P-Radio, Radio Korax und 98.1, die natürlich herzlich gegrüßt sind. Und eben ganz zeitnah den Vortrag, den DJ-Vortrag in Dortmund, den könnt ihr auch auf einem YouTube-Kanal des Plattenladens Black Plastic in Dortmund morgen parallel besichtigen, behören, aber vielleicht wird es dort ja auch noch abgestellt. In diesem Sinne, gehabt euch wohl.

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1: Einen wunderschönen guten Morgen sende ich euch aus dem Studio von Radio Korax an eure Radiogeräte oder die Empfängergeräte, die ihr jeweils nutzt. Es ist Wochenende, es ist morgens und ich würde euch jetzt 2 Stunden gute Laune Musik auf die Ohren geben. Für die einen mag es eine Hilfe zum Aufstehen sein, um in den Tag gut gelaunt hineinzukommen. Für die anderen mag es vielleicht das Letzte sein, was sie hören, bevor sie nach der tollen Party ins Bett fallen und in die süßen Träume hinwegschweben. Glücklich, wie sie dann sind, wenn sie jetzt erst von Party kommen. Aber vielleicht habt ihr ja auch was Schönes vor am Samstag. Vielleicht müsst ihr auch arbeiten, weil ihr es für andere Leute schön macht. Keine Ahnung. Ich werde euch versuchen, mit guter Laune Musik in den Tag zu begleiten, aus der Nacht hinaus. Wir fangen mal an. Los geht es mit Cumbia von Ska Cubano. Cumbia del Monte.

Das war der Song of Monsters and Men von den Dirty Paws. Und davor haben wir den wunderbar schnulzigen Liebessong von Wendy Rose gehört, After Laughter, wo sie besingt, dass nach der Liebe immer die Tränen kommen. Ich hoffe, dass es euch nicht so geht. Und falls ihr noch keinen Kaffee habt, inspiriere ich euch jetzt mit Cape Tempest, die den Perfect Coffee besingt, obwohl sie eigentlich gar nicht den Coffee besingt, sondern die Gentrifizierung, weil sie in ihrer Wohnung sitzt auf einem Koffer und die Wohnung ist leer, weil sie die Miete nicht mehr bezahlen kann, weil sie aufgrund der Gentrifizierung aus ihrer Wohnung vertrieben wird. Und sie sitzt dort und gönnt sich einen letzten perfekten Kaffee.

Ade Salz gab uns hier eine Anleitung, wie das geht mit einem guten Kaffee. Wie man zu einem guten Kaffee kommt. In Hessen machen die das also auch nicht anders als anderswo. Was braucht es für euch für einen guten Morgen? Braucht es Kaffee? Braucht es Filterkaffee aus der Filtermaschine? Oder einen Espresso aus einer Siebträgermaschine? Braucht es Gesellschaft? Braucht es Ruhe? Wie lange braucht ihr, um in den Tag zu kommen? Hört ihr lieber ruhige Musik oder wollt ihr es ein bisschen schneller? Wünscht ihr euch eher Nachrichten oder wünscht ihr euch Musik am Morgen? Für die, die Musik und ein wenig schnellere Musik mögen, habe ich jetzt was.

Stereo total im Doppelpack. Das geht auch gar nicht anders. Die Songs sind so kurz und knackig, da muss man einfach zwei haben. Zum einen Good Night, Bad Morning und zum anderen Wir tanzen im Viereck. Beim ersten hoffe ich, dass es nicht auf euch zutrifft und ihr einen guten Morgen habt und vielleicht im Viereck durch die Küche tanzt mit Ausblick auf einen hoffentlich entspannten Tag. Und entspannt hoffe ich, bringe ich euch in den Tag mit ein wenig Musik hier auf Radio Korax.

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1: Und ihr hört immer noch Radio Korax mit dem Gute Laune in den Tag Musikmix. Und ich hoffe, dass ich damit bei dem einen oder anderen doch ins Schwarze treffe. Eben haben wir gehört Sada Bonaire mit Your Touch, Galatée mit La Coeur oder andersrum, ich kann es gar nicht so genau sagen, und eine Adaption eines alten Jazz-Songs, der 16 Tons heißt, so ein bisschen lateinamerikanisch aufgearbeitet, 16 Toneladas von Noriel Vilela. Und da wir eigentlich Musik hören wollen und nicht so viel quatschen, geht's sofort weiter. Und wer vielleicht heute einen kleinen Ausflug macht, für den ist vielleicht der nächste Song eine Inspiration.

Da habe ich mal die ganz alte Musikkiste rausgekramt und eine ganz olle Kamelle rausgesucht. Die Cranberries mit Dreams. Und davor hörten wir Sneaks mit Look Like That. Und wer es nicht erkannt hat, das Lied davor, das hieß Drogen nehmen und rumfahren. Ihr hört immer noch Radio Korax hier am Wochenende mit der Morgenmusik. Und ich hoffe, dass ich euch mit der Musik gut in den Tag begleite. Jetzt hören wir eine Band, die ich vor 2 Jahren in Dresden bewundern durfte. Bellaco mit ihrem Song Sea of Confusion.

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1: Und ihr hört immer noch die Morgenmusik am Wochenende, eben mit Manu Chao und Desaparecido und Cabanyak mit dem Dance of Obscure. Und ich hoffe, dass ich euch ein wenig gut in den Tag bringe mit Musik aus meiner Musikkiste, ganz divers. Und ich hoffe, dass es jetzt nicht zu zeitig ist, um euch ein wenig Punkrock um die Ohren zu hauen.

Der gute alte Bob Marley, der folgte auf die Les Robespierres mit Libertade. Les Robespierres war in den 90ern ein Projekt, was die Goldenen Zitronen angestoßen haben. Und die haben mal im Böllberger Weg gespielt, irgendwann Mitte der 90er Jahre. Und ich war da und ich habe sie gesehen und ich habe mir eine Platte gekauft. Und seitdem höre ich die immer mal wieder. Und das ist ziemlich witzig, weil auf dieser Platte sind einige Songs von den Goldenen Zitronen einfach auf Französisch. Und ich weiß gar nicht, ob alle von den Zitronen da dabei waren, aber es war auf jeden Fall ein legendäres Konzert mit sehr viel zappelnden Füßen und witzigen Menschen. Und weiter geht's mit Kitty, Daisy und Louis, die einen alten 68er-Song gecovert haben auf sehr ansprechende Art und Weise. Going up the country.

Die Gorillas waren das mit Clint Eastwood. Und davor hörten wir ein schönes, funky Stückchen Taka Youth Rhythm von US3. Und das ist alles nicht mehr so ganz taufrisch. Das habe ich schon in meiner Jugend gehört. Ebenso wie den nächsten Interpreten, sage ich mal, der uns jetzt ein Ständchen bringen wird und über Helden singt, David Bowie, auch schon lange dabei im Musikgeschehen und immer noch gut zu hören.

Nach David Bowie haben wir Fugazi gehört mit Waiting Room, eine Hymne aus meiner Musiksammlung. Und der letzte Song war Mardi Gras mit dem Hop-Sing-Song. Und ihr hört immer noch die Morgenmusik auf Radio Korax. Und ich versuche euch ein wenig in das Wochenende zu schubsen mit Musik, die belebt, so wie auch der nächste Song, den ich als sehr belebend empfinde. Und wer das Glück hat, am Wochenende nicht zu arbeiten und sich zu erholen, der kommt vielleicht in die richtige Work-Life-Balance, die Pisse uns hier besingt.

Das war Kall mit Dui Dui. Sie fordert uns zum Atmen auf und Dui Dui heißt Atme, Atme. Ein Song, der ursprünglich von Farid Ziokalia kommt, aber in dieser Version finde ich ihn noch wesentlich gelungener. Ich habe noch mehr Musik für euch, nämlich die Chagamaks, die die Erde als den schönsten Platz im All besingen. Und ich bin mir gar nicht so sicher, ob sie damit recht haben. Wobei, wenn sich das auf die Erde als Planeten bezieht, dann mag es stimmen, wenn es sich auf die Lebewesen, die auf diesem Planet wohnen, an diese richtet, dann bin ich mir nicht so sicher, weil wer zerstört schon seinen eigenen Lebensraum? Also kann es denn der schönste Platz im All sein, an dem die Lebewesen, die ihn bewohnen, ihren Lebensraum zerstören? Keine Ahnung. Wir hören es trotzdem. Es ist ein schöner Morgensong, der einen vielleicht gut gelaunt in den Tag bringt und vielleicht den ganzen Mist drumherum vergessen lässt.

Yeah, das ist ein Lied über etwas, was ich ganz oft haben möchte, aber immer nur von einer Person bekomme.

Deine Freunde haben hier ein inspirierendes Lied für alle Eltern kreiert. Schokolade. Ich hoffe, ihr habt alle ausreichend Schokolade in der Schublade oder zumindest schokoladige Momente an diesem Wochenende vor euch, in das ich jetzt gleich auch selber verschwinde und wünsche euch für dieses Wochenende alles Schöne und Gute. Danach haben wir gehört The Knife mit Heartbeats. Heartbeats ist eine Coverversion von José González und weil das Original so unglaublich zauberhaft ist, würde ich das jetzt im Anschluss auch gleich noch spielen und dann ganz am Ende zum Wochenende hin und dann ganz am Ende kommt noch ein Rio Reiser Song, den ich mir für das ganze Ende ausgesucht habe. Wann heißt er und damit sage ich Tschüss. Ich war Uli. Ihr habt Radio Korax mit der Morgenmusik am Wochenende gehört. Bis ganz bald.

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1: Hallo und willkommen bei Common Voices. Ein Wochenende, dieses Wochenende, es gab eine sehr tolle Veranstaltung, heißt Musikfestival, in Halle Neustadt, stattgefunden von 4. bis 7. Juni. Es gab viel los, viel verschiedene Musik und Workshops, verschiedene Veranstaltungen. Und es gab auch am Wochenende, am Samstag und Sonntag, es gab ein Radio-Workshop von Radio Korax. Ich habe auch teilgenommen und ich habe was produziert. Und dann, wir hatten eine Live-Sendung am Sonntag. Unsere Gruppe war sehr gemischt. Es gab Menschen aus Deutschland, aus China, Finn und Ju, die haben die Hanoi-Geräusche aufgenommen, sowie eine Collage gemacht. Und es gab Menschen aus Deutschland, sowie die Moderatoren Jo und Hanna. Und ich aus Ukraine. Ich heiße Anastasia. Und ja, viel Spaß beim Hören.
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0: Hallo, wir senden live aus Neustadt anlässlich des Mosaik-Festivals. Es gibt verschiedene Bühnen, Workshops und Events. Menschen kommen zusammen, haben Spaß und engagieren sich. So auch wir, anlässlich zu einem Radio-Workshop, wo wir ein bisschen die Basics des Radios kennenlernen. Falls ihr Lust bekommt, vorbeizuschauen, wir sind hier am FSV Halle und leider ist heute nicht mehr so viel Live-Musik wie die letzten Tage. Trotzdem gibt es einiges an Angeboten. Guckt gerne online ins Programm rein. Ansonsten viel Spaß mit unserer Sendung.
1: Ja, ich muss da jetzt direkt am Anfang gleich mal ein bisschen nostalgisch werden. Ich habe selber beim Kinderradio ganz viel mitgemacht vor einigen Jahren. Und vor ein paar Tagen habe ich mit einem ehemaligen Kinderredakteur, der auch mit mir bei Korax gearbeitet hat, geredet. Und bei dem handelt es sich zufällig auch um meinen engsten Kindheitsfreund. Und der Freund hat mir ein Lied empfohlen, was wir gleich zusammen hören werden. Catch These Fists von Wetlag. Viel Spaß dabei und liebe Grüße nach Brandenburg. Ich hoffe, du freust dich.

Falls ihr euch fragt, wie sich das Mosaik-Festival so anhört, gestern haben zwei Teilnehmer, die heute leider keine Zeit mehr hatten, ein bisschen die Geräuschkulisse aufgenommen. Ich hoffe, euch gefällt's.

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Das war ein kleiner Einblick in die Geräusche. Nachher kommt noch ein zweiter Teil. Jetzt erstmal etwas von mir. Zusätzlich war ich nämlich gestern, um euch einen Überblick zu verschaffen, ein bisschen unterwegs auf dem Gelände und habe Besucher und Besucherinnen sowie Artists und Freiwillige nach ihrem Eindruck gefragt. Was bei dieser kleinen Umfrage herauskam, hört ihr jetzt. Danach kommt direkt ein Song von einem guten Freund von mir.

0: Habe ich das auch schon so irgendwie versucht zu erklären. So, aber es wäre ja auch zu viel Aufwand. Aber an für sich ist es nicht schlecht, ich finde es gut.
1: Was gefällt dir am meisten bis jetzt?
0: Eigentlich so die Stimmung, ja. Also bisher war ich jetzt immer auf der DJ-Bühne. So, das war dann die Musik, die mir mehr im Anspruch war. Ansonsten, ja, doch war eigentlich bisher immer chillig. Ja, und so.

0: Anlässlich des Mosaikfestivals dachte ich mir, ich supporte mal einen guten Freund von mir und zeige euch etwas Neues. Der arbeitet nämlich gerade an seinem selbstproduzierten Album und der Song von gerade hieß Herz und ist von MNY.Walle und MNY.JinJ. Falls euch gefallen hat, was ihr gehört habt, guckt gerne bei walle.49 auf Instagram vorbei. Dort bekommt ihr mit, wenn das Album released wird. Jetzt nochmal der zweite Teil von der Geräuschkulisse von vorhin.
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0: Ich heiße Anastasia, ich bin die Redaktorin von Common Voices Radio, migrantisch und mehrsprachiges Radio bei Korax. Ich hoffe, euch bisher unsere Beiträge, Sendungen, unsere Werke gefallen. Ich habe auch in dem Workshop teilgenommen und ich wollte unbedingt Radioreportage zu lernen, zu machen. Und ja, lasst uns hören, was ich gemacht habe. Ich bin in Neustadt bei Musikfestival. Die findet statt schon seit Donnerstag und es läuft bis Sonntag. Ich würde sagen, das ist wirklich eine Musik von verschiedenen Menschen, verschiedenen Kulturen. Ich bin gerade bei Grüne Villa vor dem Eingang. Man kann sehen viele Banken, Tische und Küfer. Und bei Küfer es gibt verschiedene Menschen, verschiedene Hautfarbe, älter, groß und klein, Erwachsene und Kinder, Jugendliche, Männer, Frauen, vielleicht nicht binar und trans auch, Deutsche, Migranten, sprechen verschiedene Sprachen. Die Kinder machen mit, versuchen so viel wie möglich die Erwachsenen zu unterstützen. Zum Beispiel, ich sehe ein Mädchen, die Trog trägt. Und gestern, ich habe gesehen, Kinder, die haben so gerne bedient, die Speisen, sie haben die Geschirr gespült, sie waschen. Und es gibt auch viele deutsche Menschen. Ich habe noch nie früher in Neustadt so viele deutsche Menschen gesehen. Ich finde es aufmerksam und wirklich schön, dass ganz verschiedene Menschen kommen zusammen und machen etwas mit. Die Kinder sowie Erwachsene tragen, die kochen. Jetzt würde ich fragen, wie Sie finden das hier. Hallo Carmen, kannst du dir bitte vorstellen, wer bist du, was machst du hier?
1: Hallo Anastasia, ich heiße Carmen. Ich bin Teil der Küfergruppe von T-Kids und wir übernehmen für das Mosaikfestival die Verpflegung für alle Helfende und Artists und OrganisatorInnen. Ja, und wir sind heute zum Kochen da, beziehungsweise wir sind schon seit früh da und kochen ganz fleißig.
0: Ja, ich fand diese Diversität hier, also viele Kinder und Menschen aus verschiedenen Ländern, ich finde das wirklich toll. Ehrlich gesagt, ich habe hier bei Neustadt noch nie so viele Deutschen gesehen. Und das finde ich wirklich wunderbar, dass Deutschen gekommen zum migrantischen Stadtteil. Und wie findest du das? Wie ist das für dich? Wie ist deine Erfahrung hier?
1: Halle Neustadt ist ja ein bestimmter Stadtteil Bronkhorst, aber es ist ein Ort, was halt eben demografisch sehr spezifischen Profil hat im Vergleich zu anderen Stadtteilen. Die Diversität hier im Stadtteil ist halt schon recht groß. Und deswegen war die Initiative des Mosaik-Festivals eben hier so einen kulturellen oder ein Kulturfestival stattfinden zu lassen. Publikum halt sehr durchmischt mit vielen Sprachen, vielen Nationalitäten. Natürlich, es ist super spannend. Bin vor allem begeistert von der Hilfsbereitschaft der Menschen. Also alle Menschen haben richtig Bock mitzumachen. Wir sind hergekommen zum Kochen und ganz viele Kinder zum Beispiel wollten mitmachen und das ist super schön. Das ist einfach richtig süß und fühlt sich auch gleich wertgeschätzt, wenn man so gut angenommen wird. Und dementsprechend haben wir alle Küchen- oder Kochprozesse und Sachen halt mit den Menschen hier vor Ort dann zusammengestaltet und das war eine sehr schöne Erfahrung.
0: Was ist der Unterschied von deinem Alltag? Du sagst, dass du machst Küfer bei T-Kids auch. Habt ihr auch so viel, so große Diversität, Vielfalt?
1: Also das T-Kids ist ein ganz besonderer Ort zum Gedenken an den Opfern von rechter Gewalt. Und genau, also das T-Kids hat verschiedene Arbeitsfelder. Das sind unterschiedliche Menschen, aber ich finde, so Vielfalt ist ja immer relativ, wie du siehst. Ne? Also natürlich viele Studierende. Auch einige Menschen, die halt eben nicht in Deutschland geboren sind und Altersunterschied. Die Gruppe ist an sich offen. Was ich sehr spannend oder interessant finde, ist auf jeden Fall, dass durch das Kochen diese Hemmschwelle so praktisch ein bisschen runtergeschraubt wird, so dass Menschen halt auch keine Angst haben oder weniger Hemmung haben, diesen Gedenkort, was halt eben schon mit einem gewissen Schmerz und Leid verbunden wird, diesen Ort zu betreten. Und beim Kochen ist das Schöne ja, dass die Kommunikation ganz anders passiert, ne? Also so zum Beispiel sprachlich. Also wir hatten auch schon migrantische Gruppen, die dort gekocht haben. Und das Schöne ist genau, dass diese Sprache halt ganz anders zum Ausdruck kommt, ne? Also du brauchst jetzt nicht auf das Detail Sachen zu übersetzen, sondern das ist eher so ein gemeinsames Tun. und halt auch einfach ein sehr praktisches Miteinander. Ne?
0: Ja, ich wundere mich, ob ich fühle, dass Kinder wirklich helfen dir oder...
1: Was denkst du denn?
0: Sie sehen sehr hilfreich.
1: Also zum Beispiel gestern waren die Kinder, glaube ich, die einzigen, die bis zum Ende mitgeholfen haben. Und heute waren sie die ersten, die da waren. Also,
0: wow. Okay. Was gefällt dir insgesamt bei Musikfestival?
1: Also ich finde die Atmosphäre richtig schön. Hier in der Grünen Villa ist das aber sehr, sehr, sehr grün. Wie es der Name schon sagt. Und das ist richtig entspannt und ja, einfach ruhig, viele Bäume. Und gestern war ich tatsächlich ein bisschen unterwegs und ich fand die Atmosphäre einfach super schön entspannt und viele Menschen, also auch einfach viel zu sehen. Und die Musik-Acts, also wirklich nochmal großer Kompliment an die Person, die das kuratiert hat, das Artist-Programm. Es gibt immer was für jeden Geschmack dabei. Aber ich gehe auch mit so einem ganz entspannten, eine ganz entspannte Einstellung daran.
0: Ja, danke dir. Hallo, wie heißt du?
2: Bushra.
0: Was machst du hier? Warum bist du hier? Bei diesem Festival?
2: Oder ich weiß nicht.
0: Warum bist du bei Grüne Villa?
2: Ich musste bei Toilette.
0: Aha, okay. Warst du hier gestern?
2: Mhm.
0: Was hast du gestern gemacht?
2: Ich habe Teller sauber gemacht.
0: Ah, super. Warum hast du das gemacht?
2: Ich weiß nicht, aber ich wollte es einfach machen.
0: Hat das Spaß gemacht?
2: Ja, ich habe aufgeräumt. Ich habe auch Löffel so geputzt und Teller.
0: Was hat dir am meisten Spaß gemacht?
2: Teller.
0: Hallo, ich würde gerne mit euch reden. Okay, super. Also ich bin von Radio Korax. Ich finde diese Musikfestival ganz schön, ganz toll. Ich habe bei Neustadt noch nie so viele deutsche Menschen gesehen. Und ich finde das toll. Ich würde gerne dir fragen, erstmal, könntest du dir vorstellen?
3: Hi, ich bin Vincent, ich bin 24 und ich wohne in Halle.
0: Okay, aber warum bist du da?
3: Ich bin heute hier mit bei der KÜFA, weil ich Lust habe, das Mosaik-Festival zu unterstützen. Und ich finde das mega cool, dass es stattfindet, aber es braucht ja auch Infrastruktur dahinter. Und mir macht das generell Spaß und ich koche gerne und es ist schön, dass man so irgendwie Teil davon sein kann.
0: Ja, wie findest du diese Diversität hier? So viele Menschen aus verschiedenen Ländern, verschiedene Alter.
3: Ich finde das mega schön. Ich finde das richtig toll, dass in der Neustadt irgendwie so viel los ist. Ich war auch gestern am Freitagabend schon unterwegs und rund um die Passage war alles ja voller Leben mit allen Menschen, irgendwie mit jungen Leuten, mit alten Leuten, mit irgendwelchen Rentnern, die wahrscheinlich schon immer hier wohnen und die sich gefreut haben, dass, weiß ich nicht, so wie früher mal wieder irgendwie was los ist in Hanoi. Und es ist mega schön, dass irgendwie alle hier zusammenkommen und ich habe noch niemanden gesehen, der schlechte Laune hatte, sondern alle freuen sich, die Sonne scheint und das ist richtig cool.
0: Ja, und ich wundere mich, fühlst du dich von Kindern unterstützt oder gibt es auch ältere Menschen, die unterstützen euch?
3: Hey, ja, auf jeden Fall. Also da war ich selber noch nicht hier, aber ich habe gehört, um 9 standen hier schon Kinder auf der Matte und haben geholfen mit beim Abwaschen, bisschen mit beim Aufräumen und die ganze Zeit waren hier auch Kinder, die irgendwie so, ja, bisschen mit rumgewuselt sind, was probiert haben. Also es ist richtig schön und die freuen sich irgendwie auch voll, dass halt hier mal was los ist im Stadtpark und dass sie irgendwie auch was machen können und gebraucht werden. Das ist voll cool.
0: Ich wundere mich, was ist der Unterschied von deinem Alltagleben? Gibt es bei deinem, ja, wo du arbeitest oder studierst oder ehrenamtlich machst, was gibt es auch so viele unterschiedliche Menschen aus verschiedenen Ländern oder verschiedenen Alter?
3: Ich arbeite in einem Büro als Eisenbahningenieur und wir haben tatsächlich verschiedene Leute. Also wir haben ja natürlich irgendwie viele Menschen aus der DDR noch, aber auch einige zugezogen aus Westdeutschland mittlerweile an jüngeren Leuten, eine Person aus der Ukraine, eine Person aus Gaza. Also es ist auch bei uns irgendwo divers auf Arbeit und es ist immer schön, wenn man verschiedene Kulturen irgendwie hat und kennenlernt. Ja.
0: Was gefällt dir bei dem Festival?
3: Am meisten gefällt mir, dass es einfach komplett offen ist, dass es überall in Hanoi stattfindet gleichzeitig, so an jeder Ecke, und dass es sich so schön, weiß ich nicht, mit eingliedert irgendwie, und dass es halt nicht so ein großer abgesperrter Bereich ist, sondern einfach, ja, überall sich in dem Park stattfindet, in der Passage, und man halt gar nicht dran vorbeikommt.
0: Ich finde diese Diversität ganz wichtig für unsere Gesellschaft, nicht nur für die Gesellschaft, sondern insgesamt von Natur. Wir wissen, dass Vielfalt, Diversität ist ganz, ganz wichtig. Das macht die Umwelt stärker. Je mehr Arten verschwinden, desto schwacher die Ökosystem ist. Und Gesellschaft ist auch ein Ökosystem. Ja, diese Diversität ist, die Vielfalt ist ganz wichtig für die Gesellschaft, die Vielfalt von Meinungen, die Vielfalt von Kulturen. Das, glaube ich, macht unsere Gesellschaft stärker auch. Deshalb, sie schaden die Gesellschaft überhaupt nicht, sondern sie machen die Gesellschaft reicher. Wir bringen unsere Speisen, wir bringen unsere Meinungen. Ja, die sind andere Weltausblicke, manchmal komisch für andere Menschen. Aber wir können gerne voneinander lernen und die besten Sachen voneinander nehmen. Wir waren die letzten 2 Tage bei Radio Workshop bei die Grüne Villa und beobachtet, wie Migranten und die deutschen Menschen, die Kinder sowie Erwachsene zusammengekommen sind und gearbeitet und gegessen und Spaß gehabt. Und ich wollte unbedingt mit diesen Menschen, mit diesen verschiedenen Hintergründen reden und lernen, wie finden sie das, diese Erfahrung. Und ich hoffe, es war auch interessant für euch, das zu lernen. Und jetzt kommt ein modernisiertes Volkslied aus Ukraine, heißt Rusalochki. Rusalochki ist Meerjungfrauen, obwohl in slowenischer Mythologie die leben in Wäldern bei den Flüssen, nicht im Meer. Und die Artistin heißt Julia Jurina.

Hallo Leute, ich finde diesen Song einfach super schön. Das Wetter heute ist auch richtig gut. Ich hoffe, ihr habt alle einen tollen Tag. Here is It's All So Quiet.

0: Das war Björk. Wir machen jetzt quasi gemeinsam einen kleinen Spaziergang. Finn war nämlich gestern schon mit dem Mikrofon unterwegs und hat Geräusche gesammelt. Er hat mir dazu Folgendes aufgeschrieben. Ich lese das mal vor ihm vor. Bei unserem Radio-Workshop mit Radio Korax sollten wir eigentlich rausgehen und Leute interviewen. Das fand ich auch am spannendsten. Ich war aber ein bisschen zu früh daran und die Musik hatte noch gar nicht angefangen. Also bin ich erstmal durch den Park spaziert. Ich dachte, ich suche einfach schon mal ein paar coole Geräusche. Am Eingang steht der Frauenbrunnen. Der hatte aber leider kein Wasser. Auf der anderen Seite vom Park habe ich dann einen kleineren Brunnen gefunden und das Wasser aufgenommen. Und danach noch ein paar Vögel in den Bäumen. Ich habe mir vorgestellt, wenn hier gleich überall Musik läuft, wird das richtig schön in dem Park.
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1: We need to find the festival stage, but it's a little tricky for me. The first program today is in 4 o'clock. It's only 10 o'clock right now, so I need to find some sound by myself. I can hear birds singing, but it's a little difficult to recording there, but I will try.

0: Okay, first rule of recording. Maybe I should always put my device on. There's a kid. He asked me, what are you doing right now? And I told him I'm looking for some sound from the nature. And I speak it, use German. And yeah, I think I can speak some simple German sentence. Maybe I should record it.
1: So weit also Finns kleiner Spaziergang und genau solche Alltagsgeräusche spielen auch bei seinem neuen Track eine große Rolle. Finn behaltet gerade sein neues Album vor. Dafür hat er verschiedene Sounds von der Straße gesampelt. Zum Beispiel eine Jazzplatte, die er gefunden hat. Oder einfach Geräusche aus dem Bus. Sein Konzept dahinter ist ganz entspannend. Er sagt, er hat eigentlich nichts Neues erschaffen, sondern einfach nur die Klänge geflittert, die schon da sind. Hier ist der neue Track von Finn.

0: So, wir nähern uns leider schon dem Ende unserer Sendezeit. Ich hoffe, der ein oder andere Beitrag hat euch abgeholt. Falls ihr Bock bekommen habt, wir sind immer noch im FSV-Sportpark. Wir machen jetzt Feierabend und an alle, die nur im Radio zu hören, für euch geht's jetzt weiter mit mehr Radio von anderen coolen Menschies. Viel Spaß!
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0: Herzlich willkommen zu einer neuen Sendung von Radio Connection. In dieser Folge sprechen wir über die Aussetzung des Rechts auf Familiennachzug. Wie beeinflusst dieser Beschluss das Leben minderjähriger Geflüchteter aus Syrien? Die heutige Sendung moderiert Fadi auf Arabisch und ich, Marie, auf Deutsch.
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0: Im Sommer 2025 hat Deutschland eine Entscheidung bekannt gegeben, die eine große Diskussion ausgelöst hat. Politikerinnen und Politiker, Menschenrechtsorganisationen und auch viele tausende Geflüchtete in Deutschland haben darüber gesprochen. Es geht um die Entscheidung, den Familiennachzug für manche Geflüchtete für 2 Jahre auszusetzen.
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0: Aber worum geht es bei dieser Entscheidung genau? Und wen betrifft sie eigentlich? In Deutschland gibt es 2 wichtige Formen des Schutzes für Geflüchtete. Die erste ist die volle Anerkennung als Flüchtling nach der Genfer Flüchtlingskonvention. Aber worum geht es bei dieser Entscheidung genau? Und wen betrifft sie eigentlich? In Deutschland gibt es 2 wichtige Formen des Schutzes für Geflüchtete. Die erste ist die volle Anerkennung als Flüchtling nach der Genfer Flüchtlingskonvention und die zweite Form ist der sogenannte subsidiäre Schutz. Diesen Schutz bekommen Menschen, die keine individuelle Verfolgung nachweisen können, deren Rückkehr in ihr Herkunftsland aber trotzdem gefährlich wäre, zum Beispiel wegen Krieg oder Gewalt.
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0: Viele syrische Geflüchtete in Deutschland haben genau diesen subsidiären Schutz erhalten. Deshalb betrifft die neue Entscheidung viele tausend syrische Familien, die seit Jahren auf die Möglichkeit warten, wieder zusammenzuleben.
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0: Im Juli 2025 stimmte der Deutsche Bundestag für ein Gesetz, das den Familiennachzug für Menschen mit subsidiärem Schutz für 2 Jahre aussetzt. Das bedeutet, in dieser Zeit können sie ihre Ehepartnerinnen, Ehepartner oder ihre minderjährigen Kinder nicht nach Deutschland holen. Umgekehrt können auch minderjährige Kinder ihre Familien in diesem Zeitraum nicht nach Deutschland nachholen.
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0: Die Bundesregierung begründete diese Entscheidung damit, dass Städte und Kommunen stark belastet seien. Besonders beim Wohnraum, in Schulen und bei sozialen Angeboten gäbe es großen Druck. Nach Ansicht der Regierung könnte eine geringere Zuwanderung im Moment dazu beitragen, die Integration der Menschen zu verbessern, die bereits in Deutschland leben.
1: الحكومة الألمانية بررت القرار بقولها أن البلديات والمدن تواجه ضغوطاً متزايدة في مجالات السكن والتعليم والخدمات الاجتماعية وترى الحكومة أن تقليل الهجرة في الوقت الحالي قد يساعد على تحسين ظروف الاندماج للاجئين الموجودين بالفعل في ألمانيا.
0: Doch die Entscheidung blieb nicht ohne Kritik. Menschenrechtsorganisationen warnten davor, dass die Aussetzung des Familiennachzugs Familien über lange Zeit trennen kann. Außerdem könne sie den psychischen und sozialen Druck auf Geflüchtete noch weiter erhöhen.
1: لكن القرار لم يمر دون انتقادات، فقد حذرت منظمات حقوق الإنسان من أن تعليق لم الشمل قد يؤدي إلى تفريق العائلات لفترات طويلة، وقد يزيد من الضغوط النفسية والاجتماعية على اللاجئين.
0: Das Gesetz erlaubt zwar einige humanitäre Ausnahmen. Das gilt zum Beispiel für Fälle, in denen ein Familienmitglied schwer krank ist oder sich in einer direkten Gefahr befindet. Solche Ausnahmen sind aber selten und nur in wenigen Fällen möglich.
1: القانون يسمح ببعض الاستثناءات الإنسانية مثل الحالات التي يكون فيها أحد أفراد العائلة مريضاً بشكل خطير أو معرضاً لخطر مباشر، غير أن هذه الاستثناءات تبقى محدودة ونادرة.
0: Über die Auswirkungen dieser Entscheidung auf syrische geflüchtete Kinder, die ohne ihre Eltern nach Deutschland gekommen sind, hat unser Kollege Fadi mit Firas Al-Sobi gesprochen. Er arbeitet im Bereich der sozialen Betreuung von minderjährigen Kindern. Das Interview mit ihm hört ihr gleich. Jetzt aber erstmal Musik.
1: للحديث عن تأثير هذا القرار تحديداً على الأطفال اللاجئين السوريين الذين جاءوا بدون آبائهم إلى ألمانيا، قمت أنا فادي بإجراء مقابلة مع فراس الزعبي الذي يعمل في مجال الرعاية الاجتماعية للأطفال القاصرين. تستمعون مباشرة إلى المقابلة بعد هذه الأغنية.

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1: Ich bin Firas Asopi aus Syrien und lebe seit 2015 in Deutschland. In Syrien habe ich als Arabischlehrer gearbeitet. In Deutschland habe ich dann Arabistik im Master studiert. Danach bin ich in den sozialen Bereich gewechselt. Heute arbeite ich als sozialer Betreuer für Kinder und unterstütze arabischsprachige Familien in Berlin.
2: من منظورك أو تجربتك، شو هي التغييرات اللي طرأت على حياة الأطفال القاصرين السوريين بعد قرار تعليق لم الشمل في ألمانيا؟
3: Aus deiner Sicht und aus deiner Erfahrung, was hat sich bei syrischen unbegleiteten minderjährigen Kindern verändert, nachdem der Familiennachzug in Deutschland ausgesetzt wurde?
0: طبعا بالنسبة للأطفال القاصرين اللي اجوا على المانيا من غير اباء ومن غير والدين، كان تاثير كبير على نفسيتهم وسلوكياتهم في المدارس. انا كان عندي عده اجتماعات مع المدرسين في الكومن كلاس، بالصف الترحيبي للاجئين، بسبب شكاوي عدم التزام الطلاب في الدروس وسبب تاخرهم في المدرسه. يعني الطلاب عم بيجوا متأخرين عن المدارس، في عندهم تشتت أثناء الدرس، في عندهم قلق.
1: Für syrische minderjährige Geflüchtete, die ohne ihre Eltern leben, hatte die Aussetzung des Familiennachzugs große Auswirkungen. Vor allem ihre psychische Situation und ihr Verhalten in der Schule haben sich verändert. Ich hatte dazu mehrere Gespräche mit Lehrerinnen und Lehrern in den Willkommensklassen für Geflüchtete. Es gab Beschwerden, weil einige Kinder im Unterricht nicht richtig mitgemacht haben, oft zu spät kamen und sich nur schwer konzentrieren konnten. Viele wirkten unruhig, abgelenkt und ängstlich.
0: كثير من الطلاب صار يعانوا من القلق وعدم النوم الكافي، هذا أثر على مستواهم الدراسي. يعني بعد عدة لقاءاتي مع السوشيال أرابايت اللي هم في المدارس، اللي هم مسؤولين عن الحالة الاجتماعية للأطفال، تبين أنه هذا القرار، أنه التغييرات هاي صارت عند الأطفال بعد صدور هذا القرار اللي هو صدر في الشهر السابع السنة هذه.
1: Viele geflüchtete Schülerinnen und Schüler litten unter Angst und konnten nachts nicht gut schlafen. Das wirkte sich auch auf ihre schulischen Leistungen aus. Nach mehreren Gesprächen mit den Schulsozialarbeiterinnen und Schulsozialarbeitern, die sich um die soziale Situation der Kinder kümmern, wurde deutlich, dass sich vieles nach der Entscheidung im Juli 2025 verändert hat, als der Familiennachzug ausgesetzt wurde.
0: بين الطلاب الموجودين اللي بين آبائهم وبين أهاليهم، وبين الطلاب اللي آبائهم غير موجودين هنا في سوريا، تبين إنه التحصيل الدراسي عند الطلاب الموجودين بين آبائهم هو تحصيل دراسي أكبر، وعندهم سرعة إنجاز أكثر من الطلاب الذين منفصلين عن آبائهم.
1: Auch für die Lehrkräfte war die Situation schwierig. Es fehlte die Unterstützung durch die Familie, also vor allem durch die Eltern. Im Vergleich zeigte sich, dass Kinder, die mit ihren Eltern zusammenleben, in der Schule oft bessere Leistungen bringen und Aufgaben schneller erledigen als Kinder, deren Familien noch in Syrien sind.
0: حسينا بعد صدور القرار صار عند الأطفال، طبعا احنا بنحكي عن الأطفال اللي هم يعني اليوغنتليشة اللي هم الشباب اليافعين تحت 18 سنة، كان مثل صدمة. الصدمة هاي أفقدت الطلاب التركيز بصراحة، صار عند الطلاب حاليا عند أكثر من شاب صار في موعد دكاترة نفسية نروحوا عليهم يشوفوا شو تأثيرات القرار عليهم، كيف بدهم يتقبلوا هالقرار، شو هي الحلول البديلة.
1: Nach der Entscheidung, den Familiennachzug auszusetzen, hatten wir den Eindruck, dass viele geflüchtete Kinder und Jugendliche unter 18 Jahren unter Schock standen. Dieser Schock hatte ihre Konzentration stark beeinträchtigt. Einige von ihnen brauchten sogar psychologische Unterstützung, um mit den Folgen dieser Entscheidung besser umgehen zu können und Wege zu finden, die Situation anzunehmen.
0: الأطفال يعني الشباب كانوا على أمل إنهم يأخذوا مواعيد عند السفارة الألمانية في بيروت والسفارة الألمانية في أربيل أو في الأردن ولكن هذا الأمل بصدد بتوقيف لم الشمل لمدة سنتين تلاشى لأنه حاليا اللي عمره 15 أو 16 سنة بعد سنتين راح يصير 18 إذا صار 18 للأسف راح يخسر حقه في لم الشمل.
1: Die Kinder hatten lange die Hoffnung, dass sie einen Termin in der deutschen Botschaft im Libanon, in Jordanien oder im Irak bekommen, damit ihre Familien nachkommen können. Doch diese Hoffnung ist mit der Entscheidung verschwunden, den Familiennachzug für 2 Jahre auszusetzen. Denn ein Jugendlicher, der heute 16 Jahre alt ist, wird in 2 Jahren 18 sein. Dann verliert er sein Recht darauf, seine Familie nachzuholen.
2: طيب, das سؤال حاليا في فرق دعم اجتماعي أو نفسي لهؤلاء الأطفال تخصصت بعد القرار أو ظل الأمر على ما هو عليه سابقا؟
3: Die Frage ist jetzt, gibt es psychologische oder soziale Hilfsangebote, die sich nach dieser Entscheidung besonders um die Kinder kümmern? Oder ist alles so geblieben wie vorher?
0: طبعا للأسف بسبب العجز الاقتصادي في برلين أو في ألمانيا الدعم خف يعني مثلا أنا أتكلم على كمرشد اجتماعي كان عندنا تقريبا أسبوعيا لكل زبون أو لكل شاب شي 6 ساعات رعاية اجتماعية مشهورة دعم نفسي مرافق 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
1: Leider ist die Unterstützung wegen der wirtschaftlichen Lage in Berlin und in Deutschland kleiner geworden. Ich selbst arbeite als sozialer Betreuer und früher gab es für fast jedes Kind ungefähr 6 Stunden Unterstützung pro Woche. Dazu gehörten soziale Betreuung, Beratung, psychische Unterstützung und Begleitung zu Ärztinnen und Ärzten. Jetzt wurde das auf 3 oder 4 Stunden gekürzt. Das ist nicht genug für ein geflüchtetes Kind, das ohne seine Eltern lebt. Die Unterstützung ist also weniger geworden, weil das Jugendamt die Stunden reduziert hat.
2: طيب بالنسبة للجوانب القانونية والإنسانية سمعت أن هناك حالات صعبة تسمى باللغة الألمانية الهيرتفيلة أو يعني وهي أن يكون هناك استثناء لبعض الأطفال يعني هل سمعت عن هكذا شيء أو هل لديك خبرة عن موضوع الاستثناءات هل هناك يعني بشكل أو بآخر طريقة لأن يستقدم الطفل والديه أو أحد أفراد أسرته إلى ألمانيا رغم إيقاف رغم قرار تعليق لم الشمل.
3: Wenn wir auf die rechtliche und menschliche Seite schauen, hört man immer wieder von sogenannten Härtefällen. Dabei soll es Ausnahmen für manche Kinder geben. Hast du davon gehört? Oder gibt es eine andere Möglichkeit, wie Kinder ihre Familien trotz der Aussetzung des Familiennachzugs doch nachholen können?
0: والله كان في بعض يعني بعض الحالات اللي استفادت من الهيرتفيلة اللي هي الحالات الخاصة الصعبة بعض الحالات ولكن شروط الحالات الخاصة شروط يعني وضعت الدولة الألمانية شروط صعبة جدا حتى يعني الهيرتفيلة تكون من ضمن الهيرتفيلة الشروط الصعبة يكون في حالة مرضية كبيرة عند الأهل أو يكون في تأثير نفسي كبير على الشباب اللي هون في برلين.
1: Es gab einige Fälle, in denen solche Härtefallregelungen geholfen haben. Aber die Bedingungen im deutschen Recht sind sehr streng. Zum Beispiel muss es eine schwere Krankheit geben oder eine sehr starke psychische Belastung der Kinder hier in Berlin.
0: لأنه أحيانا يعني بعض الأطفال بعض الشباب اللي كنا نعملهم بتخوية كان يفكروا بالانتحار كان يعني كان صار عندهم بالأول حالة نفسية قلق تطور للدبريسيون صار في عندهم اكتئاب والاكتئاب صار عندهم تفكير بالانتحار بسبب عدم وجود الدافع ما في طموح ما في أمل ما في محفزات
1: Manche geflüchtete Kinder, die wir sozial begleitet haben, dachten zeitweise sogar an Selbsttötung. Am Anfang litten sie unter Angst. Später wurde daraus eine Depression. Das führte dazu, dass einige von ihnen keinen Ausweg mehr sahen und an Suizid dachten. Es fehlte ihnen an Motivation, an Perspektive und an Hoffnung.
0: أنا صراحة كثير سألت من الشباب يعني اللي بعملهم بتخوي كانوا يسألوني يقولوا لي إيمت تيجي بابا أو إيمت تيجي ماما إيمت بقدر أشوف أبوي إيمت بقدر أشوف أمي مع العلم إنه منهم مسجلين بال 2022 في السفارة الألمانية في بيروت ولحد الآن ما قدروا يتحصلوا على يعني لحد صدور قرار تعليق لم الشمل لحد شهر 7/2025 ما حصلنا لحد الآن رد من السفارة الألمانية في بيروت وبعد إيقاف القرار يعني سنتين حاليا فصار تقريبا شيء خمس سنوات انتظار فمدة كبيرة وتشكل عثرة في اندماج الأطفال في الدراسة وفي التعليم في الأوسبلدونغ في الجامعات حتى
1: ganz offen gesagt. Die geflüchteten Kinder, die ich betreut habe, haben mich sehr oft gefragt, wann kommt mein Vater? Wann kommt meine Mutter? Wann kann ich sie endlich wiedersehen? Manche von ihnen hatten schon seit 2024 einen Antrag auf Familiennachzug gestellt, aber bis zur Entscheidung im Juli 2025 noch nicht einmal einen Termin für ein Gespräch zum Visumantrag in der deutschen Botschaft in Beirut bekommen. Nach der Aussetzung des Familiennachzugs für 2 Jahre werden manche von ihnen insgesamt 5 Jahre gewartet haben, seitdem sie den Antrag gestellt haben. Das ist eine sehr lange Zeit. Und diese lange Wartezeit ist ein großes Hindernis für die Integration der geflüchteten Kinder und für ihren Erfolg in der Schule, in der Berufsschule oder später im Studium.
2: طيب هل في إجراءات قانونية بديلة أو طريقة يلجأ إليها الأطفال القاصرين يعني للتغلب على هذه العقبات أو على قرار إيقاف لم الشمل مثلا استئناف القرار أو استدعاء محامي أو منظمة حقوقية أو ما شابه ذلك؟
3: Gibt es andere rechtliche Wege oder Möglichkeiten, auf die minderjährige geflüchtete Kinder zurückgreifen können, um mit dieser Entscheidung umzugehen? Können sie zum Beispiel Widerspruch einlegen, eine Anwältin oder einen Anwalt einschalten oder sich an eine Menschenrechtsorganisation wenden?
0: بالنسبة للخيارات المتاحة بصراحة ضيق جدا على نطاق ضيق محدود لأنه يستطلب أن يكون الإنسان عنده حالة مرضية أو مرضية بشكل كبير أو نفسي ومع أن يحضر تقارير طبية رفقة بتقارير طبية ليثبت أنه جيت الوالدين هي سبب أساسي للشفاء أو حتى يعني يكون في هناك في مشاكل مرضية أو طبية عند العائلات ولكن لحد الآن لم أسمع أنه حدا إجا قدر يستفيد من هالقرار هذا.
1: Die Möglichkeiten sind ehrlich gesagt sehr begrenzt und nur in wenigen Fällen nutzbar. Meistens muss eine schwere Krankheit vorliegen und dazu braucht man ärztliche Berichte, die belegen, dass die Zusammenführung mit den Eltern eine wichtige Voraussetzung für die Heilung ist. Oder es muss eine schwere Krankheit bei den Eltern außerhalb Deutschlands geben. Bis heute habe ich persönlich aber noch nicht gehört, dass jemand auf diesem Wege tatsächlich von dieser Regelung profitieren konnte.
2: طيب شو هو الدور اللي عم تقوم فيه حاليا منظمات العمل الاجتماعي ببرلين اللي دعم هؤلاء الأطفال السوريين يعني في ظل هذا القرار؟
3: Welche Rolle spielen heute soziale Organisationen in Berlin, um syrische geflüchtete Kinder zu unterstützen, während der Familiennachzug ausgesetzt ist?
0: والله بالنسبة للمنظمات الكبيرة مثل أزويل برو ولا MBS ولا PPZ طالبت الجهات الحكومية باستثناء القاصرين وذلك بسبب أو القاصرين أو حتى القاصرين الذين يريدون أن يبلغوا 18 سنة لأنه إذا بلغ 18 سنة ما عاد يقدر لهم شمل ولكن للأسف السلطات الحكومية لم تستجب للمطالبات وضربت بها عرض الحائط.
1: Große Organisationen wie Pro Asyl, MBE oder BBZ haben von den staatlichen Stellen gefordert, minderjährige Kinder von der Aussetzung des Familiennachzugs auszunehmen. Sie haben auch gefordert, wenigstens jene Minderjährigen auszunehmen, die in den kommenden 2 Jahren 18 Jahre alt werden. Denn wenn sie 18 werden, können sie ihre Familie nicht mehr nachholen. Aber die Regierung hat auf diese Forderung überhaupt nicht reagiert.
0: بالنسبة للمنظمات الموجودة في برلين تقدم الاستشارة القانونية في بعض المنظمات مثل بيبتسيت عندها محامين مجانيين للاجئين أيضا تقدم مشورات ودعم قانوني ولكن يعني هذا غير كافي
1: Organisationen in Berlin bieten zum Teil rechtliche Beratung an. Zum Beispiel hat das BBC kostenlose Anwältinnen und Anwälte und bieten rechtliche Beratung und Unterstützung an. Aber das reicht nicht aus, denn die Kinder brauchen auch viel mehr psychologische Hilfe.
0: نحن نعاني عدم يعني المواعيد عند الأطباء النفسيين تحتاج إلى وقت طويل وعند كل موعد يجب أن يرافق الشاب مترجم عربي والترجمة لا تنقل حرفيا يعني الأفكار النفسية الحالات التفكير لا تنقل حرفيا للطبيب النفسي فهذه أحد أسباب الصعوبات كبيرة واجهها الأطباء النفسيين بالتعامل مع القاصرين العرب.
1: Wir haben zum Beispiel sehr lange Wartezeiten, bis ein Termin bei einer Psychiaterin oder einem Psychiater frei wird. Und zu jedem Termin muss das Kind von einer arabischsprachigen Übersetzerin oder einem Übersetzer begleitet werden. Dabei wird die Übersetzung oft nicht wortwörtlich weitergegeben. Psychische Gedanken und innere Zustände werden nicht immer genau an die Ärztin oder den Arzt übermittelt. Das ist eine große Schwierigkeit, mit der Psychiaterinnen und Psychiater bei der Arbeit mit arabischen Kindern konfrontiert sind.
0: تعمل على دعم ثقافي للأطفال تحاول دمج الأطفال في الثقافة الألمانية وهذا له تأثير طيب لكي تأخذ هذا الشاب الذي ليس له أهل أو أخوة أو أقارب في برلين كي تأخذه من هذا الانعزال إلى المجتمع الألماني لكي 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أثر كبير أيضا على سلوك واندماج القاصرين في ألمانيا.
1: Einige Organisationen leisten kulturelle Unterstützung für Kinder und versuchen, sie in der deutschen Kultur einzubinden. Das hat eine gute Wirkung. Wenn man ein Kind, das ohne seine Familie lebt, aus seiner Isolation heraus in die deutsche Gesellschaft bringt, dann hilft ihm das sehr. Dabei geht es um gemeinsame Freizeitaktivitäten, wie Spielen oder zusammen Kochen. Es gibt auch Organisationen, die Integrationscafés zum Sprachenlernen unterstützen. Auch das hat einen positiven Einfluss auf das Verhalten und auf die Integration minderjähriger Geflüchteter, Kinder in Deutschland.
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3: Welchen Unterschied hast du als sozialer Betreuer zwischen syrischen minderjährigen geflüchteten Kindern bemerkt, die mit ihren Familien in Deutschland leben und jenen, die ohne ihre Familien leben?
0: بصراحة من خلال رعايتي الاجتماعية للأطفال الموجودين معهم آبائهم والأطفال المنفصلين عن آبائهم أو آبائهم يعيشون في سوريا الآن وجدت فرق كبير طبعا من خلال اجتماعاتي أيضا مع في الالترن آبنت في اجتماع 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
1: Durch meine Arbeit in der sozialen Betreuung habe ich sowohl mit geflüchteten Kindern gearbeitet, die mit ihren Eltern in Deutschland leben, als auch mit Kindern, deren Eltern noch in Syrien sind. Ich habe außerdem an Elternabenden in der Schule teilgenommen und auch an Entwicklungsgesprächen. In diesen Fällen bin ich mit den Kindern, die ohne ihre Eltern leben, als Begleitperson oder Vormund dorthin gegangen. Dabei habe ich beobachtet, dass die Erledigung von Aufgaben, die Leistungsfähigkeit und auch die Noten bei den Kindern, die mit ihren Eltern leben, besser sind als die bei minderjährigen Kindern, die ohne ihre Eltern leben.
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1: Ein einfaches Beispiel ist die Rolle der Mutter. Wenn die Mutter mit dem Kind zusammenlebt, achtet sie darauf, wie es seine Hausaufgaben macht. Und sie weckt es morgens, damit es nicht zu spät kommt. Ehrlich gesagt habe ich in den Listen mit Schulverspätungen einen großen Unterschied gesehen. Kinder ohne ihre Eltern kommen viel öfter zu spät in der Schule als die Kinder, die mit ihren Eltern zusammenleben. Denn die Eltern übernehmen diese Aufgabe. Bei minderjährigen Kindern ohne Eltern, die vom Jugendamt betreut werden oder in einer Gemeinschaftsunterkunft mit Jugendlichen leben, gibt es oft niemanden, der diese Rolle übernimmt oder die Situation regelmäßig kontrolliert.
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3: Wie kann die lokale Gesellschaft aus deiner Sicht besser helfen? Gibt es Möglichkeiten für die Gemeinschaft vor Ort, minderjährige geflüchtete Kinder ohne ihre Eltern während der Aussetzung des Familiennachzugs zu unterstützen, damit sie sich besser integrieren und in Deutschland besser leben können?
0: طبعا المجتمع المحلي له دور كبير في إدماج هؤلاء الشباب إذا استغل بالشكل الصحيح. يعني على أبسط مثال، في عائلات ألمانية بتقدر تستضيف أطفال أو شباب لاجئين، تستضيفهم مثلا بالفوخن أنت، تقدم لهم رعاية اجتماعية أو مساعدة بالواجبات المنزلية أو مشاركة في نشاطات ترفيهية، مرافقة في مثلا في النوادي طبعا. وتستطيع هذه العائلات أن تأخذ دعم مادي من مركز رعاية الشباب يعني أو من السوسيال في مبلغ معين بيقدروا 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
1: Die lokale Gesellschaft kann natürlich eine große Rolle bei der Integration dieser Kinder spielen, wenn diese Möglichkeiten richtig genutzt werden. Zum Beispiel gibt es deutsche Familien, die ein minderjähriges Kind am Wochenende bei sich aufnehmen können, um ihm bei den Hausaufgaben zu helfen oder gemeinsam Freizeitaktivitäten zu machen. Diese Familien könnten dafür auch finanzielle Unterstützung vom Jugendamt oder vom Sozialamt bekommen. Es gibt einen bestimmten Betrag, den man nach einem Antrag erhalten kann, wenn man sich um diese Kinder kümmert und sie unterstützt.
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1: Außerdem gibt es in jedem Berliner Bezirk ein Familienzentrum. Dort kommen viele Familien zusammen und minderjährige geflüchtete Kinder können dorthin gehen, um andere kennenzulernen und Beziehungen aufzubauen. Das kann helfen, sie aus ihrer Einsamkeit herauszuholen. Denn die Entscheidung, den Familiennachzug auszusetzen, hat diese Einsamkeit noch verstärkt. Ich persönlich halte diese Entscheidung für ungerecht. Durch solche Angebote und Aktivitäten kann die Einsamkeit etwas verringert werden. Diese Kinder sind nach der Schule völlig alleine. Sie haben kein soziales Umfeld, keine Verwandten und oft auch keine Freundinnen und Freunde. Dazu kommt, dass sie seit der Aussetzung des Familiennachzugs noch mehr an ihre Familien denken. Und nach Aussagen einiger Fachleute und auch nach mehreren Studien, die ich gelesen habe, wirkt sich die ständige Sorge um die Eltern oder das Fehlen der Eltern negativ auf die Wahrnehmung und die Entwicklung des Kindes aus.
2: طيب برأيك شو هو التأثير على المدى الطويل لهذا القرار على مستقبل الأطفال القاصرين يعني مثل التحديات الاجتماعية والتحديات التعليمية وغيره؟
3: Was ist aus deiner Sicht die langfristige Wirkung dieser Entscheidung auf die Zukunft minderjähriger Kinder, zum Beispiel auf ihr soziales Leben, ihre Bildung und andere Bereiche?
0: تأثير كبير هو عدم الشعور بالاستقرار. الأطفال لا يعرفون متى يأتي أهاليهم. هذا القرار قرار توقيف مدته سنتان وبعد السنتان لا ندري هل يمدد أم يلغى أم كيف تكون الحالة. طبعا وزير الداخلية الألمانية قالت أنه بناء على الوضع في سوريا سيقرر إما إلغاء لم الشمل من يعني من مرة أو تمديد هذا القرار حتى تستبين الوضع في سوريا. وهذا الشعور بعدم الاستقرار وعدم يعطي يفقد الإنسان التقدم والإنجاز.
1: Die Auswirkungen sind sehr groß. Es gibt vor allem ein starkes Gefühl von Unsicherheit. Die Kinder wissen nicht, wann ihre Eltern kommen werden. Die Aussetzung des Familiennachzugs gilt zwar für 2 Jahre, aber niemand weiß, was danach passiert. Es ist unklar, ob die Regelung danach endet oder noch einmal verlängert wird. In Äußerungen des Innenministeriums hieß es, dass die weitere Entscheidung von der Lage in Syrien abhängen werde. Das kann bedeuten, dass der Familiennachzug ganz abgeschafft oder die Aussetzung verlängert wird. Dieses Gefühl von Unsicherheit nimmt den Kindern oft die Motivation, weiterzugehen, zu lernen und etwas zu erreichen.
0: ايضا تشتت انا تاتي والاهالي ايضا يفعلون ضغط على الابناء هنا يعني كثير من الاهالي يطلبون من اولادهم ان يتحركوا ان يذهبوا ان يسالوا المحامين لكي ياتوا الى المانيا لان الوضع في سوريا ايضا غير مستقر 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
1: Diese Situation führt auch dazu, dass die Kinder innerlich sehr zerrissen sind. Dazu kommt der Druck von ihren Familien in Syrien. Viele Eltern bitten ihre Kinder, aktiv zu werden und bei Anwälten oder Beratungsstellen nachzufragen, damit sie nach Deutschland kommen können. Denn auch die Lage in Syrien ist in vielen Regionen bis heute nicht stabil. Dieses ständige Gefühl von Unsicherheit verursacht bei den Kindern Angst, Unruhe und große Sorge um ihre Familien. Viele haben auch Schuldgefühle, weil sie selbst in Deutschland in Sicherheit leben, während ihre Familien in Syrien diese Sicherheit nicht haben. All das erzeugt starken psychischen Druck.
0: الاستقرار البيتي أو المنزلي أو النفسي هو أساس الاستقرار الوظيفي يعني كثير من الأطفال أخبروني أنه ليس لديهم الرغبة الآن دخول الجامعات أو عمل تدريب مهني لأنهم لا يدرون هل يبقون في ألمانيا أو لا لأنهم الآن هم في مرحلة القاصرين حاليا هم ولكن أولا لا يستطيعون أن يحضر أهاليهم ولا يدرون أيضا ببعد ما ياخذوا اوسبلدونغ او يفوتوا بالاوسبلدونغ انه بيقدروا يضلوا بالمانيا او لا يعني المانيا حاليا اوقفت ليس 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
1: Psychische und familiäre Stabilität ist die Grundlage für ein stabiles Berufsleben. Viele Kinder haben mir gesagt, dass sie im Moment keine Motivation haben, eine Ausbildung zu machen oder ein Studium zu beginnen. Sie wissen nicht, ob sie in Deutschland bleiben können oder nicht. Sie sind noch minderjährig und können ihre Eltern nicht nachholen. Und selbst nach einer Ausbildung wissen sie nicht, ob sie später in Deutschland bleiben dürfen. Dazu kommt, dass Deutschland nicht nur den Familiennachzug ausgesetzt hat, sondern auch die Bearbeitung von Asylanträgen syrischer Geflüchteter gestoppt hat.
0: 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الذين حرموا من رؤية أهاليهم. طبعا ومستقبلهم الوظيفي هو مجهول، لأنهم لم يأخذوا القدر الكافي من الاستقرار النفسي، فهذا أثر على المستقبل المهني، مستقبل على المستقبل التعليمي.
1: Gerade in diesem Alter sollte das Lernen, die persönliche Entwicklung und der Aufbau einer Zukunft im Vordergrund stehen. Ohne psychische Stabilität ist dies jedoch nicht möglich. Leider sehen wir, dass viele geflüchtete Kinder nicht in der Schule, in der Ausbildung oder an der Universität sind, sondern stattdessen in sehr schwierige Situationen geraten. Manche landen im Gefängnis, andere nehmen Drogen oder beginnen zumindest zu rauchen. Das sind reale negative Folgen, die wir bei vielen Kindern sehen, denen der Kontakt zu ihren Eltern fehlt. Deshalb bleibt auch ihre berufliche, schulische und persönliche Zukunft oft ungewiss, weil ihnen die nötige psychische Stabilität fehlt.
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3: Im Moment hören wir auf der Straße, in den Medien und in der Politik oft die Frage: Der Krieg in Syrien ist doch vorbei. Warum kehren diese Kinder und auch andere Geflüchtete nicht nach Syrien zurück? Was sind aus deiner Sicht die größten Hindernisse für die Rückkehr geflüchteter Kinder nach Syrien und für eine Familienzusammenführung dort?
0: والله بالنسبة للعوائق هي عوائق كثيرة. يعني وزير الخارجية الألمانية وزير الداخلية الألمانية زاروا سوريا وشافوا حجم الدمار وعدم وجود البنى التحتية في سوريا. ولحد الآن سوريا غير مصنفة بلد آمن. لحد الآن في عندنا في المناطق الشرقية في لحد الآن نزاعات في منطقة جنوبية في مناطق الساحل. لحد الآن هناك عمليات اختطاف للأطفال. لحد الآن عمليات تروية للأهالي. وجود السلاح المنتشر في سوريا. كل هذه أسباب بتدل على أنه الوضع غير آمن. هاي من الناحية الأمنية.
1: Die Hindernisse sind ehrlich gesagt sehr groß. Der deutsche Außenminister und andere Verantwortliche haben Syrien besucht und mit eigenen Augen gesehen, wie groß die Zerstörung ist und wie sehr es an Infrastruktur fehlt. Bis heute gilt Syrien nicht als sicheres Land. Im Nordosten des Landes, im Süden und auch an der Küste gibt es weiterhin Konflikte. Es gibt Entführung von Kindern, Einschüchterung von Familien und eine starke Verbreitung von Waffen. All das zeigt, dass die Lage aus Sicherheitsgründen noch immer nicht stabil ist.
0: نيجي الناحية التعليمية أو من الناحية السكانية والاجتماعية، حسب تصريح مدير ريف دمشق شخصيا قال لي أنه هناك عنده صفوف 70 طالب، 70 طالب يعني 70 طالب في صف واحد، 70 طالب لأنه باقي المدارس مدمرة، 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
1: Auch im Bildungsbereich und im sozialen Leben gibt es große Probleme. Ein Verantwortlicher aus der Bildungsverwaltung im Umland von Damaskus sagte mir, dass es dort Klassen mit 70 Kindern in nur einem Raum gibt, weil viele Schulen zerstört sind. Wie soll man in einem Raum 70 Tische, Stühle und Plätze für diese Kinder stellen? Das ist fast unmöglich. Manche Schulen arbeiten deshalb jetzt in 2 Schichten, also morgens und abends, weil es zu viele Schülerinnen und Schüler und zu wenig Klassenräume gibt. Und selbst dort, wo es Schulen gibt, sind viele Gebäude beschädigt und müssten dringend renoviert werden. Oft fehlt auch die Heizung. In manchen Schulen gibt es sogar Klassenräume ohne richtige Wände. Ich habe Bilder davon, die mir Lehrerinnen geschickt haben. Besonders jetzt im Winter ist es ein großes Problem, denn die Kälte ist sehr stark. Wie sollen Kinder unter solchen Bedingungen lernen? Und wie kann man Kinder nach Syrien zurückschicken, wenn dort die wichtigsten Grundlagen für ein Leben fehlen?
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1: Auch sprachlich und schulisch ist eine Rückkehr für viele Kinder sehr schwierig. Viele syrische Kinder sind zum Beispiel mit 10 oder 12 Jahren nach Deutschland gekommen. Damals konnten manche von ihnen noch nicht richtig Arabisch lesen und schreiben. Dann gingen sie in deutsche Schulen und lernten auf Deutsch. Für diese Kinder ist es sehr schwer, später in Syrien in die Schule zu gehen, weil dort auf Arabisch unterrichtet wird. Es wäre für sie nicht leicht, sich dort einzuleben und mitzukommen. Auch das zeigt, dass es falsch wäre, syrische Kinder oder syrische Geflüchtete jetzt nach Syrien zurückzuschicken, weil dort die Bedingungen für Leben, Lernen und Arbeit fehlen.
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3: فراس، was ist dein Rat an die Kinder und auch an die syrischen Familien, die von der Entscheidung zum Stopp des Familiennachzugs in Deutschland betroffen sind؟
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1: Mein Rat an minderjährige syrische geflüchtete Kinder, die ohne ihre Eltern nach Deutschland gekommen sind, ist: Versucht, euch in der deutschen Gesellschaft zu integrieren, auch wenn sich politische Entscheidungen ständig ändern. Konzentriert euch auf eure Schule und eure Bildung. Fangt, wenn möglich, mit einer Berufsausbildung an. Das kann euch später vielleicht helfen, zu arbeiten und eure Eltern nach Deutschland zu holen. Denn durch die Arbeit und berufliche Stabilität kann sich langfristig eine neue Möglichkeit ergeben, die Familien nachzuholen, unabhängig von politischen Entscheidungen über Geflüchtete.
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1: Meine Botschaft an die syrischen Familien in Syrien ist: Eure Kinder können diese politischen Entscheidungen nicht beeinflussen. Bitte setzt sie deshalb nicht zusätzlich unter Druck. Die meisten Kinder, mit denen ich gearbeitet habe, wünschen sich sehr, dass ihre Eltern nach Deutschland kommen. Ich vergleiche das Kind mit einem Vogel, der ohne zwei Flügel nicht fliegen kann. Diese zwei Flügel sind Vater und Mutter. Kein Vogel kann ohne zwei Flügel fliegen. Genauso können geflüchtete Kinder die politische Situation nicht ändern und oft nicht mehr tun, als sie ohnehin schon tun. Deshalb sollte man sie nicht belasten. Ich rate den Eltern, regelmäßig mit ihren Kindern in Deutschland in Kontakt zu bleiben, sie nach der Schule nach ihren Hausaufgaben und nach ihrer sozialen und finanziellen Situation zu fragen und ihnen näher und Unterstützung zu geben, auch wenn sie weit entfernt sind.
2: عندك شيء رسالة للسياسيين الألمان، للحكومة الألمانية أو حتى للناخب الألماني يعني؟
3: Hast du eine Botschaft an deutsche Politikerinnen und Politiker, an die Bundesregierung oder auch an die deutschen Wählerinnen und Wähler؟
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1: Ich wünsche mir von den regierenden Parteien und von den Politikerinnen und Politikern, dass sie diese Entscheidung noch einmal überdenken. Denn sie ist menschlich und sozial ungerecht und hilft auch Deutschland nicht weiter. Diese Kinder haben ihr Land verlassen. Sie haben eine lange und gefährliche Flucht hinter sich. Viele von ihnen haben Angst, Gewalt, sexuelle Übergriffe und psychische Belastungen erlebt. Sie sind nach Deutschland gekommen, weil sie vor einem schweren Krieg geflohen sind. Sie hatten die Hoffnung, hier Sicherheit und ein Gefühl von Schutz und Wärme zu finden, das ihnen in ihrer Heimat gefehlt hat. Ich hoffe deshalb, dass sich das Bild von Deutschland nicht verändert, also das Bild eines offenen Landes, das Millionen von Geflüchteten aufgenommen hat.
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1: Diese Kinder können aus meiner Sicht zu einer wichtigen Stütze für Deutschland werden, wenn sie genug psychische Unterstützung, Stabilität und gute Bildungs- und Berufschancen bekommen. Denn die deutsche Gesellschaft wird älter und es fehlt in vielen Bereichen an jungen Menschen. Diese Kinder könnten später helfen, diese Lücken zu füllen. Vor allem Berufe im Gesundheitsbereich, aber auch im Bildungsbereich brauchen dringend Nachwuchs. In Berlin, in Sachsen und auch in anderen Bundesländern fehlt es zum Beispiel an Lehrkräften. Auch im medizinischen Bereich gibt es zu wenig Personal. Genauso wie in vielen anderen Berufen, die junge Menschen brauchen. Ich glaube deshalb, dass diese Kinder eine wichtige Rolle für Deutschland spielen könnten, wenn man ihnen eine stabile und gute Umgebung gibt.
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3: Das war unsere heutige Folge von Radio Connection über die Auswirkungen der Aussetzung des Familiennachzugs auf minderjährige syrische Geflüchtete in Deutschland.
4: هذه كانت حلقتنا اليوم من راديو كونكشن حول تأثير قرار تعليق لم شمل العائلة على اللاجئين السوريين القاصرين في ألمانيا.
3: Wir haben gehört, dass diese Entscheidung für viele Kinder und Jugendliche nicht nur rechtliche Folgen hat, sondern auch große Auswirkungen auf ihr Leben, ihre Gefühle, ihre Schule und ihre Zukunft.
4: لقد سمعنا في هذه الحلقة أن هذا القرار لا يترك آثارا قانونية فقط على كثير من الأطفال واليافعين. بل ينعكس أيضا بشكل كبير على حياتهم ومشاعرهم وتعليمهم ومستقبلهم.
3: Besonders für Kinder, die ohne ihre Eltern in Deutschland leben, bedeutet diese Situation oft Unsicherheit, Angst und ein langes Warten. Gleichzeitig zeigen ihre Geschichten, wie wichtig Unterstützung, Begleitung und echte Perspektiven sind.
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3: Vielen Dank an Firas Al-Soubi für das Gespräch und für seine Einblicke aus der sozialen Arbeit mit geflüchteten Kindern und Jugendlichen in Berlin.
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3: Danke auch an euch fürs Zuhören. 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
3: Tschüss, bis zum nächsten Mal.
4: إلى اللقاء، نراكم لاحقا.

0: Ja, hallo, herzlich willkommen bei einer neuen Sendung von den Black Sheep. Sie haben ja länger nicht mehr von uns hören lassen. Und hier im Studio ist jetzt gerade Hannah. Und ich bin aber nicht alleine, denn ich habe ja, wie ihr vielleicht wisst, ich war ja 2 Monate lang in Frankreich, in Lyon. Und da habe ich jetzt jemanden mitgebracht, und zwar meine Austauschpartnerin Mael.
1: Hallo Leute, es ist Mael. Ich komme in Lyon aus Frankreich. Die Deutschland ist sehr anders als Frankreich. Die Unterricht ist nicht sehr lang, es ist besser.
0: Und Mai und ich haben uns gedacht, wir sollten schon, wenn sie hier ist, doch auch mal irgendwie was zusammen beim Radio machen. Und da haben wir uns gedacht, am einfachsten geht es doch über die Musik, weil in Frankreich gibt es wirklich so viel gute Musik. Ja. Und dann haben wir ein bisschen Musik ausgesucht, die wir so mochten irgendwie und die Mael mag. Und wir haben uns gedacht, Mael kann einfach dann zu jedem Lied ein bisschen was erzählen. Und unser erstes Lied heißt On S'endort von Willy William und Ken...
1: Kinley.
0: Ja, Mael ist besser als ich. Und Mael, erklär doch mal, worum es geht. Weißt du, kannst du es erklären?
1: Wir schlafen.
0: Ja, genau. Die Parole ist On S'endort, also wir schlafen, genau. Und er fragt immer, quand est-ce on s'endort?
1: Wenn wir schlafen.
0: Ja, genau. Wann schlafen wir? Wann schlafen wir ein? Und irgendwie, also es ist ein sehr komisches Lied, ein bisschen von den paar Texten, aber es ist ein gutes Lied, finde ich, wenn man, naja, eigentlich nicht um aufzustehen, aber am Morgen, wenn man sich fragt, so, wenn man, der alles fängt auch so an mit, es ist 5 Uhr am Morgen und man fragt sich, wann schläft man ein? Also es beschreibt wahrscheinlich die Stimmung von vielen, manchmal während der Schulzeit, vor einer Prüfung. Und hört sich mal an.

0: So, und jetzt, nachdem wir uns jetzt mit dem wenigen Glück gefragt haben, warum wir denn nicht einschlafen können, geht es jetzt weiter mit einem Lied, das, in dem es auch um die Frage geht, um Glück und Freude und alles. Und zwar Le Bonheur von Joyce Jonathan. Und Mel, magst du das Lied oder nicht?
1: Ich finde dieses Lied, es ist okay und meine Schwester mag sehr das.
0: Und mögen es viele in Frankreich? Ist es bekannt? Kennen es viele?
1: Ja.
0: Okay, na dann hört sich mal an.

0: Ja, also mir gefällt dieses Lied auch sehr gut, weil ich finde, es bringt irgendwie, es ist einfach diese Musik so, na, na, na, na, na, na, na. Es ist einfach so eine Melodie, die man sich irgendwie so ziemlich gut einprägen kann. Und es war auch in Frankreich manchmal so, oder? Wenn jemand in Frankreich irgendwie irgendwas mit Le Bonheur oder so gesagt hat, dass gleich, weil diese Parolen halt so bekannt sind, dass jemand mitsingt, so, wenn jemand irgendwas sagt, geil, Le Bonheur, der Refrain. Le bonheur, c'est pas la chute, mais le chemin. Dass es dann einfach irgendjemand anfängt so zu singen. Und das fand ich auch ziemlich lustig. Und vielleicht wenn ihr jetzt nicht alles verstanden habt, worum es geht, ich habe auch nicht alles verstanden, aber mal willst du es erklären?
1: Die Glucke ist dich und mich
0: Ja,
1: zusammen, wie
0: genau,
1: schön,
0: wenn wir
1: ja.
0: zusammen sind und es ist der Weg, es ist wichtig und ja. Also auch ein sehr schönes Lied irgendwie so. Und ich mag die Stimme von der Sängerin sehr. Aber in Frankreich gibt es natürlich, jetzt habt ihr ja schon gemerkt, also das erste Lied war ja eher mehr so ein bisschen mit Beats und ein bisschen so wie Rap und so. Ja, es übrigens, ja, halt genau darum ging, wann wir einschlafen. Dann ging es eher um ein bisschen so, ah oh ja, für Glück und Freude, fröhlich bin ich, wenn du da bist, wenn wir zusammen sind und so. Und das nächste Lied, kannst du erklären, worum es geht?
1: Ich glaube, dieses ist, es gibt ein Jahr, wir singen und es ist sehr gut für ein Finale
0: Ja.
1: mit tanzen, mit singen. Ja.
0: Ja, und ihr werdet auch gleich hören, wieso, weil es stimmt wirklich. Dieses Lied heißt Cosmo von Soprano. Und es ist auch, es ist sehr bekannt, es ist sehr, viele kennen es,
1: Ah
0: oder?
1: ja,
0: Oder
1: dieses Jahr.
0: okay. Na dann, wir müssen es mal an. Und das ist jetzt auch wieder so, in Frankreich gibt es sehr viel, so ein bisschen Rap oder mit so
1: Ja.
0: Beats und so, und das ist auch dazu. Aber ich finde es, mir gefällt es auch sehr.

0: So, das war jetzt dieses Lied. Und ich fand, also mir gefällt es echt so. Und ihr habt vielleicht gemerkt, ja, in dem Clip gibt es die eine Stelle, wo dieser Junge alleine singt. Aber ja, und dann zwischendurch war eine kurze Pause. Das war aber alles, das gehört alles zu dem Lied. Also, das war jetzt niemand von uns, der da gesungen hat. Und Mael wird jetzt mal kurz erklären, worum es in dem Lied geht. Also, Mael.
1: Also, es ist jeder kann kommen, es gibt keine Unterschnitt, es ist für Maren zusammen feiern. Ja.
0: Genau. Und er sagt halt, wo sind die Frauen, wo sind die mit, kommt alle, wir machen eine große Feier und ja, kommt, wir feiern jetzt alle zusammen und das ist einfach diese Stimmung und ihr habt gehört mit den Beats, ich finde, das passt auch einfach irgendwie super. Und ja, Franzosen machen auch gerne feiern,
1: Oh
0: oder? Ja,
1: ja.
0: ja. Und es gibt aber, das waren jetzt ja alles eher neue Lieder, oder Mel? Sind die Lieder alle eher neu bis jetzt?
1: ich glaube, es gibt 1 Jahr, ja.
0: Ja, also 1 oder 2 Jahre alt, also noch
1: Es
0: eher
1: ist nicht
0: neu.
1: sehr alt.
0: Ja. Und es gibt aber ein Lied, das ziemlich bekannt ist in Frankreich und das aber auch schon sehr eher älter ist. Aux Champs-Élysées, vielleicht kennt ihr das. Es ist aber in Frankreich, weißt du, wie alt es ist?
1: Oh, es ist sehr alt, aber dieses, es ist nicht alt.
0: Genau, es ist nämlich eine Reprise von Zaz, die kennt ihr ja wahrscheinlich, oder? Sie hat zum Beispiel auch Cheveux oder die ist ja eher bekannt. Also, wenn ich so mit Leuten geredet habe darüber, so was ist denn so französische Musik, vor allem sehr oft Zaz, ja, und so. Und das ist aber, also ich glaube, ist diese Reprise von Zaz bekannt in Frankreich? Das Lied von mit Zaz, ist es bekannt oder?
1: Nicht. Ja.
0: Ja, okay. Also weil in Deutschland kennt es, also ich kenne es nicht und ich weiß nicht, ich glaube, es ist nicht so bekannt. Aber jedenfalls hat sie dieses eine Lied, was halt sehr bekannt ist in Frankreich und was irgendwie auch immer so, was jeder irgendwie so ein paar Parolen kennt, so okay, was und uns gefällt es auch sehr, oder? Und es geht halt irgendwie darum, so auf den Champs-Élysées, weißt du, worum es hier geht, der Text?
1: Champs-Élysées, es ist in Paris
0: Ja.
1: und es ist ein Junge oder ein Mädchen
0: Dass sich
1: treffen
0: ihren
1: eine
0: anderen.
1: andere und
0: Ja, es ist immer. Wir
1: sprechen.
0: treffen uns am Champs-Élysées, ja. Und Mitternacht und da da da da da da. Hört es euch einfach mal an.
1: J'avais.

0: So, das war jetzt das Lied Au Champs-Élysées. Und ich finde, also ich habe das jetzt noch nicht so oft gehört, aber ich finde einfach, diese Parole bleibt einfach dieses Oh, Champs-Élysées, da da da da da da. Das macht einfach, finde ich, auch verbreitet so super gute Laune. Und irgendwie, das macht einen einfach irgendwie total glücklich, finde ich auch. Und ich finde auch, eigentlich im Original singt das ein Mann, aber ich finde, das bringt das auch ziemlich gut rüber. Also es passt total. Und in Frankreich gibt es öfter solche Reprise. Also solche nochmal, wo etwas nochmal aufgenommen wird, was dann auch erfolgreich ist. Eine ist zum Beispiel, eine erfolgreiche Gruppe, die das zum Beispiel macht, immer ist L.E.G. Ja.
1: Ja.
0: Magst du sie?
1: Oh ja, ich mag sehr. Es ist drei Mädchen, französisch Mädchen. Sie ist sehr freund, viele Jahre sehr freund. Und zusammen zwei Singer
0: Ja, singen?
1: und eine spielt.
0: Wie Cello?
1: Ja, ich glaube.
0: Okay. Und was singen Sie so? Also jetzt gerade haben wir das Lied Tout le même, haben wir ausgesucht, das eigentlich von Stromae ist. Aber was gibt es sonst für Lieder, die man kennt von L.E.G.? Lieder zum Beispiel, ich glaube, Sie haben auch Hanging Tree, oder?
1: Ah, ja, es gibt viele Reprises, ja, und heute, sie schreiben neue Lieder, aber in YouTube, es gibt sehr viele Reprises mit LG.
0: Ja. Und kennen Sie viele oder nur du und deine Freunde?
1: LG ist ein bisschen
0: Bekannt? Ja.
1: bekannt. Es ist mit YouTube Summer.
0: Ja, Sommer 2015, 15, ja.
1: Ja,
0: Okay.
1: und es gibt viele, viele Seen und es ist mit dieser, es ist
0: Ah, okay. Und dann hören wir uns das doch mal an. Weißt du, worum es geht? Das Lied, Tout le même, der Inhalt?
1: es ist lustig, wie schön,
0: Ah.
1: aber nicht. Die Junge ist egal,
0: Ah, es ist immer, immer das
1: immer, ja.
0: Gleiche. Und, dann hören wir uns doch mal an.

0: Ja, und das war jetzt dieses Lied. Und ihr habt halt schon am Anfang, habt ihr ja zum Beispiel den Anfang. Es war ja auch, le tout le même. Also, die Männer sind alle gleich und irgendwie so. Und Mai meinte aber auch, während wir das Lied gehört haben, es ist witzig, weil Stromae hat eine sehr tiefe Stimme. Es ist weiter unten mit Stromae, die Stimme und die Mädchenstimme, es ist weiter hoch.
1: Ja.
0: Und es gibt also in Frankreich wirklich, ich glaube, das liegt auch in Frankreich, gibt es ja für das Radio auch so eine Quote, dass halt so und so viel Prozent der Musik, die die spielen, französische Musik sein muss. Und deswegen gibt es vielleicht auch ein bisschen mehr französische Musik als deutsche, aber das kenne ich mich jetzt nicht so aus. Aber wir wollten heute irgendwie so einen Mix machen, immer so mal so eher ruhige Lieder und mal irgendwie mal ein bisschen wieder mal sowas mit Beat. Und deswegen ist jetzt mal wieder ein Lied mit Beat dran, und zwar Brisé von Maître Gims. Ja, mal erzähl mal, ist Maître Gims sehr, kennt man ihn in Frankreich?
1: Oh ja, alles Junge und Mädchen kennt Maître Gims. Ja, es ist Maître Gims.
0: Wie lange schon ist er?
1: Oh, er singen mit einem Team,
0: Ja.
1: aber für singen allein.
0: Ja,
1: Ja.
0: hat er angefangen. Und worum geht es in dem Lied, Brisé?
1: Weil es ist ein Junge und ein Mädchen nicht zusammen, weil ein Junge oder der Mädchen geht nicht mit der Mädchen, mit ein anderer.
0: Ah,
1: Ja.
0: okay. Ja, kompliziert, kompliziert.
1: Ja.
0: Ne? Aber, ja, aber wir hören es uns einfach mal an, würde ich sagen, oder?

0: Das war jetzt das Lied. Und ihr habt es vielleicht auch gehört, das ist natürlich nicht die richtige Stimme von dem Lied, sondern es ist noch mit so einer Stimmversteller. Und das macht er aber auch in mehreren Liedern, Matt Rhythms. Und ich finde, das ist aber irgendwie klingt auch ziemlich cool. Und man hat mir auch noch erzählt, das ist in dem Video von dem Lied, wie sich das auch, das kennst du nämlich auch, wie das so ist.
1: In Video, die Jungen, die Maschen machen alles kaputt.
0: Ja, und sie werfen mit Sachen und so. Aber es ist generell so, das habe ich in Frankreich auch gemerkt, es gibt in Frankreich sehr viele also Musik-Channels im Fernsehen. Also andauernd, wir haben zum Frühstück haben wir Fernseher angemacht, aber um nicht zum Fernsehen zu gucken, sondern um Musik zu hören.
1: Es ist
0: Ja, es gibt viel mehr Sender als in Deutschland. Was gibt es alles so für Channels für Musik? Top 10, ich weiß noch,
1: Top
0: Top.
1: T17, Top France, Top Französisch, Top Club, S6 mit
0: Ja,
1: Club.
0: für so Beats und so. Und also es gibt wirklich Top das, Top das. Warte mal, Mugga, weil es sind so viele Charts und aber. Aber es ist wirklich, es ist wirklich populär irgendwie so man. Es ist viel. In Deutschland gibt es das ja nicht so viel oder so. Und in Frankreich wirklich viele gucken das und immer. Und das ist dann. Und das nächste Lied hat auch ein meiner Meinung nach sehr schönes Video. Es heißt Rien qu'une fois. Das heißt übersetzt nur einmal. Und es ist von Kinwe. Ja. Und wir haben ja vorhin schon das erste Lied, falls ihr euch erinnert, On s'endort. Das war ja auch hat Kanwe auch einen Teil mitgemacht. Und das ist jetzt nur von ihm. Und es geht halt in dem Lied um einen Mann, der irgendwie singt, ah ja, nur einmal, wir haben uns nur, ich habe dich nur einmal gesehen, nur eine Nacht, aber vielleicht nehme ich dich, ja, vielleicht können wir vielleicht für immer zusammenbleiben. Oder c'est rien qu'une fois, toi et moi. Also irgendwie so,
1: Rien qu'une nuit, je t'en prie.
0: ja, also immer irgendwie nur eine Nacht, nur einmal, du und ich waren wir zusammen, aber vielleicht wird es trotzdem was für das Leben. Und im Video ist es halt so, dass man irgendwie, ist der Sänger und sein Freund lernt also sein Kumpel lernt eine Frau kennen und sein Kumpel will halt mit der Frau zusammenkommen, aber stellt sich total ungeschickt an und dann hilft der Sänger ihr immer so mit so kleinen Gesten und am Ende kommen sie natürlich zusammen. Das ist einfach, es ist sehr schön. Oh, ja, es ist eine große Hochzeit und.
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0: Ja, und das war jetzt dieses, wie, das Lied hat mir sehr gefallen, echt. Also das fand ich echt, das ist halt immer, oh, da, und das ist nur einmal Covid, und es geht halt um die Liebe und oh, es ist schön. Und auch das ist, aber es ist noch sehr neu, das Lied, oder? Es ist nicht alt.
1: Ja, es ist neu.
0: Und wir wollten aber jetzt mal zur Abwechslung mal wieder ein, jetzt wirklich mal ein älteres Lied spielen.
1: Ja.
0: Und zwar, kannst du den Titel vielleicht sagen? Du kannst es wahrscheinlich besser sagen als ich.
1: J'ai demandé à la lune Indochine. Mein Vater mag sehr dieses Lied und dieses Gruppe.
0: Ja, die
1: Ja.
0: Gruppe. Und magst du sie auch?
1: Oh ja.
0: Und gibt es viele Leute, die die Musik kennen, oder?
1: Ich glaube, ja.
0: Und wenn
1: Mit
0: jemand
1: meinen
0: nicht,
1: Freunden, ja.
0: ja, wenn jemand jetzt nicht versteht, was je demande à la Lune heißt, ich habe den Mond gefragt, heißt es?
1: Ja.
0: Ja. Und hörst du das Lied oft oder?
1: Oh, ja, ich finde, es ist gut, wenn du bist traurig, verstanden, ja.
0: Okay, also so ein melancholisch, aber ich finde es auch sehr, sehr schön. Und worum, was ist der Inhalt, der Text?
1: Ich habe Frage in dem
0: Den
1: Mond,
0: Mond, ja.
1: aber die Sonne weiß nicht. Ich habe Sehen für die
0: Ah,
1: Mond,
0: ja, ich habe
1: die
0: alles gesehen und die.
1: Gruppe.
0: Ah, okay, ich habe.
1: Ja.
0: Ich hab, ja, es ist also, es ist immer, ich habe den Mond gefragt, aber die Sonne sagt es mir nicht. Und ich habe gesehen, dass er sich wehgetan hat. Und ich habe die zu in die Zukunft gesehen und ja, wir hören es jetzt einfach mal. Es ist sehr, also sehr, wirklich melancholisch, aber sehr schön.

0: Das war jetzt dieses romantische, schöne Lied. Ja. Da will man doch eigentlich gar nicht immer weiter. Na, ja, ich finde es auch, also ich kannte es davor auch noch nicht mehr, hat es mir gerade zum ersten Mal gezeigt, aber ich finde, es ist, also es ist echt, finde ich, auch so irgendwie schön. Es stimmt einfach, wenn man so traurig ist, dann fühlt man sich da drin irgendwie so. Aber natürlich, wir müssen hier ein bisschen gegensätzlich alles, wir haben probiert ein bisschen so, ja, was Mael so gerne hört, und sie hört alles ein bisschen, und deswegen ist das nächste Lied auch wirklich ein krasser Gegensatz dazu, und das heißt Wäscherloch von Jules. Und ich hab mich auch das erste Mal gefragt, warte, was heißt Wäsch? Weil, was heißt Wäsch?
1: Wäsch ist bisschen Aloja.
0: Ja, also ich habe das dann auch, in Frankreich sagt man halt irgendwie, so viele Leute in der Schule sagen irgendwie so, halt so Wäsch, wenn sie sich morgens sehen oder irgendwie so. Und Mael hat erzählt, wenn irgendjemand zum Beispiel so sagt, so, also man sagt dann zum Beispiel Wäsch Mael oder so.
1: Wäsch Mael.
0: Alle fangen an zu singen wegen diesem Lied. Das Lied ist auch wirklich irgendwie cool. Es ist halt wieder so Beat und Rap und worum geht es in dem Lied, der Inhalt, der Text?
1: Wäscherloch, es ist die Text.
0: Ja, es ist nicht viel Text, es ist einfach irgendwie mehr so ein bisschen halt so, ja, hey, wir sind da und Wäsche. Wir sind halt cool und so, also es ist schon, man meint auch, es sind mehr so die Bad Boys, die das so sagen und so, und aber sie und ihre Freunde natürlich auch. Und nicht so die Erwachsenen, aber es ist, mir hat das Lied auch gefallen. Ich finde es einfach auch lustig, so, es ist natürlich klar irgendwie, in jedem Land gibt es natürlich so ganz viel Musik irgendwie so, aber in Frankreich ist einfach noch viel mehr, fand ich, dass es so viel mehr französische Musik gibt. In Deutschland ist ja so, wenn ich jetzt da mal Lieder gucke, gibt es vielleicht, also nicht sehr viel deutsche Musik, und wenn, dann irgendwie alles so, halt irgendwie mehr so ein bisschen Rap oder irgendwie sowas mäßig. Aber in Frankreich gibt es wirklich halt, wie ihr ja bis jetzt gemerkt habt, irgendwie alle möglichen Stile so irgendwie ein bisschen, und es gibt viel weniger amerikanische Musik zum Beispiel, als wir so hören. Aber dieses Lied, also das finde ich, könnte in Deutschland auch unbedingt mal Erfolg haben.

0: Ja, also ich denke, dieses Lied wäre in Deutschland bestimmt auch irgendwie, naja, erfolgreich, weil die Rap-Parolen, okay, das hat Mel auch gesagt.
1: Ja, alles Französisch versteht nicht der Dierste. Wie er sagt, es ist Französisch, ja?
0: Ja, nicht irgendeine andere Sprache, echt, weil es ist, es ist schnell und man versteht sie wirklich. Aber dann der Großteil ist einfach nur. Und das, da kann man einfach gut mitsingen. Das ist, ja, einfach echt einfach. Aber Mel meinte auch so, ja, also dieser Rapper Jules hat auch ein Zeichen und man macht das immer so, oh ja, jetzt bin ich voll
1: Ja.
0: cool, jetzt mache ich das so. Und ja, eigentlich redet man eher so ein bisschen abschätzig über den. Und dieser Name hat ja genau, Jules, gibt es noch mehr Lieder von ihm, die du bekannt, kennst du noch mehr Lieder von ihm oder nur
1: Ich
0: das?
1: kenne dieses, nicht
0: Okay.
1: andere.
0: Ja, aber das Lied lief auch wirklich halt in diesem Musikfernsehen, wie gesagt, halt irgendwie so rauf und runter und deswegen kennt man das dann halt auch irgendwie so. Und es gab halt ziemlich viele Lieder. Das ist ein bisschen halt so wie, das hat mich halt irgendwie anfangs echt so gewundert. Dieses Musikfernsehen ist halt wie bei

0: Ist jetzt ja wieder so ein bisschen so ein eher, naja, ruhigeres Lied oder so dran, wobei dieses Lied nicht wirklich ruhig ist, was sie jetzt als nächstes nehmen. Unser Bananas Blüte
1: Ah,
0: von
1: ja.
0: mir. ist es, kennen es viele in.
1: Ich weiß nicht, aber meine Eltern
0: Ja.
1: kennt, mein Freund auch, es ist
0: Ja.
1: ein Lied, wir singen zusammen, immer.
0: Und es ist halt echt, es ist nur um Spaß zu machen. Also es ist schon älter und es ist halt, ja, ihr habt euch jetzt von Banana spielt, ja. Also es geht um das Eis, das Banana spielt. Also woraus besteht denn das? Es ist Eis, Vanille, ist, ja,
1: Ja,
0: Eis,
1: Eis,
0: Eis.
1: Vanille mit Einbanen.
0: Genau. Und magst du Banana spielt?
1: Ja.
0: Ja.
1: Es ist, was meine große Mutter machen für mich, und es
0: Ah,
1: ist
0: ja. Und dieses Lied ist auch irgendwie, die paar, wir haben das, mein, ich habe das ab und zu so gehört, und die singen halt echt immer irgendwie so den Refrain, haben sie immer so, es geht halt um das Eis, Banana spielt, und das ist das Dessert ist, was alle mögen, und so, und da, ah, warum es denn so toll ist. Und, ist echt irgendwie, meine und ihre Freunde haben halt immer so das gesungen, diesen Refrain so irgendwie, und dann habe ich anfangs auch einfach irgendwann mal mitgesungen, bis ich dann das Lied wirklich, bevor ich das Lied überhaupt kannte. Und seitdem ist es echt, das kommt einem manchmal einfach so in den Kopf und es ist einfach extrem lustig und man kann einfach mitsingen und man will einfach irgendwie auch, es lädt zum Tanzen so ein, man kann ja nicht mehr still sitzen, finde ich, man will mal mitmachen so und
1: Ja.
0: ja, es ist, ich finde es echt sehr, sehr lustig.

0: Ja, das war jetzt dieses Lied und da kann man echt einfach gleich mitsingen, finde ich. Also die Banana, Banana, Banana, Banana Split. Also das macht einfach irgendwie gute Laune, finde ich auch so, und das ist total cool. Und jetzt nähern wir uns ja auch schon leider langsam unserem Ende. Und als wir wollten zum Abschluss nochmal sowas wirklich irgendwie nehmen mit Beat und nochmal irgendwie so ein bisschen oder irgendwie was so im Gedächtnis bleibt. Und wir haben, Mael hat mir ein Lied vorgeschlagen, das, du hast gesagt, Sociedad, ja? Das Lied?
1: Ah, ja. Ja.
0: Magst du es?
1: Ja. Ja, es ist für Feiermachen.
0: Ja, es ist, man kann gut irgendwie so dazu tanzen. Und worum geht es, der Inhalt? Das ist auch irgendwie machen, lassen, wir machen eine Feier, oder?
1: So, ja.
0: Ja, es gibt es sehr oft.
1: In meinen Wohnung mit meiner Familie.
0: Machen wir das und dann hört man das und singt dazu. Und das ist der Witz, aber also die Parole, das werdet ihr auch gleich hören, ist immer dieses Sociedad, und aber das

0: Lied heißt eigentlich Le Jerk von Thierry Hazard. Und es ist irgendwie, weil meinte auch, naja, wir suchen das mal, wir haben es jetzt gar nicht gefunden, das Lied irgendwie so, weil es heißt halt anders als der Refrain. Du dachtest, es heißt Sociedad, der Name, aber ja. Es ist da ein anderer Name und.
1: Ja.

Ja, und das war doch jetzt ein toller Abschluss für unsere Sendung von dieser Woche. Und damit wünschen wir euch noch einen schönen Sonntag und hoffen, dass euch vielleicht die Musik ein bisschen gefallen hat. Und wenn ihr jetzt vielleicht euch irgendwelche Musik davon gefallen hat, die ihr euch gerne nochmal anhören wollt, jetzt aber vergessen habt, wie sie heißt, dann haben wir für euch auch nochmal auf unserer Website www.kira.radiokurax.de auch nochmal eine Liste aufgeschrieben mit der Musik. Da könnt ihr dann auch nochmal gucken und dann einfach, wenn euch die Musik vielleicht gefallen hat, nochmal anhören oder so. Und damit sagen wir dann auch schon tschüss!

0: Der Sommer kommt, man kann wegfahren oder auch nicht. Aber alle wollen gerne. Die Tagträume, die uns im Winter in weite Ferne getragen haben, rücken mit steigenden Temperaturen und kürzeren, wärmeren Nächten in greifbare Nähe. Aber werden sie Wirklichkeit werden oder lassen sie uns nur mit einem dumpfen Gefühl des Fernwehs zurück, gefangen zwischen Aufgaben, Dokumenten, Erledigungen, die Ferne, Ferne und das Hier und Jetzt krampfig sein lassen? Ja, ihr seid hier bei der Musikredaktion mit Lücke und ich habe euch eine Stunde mit Fernweh-Musik mitgebracht, die vor allem, eigentlich insgesamt aus Songs besteht, die mir Leute zugeschickt haben, immer mit einer Sprachnachricht dazu, was der Song ihnen bedeutet. Genau, deswegen sage ich selber gar nicht so viel und lass die Musik und die Leute für sich sprechen. Viel Spaß!
1: Hallo, ja, Fernweh. Fernweh ist mein zweiter Vorname. Ich reise total gern, immer schon und jetzt immer mehr, je älter ich werde und je mehr Zeit ich habe und Geld. Und was fällt mir dazu für ein Lied ein? Als allererstes, lustigerweise, Heute hier, morgen da von Hannes Wader. Das höre ich schon seit meiner Kindheit und das habe ich immer mit weg. Ich will weg, ich will in die Welt, ich will verreisen, ich will woanders arbeiten, woanders sein. Woanders, nur nicht hier, also in der Ferne. Das ist mein absolutes Fernwehlied. Es war nicht so traurig, aber verbinde ich irgendwie damit. Und das andere ist ein aktuelleres, nämlich von Roger Fach, Fine Anyway. Das habe ich auf Kreta gehört und dabei kamen mir so die Tränchen, weil nämlich in dem Moment das Meer aufgetaucht ist. Und immer wenn ich das jetzt höre, sehne ich mich so sehr nach meiner Lieblingsinsel, wo ich bald auch wieder bin. Ich freue mich.

Das war Fine Anyway von Roger Fuck. Den hat mir meine Mama zugeschickt. Grüße gehen raus. Und als nächstes kommt Alles wird gut. Den hat mir Jose zugeschickt und dazu auch gar nicht so viel erzählt, sondern geschrieben. Alles wird gut von Stabil Elite ist für mich ein Nostalgiesong und irgendwie auch ein Fernweh-Song. Also viel Spaß.

Ich schicke dir den Song How von der tollen Band Gush. Ich liebe diesen Song. Ich finde, der hat so was ganz Melancholisches. So die Melancholie der Veränderung steckt da ganz doll drin. Ja, das finde ich toll. Ich finde, das passt zum sich in die Ferne wünschen, aber auch die Traurigkeit oder das Sentimentale, was damit manchmal einhergeht. Tschüss!

0: Brücke. Ich wünsche mir von Fred Eaglesmith Trucker Speed. In diesem Song geht es um einen traurigen Trucker, der von seiner Liebe verlassen wurde und auf ganz vielen Drogen durch die Nacht fährt. Und wenn ich diesen Song höre, dann kriege ich genau dieses Gefühl. Und das weckt auf jeden Fall Fernweh und lässt mich ganz woanders sein. Deswegen wünsche ich allen, die gerade im Auto sitzen oder im Truck, eine gute Fahrt. Fahrt vorsichtig, no drunk driving und allzeit gute Fahrt.
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Durch einen Podcast zu den Scherben, ja, bin ich gerade wieder total auf dem Trichter von Rio Reiser und Tonsteine Scherben. Und ja, ich würde Schritt für Schritt ins Paradies nennen als meinen Song. Ich habe da keine direkte Assoziation zu einer Reise, die ich gemacht habe, aber ja, ich glaube, der Titel spricht für sich. Und ja, ich finde, das ist auch ein mutmachender Song und ja, auch glaube ich, einen Song, ja, den man gut irgendwie im Auto hören kann, auf einem Roadtrip durch egal welche Landschaft und der ja nicht nur gute Laune bringt, sondern einen auch Schritt und Schritt näher bringt ans Paradies, ja, auf seiner Reise. Deswegen, ja, hey, vielleicht müsste man den ein bisschen kürzen, ist ein sehr langer Song, aber das wäre mein Songwunsch für die Sendung.

Das war von Tonsteine Scherben Schritt für Schritt ins Paradies, den ich jetzt leider tatsächlich etwas kürzen muss, weil der sehr lang ist. 6 Minuten 46. Und ja, ich habe mich gefreut, dass der geschickt wurde, weil der mich auf jeden Fall auch sehr berührt. Für mich vielleicht gar nicht so ein Fernweh-Song ist, aber irgendwie so ein Melancholie-Song. Ich erinnere mich noch, auf einer meiner ersten Demos bin ich zu diesem Song Arm in Arm über die Demo tanzend mit einem damaligen Crush von mir getanzt. Das war sehr schön. Und der nächste Song, der kommt, der mir zugeschickt wurde in dieser Musikredaktions-Fernweh-Sendung, ist These Days von Annika. Ich weiß gar nicht, von wem der geschickt wurde, aber es gab auch eine Sprachnachricht dazu, die ich auch leider vergessen habe, hier einzufügen. Aber der Song wurde wohl zum ersten Mal gehört in einem Pariser Kino von der Person. Und es war der erste Urlaub, den diese Person jemals gemacht hat. Also jetzt kommt These Days. Viel Spaß.

Der Klassiker an Fernwehmusik für mich. Zum einen, weil es halt, wie der Name schon sagt, das Lied ist Ventura Highway von America, darum geht, auf der Autobahn entlang zu fahren. Und ja, auch die Art und Weise der Musik ist so ganz stark mit dem Gefühl von Fernweh und Reisen verbunden. Und ich sehne mich da immer, wenn ich das höre, auf irgendeine Straße oder Autobahn, von mir aus auch Landstraße, auf dem Fahrrad, zu Fuß oder im besten Fall in einem Auto. Ja, ob das jetzt in die USA ist, wie der Bandname schon sagt, oder woanders, das ist an der Stelle eigentlich relativ irrelevant. Aber genau, es geht irgendwie um Sonnenuntergänge und unterwegs sein und Abenteuer erleben und gleichzeitig traurig und glücklich sein. Und ja, das verbinde ich mit dem Lied Ventura Highway von America aus dem Jahr 1972.

Das war Un Simple Juego von Big Dario. Den hat mir Belana geschickt und hat dazu geschrieben: Ich habe halt meinen Song gefunden und mich an den Namen erinnert. Das ist halt der krasseste Banger. Der muss es eigentlich werden. Ja, Grüße gehen raus. Und als nächstes kommt Rote Haar von Heindling. Den hat mir Olivia geschickt und auch keine Sprachnachricht dazu geschrieben. Aber, oder geschickt. Genau. Aber hier kommt dieser Song. Und ich wünsche euch viel Spaß damit.

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1: Hallo Lücke, hier kommen zwei Vorschläge für die Fernwehsendung. Der erste ist tatsächlich einer, der mir immer sehr viel Fernweh macht oder immer mich dazu antreibt, direkt irgendwo wegfahren zu wollen. Fahr weg von Isolation Berlin. Jetzt aber ich dann mal dran denken muss, als ich mein erstes Mal Corona hatte, da habe ich das Morgenmagazin bei Kurax gehört und dann wurde da dieser Song gespielt und dann war ich kurz sehr, sehr traurig, dass ich nicht wegfahren kann, sondern in meiner Wohnung eingesperrt bleiben muss, während so gutes Wetter war. Deswegen ist das seitdem, glaube ich, mein Fernweh und ich will wegfahren Song geworden.

Noch ein richtig toller Song, eigentlich ein Klassiker, El Taxi mit Mr. Todomundo, Pitbull und Osmani Garcia. Den Song habe ich sogar das erste Mal im Taxi gehört. Der Taxifahrer war richtig hyped und ist übertrieben schnell gefahren, hat den Song so richtig laut aufgedreht. Ich war so ein bisschen angetrunken. Das war auch im Ausland und ich werde das nie vergessen, weil wir waren auf dem Weg zur Party und es hat alles perfekt gepasst. Es war so voll warmer Abend und naja, die Party war scheiße, aber die Taxifahrt war geil.

Huhu, ich denke bei dem Lied, das war mein Sommersong letztes Jahr, und ich denke ganz viel an Sommer und an Wärme. Und ich hatte zu der Zeit einen dollen Crush, und wir haben immer noch Kontakt, und die Person wohnt aber ganz weit weg. Und deswegen habe ich da auch Fernweh, weil ich dann an die Person denke, die so weit weg ist von mir. Aber es sind auch gute Gefühle, weil ich so an diese Summer Vibes denke. Ja.

Lücke. Ja, es ist schon spät. Ich hoffe, es ist noch nicht zu spät. Ich habe lange hin und her überlegt, weil eigentlich sind meine Fernweh-Songs natürlich eher so der sad Songs. Aber da ich Sadness ja nicht so gerne mag und ich finde, die Welt ist so sad, habe ich lange überlegt und habe endlich das passende Lied gefunden, was ich auch mit Fernweh verbinde. Ja, es ist von Ricky Martin, Live La Vida Loca. Und zwar, weil ich liebe das Lied natürlich schon sehr, sehr lange und früher war ich natürlich auch frei und wild und extrem viel reisen und einfach auch so ein bisschen, yo, ich fahre einfach heimlich nachts los, klaue meiner Mama noch ein Fuffi und schwing mich auf die Fähre nach Griechenland und klaue bei irgendeinem Café noch eine Decke, damit ich habe es natürlich sehr alleine gemacht, aber damit wir nicht frieren nachts. Und ja, es war irgendwie ultra geil immer. Also, ich hatte auch Glück. Mir ist nie irgendwas Dummes passiert.

0: älter werden dann auch so ein bisschen dieses, boah, alleine als Frau, als weiblich gelesene Person unterwegs ist ja teilweise einfach auch nicht so geil. Jetzt habe ich irgendwie einen Köter, der bindet mich auch, obwohl es natürlich auch geil ist, mit Köter zu verreisen, aber halt auch alles ein bisschen komplizierter. Und hab halt auch Bock, irgendwie Sachen zu machen und nicht nur so zu reisen. Also meine längste Reise war irgendwie fast ein halbes Jahr in Südamerika und da war ich schon so dann, es war ultra geil, aber ich war dann schon so, ey, ich will mal wieder irgendwas machen und nicht nur passiv anschauen. So, ja, viel Gelaber. Ich hoffe, das Lied kommt geil an. Ich hoffe, es ist noch nicht zu spät. Und ich hoffe, es geht bald mal wieder los auf ein neues Abenteuer. Aber irgendwie finde ich auch mittlerweile mein Leben hier ja ein bisschen abenteuerlich. Also was heißt mittlerweile? Mein Leben ist eigentlich meistens abenteuerlich. Und das finde ich eigentlich geil. Und trotzdem ist immer Wegfahren, finde ich Wegfahren immer übelst gut, weil einem oder mir auf jeden Fall schnell die Decke auf den Kopf fällt. Und woanders was erleben, das erfrischt mich so. Und ich würde sagen, Hauptsache crazy und verrückt. Also, leben wir da wieder lokal, Lücke. Lass mal
1: Noch kurz
0: verreisen.
1: was zu dem
0: Tschüss.
1: Song. Es ist halt so lustig, weil es hat ja überhaupt nichts eigentlich damit zu tun, dass man irgendwie verreist oder in die Ferne oder so. Der Text ist ja komplett anders. Es geht ja mal wieder um eine blöde Liebesstory. Aber eigentlich ist es ja auch ein bisschen geil, weil sie ihn ja so verarscht und so und sein Geld nimmt. Aber das habe ich ja früher halt nicht verstanden. Das war mir egal. Ich habe immer nur verstanden, living da wieder locker. Und darum ging es mir auch. Und es geht mir auch heute noch darum. Okay, ich weiß nicht, ob das jetzt noch wichtig war.

Ich muss diesen tollen Song hier an dieser Stelle leider ausfaden lassen, damit ich noch zwei Songs hier schnell reingequetscht bekomme. Und zwar hat mir mein Papa noch Pinball Wizard in der Version von Elton John geschickt und dazu geschrieben, im T3 Richtung Süden sitzen und auf voller Lautstärke Pinball Wizard von Elton John hören. Viel Spaß!

Die Fernwehsendung von der Musikredaktion mit Lücke und ganz vielen Einsendungen von meinen Freundinnen und Familienmitgliedern. Ja, habe ich mich gefreut. Danke für die Einsendungen. Und jetzt kommt zum Schluss noch der Song, der mir als allererstes eingefallen ist zum Thema Fernweh. Und zwar von Manu Chao, Me Gustas Tu. Weil ich das früher, also wir das immer als Familie gehört haben, wenn wir mit dem Auto in den Urlaub gefahren sind. Da war ich, glaube ich, 4 oder 5 oder so. Und ja, kann mich immer noch genau an diese heißen, langen Autofahrten im Citroën Berlingo erinnern, ohne Klimaanlage. Das war toll. Also jetzt zum Abschluss noch Me Gustas Tu von Manu Chao. Und einen schönen Sommer wünsche ich allen.

Ja, herzlich willkommen zu einer neuen Ausgabe von Blended Sounds, dem Weltmusikmagazin. Am Mikrofon ist wie immer Johannes Heritsch, eine vergnügliche Stunde mit neuer Weltmusik. Und wir starten hier mit einer Band aus den Niederlanden, die sich aus Musikern der Niederlande und Indonesien zusammensetzt. Nusantara Beat mit ihrem Debütalbum mit gleichem Titel der Band. Sie leben in Amsterdam und sie haben sich gefunden, um die vielseitige Musik der indonesischen Inselgruppen zu würdigen. Nusantara bedeutet alle Inseln, die Indonesien machen. Und der Bassist Michael Loshua wurde übrigens in West Java, Indonesien, geboren und ging allerdings im Alter von 15 Jahren nach den Niederlanden. Und alle anderen Bandmitglieder sind ebenfalls größtenteils in Niederland aufgewachsen, indonesische Staatsbürger oder einfach Menschen mit indonesischen Wurzeln. Wir hören jetzt Kalang Kalang mit Nusantara Beat. Willkommen bei Blended Sounds.

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2: Das niederländische Psych-Folk-Folk. Ensemble Nusantara Beat, hier bei Blend Sounds am Mikrofon, Johannes Heritsch. Nusantara Beat haben sich in Amsterdam gegründet und es geht um Psych Folk und es ist ihr erstes Debütalbum, welches sie übrigens beim belgischen Label Glitterbeat Records mit Sitz an der deutsch-belgischen Grenze veröffentlicht haben. Glitterbeat Records ist ein renommiertes Weltmusiklabel, welches einen guten Riecher für solche avantgardistischen, neuen, kleinen Wunder gefunden hat. Hier geht es um indonesischen Pop, aber auch Vintage-Sounds, psychedelic Grooves und natürlich indonesische Folklore. Nusantara Beats mit Kalang Kalang. Jetzt kommen wir zu einem französischen Musiker, der eine Band gründet, die sich Le Bam Jacquin nennt, Obo Dubo. Und hier gibt es viele Musiker und Gründer, ist übrigens der Akkordeonist Eric Alain Jacquin. Und er hat auch Gäste eingeladen, unter anderem Oriane Lecale von den La Réunion-Inseln, die hier unter anderem mit Percussion und Gesang beim Track Fan Tabu gleich zu hören ist. Und da ist sie. Hier kommt Le Bal Jacquin mit Oriane Lecale, Fan Tabu.

Soweit hier bei Planet Sounds Musik von der französischen Band Le Bal Jacquin. Und wir hörten sie gerade in Duett oder besser gesagt mit Gastmusikern Oriane Lacaille aus den La Réunion-Inseln mit dem Track Femme Tabou. Und Oriane Lacaille ist keine Unbekannte. Sie ist die Tochter eines bekannten Akkordeonisten mit gleichem Namen, René Lacaille von den La Réunion-Inseln, der besonders sich verdienstvoll gemacht hat durch die Wiederbelebung der traditionellen Musikszene von La Réunion. Jetzt gehen wir allerdings nach Chile und von dort stammt die Band Cumbia Chichara und diese Band ist quasi schon seit 2008 aktiv, multi-instrumental, modern, wie traditionell mit Posaune, Trompete, Klarinette, Keyboards, Gitarre, Akkordeon. Und jetzt, wie gesagt, gibt es ihr neues Album Quinto Mundo. Es ist ihr drittes Album, das vor allem von der französischen Presse gefeiert wird und auch in den renommierten World Music Charts Euro platziert wurde. Nun meldet sich die Band mit voller Energie und einem neuen Album aus tiefstem Herzen Kolumbien zurück. Also diesmal im Studio in Kolumbien. Ihr Sound ist eine mistreine Mischung aus Rhythmus, Lebensfreude und Inklusivität. Quinto Mundo lädt zu einer musikalischen Weltreise ein, bei der die Cumbia als pulsierendes Herzstück alles verbindet. Und jetzt hören wir eine Cumbia El Gusto. Hier kommt die Band Cumbia Chihuahua.

Soweit hier bei Planet Sounds, diese mitreisende Cumbia von Cumbia Chiara aus Chile. Ihr neues Album Quinto Mundo ist übrigens auch auf LP erschienen, also auf Langspielplatte, und ist 2025 bereits veröffentlicht worden. Diese Band vereint verschiedenste Musikstile und eine große Stilfreude, nämlich Cumbia, südamerikanische Tradition, Afrobeat, Dub, Funk, Hip-Hop, Balkan und auch Elektro werden hier vermischt und gekonnt präsentiert. Die Band existiert seit 2008 und ihr jetziges Album Chiara Mundo haben sie in Kolumbien eingespielt. Die nächste Band ist eine Kombination. Es ist Raul Raffré und Maria Massota aus Italien. San Paolo di Galatina heißt dieses Projekt dieser beiden Künstler, und es entstand nach und nach fast nebenbei, angetrieben durch Vorschläge von Festivals und ganz ohne Druck einer bevorstehenden Veröffentlichung. San Paolo di Galatina bedient sich klassischer Instrumente unserer Geschichte und verbindet diese mit liturgischen Einflüssen aus Gesang, Chor, Orgel, Gitarre, um eine populäre und zugleich zeitgenössische Neuinterpretation zu schaffen. Und die besticht durch Schönheit und Tiefe der Klänge. Es ist ein Werk, das mit kleinen Gesten viel aussagt und sich mit einem Handlungsbogen erzählt. Das ist die Philosophie dieses einzigartigen Albums. Übrigens Platz 10 der World Music Charts Europe im Mai. Und wir hören jetzt daraus eine Kostprobe, nämlich San Paolo di Galatina, der Titelsong. Willkommen bei Planet Sounds.

Soweit hier bei Planet Sounds ein Duo aus Italien, Maria Massotte und Raulo Refri mit San Paolo di Gelatina. Wir hörten auch gerade diesen schönen Titelsong aus diesem Album, was gerade auch auf den Top 10 der Weltmeisterschaft Europe verdienstvoll gelandet ist, weil diese Band ohne Druck sich mit sehr seelenvollen und traditionell bezogenen Weisen hier aus Italien ein Konzeptalbum geleistet hat, was beispiellos Achtung verdient. Jetzt kommen wir zu einem Künstler, der sich Masa Dembele nennt, Falato. Er ist in Nona im Westen Burkina Fasos aufgewachsen. Und zwar in der Familie eines Griots, jener traditionellen Caste von Geschichtenerzählern. Dann hat ihn sein Weg mit 9 Jahren, hat der Burkina Faso verlassen, um seine Musik international zu teilen. Er ging nach Ghana, wo er sein Debütalbum für ein kanadisches Label aufnahm. Dann führte ihn schließlich seinen Weg nach Deutschland, wo er heute zwischen Hamburg und Konstanz lebt. Und mit Falato, seinem 3. Album, erschien es am 17. April über Not Okay Records und das ist ein bisher größtes Projekt. Erstmals arbeitet Massa mit einer großen Band. Drums, Bass, Gitarre, Synthesizer und Bläser tragen seine kraftvolle Stimme und die hypnotischen Linien der Kamelen Joni. Aufgenommen im Bobo Dialasso mit lokalen Musikern verbindet das Album Afrobeat, Jazz und westafrikanische Soul und Desert Blues zugleich. Wir hören Sia. Hier kommt Massa Dembele aus Burkina Faso.

Ja, und am Synthesizer hört man leichte Anklänge von Riders on the Storm von den Doors. Das war gerade der aus Burkina Faso stammende Musiker Massa Dembele aus seinem neuen Album Falato und wir hören daraus Sia. Wir bleiben noch in Afrika, gehen nach Ghana, in ein Nachbarland. Von dort stammt Anmare, eine aufregende neue Musikband aus Cape Coast, Ghana. Sie bringen frischen Wind in die Highlife-Tradition und verbinden den unverwechselbaren Gitarren-Highlife der 70er Jahre mit einem afrofunkigen Vintage-Style. Die Band wurde 2022 von Schlagzeuger und Komponist Rim Akando Jr. gegründet und lässt sich von Ghanas reicher Musikgeschichte inspirieren. Und wir hören daraus Sam Go Talk. Willkommen bei Planet Sounds. Und hier kommt Anmare aus Ghana.

Soweit hier bei Planet Sounds. Amare aus Westafrika, Ghana und genau aus der Region Cape Coast. Und Cape Coast ist eine schöne Gegend in Ghana und die inspiriert natürlich vor allem junge Musiker. Und sie haben sich dem unverwechselbaren Gitarrenheil auf der 70er verschrieben. Eine junge, neue Band, Amare aus Cape Coast, Ghana. Hörten wir gerade mit ihrer Hitsingle Sam Go Talk. Und das ist natürlich auch ein Grund, einen Blick auf diese tolle Musikkultur Ghanas, die immer wieder bei Planet Sounds eine Rolle spielt, hier nochmal würdigend zu äußern. Ja, und es ist kaum ein Entgang, die große musikalische Festivalveranstaltung Eurovision Song Contest in Wien ist gerade über die Bühne gegangen und es gibt einen Sieger, das ist überraschenderweise Bulgarien, aber wir haben uns für den Zweitplatzierten entschieden, nämlich den israelischen Künstler Noam Betan mit der schönen, kraftvollen Ballade Michelle. Und hier ist Noam Betan. Willkommen bei Planet Sounds. Noam Betan, der Zweitplatzierte der diesjährigen Eurovision Song Contest Veranstaltung in Wien.

Ja, soweit hier bei Planet Sounds der Beitrag der Eurovision Song Contest Festivalveranstaltung. Der zweitplatzierte Noam Bethan, wohlverdient. Michelle ist der Titel seines Hitsongs. Und jetzt gehen wir weiter in mediterrane Gebiete. Und Caminos nennt sich das Projekt des Komponisten und Gitarristen German Chaperon. Diese Band hat sich auf mediterranes Repertoire, die sie aber in Occitan und Spanisch und Italienisch darbieten. Und es ist eine Reise von Nordafrika, natürlich auch mit spanischem Flamenco und südamerikanischen Resonanzen, aber auch Jazz, sehr spannend. Die Gruppe Caminos und der Komponist German Chaperon, der auch an Gitarre zu hören ist, sowie Nedo Canero am Gesang, Marek Eichler am Bass und Sven Klör an den Trumps, ein neues, hoffnungsvolles und sehr talentiertes Projekt in Form einer EP, die wir jetzt hören. Hier kommt der Titelsong Caminos mit Caminos.

Eine bemerkenswerte Neugründung aus Spanien, Caminos, um den Komponisten und Gitarristen German Chaperon, ein Trio, und wir hörten gerade aus dieser EP den Titeltrack Caminos. Jetzt gehen wir in den Norden Europas, nämlich nach Norwegen, und dort gibt es Ganka, eine Band, die jetzt ihr zweites Album Drang am 10. Oktober veröffentlicht hat. Es ist Fortsetzung ihres Debüts Stub und markiert einen deutlichen Schritt nach vorn, kompromissloser und ambitionierter und gangarischer als je zuvor. Drang ist mit einer Reihe hochkarätiger Gastmusiker aufgetreten, bei Gil, Tyva, Sylsen, alles große Musiker, und dabei natürlich Carl Seklem auf dem Boogiehorn. Und das ist also Musik, die ins Bein geht, Rockarrangements, aber auch Folk-Elemente, und das Ganze, der Opener Fjuk Ryokan ist wirklich ein sehr mitreißendes Stück und viele Riffs dabei getan, Riffs, eine Band, die musikalisch zwischen Rock, Folk, Rock und ein bisschen Punk liegt und denen die Spielfreude sofort anzuhören ist. Wir hören jetzt Drang aus Norwegen mit Fjukan Rukan. Willkommen bei Planet Sounds.

Seit die in Oslo in Norwegen gegründete Band Ganka und dieses Album, wie gesagt, Trang, ist jetzt schon ein großer Erfolg in Norwegen und wird es auch in Europa sein. Große Spielfreude und wir hörten daraus Few Kan Ryukan. Die nächste Band ist in Deutschland keine unbekannte, es ist eigentlich ein Duo, nämlich Edwanger und Edwanger. Das sind zwei leidenschaftliche Musiker, Markus Binder an Trumps Electronics und Hans-Peter Falkner an den elektronischen Knopfharmonika. Und das war's schon. Zu zweit haben sie ihren ganz eigenen Sound seit Jahrzehnten politisch sehr engagiert. Wir hören daraus das sehr witzige und tanzbare Stück Bleiben. Hier kommen Edwanger. Willkommen bei Planet.

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Soweit die bayerische Band Erzwänger, die seit Jahrzehnten auf Festivals und Veranstaltungen, gerade auch mit politischem Charakter, zu finden ist. Erzwänger was. Und der witzigste Song, finde ich, heißt Bleibend. Und den haben wir hier gerade gehört. Jetzt geht es weiter nach Kopenhagen. Dort gibt es ein Trio, das sich Aysai genannt hat. Und das anatolische Folklore, kurdische Tradition und nordische Elektro miteinander verbindet. Am 27. März haben sie bereits ihr drittes Album Mal auf CD und LP via V2 Records und Bertus Musikvertrieb veröffentlicht. Sie gehen auch auf Tour und sind unter anderem auch am 24. März in Hamburg zu erleben gewesen und am 25. in Berlin. Unter der Leitung der Sängerin und Komponistin Luna Ersahin erkundet die Band den Intimraum zwischen Sanftheit und Widerstand, wo persönliche Geschichten mit globalen Kämpfen verflochten werden. Und ich finde, das ist sehr gut gelungen. Auch das virtuose Talent von Aske Dössing, Ben Nixon und Carl West Hosbond schafft Aysai. Mit deren Hilfe schafft Aysai ein musikalisches Universum, das die Zuhörer von nordischen Landschaften ins Herz Anatolien entführt. Ja, so kann man es am besten vielleicht auf den Punkt bringen. Aysai jetzt mit Yerim Sim bei Planet Sounds.

Ja, hier auf Planet Sounds, Isai aus Kopenhagen, Dänemark. Mal heißt ihr Album, ihr drittes bereits. Und die türkische Sängerkomponistin Luna Ersahin gemeinsam mit ihren Musikern Aske Dessing, Ben Dixon und Carl West Osborne haben ein tolles musikalisches Universum geschaffen, von dem wir sich noch einiges hören werden. Jetzt kommen wir zu den Klasmatics, die ihr Album We Were Made for These Times bei Asphalt Tango Records in Berlin veröffentlicht haben, anlässlich des 40-jährigen Bandjubiläums. Dazu war auch eine große Deutschland-Europa-Tournee angeschlossen. 6 Musiker, die sich vor 40 Jahren gegründet haben, und sie definieren seit 4 Jahrzehnten die jiddische und Klassmusik als lebendige, radikale Kraft neu, indem sie tief verwurzelte Traditionen mit Punk-Energie, Jazz, Improvisation, Gospel und globalen Rhythmen verschmelzen. Sie haben sich 1986 in East Village in New York City gegründet. Und bei diesem vorliegenden Album We Were Made for These Days haben sie auch außergewöhnliche Musiker gewinnen können, wie die argentinische Sängerin Sofia Rey, Janis Siegel von The Manhattan Transfer und das kolumbianische Frauentrommelquartett La Manga haben sie gewinnen können. Aber auch Gospelstar Joshua Nelson wirkt hier mit. Und ich habe jetzt hier einen schönen Song ausgewählt, der heißt Ich kann nicht zogen Wünsch. Hier sind bei Planet Sounds The Klasmatics.

Ja, die Sendezeit bei Blend Sounds ist fast rum. Ich darf mich verabschieden schon mal. Das war die Classmatics mit ihrem 40-Jubiläums-Bandalbum We Were Made for These Times bei Berliner Label Asphalt Tango Records aufgenommen. Danke fürs Zuhören, sagt Johannes Heritsch. Und zum Schluss hier noch ein paar Klänge vom brandneuen, ebenfalls bei Asphalt Tango Records erschienenen Album der Amsterdam Klasma, wenn weiß, so schön passt. Und dieser Titel, der heißt Herschfelders Bulgar. Danke fürs Zuhören. Tschüss, sagt Johannes Heritsch. Das war Planet Sounds.

Ein herzliches Willkommen zur Sendung Das Raumfahrtjournal mit der 5. Ausgabe im Jahr 2026. Mein Name ist Detlef Höhner und das sind die Themen für die folgende Stunde. Unser Sonnensystem durchquert derzeit eine lokale interstellare Wolke. Eine Region aus stark verdünnten Gasen staubt zwischen den Sternen. Was es damit auf sich hat, darüber spreche ich mit Dr. Dominik Koll vom Helmholtz-Zentrum Dresden-Rossendorf. Die internationale Luft- und Raumfahrtausstellung, ILA genannt, in Berlin, die vom 10. bis 14. Juni 2026 abgehalten wird, zählt zu den weltweit bedeutendsten Messen der Luft- und Raumfahrtbranche. Hierüber frage ich Andreas Schütz vom Deutschen Zentrum für Luft- und Raumfahrt, was das DLR dort aufzubieten hat und noch einiges mehr. Aktivitäten um und auf der internationalen Raumstation, wo sich die 74. Stammbesatzung aufhält, wird Thema mit Herrn Fellenberg sein, genauso wie die chinesische Raumstation Tiangong, die einen Besatzungswechsel zu verzeichnen hatte. Der letzte Teil unseres Raumfahrtjournals bildet wie immer das astronautische Tagebuch. Darin stellen wir alle Raumfahrtmissionen vor, die im April 2026 stattgefunden haben. Ich bitte nun die Hörerinnen und Hörer, sich zurückzulehnen, zu entspannen, im Notfall auch anzuschnallen, denn unsere Reise ins All

0: Unser Sonnensystem, bestehend aus dem Zentralgestirn der Sonne, den Planeten mit ihren Monden, Asteroiden, Kuipergürtel, unterirdischen Wolke, rasen mit 800.000 Kilometer in der Stunde bzw. 220 Kilometer in der Sekunde um das Zentrum ihrer Heimatgalaxie der Milchstraße. Wobei die Erde mit rund 30 Kilometer in der Sekunde die Sonne umfliegt. Wir, also die Menschheit, sind Raumreisende auf dem Raumschiff Erde. So verändert sich natürlich auch unser Umfeld im All und man entdeckt immer wieder Neues. Hierzu begrüße ich Dr. Dominik Koll vom Institut für Ionenstrahlphysik und Materialforschung des Helmholtz-Zentrums Dresden-Rossendorf. Schönen guten Tag, Dr. Koll.
1: Hallo.
0: Sie und Ihre Kollegen haben etwas Interessantes im arktischen Eis entdeckt. Wie kam es dazu und was beinhaltet diese Entdeckung?
1: Na, es kam dazu, dass wir 2019 schon eine Studie gemacht haben mit 500 Kilo antarktischem Schnee und haben dort diesen Sternstaub gesucht, der aus dem Weltall zu uns kommt. Und dort haben wir ihn zum ersten Mal in so einer jungen Probe gefunden. Der antarktische Schnee ist also nur 10, 20 Jahre alt. Und für uns war nicht klar, woher dieser Sternstaub jetzt zu uns kommt. Typischerweise kommt so Sternstaub aus Sternexplosionen. Wir wissen aber, dass diese Sternexplosionen viele Millionen Jahre vergangen sind und darum war für uns nicht klar, woher dieser aktuelle Sternstaub kommen sollte und deswegen gingen wir weiter auf die Suche und haben uns dann einen älteren Eisbohrkern vorgenommen.
0: Und der wurde sowohl an der Arktis gefunden, darüber hinaus gab es aber auch Vergleichsproben aus anderen Sphären, also zum Beispiel aus der Tiefsee.
1: Das ist richtig. Wir begannen schon in den vergangenen Jahren mit Tiefseeproben. Das waren Sedimentbohrkerne aus dem Indischen Ozean. Das liegt einfach daran, dass erstens die Proben schon vorlagen für ein anderes Projekt. Das heißt, die Gelegenheit war sehr günstig. Und das andere ist, dass wir dort den Zeitraum von jetzt bis zu den letzten 30.000 Jahren überbrücken konnten, was schon einen guten Überblick um die Umgebung vom Sonnensystem gibt. Das hat uns aber nicht ausgereicht. Wir mussten eben noch weiter zurück in die Vergangenheit blicken, um sozusagen noch größere Distanzen überbrücken zu können, die das Sonnensystem sich bewegt über diese langen Zeiträume. Und deswegen gingen wir zu dem Eisbohrkern. Wir hatten schon gute Erfahrungen mit dem Schnee gemacht. Und der Eisbohrkern war dann 40.000 bis 80.000 Jahre alt. Das war für uns ein sehr interessanter Zeitbereich.
0: Und die Vergleichsproben aus der Tiefsee, wie alt waren die?
1: Die waren von der Jetztzeit bis 30.000 Jahre zurück. Und somit haben wir jetzt ein durchgehendes Zeitprofil mit dem Schnee aus der Jetztzeit. Dann haben wir die letzten 30.000 Jahre mit den Sedimentproben und 40.000 bis 80.000 Jahre mit dem Eisbohrkern. Das ist also ein sehr schönes Zeitprofil über eine lange Erdzeit, aber eine relativ kurze astrophysikalische Zeit. Also wir reden hier wirklich um die solare Nachbarschaft, um unseren Hinterhof sozusagen, wo wir die ganz nahen Strukturen ums Sonnensystem vermessen können.
0: Und das wurde an dem Isotop Eisen 60 festgemacht.
1: Genau, das Eisen 60 ist ein ganz spezielles Isotop. Das ist also ein radioaktives Eisenisotop, was sehr, sehr lange lebt. Das hat eine sehr lange Halbwertszeit von 2,6 Millionen Jahren. Und das Wichtige ist, es wird hauptsächlich in Sternexplosionen erzeugt. Es gibt es auf der Erde quasi nicht. Das heißt, wir haben hier kein Problem mit einer Unterscheidung zwischen terrestrischem und extraterrestrischem Eisen 60, sondern es kommt nur aus Sternexplosionen. Und deswegen ist es so praktisch, weil man damit einen klaren Fingerabdruck von Sternexplosionen hat, den man nachweisen kann.
0: Und was haben Sie jetzt konkret in den Unterschieden feststellen können?
1: Na, wenn wir uns dieses Zeitprofil anschauen, dann stellen wir fest, wir haben im Schnee, also jetzt gerade einen mittleren Niederschlag von Eisen 60, also es kommt gerade etwas Sternenstaub von Sternexplosionen auf die Erde. Wenn wir dann zurückgehen, die letzten 30.000 Jahre, da war es ein bisschen mehr, aber sehr vergleichbar. Aber dann gibt es einen rapiden Abfall bei 40.000 bis 80.000 Jahre. Und das kann man gar nicht einfach erklären mit normalen Sternexplosionen, weil es da um viel längere Zeitskalen geht. Das heißt, es muss eine sehr lokale Quelle sein, die sich innerhalb von diesen 80.000 Jahren ändert. Und die haben wir dann gefunden mit der lokalen interstellaren Wolke. Das ist also eine relativ große Wolke um unser Sonnensystem rum aktuell. Da fliegen wir gerade durch und da sind wir laut Modellen innerhalb der letzten circa 60 bis 100.000 Jahre sind wir in diese Wolke reingeflogen und dieses Reinfliegen in die Wolke, das sehen wir mit unserem Eisen-60-Signal dadurch, dass diese Wolke eben auch aus Sternexplosion stammen soll, was genau zu diesem Fingerabdruck Eisen-60 passen würde.
0: Nun ist ja erkennbar in Ihren Proben, dass diese, ich nenne es mal jetzt, Dosis nicht homogen ist, dass es also Unterschiede gibt, was ja offensichtlich darauf hindeutet, dass eben auch die Wolke nicht gleichmäßig gewesen ist.
1: Genau, es gibt also zwei Möglichkeiten. Entweder wir fliegen seit mehr als 100.000 Jahren durch diese Wolke durch und die Wolke selbst ist inhomogen. Das kann durchaus sein, wäre aber bisher in keinem Modell sozusagen betrachtet worden, weil man davon ausgeht, dass diese Wolken hinreichend Zeit hatten, sich zu vermischen und zu homogenisieren. Die Alternative dazu ist, wenn die Wolke tatsächlich homogen wäre, ist, dass wir innerhalb der letzten 80.000 Jahre in diese Wolke reingeflogen sein müssen, was uns dann einen Aufschluss darüber gibt, wie groß die Wolke ist und wie dicht die Wolke ist. Und beides ist natürlich sehr, sehr interessant für die ganzen astrophysikalischen Modellierer, die Umgebung von unserem Sonnensystem verstehen wollen. Und wir können jetzt hiermit erstmals experimentelle Daten liefern.
0: Denn es war ja nicht ganz neu, dass wir uns durch so eine Wolke bewegen. Das ist bekannt gewesen den Astrophysikern. Und jetzt können wir das genauer festlegen, wie homogen praktisch die Wolke ist, so verstehe ich das.
1: Genau, so ist es. Also die Wolke selbst war gut bekannt, die Struktur der Wolke allerdings ist relativ schlecht bekannt. Dadurch, dass wir uns ja in dieser Wolke befinden, können wir nicht von draußen drauf schauen, sondern wir befinden uns mittendrin. Deswegen ist es sehr schwer zu sagen, wie genau die Struktur dieser Wolke ist. Hier haben wir jetzt mit einer relativ neuen Methode, die so bisher nicht angewandt wurde, eine Möglichkeit, um diese Struktur sozusagen nachzuvollziehen durch dieses Eisen-60. Und das ist relativ praktisch für die Modellierer, weil sie zum ersten Mal ihre Modelle gegen die experimentalen Daten vergleichen können und dann sagen können, ob das so zusammenpasst oder ob sie ihre Modelle anpassen müssen.
0: Man könnte sagen, Nägel mit Köpfen gemacht.
1: So kann man das sagen, genau.
0: Und wie geht es jetzt weiter? Sie werden sicher damit nicht begnügen, was jetzt erkannt worden ist.
1: Ja, natürlich nicht. Wir wollen natürlich weitermachen. Also es gibt zwei Bereiche, die mich jetzt noch persönlich interessieren. Und zwar, wenn ich jetzt noch weiter zurück in die Vergangenheit gehe, dann müsste ich irgendwann eine Zeit finden, wo wir definitiv außerhalb dieser Wolke waren. Und dann sollten wir wenig bis gar kein Eisen-60 mehr sehen. Und diesen Abfall zu Null, den möchte ich gerne sehen, um sozusagen wirklich den Eintritt in die Wolke definitiv festlegen zu können, wann das passiert ist. Das wäre ein sehr, sehr starkes, sagen wir, ja, Indiz dafür, dass die Modelle richtig oder falsch wären. Das andere ist, in der Neuzeit jetzt ist es gerade so, wir fliegen gerade noch durch diese Wolke, werden aber bald aus der Wolke rausfliegen. Wir sind schon relativ an der Kante und wenn ich jetzt noch besser zeitaufgelöste Proben aus der Jetztzeit hätte, also innerhalb der letzten 1000 Jahre hoch aufgelöst, dann könnte man vielleicht den Übergang in so eine Übergangszone von Wolke zu interstellarem Medium, vielleicht könnte man das auch schon messen. Das ist aber aktuell noch nicht ganz klar, weil auch nicht so hundertprozentig klar ist, ob wir uns wirklich schon am Rand befinden oder ob wir schon im Übergang sind zu einer weiteren Wolke. Aber mit neuen Proben haben wir eine Möglichkeit, auch da ein bisschen Licht ins Dunkel zu bringen.
0: Könnten unter anderem auch Bodenproben von unseren Monden oder Nachbarplaneten eventuell in die Forschung mit einbezogen werden?
1: Ja, tatsächlich sind Proben vom Mond sehr, sehr interessant. Nicht unbedingt für diese Fragestellung, da der Mond sehr alt ist und wir dort keine gute Zeitauflösung bekommen. Das heißt, die letzten 100.000 Jahre, die sehen genauso aus wie die letzten Millionen Jahre. Allerdings bietet uns der Mond einen Blick viel weiter zurück in die Vergangenheit. Also wir können da 100 Millionen Jahre überblicken, was dann gigantische Distanzen sind. Da reden wir dann davon, dass das Sonnensystem einmal komplett um die Galaxie rumgeflogen ist. Das heißt, da kommen wir dann zu enormen Distanzen und dort diese Fingerabdrücke der Sternexplosion zu sehen, ist natürlich sehr spannend.
0: Wer war denn alles beteiligt, außer Ihre Person, die ja führend an dem Projekt gewesen ist?
1: Ja, es geht natürlich nicht ohne Zusammenarbeit. Also wir sind vom Helmholtz-Zentrum Dresden-Rossendorf. Also wir haben die Studie koordiniert, weil wir schon länger auf diesem Gebiet forschen. Natürlich geht es nicht ohne diese sehr speziellen Proben. In unserem Fall war es ja der Eisbohrkern aus der Antarktis. Und den haben wir bekommen vom Alfred-Wegener-Institut in Bremerhaven. Das ist das Deutsche Polarforschungsinstitut, auch aus der Helmholtz-Gruppe. Das heißt, es war eine schöne Zusammenarbeit zwischen zwei Helmholtz-Zentren. Und die Messung selbst dieses Eisen 60, die kann aktuell nur an einer Anlage in der Welt stattfinden. Und das ist die Anlage der Australian National University in Canberra, Australien. Das heißt, wir fliegen da immer nach Australien, messen dort unsere Proben, weil nur diese Anlage sensitiv genug ist, diesen Sternstaub nachzuweisen. Und damit haben wir eine sehr enge Kollaboration zwischen diesen drei Hauptpartnern und dann sind noch weitere Unis beteiligt. Aber das sind so die drei großen, die ohne die ginge es nicht.
0: Ich bedanke mich ganz herzlich für das Interview bei Dr. Dominik Koll vom Institut für Ionenstrahlphysik und Materialforschung des Helmholtz-Zentrums Dresden-Rossendorf.
1: Danke.

0: Vom 10. bis 14. Juni 2026 findet in Berlin die internationale Luft- und Raumfahrtmesse 2026 statt. Die ILA hat eine sehr lange Geschichte, die bis zum Jahr 1909 zurückreicht. Da wurde die erste internationale Luftschifffahrtausstellung in Frankfurt am Main abgehalten. Nun hat die Luftfahrtmesse eine Erweiterung erhalten durch den Begriff Raumfahrt. Und hierzu begrüße ich Andreas Schütz vom Deutschen Zentrum für Luft- und Raumfahrt. Schönen guten Tag, Herr Schütz.
1: Guten Tag nach Erfurt.
0: Die ILA, die eines der ältesten Messen ist, was den Luftfahrtbereich angeht, und dann ist ja die Raumfahrt dazugekommen. Herr Schütz, Sie werden sicherlich auch vor Ort sein. Das Deutsche Zentrum für Luft- und Raumfahrt natürlich auch mit einem Stand. Und was wird da der Schwerpunkt sein auf dieser Messe, die Ihre Einrichtung vertritt?
1: Die ILA, ja, seit 1909 gibt es diese Ausstellung. Damals dauerte sie 3 Monate in Frankfurt. Eine legendäre Laufzeit, das war damals so. Heute läuft sie vom 10. am Mittwoch bis zum 14. Juni am Sonntag. Und das DLR ist, wie auch seine Vorgängerorganisationen, immer wieder integraler Bestandteil dieser internationalen Luft- und Raumfahrtausstellung. So auch in diesem Jahr. Wir zählen auch in diesem Jahr zu den größten institutionellen Ausstellern und sind der größte Aussteller im Bereich der Luft- und Raumfahrtforschung, auch mit den Teilen zivile Sicherheit und Verteidigung. Das DLR ist vertreten auf dem Static Display, dort, wo die Flugzeuge gezeigt werden, zum einen mit unserer Falcon 2000 iStar, einem fliegenden Simulator, und ab Freitag dann auch mit dem Airbus A300G von unserem französischen Kollegen Novaspace aus Toulouse. Auf der ILA Plaza zeigen wir unsere Dornier 328 Uplift, einen Technologieträger für alternative Treibstoffe. Und das Besondere daran ist, dass wir an unserem Stand in der Halle B den Simulator aus unserem Simulatorzentrum Avis in Braunschweig, den Simulator für die 328, zeigen. Das heißt, man kann sich das Flugzeug anschauen auf der ILA Plaza und kann dann, wenn man den Platz findet, auch am Stand des DLR das Flugzeug fliegen. Am Stand selber haben wir mehr als 20 Themen und Exponate, wie gesagt, aus den Bereichen Luft- und Raumfahrt, zivile Sicherheit und Verteidigung und natürlich nicht zu vergessen den Space Pavilion, in dem wir gemeinsam mit dem BDLI und auch der Europäischen Raumfahrtorganisation ESA die Raumfahrt als Faszinosum in einer faszinierenden Welt auf über 1500 Quadratmetern vorstellen. Und so ganz nebenbei vor der Raumfahrthalle steht natürlich auch unser Space Bus, mit dem unsere Besucher virtuell zur Internationalen Raumstation fliegen können.
0: Wollen wir mal speziell auf die Raumfahrt zu sprechen kommen, kann man sich Hardware auch anschauen, die an irgendwelchen Ständen präsentiert werden?
1: Hardware wird es geben in Teilen in der Raumfahrthalle im Zusammenhang mit Missionen, zum Beispiel der Artemis-Mission, aber auch am DLR-Stand, wo wir unsere Raketen, die mobile Raketenbasis aus Oberpfaffenhofen zeigen und auch Experimente zeigen, die mit den Höhenforschungsraketen in den Orbit geschossen werden und dann Schwerelosigkeitsflüge machen. Das heißt, die in Andoya und auch in Andoya in Norwegen und auch in Schweden starten hinter dem Polarkreis, und dort wird es einzelne Experimentalkapseln geben, ja.
0: Und die bemannte Raumfahrt, bildet die auch einen entsprechenden attraktiven Anziehungspunkt?
1: Das wird auf alle Fälle der Fall sein, denn die bemannte Raumfahrt ist ja ein Teil, welcher die besondere Faszination der Raumfahrt ausmacht. Dort ist es am Donnerstag und am Freitag ist Astronautentag, wo sich europäische und deutsche Astronauten, natürlich Matthias Maurer, natürlich Alexander Gerst, natürlich Abelie Schönwald, auf der ILA aufhalten werden, sodass die Besucher die Möglichkeit haben, zum einen dem Bühnenprogramm zu lauschen, aber auch zum zweiten, wie sagt man so schön, Meet and Greet mit den Astronauten zu haben.
0: Ein Wermutstropfen bildet dabei, dass höchstwahrscheinlich schon für Freitag alle Karten weg sind.
1: Ja, das ist so, denn es ist ja nicht mehr so wie in den vor 20 oder 25 Jahren. Ich erinnere mich da an ILA-Veranstaltungen mit 300.000 Besuchern, wo die ILA völlig überrannt worden ist. Die neuen Sicherheitskonzepte geben eine Maximalzahl von Besuchern für das Gelände vor. In diesem Jahr ist die nach meinem Wissen auf 30.000 pro Tag festgelegt, sodass jetzt schon klar ist, dass die ILA leider für die Besuchertage am Freitag, Samstag und Sonntag ausverkauft ist. Aber man kann sich natürlich auch, wenn man es investieren möchte, ein Ausstellerticket kaufen, um dann zu sehen, ob man noch am Mittwoch, Donnerstag oder halt am Freitagvormittag auf die Veranstaltung kommt.
0: Nun gibt es sicherlich auch Projekte im unbemannten Bereich, die das Interesse der Besucher wecken werden. Zum Beispiel die Geschichte auf dem Marsmond, eine Kooperation mit Japan, wo Deutschland mit vertreten ist, also ihr Institut mit vertreten ist, um dort zu landen mit einem Fahrzeug. Ist diesbezüglich auch etwas geplant?
1: Ja, wir werden Teile der sogenannten MMX-Mission in das Mondsystem des Mars auf der ILA zeigen und dort natürlich unseren Rover Idefix, der dann auf einem der Marsmonde landen soll. Dieser wird in der Teile der Mission werden in der Raumfahrthalle zu sehen sein und natürlich auch am DLR-Stand gemeinsam mit den Kollegen der JAXA, die wir bei uns am Stand begrüßen werden. Und wir hoffen natürlich, dass wir Idefix zeigen in der Aussicht, dass diese Mission zum Ende hin des Jahres zum Mars aufbrechen wird.
0: Wird es auf der Messe auch Kooperationsvereinbarungen geben mit zum Beispiel DLR und der NASA oder ähnlichen Einrichtungen?
1: Ja, natürlich wird es die geben, denn Messen sind immer wieder Anlass, hier Kooperationsverträge abzuschließen. Einer wird zum Beispiel sein, bereits werden wir den am 10.06. abschließen, mit einem kanadischen Unternehmen, der Conair, mit dem wir zusammenarbeiten im Bereich Firefighting. Das heißt, der Einsatz von Flugzeugen zur Löschung von Waldbränden. Es wird aber auch Kooperationen geben im Zusammenhang mit der Nutzung, mit der Entwicklung und Nutzung von Drohnentechnologie.
0: Das Deutsche Zentrum für Luft- und Raumfahrt hat ja eine wunderbare Expertise sich erarbeitet, weil Sie gerade Löschflugzeug erwähnten, zum Beispiel bei der Beobachtung von Waldbränden aus dem All. Wird da weiter dran gearbeitet oder wird das jetzt der Privatwirtschaft überlassen?
1: Die Aufgabe des DLR ist es, basierend auf unserem Wissen, auf unserer Forschung, Technologien zu entwickeln. Diese Technologien bringen wir dann in Anwendung, entweder über eigene Ausgründungen oder indem wir Kooperationen mit der Wirtschaft und Industrie eingeben. Basis für die Entwicklung dieser Technologie ist natürlich auch der Wissensaustausch mit unseren öffentlichen Stakeholdern und mit den Behörden. Beispiel: die Beobachtung von Waldbränden aus dem Weltall ist eines. Das ist eine Aktivität, die auf Langzeitforschung ausgelegt wird, auf Langzeitbeobachtung. Aber wir sind auch tätig im operativen Bereich, wie unlängst in Bayern in der Nähe von Ruhpolding, wo wir die bayerischen Behörden unterstützt haben mit Drohnen in der Beobachtung von Waldbränden und Brandherden. Weil es ja klar, dass die Feuerwehren bei starker Rauchentwicklung zum Beispiel, dass es sehr schwer ist, vom Boden aus die Brandherde und andere Ursachen zu lokalisieren. Dort bringen wir unsere Drohnen zum Einsatz mit spezieller Kameratechnik, natürlich im optischen Bereich, im Infrarotbereich, und unterstützen dort die Behörden vor Ort. Vor Jahren gab es in Berlin im Grunewald einen Waldbrand auf dem Sprengplatz der Berliner Polizei. Und man kann sich natürlich vorstellen, wenn dort Munition gelagert ist, dass man da nicht hingehen sollte, wenn man nicht weiß, wann, wo etwas explodiert. Insofern kamen auch dort unsere Drohnen zum Einsatz und unsere Kollegen haben den Kollegen der Berliner Polizei, der Berliner Feuerwehr ein aktuelles Lagebild aus der Luft vermittelt, sodass dort die Brandbekämpfung effizient und auch richtig erfolgen konnte.
0: Und weil wir einmal dabei sind, es gibt ja auch entsprechende Erdbeobachtungssatelliten, speziell was Klimaziele und Klimaforschung angeht. Und da ist doch Ihre Einrichtung auch mit vorne an der Spitze.
1: Ja, da sind wir an der Spitze. Aber mit der Beobachtung als solches ist es ja nicht getan, sondern man muss ja die Daten auch verarbeiten und bearbeiten, sodass man sie nutzen kann. Und auch dort sind unsere Institute und Einrichtungen, zum Beispiel am Standort in Oberpfaffenhofen, aktiv. Auf der ILA selbst wird man einen neuen Sensor sehen können vom DLR, den wir gemeinsam mit dem brasilianischen Kollegen entwickeln. Und zwar heißt der CO2 Image. Und damit werden wir uns auf einer der nächsten Missionen damit beschäftigen, aus dem Orbit CO2 zu beobachten, zu erfassen, um damit bessere Atmosphärenanalysen anstellen zu können.
0: Wie sicher ist die Ankündigung, dass Alexander Gerst oder Matthias Maurer eine Reise mit zum Mond mit Artemis unternehmen? Und das DLR-Institut für Weltraumforschung, ist das noch Bestandteil des DLR oder ist das ausgegliedert?
1: Zum einen, dass Matthias Maurer oder Alexander Gerst Mitglieder einer Artemis-Mission sein werden, ist eines der vertraglichen Ergebnisse der ESA-Ministerratskonferenz im letzten November in Bremen. Das heißt, dort wurden beide nominiert für einen möglichen Mitflug auf eine Artemis-Mission. Welche das sein wird und wann das sein wird, klar, hängt davon ab, wann die Missionen fliegen werden. Zum Thema DLR-Institut für Weltraumforschung. Am Berliner Standort in Berlin-Adlershof gab es zwei Institute, das Institut für optische Sensorsysteme und das Institut für Planetenforschung. Aufgrund der wissenschaftlichen Ausrichtung, aufgrund der Effizienz und aufgrund der Ausrichtung der Forschung wurden beide Institute fusioniert zum Institut für Weltraumforschung. Und dieses Institut ist und bleibt integraler Bestandteil des Deutschen Zentrums für Luft- und Raumfahrt.
0: Das DLR hatte angekündigt, seine eigene Geschichte aufzuarbeiten. Wie ist da der aktuelle Stand?
1: Das DLR beschäftigt sich vorher schon seit langem mit seiner eigenen Geschichte. Immer wieder punktuell, so zum Beispiel im Jahr 2006, als das DLR sein 100-jähriges Bestehen gefeiert hat. Dann auch mit medizinhistorischen Aspekten, gerade in der Zeit des Zweiten Weltkrieges. Und so haben wir uns entschlossen, im Jahr 2023 ein großes Projekt zu starten und uns mit der Geschichte des DLR und seiner Vorgängerorganisationen in den Jahren von 1909 bis 1945 auseinanderzusetzen. Die ILA werden wir zum Anlass nehmen, dass wir die ersten Ergebnisse dieser Untersuchungen und verschiedene Aspekte der Geschichte des DLR zu präsentieren. Das heißt, wir werden dort auf der ILA vier sogenannte Monographien vorstellen, wo Historiker, Wissenschaftshistoriker auf mehr als 2000 Seiten Aspekte der DLR-Geschichte dargestellt haben. Natürlich auch Dinge, mit denen wir uns auseinandersetzen müssen und zu denen wir uns auch bekennen, bei denen die Ethik, die Wissenschaftsethik im Dritten Reich, im Zweiten Weltkrieg in Berlin und auch im Konzentrationslager Dachau keine Beachtung gefunden haben. Wir sind gespannt auf das Echo in der Öffentlichkeit, auf diese Forschungsergebnisse.
0: Ich bedanke mich ganz herzlich bei Andreas Schütz vom Deutschen Zentrum für Luft- und Raumfahrt.
1: Recht herzlichen Dank und ich würde mich freuen, den ein oder anderen Hörer auf der ILA begrüßen zu dürfen. Halle B, Stand 300, Deutsches Zentrum für Luft- und Raumfahrt.

0: Um unsere Erde kreist die internationale Raumstation, das größte Bauwerk im All von Menschenhand geschaffen, zurzeit. Es kann sich ja noch eines Tages ändern, dass noch größere kommen. Und an Bord befinden sich 7 Menschen seit geraumer Zeit. Es ist die 74. Stammbesatzung. Am Telefon habe ich jetzt den Herrn Fellenberg von den Essener Raumfahrt Informationen. Schönen guten Tag, Herr Fellenberg.
1: Schönen guten Tag.
0: Wie gesagt, 7 Menschen sind an Bord. Und da stellt sich natürlich sofort die Frage, wer sind die 7 Menschen?
1: Es sind Sergei Gutsvertschow und Sergei Mikhaev aus Russland und Christopher Williams aus den USA, die mit dem Soyuz-Raumschiff MS-28 zur Station geflogen sind und am 27. November vergangenen Jahres dort angekommen sind und höchstwahrscheinlich bis zum 26. Juli dort an Bord bleiben werden. Mit dem Dragon-Raumschiff Crew-12 sind Jessica Meyer, Christopher Hathaway, Sophie Adenau und Andrei Fedyaev zur Raumstation geflogen, haben am 13. Februar angekommen. Sophie Adenau vertritt ja unsere europäische ESA als französische Astronautin und Andrei Fedyaev ist als russischer Astronaut mit an Bord dieses Raumschiffs. Sie werden bis zum September 2026 dort oben bleiben.
0: Nun, Herr Fellenberg, wir wissen, dass diese Besatzung nicht zum Spaß da oben sind. Die haben eine Reihe wissenschaftlicher Experimente und natürlich auch Wartungsarbeiten zu absolvieren. Was gab es da an Highlights, auch was die Versorgung betrifft?
1: Wir hatten ja wieder den Start eines unbemannten Versorgers, der zur Station gekommen ist, und zwar einer Dragon-Kapsel CRS-34, am 15. Mai gestartet, am 17. Mai angekoppelt an EDA-2, also nach oben an diese Station. Das ist, wie gesagt, sehr wichtig. Bei den Dragon-Raumschiffen müssen wir immer wieder darauf hinweisen, es sind die einzigen, die auch relativ viel wieder zur Erde zurückbringen können an Forschungsmaterialien dort von der Station. Immerhin 2948 Kilogramm waren an Bord, davon 2132 Kilogramm innerhalb des Raumschiffs. Sie haben ja einen Trunk da dran. Dort waren mehrere wissenschaftliche Instrumente untergebracht, die an die Station angebracht wurden. Wir haben, weil Sie gerade auf die Wissenschaft kamen, wir haben also allein 1831 Kilogramm wissenschaftlicher Materialien an Bord dieses Dragon-Raumschiffs, auch einen neuen Raumanzug, 128 Kilogramm insgesamt für diese Materialien und natürlich auch Versorgungsgüter wie Hygieneartikel und Nahrungsmittel. Interessant war nun das mit dem Greifarm, das waren interessante Aktivitäten, 2 Geräte, wie gesagt, aus dem Trank genommen wurden und an die ISS angesetzt wurden, einmal an unser europäisches Columbus-Modul und einmal an eine Struktureinheit. Dafür wurde ein Experiment von einer Struktureinheit abgenommen und in diesen Versorger zurückgebracht. Das heißt, der Trank wurde ja verglühen. Das heißt, das ist Entsorgung von Müll, das dann in der Erdatmosphäre verglüht. Noch ein Hinweis auf einen alten Transporter. Das ist HTVX. Der war ja im März, dieser japanische Transporter, abgenommen worden von der Station mit dem Greifarm, hat dann eine Solo-Mission geflogen und ist jetzt am 26. Mai endgültig verglüht.
0: Nun, das ist die Versorgung der Raumstation, aber es gab auch einen weiteren Höhepunkt, nämlich am 27. Mai einen Außenbordeinsatz.
1: Ja, es ist ja seit längerer Zeit mal wieder ein Außenbordeinsatz, diesmal auf russischer Seite. Über das Poisk-Modul haben Gutsvertschow und Mikhaev die Station verlassen für etwa 6 Stunden. Es wurde ein wissenschaftliches Experiment an das Svestia-Modul angebaut, ein Langzeitmaterialexperiment geborgen und es wurden Fenster und Objektive, Kameraobjektive gereinigt. Dabei wurde das Reinigungskit mit den entsprechenden Tüchern dann entsorgt, indem man es einfach, wenn man so will, über Bord geworfen hat. Hinzu kam ein Teil eines Außenexperiments Perspektiva KM, das versehentlich abgebrochen wurde und sich natürlich dann auch von der Station entfernt hat. Beide haben dann auch die astronomischen Bezeichnungen bekommen, die für die Station gelten, also 1998-067 und dann die entsprechende Nummerierung. Wichtig war auch, dass man den Transporter, den älteren Transporter Progress MS-33 fotografiert hatte. Hier hatte sich ja eine Antenne für das Course-Docking-System, Rendezvous-System, nicht gelöst und in die vorhergesehene Position gebracht. Und das konnte man jetzt natürlich fotografieren, damit man es hinterher untersuchen kann und weiß, was was man verändern müsste.
0: Was auch ganz interessant ist, dass nämlich auch hier der europäische Greifarm ERA zum Einsatz kam, der dann entsprechend die Raumfahrer in die Positionen transportierte, um die wissenschaftlichen Experimente auszutauschen, beziehungsweise das Sonnenteleskop von rund 50 Kilogramm zu installieren.
1: Ja, dieser ERA-Arm hat sich ja schon mehrfach bewährt bei Ausstiegen und bei Umsatzeinheiten. Also wir können ganz stolz sein, dass sich dieses von der Europäischen Raumfahrtorganisation entwickelte System wirklich im Weltraum auf der Raumstation so sehr, sehr gut bewährt hat.
0: Soweit der Ist-Zustand. Wie gesagt, wir können das nur ganz leicht streifen. Was erwartet uns jetzt in den nächsten Wochen und Monaten?
1: Also nach außen hört sich das jetzt nicht sehr spektakulär an. Mitte Juni wird diese Dragon-Kapsel CRS-34 von der Station abgekoppelt und soll dann im Pazifik landen mit einer Vielzahl von Experimenten an Bord, was zurückgebracht wird von der ISS. Ich habe das schon gesagt, das ist eigentlich das Highlight dieser Geschichte. Aber wie gesagt, es zum Anfang schon, es gibt viel Arbeit auf der Station, zahlreiche hochinteressante Experimente an Bord und natürlich neben der Wartung der Station ist auch die körperliche Ertüchtigung der Menschen dort sehr, sehr wichtig. In früheren Angaben war ja davon die Rede, dass im Juli ein weiterer unbemannter Testflug eines Boeing-Raumschiffs Starliner erfolgen soll. Das ist wohl nun nicht mehr im Jahre 2026 zu erwarten. Es gibt neben technischen Problemen Probleme damit, dass es ja nur zwei Kopplungsstützen gibt und die sind nahezu durchgehend besetzt, entweder von bemannten Dragon-Raumschiffen oder von unbemannten Dragon-Raumschiffen. Es gibt nur zwischendurch kurze Zeiten von 2-3 Wochen, wo das nicht so ist. Und hier ist man nun in der Planung, wann das nun wirklich stattfinden wird. Ob das Ende dieses Jahres noch ist oder erst im nächsten Jahr, wird man sehen. SpaceX hat von der NASA bereits eine Verlängerung des Auftrages bekommen für den bemannten Zugang zur ISS.
0: Soweit erstmal zur internationalen Raumstation. Und wie wir im Hintergrund hören, ein Start eines chinesischen bemannten Raumschiffes, denn es gibt noch eine zweite Raumstation, Tiangong genannt, und hier gab es auch einen Crewwechsel. Herr Fellenberg, wie sah es damit aus?
1: Ja, an Bord der Station befanden sich ja die Astronauten Zhang Lu Wu-Fei und Zhang Hong-Meng, die ja seit dem Oktober 25 dort auf der Station gearbeitet haben. Und bevor die neue Besatzung kam, wurde ein neues Transportraumschiff zur Station geschickt. Am 11. Mai war der Start. Auch wenige Stunden später erfolgte dann die Ankopplung an die Station. Zuvor musste natürlich der alte Transporter Tieren zum neuen abgekoppelt werden. Das waren alles die Arbeiten der alten Besatzung. Immerhin an Bord 6 Tonnen an Materialien. Das ist natürlich sehr, sehr viel. Unter anderem Lebensmittel, wissenschaftliche Ausrüstung, Wasseraufbereitung und so weiter, sowie auch Treibstoff, der zur Station gebracht wurde. Das reicht für etwa 1,5 Jahre, diese Besatzung zu versorgen. Also es ist ein sehr großer Transporter. Nun war dann der Weg frei für das neue Raumschiff Gensu 23 am 24. Mai gestartet und dann auch nach 3 Stunden und 32 Minuten sicher von unten an den Stutzen angekoppelt. An Bord der Commander Zhu Yangzhu. Es ist ein zweiter Flug. Der Flugingenieur Zhang Xian und die Nutzlastspezialistin Li Yuanying, die beide ihren ersten Flug machen. Interessant auch, es ist die erste Astronautin, die aus dem Bereich Hongkong stammt. Diese Besatzung ist insofern besonders interessant, weil einer der Mitglieder dieser Besatzung dann für 1 Jahr im All bleiben soll. Das heißt, es wird eine Art Taxiflug geben, in dem nur 2 Besatzungsmitglieder ausgetauscht werden, weil ein pakistanischer Astronaut einen etwa 10-tägigen Flug auf der Station haben wird. Wer das genau ist, ist zurzeit nicht bekannt. Ich gehe davon aus, dass es der Flugingenieur ist. Dann wird man die Entscheidung sicherlich haben, wenn der neue Start ansteht. Und wir werden natürlich ausführlich darüber berichten.
0: Herr Fellenberg, wie lange waren denn die Astronauten oder die Taikonauten, muss man ja sagen, an Bord?
1: Ja, es war diesmal ein etwas längerer Flug. Wir hatten ja zu Anfang das Problem mit einem defekten Raumschiff, das dann getauscht werden musste. Und so kam die Crew diesmal auf eine Flugzeit von 209 Tagen, 20 Stunden, 27 Minuten und 14 Sekunden. Ihr Raumschiff, mit dem sie gelandet sind, hat er 185 Tage im All zugebracht.
0: Nun, Herr Fellenberg, wenn ich Sie einmal am Telefon habe, es gab auch eine Meldung, die nicht gerade so toll war, nämlich bei einem Test eine Explosion im Cape Canaveral, wo eine New Glenn an den Start gehen sollte und das Ganze hat nicht geklappt.
1: Ja, es war eine neue Rakete, das muss man bei denen sagen, die Raketen wiederverwenden. Das sind ja zurzeit lediglich SpaceX und Blue Origin. Und hier sollte eine neue Rakete das erste Mal zum Einsatz kommen. Und dazu hat man einen Hot-Fire-Test gemacht, einen Static-Fire, also die Triebwerke gezündet kurz. Und dabei ist es zur Explosion gekommen. Die Ursache ist noch unbekannt. Das heißt, es ist eine heftige Explosion auf der Startrampe gewesen, wobei weite Teile der Startrampe zerstört wurden. Jetzt hat sich allerdings Blue Origin gemeldet und gesagt, die verheerenden Auswirkungen sind nicht so schlimm, wie man sich das vorgestellt hat. Und man könnte noch bis Ende des Jahres die Startrampe wieder in Ordnung bringen und dann könnte man dieses Jahr noch starten. Ich gehe mal davon aus, dass es doch wohl Anfang des nächsten Jahres wird. Das Ganze ist insofern auch für die bemannte Raumfahrt interessant, weil die New Glenn ein wichtiger Bestandteil der ganzen Geschichte ist für das Artemis-Programm der erneuten Landung von Menschen auf dem Mond von den USA aus. Und hier muss man sagen, da stehen einige Flugkörper bereit, die diese Landung vorbereiten sollen und die sollen auch mit dieser New Glenn gestartet werden. Unter anderem auch bei SpaceX, aber vor allen Dingen mit der New Glenn. Und hier haben wir nun natürlich einen gewissen Stau und das ist natürlich ganz wichtig, dass wir davon ausgehen, dass die Starts wieder relativ schnell aufgenommen werden können, damit wenigstens etwas im Zeitplan bleibt, damit der bemannte Test von später zu landenden Mondlandern in der Erdumlaufbahn noch im kommenden Jahr erfolgen kann. Wir werden sehen, ob das noch alles so funktioniert. Ansonsten müssen wir mit weiteren Verschiebungen rechnen.
0: Soweit der Herr Fellenberg von den Essener Raumfahrtinformationen, den ich gleich wieder höre im astronautischen Tagebuch.
2: 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Liftoff on Apollo 11.

0: Zu hören ist immer noch das Raumfahrtjournal und wir kommen zur Rubrik Astronautisches Tagebuch. Diesmal steht da Monat April auf dem Programm. Alle Missionen, die in den Zeitraum abgewickelt worden sind, werden wir jetzt besprechen. Und hier habe ich wieder den Herrn Fellenberg von den Essener Raumfahrtinformationen in der Leitung. Und es waren wieder sehr, sehr viele Starts. Herr Fellenberg, es ging gleich am 1. April los.
1: Ja, wir hatten, wie ich schon sagte, sehr viele Starts. Wir müssen uns daran gewöhnen. Zu 31 genau, darunter ein Fehlstart und eine missglückte Mission. Und insgesamt erreichten mit einiger Sicherheit 386 Satelliten ihre Umlaufbahn direkt. Und es waren weitere Satelliten, die zur ISS gebracht wurden, die dann erst später ausgesetzt werden sollen. 12-mal kam dabei die Falcon-Rakete zum Einsatz, einmal in ihrer Version mit Heavy. Und wir hatten nach Jahrzehnten den ersten bemannten Mondflug im April. Und das ist das, was Sie sagten, was am 1. April dann auch das Highlight des Monats war, der Start der Artemis-2-Mission an Bord einer SLS-Trägerrakete Block 1 mit einer Interims-Oberstufe ICPS in Cape Canaveral. Der erste Mondflug seit 1972. Es ging vornehmlich um den Test der Orion-Kapsel mit der Bezeichnung Integrity. Es ging dabei um die Umfliegung des Mondes in einem Abstand von 6.543 Kilometern und den größten Abstand, den es zur Erde gegeben hat, mit 413.145 Kilometern. Die Besatzung bestand aus dem Kommandanten Gregory R. Wiseman und den weiteren Missionsspezialisten bzw. Piloten Victor Glover und Christina Koch, alle aus den USA, alle ihren zweiten Flug, und als Raumfahrtneuling aus Kanada Jeremy Hansen. Damit war erstmals eine Frau in der Nähe des Mondes und das erste Mal eine Nicht-Amerikaner. 4 Satelliten wurden in einer suborbitalen Bahn ausgesetzt mit einem Apogeum von 70.200 Kilometern. Bei 2 hat der Antrieb versagt, die sind dann gleich verglüht. Einer sollte auch gleich verglühen und einer hat den Sprung geschafft und ist auf einer stabilen Umlaufbahn. Am 2. April wieder in Cape Canaveral an Bord einer Falcon-Trägerrakete die Mission Starlink G1058 mit 29 Satelliten an Bord. Alle diese Falcon-Raketen sind auch wieder sicher zur Erde zurückgekehrt, also die Grundstufe jedenfalls. Dann kommen wir zum Fehlstart. Der ist am 3. April passiert in China, in Yuquan, eine Tianlong-3-Trägerrakete. Das war der Teststart dieser Rakete von Space Pioneer. Der Fehler trat bei der Stufentrennung auf. Es war eine Dummy-Nutzlast an Bord und ein kleiner Satellit TW4, der auch Xion hieß und wissenschaftliche Forschung und Erdbeobachtung betreiben sollte. Am 3. April ein weiterer Start, diesmal in Plesetsk in Russland an Bord der Soyuz 21A Trägerrakete mit Fregatt-Oberstufe Meridian 11M. Das ist ein vornehmlich staatlich-militärisch genutzter Kommunikationssatellit auf dieser sehr hohen Molnia-Umlaufbahn. Startmasse immerhin 2200 Kilogramm und er dient vornehmlich zur Versorgung des fernen Ostens der Russischen Föderation. Am 4. April der Start einer Atlas-Trägerrakete, einer Atlas 5 551 in Cape Canaveral für das Unternehmen Amazon, die Mission Leo LA 05 mit 29 Internetsatelliten. Am 7. April wieder eine Starlink-Mission G1735 einer Falcon-Rakete in Vandenberg mit 25 Satelliten an Bord. Dann haben wir am 7. April eine Mission mit einer Minotaur 4-Trägerrakete in Vandenberg, also diese Missionsbezeichnung des SPP S29A. Hauptnutzland ist ein STP-SAT-7, 200 Kilogramm, der dient testmilitärischen Technologien, vornehmlich für die US Navy. Alle weiteren 6 Kleinsatelliten sind ebenfalls aus den USA und sind ausgesetzt worden. Es sind CubeSats von Universitäten und von der US Army. Am 7. April ein Start in China, in Wenchang, an Bord einer CZ-8A-Trägerrakete. 18 weitere Internetsatelliten des Hulian-Wang-Netzes für China. Die Satelliten tragen auch die Bezeichnung Xing-Wang, die GUI, die Gruppe Nummer 4A bis R. Am 8. April in China, in Taiwan, eine Changzheng 6A mit der Mission Hulian Wang, die GUI 21. Das sind 5 Internetsatelliten dieser Xingwang, die GUI-Serie im Guowang-Satellitennetz. Am 11. April eine weitere Starlink-Mission G1721 in Vandenberg mit einer Falcon-Rakete, 25 Satelliten an Bord. Am 11. April innerhalb des Hulian-Wang-Netzes 2 Testsatelliten mit einer Yilong-3-Trägerrakete von einem Schiff aus im Gelben Meer für China. Es handelt sich, wie gesagt, um Testsatelliten, wobei man sagen muss, es ist eine neue Technik, die dort eingeführt werden soll für diese Internetsatelliten. Das sind sehr, sehr flache Satelliten, ähnlich den Starlink-Satelliten. Am 11. April ein weiterer Start in Cape Canaveral an Bord einer Falcon-Trägerrakete mit Cygnus NG24. Das ist ein unbemannter Versorger zur ISS, der von Northrop Grumman gebaut wird. Der Name, die Transporter werden hier mal nach Astronauten benannt, Stephen R. Nagel.

Ilin-1-Gaofen-Satelliten, Erdbeobachtungssatelliten, die für verschiedene Nutzer ins All gebracht wurden. Am 14. April ein weiterer Start, diesmal in Cape Canaveral, an Bord einer Falcon 9-Trägerrakete, die Starlink-Mission G1024 mit 29 Satelliten an Bord. Am 15. April die Starlink-Mission G1727 mit einer Falcon-Rakete in Vandenberg mit 25 Satelliten an Bord. Am 16. April eine Soyuz-1B mit einer Wolga-Oberstufe in Plesetsk an Bord, die Satelliten Kosmos 2609 bis 2614, wobei diese Nummerierung noch nicht offiziell bestätigt ist, mit 6 Militärsatelliten an Bord, über die keinerlei weitere Angaben gemacht wurden. Am 17. April eine Changzheng 4C-Trägerrakete in Yuquan in China an Bord Daki 2. Der Satellit dient der hochpräzisen Bestimmung der Treibhausgaskonzentration in unserer Atmosphäre. Es handelt sich dabei um ein verbessertes Modell. Der Satellit trägt auch die Bezeichnung Atmosphäre 2. Am 19. April der Start einer New Glenn-Trägerrakete. Das ist der dritte Start dieser Trägerrakete von Blue Origin in Cape Canaveral. An Bord der Kommunikationssatellit Bluebird 7 oder ein Block 2 FM2-Satellit von Space Mobile in den USA mit einer Masse von 1500 Kilogramm. Das Besondere an diesen Satelliten ist, dass sie, wenn sie die Umlaufbahn erreicht haben, ausklappen und dann haben sie eine Größe von 64 Quadratmetern, eine sogenannte Antennenfarm ist das. Allerdings ist dies bei diesen Satelliten gescheitert, da der Start der Rakete nicht ganz so geklappt hat, wie es sollte. Bei der zweiten Zündung der Oberstufe hat eines der beiden Triebwerke der Oberstufe versagt. Das System blieb auf einer relativ tiefen Umlaufbahn und Space Mobile hat sich entschlossen, den Satelliten einen Tag später zum Absturz zu bringen, da es nicht möglich gewesen wäre, ihn in Betrieb zu nehmen. Das Besondere für die New Glenn, die Grundstufe, ist sicher wieder auf der Erde gelandet, auf einem Schiff nahe Cape Canaveral im Atlantik. Am 19. April war eine Starlink-Mission G1722 an Bord einer Falcon-Rakete in Vandenberg mit 25 Satelliten an Bord. Eine weitere Falcon-Rakete von Cape Canaveral aus am 21. April mit einem Navigationssatelliten der GPS-Serie GPS-3 SV-10. Das ist der letzte dieses Original-GPS-3-Typs. Die anderen GPS-3 sind dann verbesserte, die in Zukunft zum Einsatz kommen werden. Und hier ist zu bemerken, dass dadurch das System gesichert wird. Ein Satellit, der schon fast 20 Jahre im All ist, wird dadurch ersetzt. Am 23. April eine Elektronträgerrakete in Oneinui in Neuseeland für Japan und zwar für die japanische Raumfahrtbehörde JAXA eine Reitschirmmission. Es waren 8 CubeSat-Satelliten an Bord, die aus 2 Exolaunch-Einheiten ausgesetzt wurden. 4 sind Ersatz für einen Fehlstart einer Epsilon-Rakete im Oktober 24 und 4 Satelliten sind neu. Am 23. April eine weitere Starlink-Mission G1714 an Bord einer Falcon-Rakete in Vandenberg mit 24 Satelliten an Bord. Am 23. April eine Angara 1.2-Trägerrakete in Plesetsk in Russland mit den Satelliten Kosmos 2615 bis 18 an Bord. Vermutlich einigermaßen sicher sind es 4 militärische Aufklärungssatelliten des Typs OOMKA oder auch MKA 7 bis 10. Am 24. April in China, in Xichang, an Bord einer Changzheng 2D-Trägerrakete, weitere 4 Satelliten für Tests des Hulian-Wang-Systems und da gilt die Bezeichnung 9A bis 9D. Zunächst war nicht ganz sicher, ob es sich um 3 Satelliten handelt, aber höchstwahrscheinlich sind es doch diese 4 Satelliten. Am 25. April in Taiwan eine Changzheng 6-Trägerrakete mit dem pakistanischen Aufklärungssatelliten Baljistan BRSCEO-3. Das heißt also, Pakistan hat diese Erdbeobachtungssatelliten auch für die nationale Sicherheit zum Einsatz. Und hier ist es der erste Satellit, der selbst in Pakistan von der Raumfahrtbehörde Suparco gebaut wurde. Alle vorherangegangenen sind ja in China gebaut worden. Am 25. April zur Versorgung der internationalen Raumstation an Bord einer Soyuz 2-1A-Trägerrakete von Baikonur aus Progress MS-34. Diese Mission 95P im

0: brachte 2581 Kilogramm Güter zur ISS, darunter 790 Kilogramm Treibstoff, 473 Kilogramm Wasser und 1348 Kilogramm Fracht, darunter allein 483 Kilogramm Lebensmittel. Nach knapp 50 Stunden war das Gerät an Zvezda angekoppelt, also hinten an die Raumstation. Am 26. April eine weitere Starlink-Mission, G1716, an Bord einer Falcon-Rakete in Vandenberg mit 25 Satelliten. Und am 28. April in Cape Canaveral eine weitere Atlas 5551 mit der nächsten Amazon-Mission Leo LA06 mit weiteren 29 Satelliten. Am 29. April dann die Falcon Heavy mit Viasat 3F3 von Cape Canaveral aus. Das ist ein Telekommunikationssatellit der Viasat-Gruppe, auch Viasat 3 APAC. Er dient der Versorgung der Asien-Pazifik-Region, gebaut von Boeing auf Basis des 702MP plus Bus mit einer Startmasse von 6400 Kilogramm. Die Falcon Heavy Center-Stufe ist im Atlantik versunken, wie geplant, und die beiden Booster-Einheiten sind zum Cape zurückgeflogen. Am 30. April der Start einer Falcon 9-Träger-Rakete in Vandenberg mit der Starlink-Mission G1736 mit 24 Satelliten an Bord und für uns in Europa wichtig eine Ariane 64, die stärkste Variante der Ariane 6. Ihr zweiter Flug von Kourou aus mit 32 Amazon Leo-Satelliten, die Mission LE02 am 30. April 26 und damit sind alle Starts des Monats April abgearbeitet.
1: Ich bedanke mich bei Herrn Fellenberg von den Essener Raumfahrtinformationen.
0: Bitte schön.
1: Nach dem astronautischen Tagebuch noch eine Anmerkung. Am 30. April 2026 startete die russische Trägerrakete Soyuz 5 erfolgreich zu ihrem ersten Testflug vom Weltraumbahnhof Baikonur aus. Dieses Projekt trägt den Namen Baitarek und wird gemeinsam betrieben von Russland und Kasachstan. Zwei weitere Tests sind geplant für 2027. Damit sind wir auch am Ende unserer heutigen Raumfahrtjournal-Ausgabe angekommen. Ich bedanke mich ganz herzlich bei den Hörerinnen und Hörern fürs Einschalten und hoffe, dass wir uns nächsten Monat wiederhören. Tschüss, sagt Detlef Höhner.
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Herzlich willkommen, liebe Zuhörer in der Mausefalle. Jetzt ist es endlich soweit. Die Fußballnationalmannschaft bekommt durch die Aufblähung der Weltmeisterschaft schlagbare Gegner. Die Handballer aus Magdeburg und Berlin kämpfen im Final Four der Champions League und es wird Sommer. Und deshalb weiß ich auch, was Sie brauchen. Leichte Kost und 3 Tage am Meer.

Das Halsband der Königin. Zwei- oder dreimal im Jahr, zu bedeutenden festlichen Anlässen, wie dem Ball der österreichischen Botschaft oder den Soireen bei Lady Billingstone, trug die Comtesse de Dreux-Soubise auf ihren weißen Schultern das Halsband der Königin. Dieses Schmuckstück war jenes berühmte, ja legendäre Collier, das Böhmer und Bassange, die Juweliere des königlichen Hofes, für Madame du Barry angefertigt hatten, dass der Kardinal de Rohan Soubise später Marie Antoinette, der Königin von Frankreich, zu schenken glaubte und dass die abenteuerlustige Jeanne de Volant, Comtesse de la Motte, eines Abends im Februar 1785 mit Hilfe ihres Gatten und ihres gemeinsamen Komplizen Retaux de Villette in seine Einzelteile zerlegte. Um bei der Wahrheit zu bleiben, nur die Fassung war echt, Retaux de Villette hatte sie aufbewahrt, nachdem de la Motte, Retaux und seine Frau die Steine, die sie so brutal aus dem Geschmeide entfernt hatten, in alle vier Winde zerstreuten. Diese kostbaren Steine, die Böhmer mit so großer Sorgfalt ausgesucht hatte. Einige Zeit später verkaufte Retaux die Fassung in Italien an Gaston de Dreux-Soubise, den Neffen und Erben des Kardinals, der Gaston während des aufsehenerregenden Bankrotts von Rohan Guémenet vor dem Ruin gerettet hatte. Gaston hatte das nicht vergessen und kaufte die wenigen verbliebenen Diamanten, die sich mittlerweile im Besitz des englischen Juweliers Jefferies befanden, zurück, vervollständigte das Halsband mit Steinen, die von deutlich geringerem Wert, aber von derselben Größe waren, und rekonstruierte das prächtige Sklavenhalsband, so wie es einst die Hände von Böhmer und Bassange verlassen hatte. Fast ein Jahrhundert lang brüsteten sich die Dreux-Soubise mit dem Besitz dieses historischen Schmuckstücks. Obwohl ihr Vermögen durch zahlreiche Umstände beträchtlich geschmolzen war, verringerten sie lieber ihr Hauspersonal, als die kostbare königliche Reliquie zu veräußern. Insbesondere der Comte de Dreux-Soubise hielt daran fest, wie man am Stammsitz seiner Vorväter festhält. Aus Vorsicht hatte er beim Crédit Lyonnais einen Tresor gemietet, in dem das Collier lagerte. Wenn seine Frau sich am Abend damit schmücken wollte, holte er es am Nachmittag höchstpersönlich ab und brachte es tags darauf wieder zurück. An jenem Abend, die Begebenheit trug sich Anfang des Jahrhunderts zu, feierte die Comtesse bei einem Ball im Palais de Castille einen beachtlichen Erfolg. Und König Christian, zu dessen Ehren das Fest gegeben wurde, äußerte sich anerkennend über ihre blendende Schönheit. Das Geschmeide um ihren anmutigen Hals erstrahlte im Lichterglanz. Flammengleich funkelten und leuchteten die Diamanten in tausend Facetten. Niemand außer ihr, so schien es, hätte die Last eines solchen Putzes mit so viel Leichtigkeit und Noblesse tragen können. Es war ein zweifacher Triumph, den der Comte de Dreux genüsslich auskostete und zu dem er sich beglückwünschte, nachdem die Eheleute in das Schlafzimmer ihres historischen Palais im Faubourg Saint-Germain zurückgekehrt waren. Er war stolz auf seine Frau und vielleicht ebenso stolz auf das Geschmeide, für das sein Haus seit vier Generationen berühmt war. Seiner Frau gab es Anlass zu einer etwas kindlichen Eitelkeit, die durchaus kennzeichnend für ihr hochmütiges Wesen war. Nicht ohne Bedauern nahm sie das Schmuckstück von den Schultern und reichte es ihrem Gatten, der es voller Bewunderung betrachtete, als sähe er es zum ersten Mal. Dann legte er es in eine Schatulle aus rotem Leder, die das Wappen des Kardinals trug, und ging in das angrenzende Kabinett, das eher ein gänzlich vom Schlafzimmer getrennter Alkoven war und dessen einziger Zugang sich am Fußende des Bettes befand. Wie üblich versteckte er die Schatulle auf einem recht hoch angebrachten Bord zwischen Hutschachteln und Wäschestapeln. Dann ging er zurück ins Schlafzimmer, schloss die Tür, entkleidete sich. Am nächsten Morgen stand er gegen 9 Uhr auf, mit dem Vorhaben, noch vor dem Mittagessen zum Crédit Lyonnais zu fahren. Er zog sich an, trank eine Tasse Kaffee und ging hinunter in die Stallung.
Dort gab er Anweisungen, eines der Pferde bereitete ihm Sorgen, er führte es in den Hof und ließ es gehen und traben, dann kehrte er zu seiner Frau zurück. Sie war noch im Schlafzimmer und frisierte sich, assistiert von ihrem Dienstmädchen. Sie erkundigte sich, gehen Sie aus? Ja, für diese Erledigung. Ach ja, richtig, das ist sicher. Er betrat das Kabinett. Einige Sekunden später fragte er ohne die geringste Verwunderung, »Haben Sie es an sich genommen, meine Teuerste?« Sie erwiderte, »Wie bitte? Nein, ich habe nichts an mich genommen.« »Haben Sie es an eine andere Stelle gelegt?« »Nein, keineswegs, ich habe nicht einmal die Tür geöffnet.« Er trat aus dem Kabinett, völlig aus der Fassung und stammelte kaum hörbar, »Sie haben nicht? Das waren nicht Sie?« Dann, sie eilte zu ihm und gemeinsam suchten sie fieberhaft, warfen die Schachteln zu Boden und wühlten in den Wäschestapeln. Der Kommt sagte immer wieder, das ist sinnlos, diese Suche ist sinnlos, ich habe es hier hingelegt, auf diesem Board. Vielleicht täuschen sie sich. Es lag hier auf diesem Board und nirgendwo sonst. Weil es in dem Raum ziemlich dunkel war, zündeten sie eine Kerze an, und entfernten all die Wäsche und sämtliche Gegenstände, mit denen das Kabinett vollgestellt war. Nachdem sie es gänzlich geleert hatten, mussten sie mit Bestürzung feststellen, dass das berühmte Collier, das Sklavenhalsband der Königin, verschwunden war. Resolut wie sie war, verlor die Comtesse keine Zeit mit sinnlosen Klagen, sondern benachrichtigte, den Kommissar Valor, dessen Scharfsinn und Weitblick sie bereits einmal hatte erleben können. Nachdem sie ihm detailliert geschildert hatte, was passiert war, fragte er umgehend, »Sind Sie sicher, Monsieur Le Comte, dass letzte Nacht niemand Ihr Zimmer betreten hat?« »Absolut sicher, ich habe einen sehr leichten Schlaf, außerdem war die Schlafzimmertür verriegelt. Ich habe sie selbst wieder entriegelt heute Morgen, als meine Frau dem Dienstmädchen geläutet hat.« »Und das Kabinett hat keinen anderen Zugang?« »Kein. Kein Fenster?« »Doch, aber das ist zugestellt. Das würde ich mir gerne einmal ansehen.« Kerzen wurden entzündet und kurz darauf merkte Valorb an, dass das Fenster durch die Truhe, die davor stand, nur bis auf halber Höhe verstellt war. Des Weiteren stand die Truhe nicht direkt vor dem Fenster, aber doch so nah, erwiderte de Dreux, dass man sie verschieben müsste, was nicht ohne beträchtlichen Lärm abgehen würde. Und was liegt vor dem Fenster? Ein kleiner Innenhof. Und über dieser Etage befindet sich noch eine weitere? Noch zwei. Aber auf der Höhe der Personaletage wird der Hof von einem engmaschigen Gitter geschützt. Daher ist es hier drinnen so dunkel. Hätte man die Truhe verrückt, so hätte man außerdem festgestellt, dass das Fenster geschlossen war, was nicht der Fall hätte sein können, wenn jemand von außen eingedrungen wäre. Außer, warf der Comte ein, dieser jemand hat den Raum durch das Schlafzimmer verlassen. Aber in diesem Fall wäre die Tür nicht verriegelt gewesen. Der Kommissar überlegte einen Augenblick und wandte sich dann an die Comtesse. Wusste man in ihrem Haus davon, dass Sie gestern Abend das Collier tragen würden, Madame? »Natürlich, ich habe daraus kein Geheimnis gemacht, aber niemand weiß, dass wir es in diesem Kabinett aufbewahren. Niemand?« »Nein, niemand, außer vielleicht. Bitte werden Sie deutlicher, Madame. Das ist ein entscheidender Punkt.« Die Comtesse wandte sich an ihren Mann. »Ich dachte an Henriette.« »Henriette? Sie weiß davon so wenig wie alle anderen. Bist du dir sicher?« »Wer ist diese Dame?« fragte Valorb. »Eine Freundin aus der Klosterschule. Sie hat sich mit ihrer Familie überworfen, weil sie einen Arbeiter geheiratet hat. Als ihr Mann gestorben ist, habe ich sie und ihren Sohn aufgenommen und ihnen hier im Palais eine Wohnung eingerichtet.« Dann fügte sie mit einer gewissen Verlegenheit hinzu, »Sie leistet mir verschiedene Dienste, sie ist sehr geschickt mit den Händen.« »In welcher Etage wohnt sie?« »Auf unserer gleich nebenan, am Ende dieses Ganges.« »Und jetzt, wo ich darüber nachdenke, das Fenster ihrer Küche,
geht auf diesen Hof, nicht wahr? Ja, es liegt unserem direkt gegenüber. Auf diese Erklärung folgte eine kurze Stille. Dann bat Kommissar Valorbe darum, ihn zu Henriette zu führen. Als sie zu ihr kam, war sie mit einer Näharbeit beschäftigt. Neben ihr saß ihr Sohn Raoul, der 6 oder 7 Jahre alt war, und las. Der Kommissar wunderte sich über die armselige Wohnstatt, die man ihr zur Verfügung gestellt hatte und die aus nur einem Raum ohne Kamin sowie einem Verschlag bestand, der als Küche diente. Als er Henriette befragte, zeigte sie sich bestürzt angesichts des Diebstahls. Am Vorabend hatte sie der Comtesse persönlich beim Ankleiden geholfen und ihr das Collier angelegt. »Herr im Himmel«, rief sie aus, »ist das denn die Möglichkeit? Und Sie haben keine Vermutung, nicht den geringsten Verdacht? Der Täter hat sich möglicherweise durch ihr Zimmer geschlichen.« Sie lachte aus vollem Hals, ohne auch nur auf den Gedanken zu kommen, man könnte sie verdächtigen. »Aber ich war die ganze Zeit hier, ich gehe niemals aus, und haben Sie denn nicht genau hingesehen?« Sie öffnete das Fenster des Verschlags. »Bis zur gegenüberliegenden Hauswand sind es 3 Meter. Wie kommen Sie darauf, dass wir die Theorie verfolgen, der Diebstahl könnte durch dieses Fenster dort begangen worden sein?« »Nun, war das Collier denn nicht im Kabinett?« »Woher wissen Sie das?« »Na, ich habe schon immer davon gewusst, dass es in der Nacht dort aufbewahrt wird. Ich habe davon reden hören.« Aus ihrem Gesicht, das noch jung war, aber von Kummer vertrocknet, sprachen große Sanftmut und Resignation. Dennoch wirkte sie jetzt, als Schweigen eintrat, plötzlich verängstigt, als drohe ihr Gefahr. Sie zog ihren Sohn an sich, er nahm ihre Hand und küsste sie zärtlich. »Sie verdächtigen doch wohl nicht«, sagte der Comte de Dreux zu Valorbe, als sie allein waren. »Ich verbürge mich für Sie, sie ist die Anständigkeit in Person.« »Oder bin ich ganz Ihrer Meinung?«, beruhigte der Kommissar den Comte. »Ich dachte höchstens an eine unbewusste Komplizenschaft. Aber ich sehe ein, dass wir diese Erklärung fallen lassen müssen, da sie in keiner Weise zur Lösung des Problems beiträgt, mit dem wir zu kämpfen haben.« Der Kommissar beendete die Ermittlungen an dieser Stelle und der Ermittlungsrichter führte sie in den folgenden Tagen fort und vervollständigte sie. Die Hausangestellten wurden befragt, der Zustand des Türriegels überprüft, man unternahm Versuche, indem man das Fenster des Kabinetts schloss und öffnete, man suchte den Innenhof von oben bis unten ab. Alles war vergebens. Der Riegel wies keine Spuren auf, das Fenster konnte von außen weder geöffnet noch verschlossen werden. Die Untersuchung nahm insbesondere Henriette in den Blick, denn trotz allem kam man immer wieder auf sie zurück. Man kundschaftete ihr Leben bis ins Detail aus und stellte fest, dass sie das Haus in den letzten 3 Jahren nur 4-mal verlassen hatte und da hatte sie Besorgungen gemacht, die nachvollzogen werden konnten. Sie diente Madame de Dreux als Zimmermütchen und als Schneiderin und diese behandelte sie, wie alle Hausangestellten vertraulich berichteten, mit ausgesuchter Strenge. »Und selbst wenn«, sagte der Ermittlungsrichter, der nach einer Woche zu denselben Schlussfolgerungen wie der Kommissar gelangt war, »selbst wenn wir wüssten, wer der Täter ist, was nicht der Fall ist, wüssten wir noch nicht, wie genau der Diebstahl begangen wurde. Links und rechts steht uns jeweils ein Hindernis im Weg, eine Tür und ein Fenster, beide verschlossen, ein zweifaches Rätsel. Wie konnte sich der Täter Zutritt verschaffen? Und wie konnte er, was weitaus schwieriger war, wieder entkommen und dabei eine verriegelte Tür und ein geschlossenes Fenster hinterlassen? Nach 4-monatigen Ermittlungen kam der Richter für sich zu dem Schluss, dass Monsieur und Madame de Dreux in Geldnot gewesen waren und das Halsband der Königin verkauft hatten. Er legte den Fall zu den Akten. Der Raub des kostbaren Geschmeides hatte den Dreux-Soubise einen schweren Schlag versetzt, an dem sie noch lange Zeit zu tragen hatten. Ohne die Sicherheit für ihre Kredite, die ein solcher Schatz darstellte, wurden ihre Gläubiger immer fordernder und ihre Geldgeber immer zurückhaltender.
Sie mussten sich auf das Nötigste beschränken, Güter veräußern, Hypotheken aufnehmen. All das hätte ihren Ruin bedeutet, hätten nicht zwei Erbschaften von entfernten Verwandten sie gerettet. Auch ihr Standesdünkel litt unter dem Vorfall, als hätten sie ihren Adelstitel verloren. Und befremdlicherweise suchte die Comtesse die Schuld bei ihrer ehemaligen Internatskameradin. Sie hegte einen tief sitzenden Groll gegen sie und machte ihr unverhohlen Vorwürfe. Zunächst wurde Henriette in die Etage der Dienstboten verwiesen und dann wurde sie von heute auf morgen vor die Tür gesetzt. Und das Leben ging weiter, ohne nennenswerte Ereignisse, sie reisten viel. Aus dieser Zeit ist nur ein einziger Vorfall berichtenswert. Einige Monate nach Henriettes Weggang erhielt die Comtesse einen Brief von ihr, der sie in Verstaunen versetzte. »Madame, ich weiß nicht, wie ich Ihnen danken soll, denn die Sendung, die ich erhalten habe, stammt von Ihnen, nicht wahr? Sie kann nur von Ihnen stammen. Niemand sonst weiß, dass ich mich hier in diesem kleinen Dorf aufhalte. Falls ich falsch liege, so entschuldigen Sie bitte und lassen Sie mich Ihnen wenigstens aufrichtigen Dank für die Güte aussprechen, mit der Sie mir früher begegnet sind.« Was wollte sie damit sagen? Die Güte, die ihr die Comtesse entgegengebrachte, gegenwärtige oder in der Vergangenheit, bestand aus nichts als Ungerechtigkeiten. Was hatte diese Danksagung zu bedeuten? Auf die Aufforderung hin, sich zu erklären, antwortete Henriette, sie habe mit der Post zwei Banknoten über je 1000 Francs erhalten. Der Brief sei weder ein Einschreiben noch eine Wertsendung gewesen. Der Umschlag, den sie ihrer Antwort beilegte, trug den Poststempel von Paris. Darauf stand nur die Adresse der Empfängerin in einer offenkundig verstellten Handschrift. Woher waren diese 2000 Francs gekommen? Wer hatte sie ihr geschickt? Die Justiz nahm Untersuchungen auf, aber welche Spur hätte man inmitten dieses Dunkels verfolgen können? Dasselbe geschah 12 Monate später erneut, dann ein drittes Mal und ein viertes Mal und so 6 Jahre lang jedes Jahr, nur dass im 5. und im 6. Jahr die doppelte Summe eintraf, was Henriette, die plötzlich erkrankt war, ermöglichte, im erforderlichen Umfang ärztliche Behandlung in Anspruch zu nehmen. Und eine weitere Abweichung: nachdem die Post einen der Briefe mit Verweis darauf, es handele sich nicht um eine Wertsendung, abgefangen hatte, wurden die letzten beiden ordnungsgemäß aufgegeben, der erste in Saint-Germain, der zweite in Suresnes. Im ersten Fall hieß der Absender Anquety, im zweiten Péchard. Die Adressen, die er angegeben hatte, waren falsch. Nach 6 Jahren starb Henriette. Das Rätsel war nicht gelöst worden. All das ist der Öffentlichkeit bekannt. Es war eine jener Affären, die das Publikum faszinieren. Und man darf diesem Geschmeide, das Ende des 18. Jahrhunderts ganz Frankreich in Aufruhr versetzt hatte und 100 Jahre später erneut die Emotionen hochschlagen ließ, durchaus ein denkwürdiges Schicksal attestieren. Was ich nun jedoch erzählen werde, ist weitgehend unbekannt. Nur die Hauptbeteiligten wissen davon, sowie einige weitere Personen, die der Comte um absolute Diskretion gebeten hat. Falls Sie zum illustren Kreis der Besserwisser gehören und erfahren möchten, welche Geheimnisse der Erzähler lüftet, oder anders, wenn Sie das Geheimnis um das Verschwinden des Halsbands der Königin ergründen wollen, dann müssen Sie die Erzählung Das Halsband der Königin lesen. Geschrieben hat dieses Sommermärchen Maurice Leblanc und gelöst hat das Rätsel nicht, wie Sie vielleicht vermuten, Sherlock Holmes, sondern Arsène Lupin, der Gentleman-Gauner. Die Mausefalle empfiehlt Maurice Leblanc, ein Klassiker der Kriminalliteratur, als leichte Kost für den Sommer 2026. Bei Anaconda soeben erschienen Arsène Lupin, der Gentleman-Gauner und Arsène Lupin, der blaue Diamant.
Beide toll gestaltete Bücher für unter 10 Euro. Und ein letztes übrigens, Arsène Lupin und Sherlock Holmes messen in beiden Büchern mehrmals ihre Kräfte.

Wir bleiben bei der leichten Sommerkost und ich möchte Ihnen als nächstes die Sommermärchen von Kristen Perrin empfehlen. Die Amerikanerin, die auch einige erfolgreiche Fantasy-Geschichten für Kinder geschrieben hat, macht sich gegenwärtig einen Namen in der Krimi-Leserszene mit ihren Castle-Knoll-Files. Die Geschichten um die angehende Krimi-Schriftstellerin und Hobbydetektivin Annie Adams und ihre Großtante Frances Adams sind bereits in 20 Sprachen übersetzt. Bei uns laufen sie unter dem Titel »Das Mörderarchiv«. Sie versprechen und halten leichte und erfrischende Unterhaltung. Rowohlt, der Verlag, der das Mörderarchiv verwaltet, verspricht Wohlfühlen, Schmunzeln und Miträtseln. Bisher sind 2 Geschichten um das Mörderarchiv erschienen. Sie heißen »Das Mörderarchiv, Tante Frances dachte immer, dass sie eines Tages umgebracht wird. Sie hatte recht«. Der 2. Band hat einen nicht ganz so komplexen Titel. Er heißt »Das Mörderarchiv, der Tod, der am Dienstag kommt«. Apropos kommt, der 3. Band des Mörderarchivs kommt am Freitag, den 19.06. in die Buchläden. Und jeder Band wird in der Paperback-Ausgabe 18 Euro kosten. Wie es zum Mörderarchiv kam und wie die junge Annie Adams zur scharfsinnigen Nutzerin des Archivs wird, beschreibt die erste Geschichte der Castle-Knoll-Files.

0: Sie hören das Mörderarchiv. Tante Frances dachte immer, dass sie eines Tages umgebracht wird. Sie hatte recht. Von Kristen Perrin. Aus dem Englischen von Susan Rehlein. Gelesen von Anne Dürr. Ein Hörbuch des Argon Verlags.
1: Kassel Neujahrmarkt, 1965. Ich sehe bleiche Knochen in deiner Zukunft. Mit düsterem Blick verkündet Madame Peony Lane die ersten Worte jener Weissagung, die Frances Adams gesamtes Leben bestimmen wird. Frances sitzt stocksteif da, den Blick auf die Frau vor ihr gerichtet, obwohl ihre beiden Freundinnen schrecklich kichern müssen, weil das Ganze so theatralisch ist und von den bunten Perlenvorhängen bis hin zu Peony Lanes Seidenturban förmlich nach Hollywood schreit. Peony Lane kann allerhöchstens 20 sein, spricht aber, um es zu kaschieren, knarzig und rau. So richtig funktioniert es nicht. Sie ist so offensichtlich halbseiden, dass man sie wirklich nicht ernst nehmen kann. Und eigentlich tut das auch keiner. Außer Frances. Die lauscht diesem Unsinn wie einer Offenbarung und spannt sich mit jedem Wort mehr an. Als die Mädchen anschließend aus dem Halbdunkel des Zelts in die grelle Augustsonne treten, blinzelt Frances nicht einmal. Ihr langes Haar, das sie offen trägt, glänzt rotgolden. Der Mann, der kandierte Äpfel verkauft, lässt seinen Blick lange auf ihr ruhen, aber sie bemerkt ihn gar nicht. Emily hängt sich rechts bei Frances ein und Rose links, und so spazieren die drei Freundinnen zwischen den Ständen entlang, an denen Antiquitäten und Nippes verkauft werden. Den Fleischer, der schmierige Würste verkauft, lassen sie angewidert links liegen, beugen sich aber über silberne, in der Sonne glitzernde Kettchen, und Emily kauft eine zarte Kette mit einem Vögelchen. »Ein Glücksbringer«, sagt sie, weil ihr Nachname Sparrow ist, Sperling. Rose ist schließlich diejenige, die die Geduld verliert. »Du schaust rein, als wärst du bereits totgeweiht, Frances«, sagt sie und stößt die Freundin scherzhaft mit dem Ellenbogen an. »Aber das war alles Quatsch, weißt du das nicht? Niemand kann in die Zukunft gucken.« Emily bindet ihr langes, blondes Haar mit einem Band zum Zopf zusammen und legt ihr Kettchen um. Es funkelt mit den Jagdmessern am Stand neben ihnen um die Wette. Emily bemerkt, wie Frances das Kettchen beinahe furchtsam beäugt. »Was ist jetzt schon wieder?«, fragt sie betont sorglos, obwohl sie es längst nicht mehr ist. »Da hängt ein Vogel dran«, sagt Frances erschrocken. »Die Wahrsagerin hat doch gesagt, der Vogel bringt Verrat.« Emily verdreht die Augen. »Dagegen kann ich was tun«, sagt sie und wirft sich kurzerhand in die Menge. Kurz darauf taucht sie wieder neben ihnen auf, zwei weitere Vogelkettchen in der Hand. »Für dich und Rose«, sagt sie grinsend. »So kannst du nie wissen, welcher Vogel dich verrät. Du könntest es sogar selbst sein.« Sie lacht so wild und ausgelassen, wie sie eben ist. Verzweifelt blickt Frances zu Rose hinüber, aber die lacht mit. »Ich finde die Idee auch nicht schlecht. Nimm dein Schicksal in deine eigenen Hände«, schlägt sie vor und legt sich ihr Kettchen um. Frances zögert, steckt ihr Kettchen dann in die Seitentasche ihres Kleides. »Ich denke drüber nach«, sagt sie. »Komm, jetzt hör schon auf zu grübeln«, befiehlt Emily. »Wenn du weiter so düster dreinschaust, werde ich wohl am Ende diejenige sein, die dich ermordet.« Schon wieder zupft ein Lächeln an ihren Mundwinkeln. »Könnt ihr beide jetzt mal aufhören, so zu tun, als wäre das nicht total gruselig gewesen?« Frances tritt ein paar Schritte von den Freundinnen zurück, wischt sich die schweißigen Hände an ihrem Kleid ab und verschränkt die Arme vor der Brust. Aus der anderen Seitentasche ihres Kleides ragt eine Ecke ihres kleinen grünen Tagebuchs hervor, und sie hat Tintenflecke an den Fingern, weil sie so fiebrig jedes der Worte mitgeschrieben hat, die aus dem Mund der Wahrsagerin kam. Rose nimmt sie in den Arm. Ihr schwarzer Bob kratzt Frances an der Wange. »Die Frau hat sich das ausgedacht. Das weiß ich ganz genau.« »Aber sie hat Mord gesagt, Rose. Ich kann doch nicht so tun, als hätte ich das nicht gehört.« Emily rollt mit den Augen. »Also wirklich, jetzt hör aber auf mit dem Unsinn.«
2: Dieser Blick in die Kristallkugel bestimmt das weitere Leben von Frances Adams. Sie glaubt an die Weissagung der Schamanin, besser der Scharlatanin, und beginnt Castle Knoll und seine Bewohner zu analysieren. Wer könnte ihr zukünftiger Mörder sein? Da fast alle Bewohner Castle Knolls ihre Geheimnisse haben, archiviert Frances ihre Analyseergebnisse in einem Mörderarchiv. Sie wird alt und steinreich, aber das ist eine andere Geschichte, und setzt ein Testament auf. Wer von ihren Erbberechtigten ihren Mörder überführt, der soll all die Millionen erben. Denn, wie es der Teufel oder besser Kristen Perrin will, wird Frances just an dem Tag der Testamentseröffnung ermordet. Und Verdächtige gibt's en masse. Die zur Testamentseröffnung herbeigerufene Großnichte Annie darf miträtseln. Sie hat Frances nie kennengelernt. Das passiert erst nach deren Ermordung und mit Hilfe eines Tagebuchs. Aber Annie ist eine begnadete Hobbydetektivin.
3: Hey Al.
4: Hey Tim.
3: How you doing, man?
4: Great.
3: Wait, let me ask you something. What is all that stuff you got there?
4: Oh, man, well, you know, this is my whole collection here, you know? I got, like, these purple ones and these green ones, you
3: purple
4: know?
3: Purple what? What is all this stuff?
4: Well, this is my flies, man. You know?
3: Oh.
4: I'm getting myself all ready here. You know, I was up by Wally's, by Lake Apaca, man, and he said they are biting, man. They are biting. And this is the one. You
3: Al,
4: see this one here?
3: Ain't you going to work?
4: No, I ain't going to work. What, are you kidding? Not today, man. Look at the sun. It's a beautiful day today, man. This
3: well,
4: is the day.
3: It is a beautiful day. I give you that one, man.
4: Yeah, you know, I went by your place the other day. Yeah, you weren't there.
3: Well, I was, I was,
4: Yeah.
3: Well, you got me.
4: Yeah, I got you right. I know where you went, man. I know. I see the pole in your garage.

Das zweite Sommermärchen, das uns Kristen Perrin erzählt, heißt Das Mörderarchiv, der Tod, der am Dienstag kommt. Wieder wird uns die Hobbydetektivin Annie Adams mit ihrem Scharfsinn unterhalten. Ob als Multimillionärin oder als Normalo möchte ich hier gar nicht verraten. Ich will Ihnen ja nicht den Spaß am ersten Abteil des Mörderarchivs nehmen. Aber eine Sache können Sie schon vorab wissen. Annie gerät in den Verdacht, Fiona Lane umgebracht zu haben. Die wird im Gewächshaus von Annie gefunden, mit einem Messer im Rücken. Es ist ein antiker Dolch, auf dem es von Annies Fingerabdrücken nur so wimmelt. Die Frage ist nicht whodunit, die Frage ist, wer will der jungen Schriftstellerin den Mord anhängen? Und wer ist Fiona Lane? Und kann Tante Frances Mörderarchiv helfen, die Rätsel zu lösen? Denn in diesem Archiv sind die Geheimnisse der Bewohner von Castle Knoll verwahrt. Auch das Geheimnis der getöteten Fiona Lane. Prolog, Castle Knoll, 13. Mai 1961. Ihr Name war einfach zu fad, fand sie wieder, als sie das Dokument vor sich betrachtete, unter das sie ihre Unterschrift setzen musste. Ellen Jones war kein Name, der widerspiegelte, wer sie war und was sie gewagt hatte. Und schon gar nicht ließ er durchscheinen, was das Leben für sie bereithielt und was sie noch wagen würde. Denn das nächste Mal würde sie sich nicht erwischen lassen. So viel stand fest. Eine strenge Frau griff ihre rechte Hand und zwang ihre Finger in blaue Tinte, nahm ihre Fingerabdrücke. Ellens Taschen waren geleert worden, kleine Gegenstände waren in eine Schachtel gewandert, ein Schweizer Taschenmesser, ein paar Münzen, ein zerknüllter Zettel, darauf der Name und die Adresse eines Anwalts und ein geschmolzenes Bonbon. Sie sei in Gewahrsam, hatte man ihr gesagt. Verhaftet, einbehalten, befragt. So wurde das gemacht. Der Aufnahmebogen enthielt unter der Rubrik persönliche Informationen etliche Felder. Sie füllte alle aus, nur nicht das für ihren Namen. Name, Alter 16, Größe 1,62, Gewicht 57 Kilo, Haarfarbe braun, Augenfarbe grün mit braunen Sprenkeln, Anschrift Rippellehn 42, Castle Knoll. Der Stift in ihrer linken Hand zitterte, als sie über dem leeren Feld ganz oben verharrte. Sie hatte keinen Ausweis dabei und niemand könnte bestätigen, wer sie war. Es gab keine Eltern, die enttäuscht seufzen würden, wenn die Polizei sie über die Verhaftung ihrer Tochter informierte. Keiner würde eine Kaution stellen. Wenn es vor Gericht ginge, könnte sie sich keinen guten Anwalt leisten, aber den brauchte sie sowieso nicht. Sie war auf frischer Tat ertappt worden. Wer sollte sie da noch raushauen? Die Frage nach Komplizen hatte sie mit Nein beantwortet, was eine Lüge war. Fast hätte Ellen aufgelacht. Die Idee, eine Gefängnisstrafe zu nutzen, um sich neu zu erfinden, war zu schräg. Natürlich kannte man im Ort ihren Namen, auch die Polizisten, die sie verhaftet hatten, wussten, wer sie war. Aber warum nicht hinter diesen Mauern verschwinden und als eine andere wieder auftauchen? Ein Versuch war es wert. Sie fragte sich, wo wohl die anderen beiden waren. Laura Birdie Sparrow und Eric Foyle. Eric würde sie bestimmt besuchen kommen, falls sie für lange weggesperrt wurde. Das Gefängnis war wohl ein Ort für Menschen, die in die Welt, wie sie war, nicht hineinpassten. Wie Puzzlesteine mit zu scharfen Kanten trafen sie im Gefängnis ein und verließen es schön abgerundet, sodass sie den ihnen bestimmten Platz in der Gesellschaft einnehmen konnten. Der Gedanke ließ sie erschauern, Eric Foyle verstand sie, loderte in ihm doch das gleiche gewalttätige Feuer. Sie wusste, er würde sie nicht im Stich lassen. Das Leben hielt für sie beide eine Menge bereit. Sie hatten eine Zukunft.
Sie biss sich auf die Unterlippe und strengte sich an, nicht zu weinen. Letztlich wusste sie, dass sie verdient hatte, hier zu sein. Das Ganze war schließlich ihre Idee gewesen, leider ohne einen wirklich ausgereiften Plan. Obwohl der auffällige Wagen da gut einsehbar stand, hatten sie es dennoch gewagt. Alle wussten ja, wem er gehörte, weil es nur eine Person gab, die einen Wagen in einem so ekelhaften Dunkellila fahren würde, noch dazu ein Bentley. Ein dunkellila Bentley war einfach eine Gangsterkarre, und sobald sie herausgefunden hatte, zu welcher Art Verbrechen er seinen Besitzer chauffierte, schwor sie sich, diesem Mann das Handwerk zu legen. Als sie den Wagen 2 Meilen hinter Castle Knoll an der Tankstelle gesehen hatte, traf sie eine Entscheidung und wies Erik an, in der Nähe zu halten. Der Fahrer war nicht im Shop, das wussten sie schon. Er saß in dem schäbigen Pub gegenüber. In diesen Schuhen und den Kniestrümpfen kam sie sich wie ein Schulmädchen vor. Dabei hatte sie der Schule letztes Jahr mit 15 den Rücken gekehrt. Sie kannte ihre Berufung längst, die konnten ihr da nichts mehr beibringen. An den Zapfsäulen war niemand, der Tankwart machte wohl eine Zigarettenpause. Jetzt oder nie. Das Glück schien ihnen hold zu sein. Erik mit seinen vergissenmeinnichtblauen Augen schenkte ihr ein bestärkendes Lächeln. Er brach reihenweise Mädchenherzen mit diesem Blick, aber ihr war egal, dass sie nicht seine einzige war. Erik klappte den Kofferraum seines BMW auf und Ellen schnappte sich den Wagenheber. In der Nähe der Tür lehnte an einem Stapel Radkappen ein Stemmeisen und Erik rannte rüber, um es zu holen. Aber selbst wenn sie nichts als ihre bloßen Hände gehabt hätten, wäre ihr Hass groß genug gewesen, um ordentlich Schaden anzurichten. Zuerst war die Windschutzscheibe dran. Ellen stieß ein Kriegsgeheul aus, als sie den Wagenheber schwang. Das Glas war nach dem ersten Schlag von Rissen durchzogen, aber nicht zerbrochen. Also schlug sie wieder und wieder auf dieselbe Stelle ein, bis es Scherben rieselte. Erik hatte sich mit dem Stemmeisen die Reifen vorgenommen, hieb das gebogene Ende in das Gummi, um es aufzureißen. Wie Ellen ließ er sich nicht entmutigen, als das Eisen beim ersten Versuch abprallte. Er fand eine abgefahrene, dünne Stelle und schlug so hartnäckig darauf ein, bis das Eisen sich mit einem befriedigenden Zischen in den Reifen bohrte. Mit einem kräftigen Schlag dellte er noch eine der Türen ein, verpasste der Karosserie ein paar Tritte und schlug schließlich wieder mit dem Stemmeisen darauf ein. Farbsplitter flogen herum, ein metallisches Hämmern erfüllte die Luft, als wäre Erik ein mittelalterlicher Schmied, der Waffen für einen Feldzug zurechtengelte. Ellen wusste, ihr Plan war erst ausgeführt, wenn sie sich um den Motor gekümmert hatten. Auf keinen Fall durfte der Wagen seinen Besitzer zu seinem Ziel bringen. Ellen legte den Wagenheber zur Seite, klappte die Motorhaube auf und kniete sich auf die Stoßstange. Sie holte ihr Taschenmesser heraus und suchte nach einem entscheidenden Kabel, das Erik ihr genannt hatte. Sie zog an allen Schläuchen und Kabeln, die sie fand, durchtrennte Batteriekabel und Kühlschläuche, drehte Kappenlose und warf sie ins Gebüsch. Ellen verstand instinktiv, dass sie sich nie nützlicher und lebendiger fühlen würde, als wenn sie auf der Stoßstange kniend die Gedärme aus dem Wagen eines Mannes riss. Sobald sie das gesuchte Kabel durchtrennt hatte, sprang sie von der Stoßstange und schlug die Motorhaube zu. Mit 3 Schritten war sie bei Erik, hob das Stemmeisen auf und schlug noch rasch eine Scheibe ein. Als das Geheul von Polizeisirenen die Stille des Nachmittags durchschnitt, türmte Erik, aber sie hörte nicht auf, so berauscht war sie vom Adrenalin. Erst als sie, mit Motoröl beschmiert und verschwitzt, wie sie war, vom Wagen weggezerrt und in Handschellen gelegt wurde, bemerkte sie den wütenden Blick, der sie durchbohrte. Der Besitzer des violetten Bentley. »Ich würde es wieder tun«, murmelte sie. Und der Meinung war sie immer noch, während sie nun über dem Namenskästchen des Formulars zögerte.
Natürlich hoffte sie insgeheim, dass Erik dafür sorgen würde, dass die Wahrheit ans Licht kam und sie freigesprochen wurde, wusste jedoch, dass er in einer heiklen Lage war, hatte er doch für seinen kleinen Bruder Archie zu sorgen, und sein Chef war ein mächtiger Mann. Wenn er schlau war, hielt er die Füße still. Sie kannte seine Zukunft. Sie kannte von ihnen allen die Zukunft. Schließlich setzte sie die Miene des Kugelschreibers aufs Papier und schrieb bedächtig und sauber einen Namen. Diesen Namen würde sie für den Rest ihres Lebens tragen. Bionie Lane.

Das für heute letzte Sommermärchen, zu dem ich Sie einladen möchte, stammt von der Amerikanerin Nancy Springer. Ehrlich gesagt bin ich auf diese Autorin durch zwei Netflix-Filme gestoßen, die mich prächtig unterhalten und amüsiert haben. Vielleicht kennen auch Sie Enola Holmes, die clevere jüngere Schwester von Sherlock Holmes. Ihre rasanten Abenteuer im viktorianischen England machen einfach Spaß. Offensichtlich auch den Schauspielern Millie Bobby Brown, Henry Cavill, Sam Claflin und Helena Bonham Carter. Und da für diesen Sommer ein drittes Abenteuer versprochen ist, wollte ich wissen, ob es eine literarische Vorlage für die Enola Holmes Filme gibt. Und siehe da, Nancy Springer hat seit 2006 9 Enola Holmes Abenteuer erdacht. Etwas verschämt als Jugendkrimis machten sie Nancy Springer weltbekannt. Und gute Literatur kennt, wie gute Musik oder gutes Essen, bekanntlich keine Altersbegrenzung. Versuchen Sie einfach mal ein gutes Jugendbuch. Robinson Crusoe oder Die Söhne der großen Bären machen auch uns Alten Freude. Und außerdem machen Sie neugierig und gespannt.

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Herzlich willkommen. Das ist Lyrics Delirium. Die nächsten 60 Minuten hier live aus dem Studio 3, Radio Korax. Heißt der Sender, mein Name ist Jonathan. Musik heute von Schallplatte. Mal gucken, was passiert. Texte heute aus Nein, ein Manifest, Erik Jarosinski. Viel Spaß.

Es ist schwer, es richtig zu sagen, zur richtigen Zeit, aus den richtigen Gründen. Noch schwerer, es immer wieder zu sagen, umso mehr in einer Welt des Ja, Ja, einer Tyrannei des Ja, Ja zur Familie, Ja zu den Freunden, Ja zu Geschäftsbedingungen, Ja zu Serviceleistungen, Ja zur Arbeit, Ja zum Spiel, Ja zu einem Leben des Ja, Ja und Ja, bitte. Doch es gibt noch ein anderes Leben, ein ungewisses Leben. Es singt dem Nein ein Lied, vom Nein für Nein. Jedoch nicht irgendein Nein, ein Nein des Jetzt nicht, noch nicht und nicht nur das Nein des Neins. Die Einleitung zu Nein. Ein Manifest von Erik Jarosinski heute in der Sendung

Hashtag ja. Eines Tages werden wir das Kleingedruckte lesen, zögern, uns fragen, warum wir damals zugestimmt haben und wieder ja ankreuzen.

Hashtag Theorie der sozialen Medien. Die Freude, die man online findet, beim beinahe Füllen der Leere, die man online erzeugt.

Hashtag alle Wege führen nach. Geduld, Freunde, Wandel braucht Zeit. Lang ist der Kampf und Rom wurde auch nicht an einem Tag niedergebrannt.

Hashtag aktuell. Ja, es gibt auch gute Nachrichten. Irgendwo, sehr weit weg, ein Ort, der kein Böse kennt, keine Dummheit und keine Nachrichten.

Hashtag Machtstrukturen. Erstens, stellen Sie Autorität in Frage. Zweitens, werden Sie eine Autorität. Drittens, stellen Sie sich in Frage. Viertens, fragen Sie Ihre Autorität, ob Sie sie in Frage stellen dürfen.

Hashtag Autogenesis. Am Anfang war das Wort. Und das Wort wurde automatisch korrigiert zur Welt.

0: Sometimes the ammunition we need to do a particular job can be carried to the target or placed in the target's path. Sometimes it can be dropped on the target. But in most cases, it has to be fired.
1: Hashtag, wie man das Glück findet. Überlegen Sie, wo Sie es zuletzt gesehen haben. Sehen Sie nach, ob es noch da ist. Wenn nicht, fragen Sie sich, warum es gegangen ist. Wenn doch, fragen Sie sich, warum Sie nicht geblieben sind.

Hashtag Made in Germany. Ja, deutsche Wörter sind lang. Sie sollten peinliche Pausen überbrücken. Aber scheiterten. Hashtag Ausdruck. Nein, Print ist keine Verschwendung von Papier. Jedoch des Öfteren von Wörtern. Texte heute von Erik Jarosinski. Nein, ein Manifest. Is concerned with its behavior in flight. And terminal ballistics deals with the action of the ammunition.

Hashtag Gespenst in Europa. Marx, Marxist und Postmarxist kommen in eine Bar. Marx hasst die Preise. Marxist hasst die Kundschaft. Postmarxist hasst Marx.

Hashtag Anrufbeantworter. Danke für Ihren Anruf bei den Philosophen. Leider sind wir zurzeit sehr mit der Deutung der Welt beschäftigt. Wenn Sie anrufen, um sie zu ändern, bleiben Sie bitte in der Leitung. Sie werden bald mit der Revolution verbunden.

Ja, voll oldschool die Sendung, Schallplatten und Gedichte. Mensch, das ist so 20. Jahrhundert oder etwa nicht. Mein Name ist Jonathan, ihr habt noch 24 Minuten. Korrektur 23 Minuten, Lyrics, Delirium, Radio Korax, Radio Korax, live, Studio, Grüße, yay. Ja Mann, echte Menschen.

Hashtag Lebensgestaltung. Eine sanfte Mahnung, die großen Dinge dankbar anzunehmen, die kleinen Dinge zum Fetisch zu erheben und alles dazwischen sanft digital anzunehmen.

Tja, was gibt's sonst so zu erzählen? Gerade nicht wirklich eine Veranstaltung, die ich euch ansagen kann. Wir machen da bei so einem Freetech-Ding mit, aber das kann ich euch jetzt natürlich nicht sagen, wo das ist. Ja, wir planen schon wieder die nächste Bassmassage im Zorro im Oktober und davor wird es noch wahrscheinlich einen Hip-Hop-Special geben. Wir sind gerade an Sensational dran. Wenn es da draußen Hip-Hopper gibt, die mal wieder Bock auf Sensational haben, der wird wahrscheinlich im Herbst eine Tour machen, auch hier durch Ostdeutschland. Und ich hoffe, wir kriegen ihn für Leipzig. Kann das schon mal vormerken, Sensational. Tja, was geht sonst so? Wenn euch die Mucke gefallen hat, könnt ihr auch 16 Uhr übrigens umschalten auf Radio Blau. Da läuft meine andere Sendung, nicht live, weil so schnell schaffe ich es aus Halle nicht nach Leipzig, aber da läuft ein Mitschnitt der letzten 60 Minuten Crime und Trap und Dubs Spaß-Step von mir, der letzten Bassmassage. Das heißt, wer jetzt irgendwie Bock hat und dem die Mucke gefetzt hat und jetzt vielleicht nicht die nächste Sendung hier hören will, der darf gerne bei Radio Blau weiterhören. Ha, ich bin so gemein, aber wir sitzen alle im selben Boot, würde ich mal so sagen. Genau. Sonst, ja, gibt's sonst was? Ach, Mila kommt in die Schule. Ich wünsche euch erstmal noch einen schönen Sonntag. Ich bin noch 18 Minuten hier und jetzt springe ich zu den Platten.

Hashtag letzte Runde. Marx, Engels und das Proletariat kommen in eine Bar. Marx trinkt, Engels kauft, das Proletariat verliert seine Ketten. Dann seine Schlüssel. Dann sein Handy. Dann sein Marx. Dann sein Engels.

Lebende Sprachen sind im Tod geweiht. Tote Sprachen schreiben uns ab. Romanische Sprachen verlieren ihren Zauber. Computersprachen machen in Lyrik.

Ja, alle Texte heute aus dem Buch Nein, ein Manifest von Erik mit C. Jarosinski, erschienen bei S. Fischer Verlag, aus dem Englischen von Martina Wiese und Erik Jarosinski, also er kann offensichtlich auch Deutsch. Wenn ihr mehr über ihn wissen wollt, einfach mal in die Suchmaschine eingeben. Ansonsten kennt man ihn, wenn man ihn kennt, wahrscheinlich von Twitter. Ja, der hat auf Twitter so 140 Zeichen Lyrik geschrieben und war damit sehr erfolgreich.

Ja, was für Musik lief denn heute in der Sendung? Wir haben am Anfang die Numa Crew und Anzi EP gehört. Die heißt Il Ting. Ich glaube, ich 2025 erschien. Dann hatten wir einen Tune von den Mungus Hi-Fi, den Sound System Champions 2 EP. Dann hatten wir ein paar Tunes von der Unrest 12-Inch EP, Renegade Elements, das waren diese Dubstep-artigen Sachen, gefolgt von Teffa mit der Illegal EP. Dann hatten wir vom Label White Peach und zwar Lofty mit der Supernova EP. Dann hatten wir eine White Label Rough Cut, Hashtag 4 steht drauf. Unknown Artist, Take It Easy. So ist das halt manchmal. Uptown Rockers hatten wir, das war der Dub, der gerade lief mit der einzelnen Flöte. Tüt. Und zwar heißt der Tune Excavator Dub, also Bagger Dub. Jo, und jetzt läuft gerade noch ein Tune von der Rough Guidance Platte. X-Bass ist das mit Flash It EP. Jo. Mein Name ist Jonathan, danke fürs Zuhören. Wenn ihr weiter Bock auf die Mucke habt, schaltet um zu Radio Blau, da geht die nächste Stunde noch ein Mix von mir an. Ansonsten bleibt Radio Korax hörend, geht raus, wenn mal kurz die Sonne scheint, trinkt mal einen Schluck, habt euch lieb und hab euch lieb. Bis dann.

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1: Wir sind in einer neuen Sendung No One is an Island von der regionalen Netzwerkstelle für Demokratie im Landkreis Leipzig. Was ist No One is an Island? Eine Sendung, die Demokratieengagement Menschen sichtbar machen möchte, die im Landkreis Leipzig aktiv sind, die sich für demokratische Werte einsetzen, die Kultur machen, die bewegt sind, die unterwegs sind und die versuchen, die Gesellschaft in den ländlichen Räumen besser machen. Und wir wollen genau diese Akteure und Akteurinnen zeigen. Genau. Und deshalb sind wir hier, weil no one is an island. Niemand ist alleine. Wir sind alle trotzdem irgendwie gemeinsam unterwegs. Und heute habe ich eine schöne lange Fahrt gemacht. Ich bin in Frohburg. Genau. Und habe hier Lisa und Rico zu Gast. Hallo.
2: Hallo.
3: Hi, schön, dass wir da sein können.
1: Ja, schön, dass ich da sein kann. Wir sitzen hier in einem schönen Gebäude am Markt und alles mit einem schönen Gewölbe hier. Es ist ein bisschen Verkehr draußen, also ganz authentischer Sound noch im Hintergrund. Und wir sprechen heute über, das müsst ihr mir sagen, erzählt mal ein bisschen von euch oder wer seid ihr? Kommt ihr aus Frohburg?
2: Wir kommen aus Frohburg, ja, ursprünglich jedenfalls.
3: Fangen vielleicht nicht mal kurz an. Rico mein Name, bin jetzt 28 Jahre alt, bin tatsächlich auch gebürtiger Frohburger, wobei nicht richtig Frohburg, das zählt so ein bisschen zur Identität von Frohburg, dass Frohburg auch noch aus 33 Ortsteilen besteht, aus einem davon komme ich, ein ganz kleines Dorf, 200 Einwohner, und das ist, glaube ich, deswegen wichtig mit anzustellen, einfach weil es nicht den Frohburger gibt, sondern dann gibt es den Korner und den Flößberger und den Streitwalder und in meinem Fall den Schönauer, den gebürtigen. Und so ist Frohburg ein großer, großer, vielfältiger Flickenteppich, würde ich sagen.
1: Und du, Lisa, wo kommst du her? Kommst du aus der Stadt hier direkt?
2: Ich komme aus der Kernstadt, genau. Bin hier aufgewachsen, wohne hier, will auch tatsächlich hier bleiben und deswegen bin ich, ja, hier.
1: Super. Und für die Leute, die unseren Podcast oder unsere Sendung noch nicht gehört haben, ihr habt auch Musik mitgebracht und ihr habt relativ viele Songs mitgebracht. Das ist sehr gut. Das heißt, wir spielen als allererstes mal Musik, oder? Und zwar spielen wir, ist es wie immer, ich habe ja keine Ahnung von Musik, aber ihr habt mir geschickt, was wir spielen wollen. Und wir fangen mit Royal Republic an. Follow the Sun. Was ist das? Könnt ihr kurz, gibt es drei Sätze, warum ihr das ausgewählt habt? Oder ja, ein Satz reicht?
2: Ist halt eine nice Band.
1: Wo kommen die her?
2: Wo kommen die her, Rico?
3: Ich glaube, das sind tatsächlich Schweden.
2: Ja, das sind aus dem Norden kommen sie auf jeden Fall.
1: Okay, ja.
2: Ja, wir hören die, glaube ich, beide ziemlich gern. Und passt gut rein.
3: Super. Neben der musikalisch coolen Attitüde, vielleicht noch ein nicer Fun Fact, hat dieses Jahr auf dem Highfield, also auch schon im Landkreis hier gespielt, sind dadurch aufgefallen, dass bei ihnen der Strom ausgefallen ist und die sich davon gar nicht irritieren lassen haben und einfach Akustik weitergespielt haben.
1: Stark. Okay, coole Band aus Schweden, die schon mal hier aufgetreten sind, Royal Republic.

0: schwedischen Rock haben wir gehört. Jetzt wollen wir mal ein bisschen Froburger Jugendbeteiligung erfahren. Das ist nämlich hier der Grund, das habe ich es schon verraten. Ihr arbeitet für die Jugendbeteiligung Froburg. Dann erzählt mal, was ist denn die Jugendbeteiligung Froburg? Und mal ehrlich, wozu brauchst du eine Jugendbeteiligung? Das können auch die Erwachsenen viel besser entscheiden, verdammt.
1: Ist ein ganz interessanter Punkt. Ist eine Meinung, dass das Erwachsene wunderbar entscheiden können, sieht aber tatsächlich mittlerweile der Gesetzgeber auch ein bisschen anders, denn der hat das schon in die sächsische Gemeindeordnung und auch in die sächsische Landkreisordnung reingeschrieben, dass auch auf kommunaler Ebene und auch auf Landkreisebene Jugendliche bei allen politischen oder auch allen lokalen Entscheidungen mit zu beteiligen sind, die sie betreffen. Und da Jugendliche Menschen sind, wie alle anderen auch, sind es quasi alle Entscheidungen, wo Jugendliche dran zu beteiligen sind. Das ist auch keine Kann-Aufgabe, sondern eine Soll-Aufgabe für die Kommunen. Das heißt, die Kommunen müssen es in irgendeiner Art und Weise eigentlich umsetzen. Es steht ihnen lediglich frei, welche Methoden sie dafür ergreifen, weil da auch jede Kommune ein bisschen anders gestaltet ist. Und genau, so hat sich Froburg vor ziemlich genau 3 Jahren auf den Weg gemacht und hat gesagt, Jugendbeteiligung ist uns ein hohes Anliegen, Jugendliche sind für uns wichtig, die wollen wir auch gerne hier behalten, wir haben ein recht hohes Durchschnittsalter und hat deswegen damals einen Projektantrag zusammen mit dem Kinder- und Jugendring Landkreis Leipzig gestellt, der dann auch bewilligt wurde, und so gibt es jetzt seit 2,5 Jahren ungefähr das Projekt Jugendbeteiligung Froburg mit mich in der Leitungsfunktion.
0: Aber Lisa, du hast mir ja gesagt, du arbeitest an einer Grundschule im Hort. Also jugendliche Kinder, die können doch selber gar nicht entscheiden. Die kriegen doch kaum ihre Hosen ordentlich angezogen oder später trinken sie doch nur und hängen nur rum. Oder? Ja, sollen die mitmachen?
2: Ja, na, auf jeden Fall. Ich meine, Erwachsene trauen einfach wenig Kindern und Jugendlichen zu. Und deswegen ist es wichtig, dass wir den Raum hier einfach öffnen, um genauso dieses Feld zu haben, dass Jugendliche eben genau jetzt mal das bestimmen, was sie eben hier brauchen.
0: Und was brauchen sie denn?
2: Oh, Jugendliche brauchen ganz viel.
0: Ja.
2: Vor allem den Raum eben gesehen zu werden und ihre Bedürfnisse, genau, dass wir die wahrnehmen.
0: Aber was heißt das? Was heißt das für Bedürfnisse? Also Partys machen oder... Ja, keine Ahnung, politische Mitbestimmung, wählen oder was wollen Jugendliche? Nein. Oder was wollen die Froburger Jugendlichen?
2: Die Froburger
0: ganz konkret?
2: Jugendlichen haben so viele verschiedene Ideen. Das ist ja so ein individuelles Thema. Also wir haben ja durch die Jugendbeteiligung jetzt so viele Projekte gehabt. Unter anderem ja natürlich auch das Festival, wo es natürlich auch ums Feiern und Zusammenhalt geht und miteinander einfach eine schöne Zeit zu haben. Aber es geht natürlich auch noch tiefer. Und natürlich gehört auch Politik dazu. Aber wie gesagt, das ist ein total individuelles Ding, was da jeder so braucht. Und wir haben mit so vielen verschiedenen Jugendlichen gearbeitet.
0: Ja.
2: Kann man nicht so pauschalisieren.
0: Okay, aber da frage ich ja gleich nochmal kritisch. Wir sind ja sozusagen hier nicht in einer der Großstädte. Gibt es überhaupt Jugendliche? Die sind alle weg, oder?
2: Wir haben schon noch Jugendliche, natürlich. Es gibt Jugendliche, die mit ihrer Ausbildung natürlich auch in die Großstädte ziehen, einfach auch vom Bedarf her und von den Stellen, die ausgeschrieben werden im Landkreis. Das ist natürlich klar. Aber wir haben Jugendliche, die hier bleiben. Und ich zähle ja auch darunter, ich bin im Jugendalter eben auch hier geblieben und mich zieht es nicht weg.
1: Im Grunde genommen ist das vielleicht auch einer der großen Hintergedanken beim Thema Jugendbeteiligung. Natürlich haben auch gerade Kommunen und Entscheidungsträger da ein gewisses Eigeninteresse, nämlich die halten gerne die jungen Leute da, wo sie sind. Der Raum soll nicht weiter überaltert werden. Und das schafft man aber im Endeffekt nur, indem man Jugendliche beteiligt und auch für ihre Wünsche und Bedürfnisse eingeht. Und da haben Jugendliche, wie Lisa gerade schon gesagt hat, ganz, ganz individuelle Vorstellungen, was sie sich gerne in ihrer Heimat wünschen. Das kann mal ein Festival sein, weil sonst zu wenig los ist. Das kann aber auch Sportanlagen sein für Sportarten, die jetzt vielleicht nicht Fußball und Tennis sind, bis hin zu, dass sie es cool fänden, nicht den Ort verlassen zu müssen, wenn es mal ein Kino gibt, oder so ganz niedrigschwellig Sachen, wie dass sie natürlich, wenn sie im öffentlichen Raum unterwegs sind, das auch manchmal haben, dass der einfach auch zugemüllt ist und sie sich da neue Mülleimer irgendwo wünschen, wo sie sich so aufhalten. Ne?
0: Ja.
1: Also das Schaffen von Halte- und Bleibefaktoren spielt eine ganz, ganz große Rolle.
0: Sehr gut, interessant. Das würde ich gerne noch mal so ein bisschen auf eure konkrete Projektarbeit würde ich noch mal eingehen, aber wir haben Musik, wir haben Kaff-Kids.
2: Ja, Kaff-Kids.
0: Ja, klingt auf jeden Fall sehr cool. Was ist das?
2: Kafkiez ist eine Indie-Band, die sehr politische Inhalte in ihren Liedern mit fließen lassen, was man so zum gesamtgesellschaftlichen Geschehen einfach gerade gut verbinden kann. Deswegen habe ich mir das ausgewählt, Galaxis.
0: Okay, und Galaxis handelt jetzt auch irgendwie so klein, so ein Thema wie hier in Frohburg, oder ist es jetzt einfach ein guter Sound?
2: Das kann jeder für sich einfach so überlegen, ob er sich das sieht. Und ja, vielleicht zählt das auch für Frohburg, vielleicht zählt es nicht für Frohburg.
0: Ist auf jeden Fall ein sehr schönes Video, kann man sich auch mal angucken. Ne?

0: Wir haben Kafkiez gehört mit Galaxis. Und jetzt wollen wir von Lisa und Rico noch ein bisschen hören, hier in Frohburg. Wir haben über die Jugendbeteiligung gesprochen, dass Jugendbeteiligung sinnvoll ist. Natürlich ist sie sinnvoll, das weiß ich auch. Ich wollte es nur noch mal sozusagen von euch erfahren. Jetzt habt ihr gesagt, das Projekt gibt es seit 2,5 Jahren. Was ist in den 2,5 Jahren passiert? Oder wie seid ihr an die Jugendlichen gekommen? Die kommen ja nicht einfach so vorbei. Wie funktioniert das? Was habt ihr gemacht?
1: Also was vielleicht ganz wichtig ist, auf die Frage, was passiert, kann ich gleich mal kurz kontern, was passiert nicht. Wichtig ist es, glaube ich, dass man Jugendlichen nicht die Vorstellung aufzwingt, die man selber als Erwachsener hat. Das ist ein ganz, ganz wichtiger Punkt dabei, wo kommen die Jugendlichen eigentlich her? Also man muss schon bei denen ihren Interessen ansetzen, weil ansonsten, wir arbeiten ohne jeglichen Zwangskontext. Niemand arbeitet hier seine Strafvollzugsstunden ab oder so. Damit sich junge Menschen engagieren und auch Selbstwirksamkeit erfahren, ist es halt einfach wichtig, dass man bei denen Interessen ansetzt. So, ne? Also radikal partizipativ, genau. Und auch nur so hält man dann auch junge Menschen da bei der Stange mitzumachen und sich einzubringen. Ne?
0: Aber man wirklich tatsächlich gefragt, wie schaffst du das oder wie schafft ihr das, die eigenen Vorstellungen, Ideen, also ich muss das ganz selbstkritisch bei mir sagen, die zurückzustellen und nicht zu sagen, ah ja, ja, schöne Idee, aber mach das doch lieber so, weil wir Erwachsene, wir haben doch viel mehr Erfahrung. Das finde ich total spannend. Ich finde das sehr respektvoll, das zu schaffen.
2: Es ist natürlich total erfüllend zu sehen, wie die Ideen in den Köpfen so erstmal entstehen von den Jugendlichen. Und dann begleitet man sie halt dabei und sieht, wie diese Ziele halt erfüllt werden. Und diese Motivation, die die Jugendlichen dabei haben, das ist einfach ein Wahnsinnsgefühl, das zu begleiten und zu sehen, okay, ich bin da jetzt Teil davon, das in Erfüllung gehen zu lassen. Und deswegen ist das gar nicht so schwer.
0: Aber ihr schafft das, euch dann auch so zurückzunehmen und die machen zu lassen. Aber Begleitung brauchst du ja wahrscheinlich trotzdem, ne? Sonst bräuchst du ja eure Arbeit hier nicht.
2: Natürlich ist es halt immer so ein gemeinsamer Diskussionsraum, wo man sich ja austauscht, aber genau.
1: Was natürlich auch manchmal der Fall ist, ist, dass außenstehende Personen oder auch Entscheidungsträger andere Vorstellungen davon haben, was konkret passieren soll. Dann kann ich aber schon mal immer so ein bisschen die Erwartung zurückstellen, kann sagen, da wird es halt nicht passieren, weil es muss wirklich bei den Interessen und Ideen der Jugendlichen ansetzen. Und das ist wiederum für die ganz wichtig, weil sonst sind wir ganz schnell in diesem Bereich der Scheinbeteiligung. Wir wollen gerne, dass sich junge Menschen engagieren, aber nur so, wie wir das wollen. Und so funktioniert es nicht. Und da muss man auch manchmal aushalten. Das ist ganz, ganz selbstverständlich, ne? Dass auch mal Jugendliche eine andere Idee von was haben als man selber. Und dass man das dann im Zweifelsfall tatsächlich auch nach draußen verteidigen muss und sagen muss, ist jetzt nicht so, wie ihr euch das vorgestellt habt, ist aber nun mal der eigentliche Gedanke dahinter gewesen. Ihr wolltet, dass sich junge Menschen engagieren und das machen sie. Ne? Und das Ergebnis ist dann ein offener Prozess. Ne?
0: Und jetzt versuchen wir es mal an irgendeinem Beispiel mal durchzuspielen. Könnt ihr ein Projekt einfach vielleicht mal so in der Entwicklung, also bei mir fängt es ja schon an, ich kann ja jetzt nicht auf den Markt mich stellen und 3 Jugendliche ansprechen und sagen, hier, ihr kommt jetzt mit. Ist ja freiwillig. Also wie kommt ihr an die Jugendlichen ran? Wie treffen die sich? Wie kommt man ins Gespräch? Wie entwickelt man eine Idee? Könnt ihr das vielleicht mal an irgendeinem Beispiel durchspielen?
1: Also natürlich haben wir auch Projektvorstellungen in der Schule gemacht. Ansonsten hat man ganz einfach Werbung auch verteilt an Orten, wo man meint, dass sich Jugendliche gerne aufhalten. Seien es jetzt beliebte Trefforte, von denen man das im Stadtgebiet weiß oder auch manchmal Treffs in den Dörfern rundherum, wo man dann halt einfach darauf aufmerksam gemacht hat. Und andersrum kommen aber teilweise auch Jugendliche direkt, weil sie halt sagen, ich habe die und die Vorstellung, kommen entweder direkt zu mir in den Laden, wo wir uns ja gerade auch hier treffen, also auch eine sichtbare Anlaufstelle, oder schreiben manchmal auch einfach über Social Media, oder, und das ist weiterhin noch so ein großer Pluspunkt, den Frohburg hat, dass die Stadtverwaltung ganz einfach gesagt hat, wir wollen auch, dass Jugendliche Sichtweisen sichtbar werden, auch im Stadtrat. Das heißt, die ersten 10 Minuten jeder Stadtratssitzung stehen allen Kindern und Jugendlichen offen, ihre Ideen, Bedürfnisse, Wünsche gegenüber dem Stadtrat und auch dem Bürgermeister zu äußern und da auch eine Antwort darauf zu bekommen, ne, für das, was sie sich so wünschen.
0: Okay, und ihr habt jetzt Werbung dafür gemacht und es kommen ein paar Leute, die sehen auf Instagram, ihr habt jetzt irgendwie einen Treffpunkt hier, jetzt kommt ihr hier in den Laden und wie geht's denn weiter?
1: Ja, dann fangen wir natürlich erstmal so ein bisschen an. Also wichtig ist natürlich auch immer die Erwartungshaltung zu klären. Wir können jetzt keinen Freizeitpark nach Fruburg bauen.
0: Oder McDonald's. Oder McDonald's.
1: Das sind tatsächlich aber auch Wünsche, die gar nicht so häufig kommen, weil Jugendliche meistens das schon noch relativ realistisch einschätzen können, was möglich ist und was nicht. Natürlich hat man auch mal so Ideen, wo man so sagen muss, auch völlig klar, das wird höchstwahrscheinlich nicht möglich sein. Das ist aber auch ganz normal, weil so geht es natürlich auch Erwachsenen. Auch die wünschen sich manchmal Sachen von der Welt, die nicht einzuhalten sind. Und das ist natürlich wichtig, die Erwartungshaltung zu klären, aber auch einfach gleich aufzuzeigen, es geht nur zusammen. Also ich oder wir hier als Projekt sind bloß eine Schnittstelle und Jugendliche müssen sich selber einbringen, auch gegenüber Entscheidungsträgern. Das ist mitunter Arbeit und braucht auch einen langen Atem. Und wenn man das gleich am Anfang klärt, dann gibt es auch, sag ich mal, manchmal weniger Enttäuschungsmomente, glaube ich.
0: Okay. Wir sprechen gleich mal über ein Projekt, wo du, Lisa, ganz intensiv involviert gewesen bist, als Ehrenamtlicher. Aber vorher hören wir noch ein bisschen Musik, oder? Wir hätten nämlich noch 100 Kilohertz mit dem Song Komm mit uns. Wer hat das reingeschmissen von euch beiden?
1: Das ist jetzt mal tatsächlich einer von meinen Songs. Großes Danke nochmal an 100 Kilohertz. Sie sind eine Leipziger Ska-Punk-Band und in dem Song geht es ganz viel darum, niemanden zurückzulassen, zu schauen, dass man aufeinander Acht gibt und einfach eine schöne Gemeinschaft aufzubauen, in der sich jeder gesehen und mitgenommen fühlt.
0: Und warum großen Dank an die? Haben die bei euch gespielt schon mal oder wie?
1: Nee, ist aber ein Song, der mir mitunter schon viel Kraft gegeben hat und auch einfach ein schönes Bild von der Welt vermittelt. Ne?
0: Also 100 Kilohertz hört ja wahrscheinlich zu hier, wie so viele andere. Da könntest du gleich sagen, die können das nächste Mal hier in Fruburg spielen, oder?
1: Wäre natürlich ein großer Wunsch, aber wie schon gesagt, Erwartungshaltung und so.

0: 100 Kilohertz mit dem Song Komm mit uns, Ska aus Leipzig, die ja bald hier in Frohburg spielen.
1: Na, hoffentlich, ne?
0: Genau. Lisa, ich habe ja schon gerade angekündigt, ich würde gerne jetzt mal auch von dir, von einem ganz konkreten Projekt, und da können wir vielleicht auch mal gucken, wie so ein Ablauf ist, sprechen. Das Jugendfestival, das war jetzt hier vor einem Monat, ne? Vor anderthalb Monaten ungefähr.
1: Genau, 23.08. war der Termin, ja, genau.
0: Okay, du hast das konzipiert, hast es entwickelt, ab und zu mal den Kindern Bescheid gesagt, dass es jetzt losgeht und dann so lief das dann ab, ja?
1: Also die Ursprungsidee natürlich stammt nicht von mir, sondern auch von Jugendlichen, die nach dem Landeserntedankfest 2023 gesagt haben, das war so krass hier. Also Frohburg hat damals das Landeserntedankfest ausgetragen und hier war total viel los über ein ganzes Wochenende. Es gab mehrere Festzelte und die Jugendlichen fanden das so mega und haben gesagt, wieso haben wir das nicht öfters? Und haben sich dann an Rico gewendet. Und Rico hat gesagt, ja, na dann machen wir halt mal ein Festival. Und so kam ich eben zu diesem Projekt und habe schon im ersten Jahr, also letztes Jahr, mit ehrenamtlich unterstützt und habe dieses Jahr die Rollen mit Rico gewechselt, sodass ich es hauptehrenamtlich gemacht habe und er mich unterstützt hat. Genau. Also das ist die Ursprungsidee dahinter. Jugendliche wollen, dass in Frohburg was los ist.
0: Ah, cool. Das ist Erntedankfest, ist der Ausgang. Das wusste ich auch noch nicht. Sehr gut. Und sind das die Jugendlichen, wo kamen die Jugendlichen her, die das jetzt mit dir durchgezogen haben?
1: Also aus Frohburg und den Ortsteilen. Aber ich denke, ja, der Hauptteil kommt aus Kern-Frohburg, aus der Kernstadt. Ja.
0: Und jetzt mal ganz konkret die Beteiligung. Wie wurden die jetzt beteiligt oder wie ist jetzt sozusagen der Inhalt, der Ablauf, die ganze Orga? Das ist ja komplex. Also wir haben vorhin gerade über das Highfield gesprochen. Ein Festival ist ja eine extrem komplexe Geschichte, ne? Und wenn ihr jetzt sagt, das machen die Jugendlichen, wie hat das funktioniert? Und wie habt ihr es begleitet oder du es begleitet?
1: Genau, also zum einen eben nach dieser Idee, wir haben Bock auf so ein Gemeinwesensfest, haben wir uns jetzt erstmal Gedanken gemacht, wie kann das ablaufen und wir brauchen erstmal Planungstreffen. So haben wir uns für Termine entschieden, für unser erstes Planungstreffen und haben dann über Social Media, wir haben dann einen Instagram-Account erstellt zum Youth Festival. Rico hat das über die Jugendbeteiligungsseite dann immer geteilt, dass die Jugendlichen, die ihm schon folgen, dann davon mitbekommen. Und dann konnten sie sich bei uns anmelden oder einfach spontan in den Laden kommen. Und dann hat man einfach eine Gruppe von circa 12 Leuten hier sitzen, die gesagt haben, ja, wir haben Bock, so ein Festival zu machen und wir hören uns das erstmal an.
0: Und was war das für eine Altersgruppe? Wie alt sind die Jugendlichen?
1: Also unsere Altersgruppe ist so zwischen 14 und unser Ältester ist jetzt 21. Hm. Genau, aber man muss dazu sagen, natürlich ist das unser Planungsteam mit den Jugendlichen, aber wir haben auch noch ehrenamtliche Ältere, die uns unterstützen, ohne die das auch nicht möglich wäre. Aber von der eigentlichen Planungsgruppe ist das vom Alter her zwischen 14 und 21.
0: Und wie kommen jetzt diese 12 Jugendlichen und die drumherum zu einem Festival-Content? Weil einer will, was weiß ich, die ganze Zeit irgendwie Computerspielen auf dem Festival, der andere will Hardcore hören, der andere will Techno hören, jeder will irgendwas anderes. Wie kriegt man das zusammen?
1: Naja, also wir haben dann schon angefangen, erstmal mit den Jugendlichen zusammen ein Konzept zu erstellen, was das Festival eigentlich betreffen soll und welche Ziele wir mit diesem Festival verfolgen. Und da war von vornherein schon schnell ersichtlich, es geht hier nicht einfach um ein Fest, wo wir feiern und Musik gehört wird, sondern den Jugendlichen war es total wichtig, dass wir vor allem Vereine und Initiativen mit ins Boot holen, dort wo Jugendliche gesucht werden und dort wo Ehrenamtliche gesucht werden, dass man darüber sagt, das heißt unser Beteiligungsmarkt, den gab es auch dieses Jahr wieder auf dem Festival, dort können sich genau diese Initiativen, Firmen oder Vereine mit einem Stand hinstellen, Mitmachangebote machen und mit jungen Leuten ins Gespräch kommen, dass man darüber auch Nachwuchs wieder bekommt.
0: Ah, okay, also es war sozusagen von Anfang an klar, es soll jetzt mehr als irgendwie nur Konzert sein, ja, sondern sollen Inhalte transportiert
1: genau
0: werden.
1: Genau, und so kamen wir zu dem Konzept, wir machen von unser Festival ging jetzt von 13 bis 2 Uhr. Von 13 bis 18 Uhr sollen Mitmachangebote stattfinden für Familien, für Kinder und eben auch diese Firmen etc. Und ab 18 Uhr gibt es Musik.
0: Und wer hat das jetzt festgelegt, was für Mitmachangebote, wer die Stände macht? Jeder hat ein paar Ideen und haut die mit rein? Oder gab es da eine Auswahl, gab es da eine Jury? Wie
1: habt ihr das? Also es ist immer erstmal ein Sammelsurium. Wir sammeln alles was die Jugendlichen uns nennen, das, was wir vielleicht kennen und im Petto haben. Und dann wird abgestimmt, also ganz demokratisch. Und dann wird ausgesiebt und geguckt, was können wir wie machen und wer meldet sich überhaupt bei uns. Das ist ja das Nächste. Wir können ja unsere Wünsche teilen, wen wir gerne dabei haben wollen. Und im ersten Jahr waren wir natürlich viel auf der Suche nach Vereinen, die eben sagen, da haben wir Bock drauf. Keiner wusste, was das Youth eigentlich ist und was wir damit vorhaben. Wir ja selber nicht. Wir haben es ja auch erst gesehen, wo es dann fertig war. Aber das war schon eine tolle Zeit, da zu sehen, was daran gewachsen ist. Und natürlich jetzt für dieses Jahr, das finde ich, muss man immer noch getrennt sehen, wir haben ja jetzt die Erfahrung vom letzten Jahr. Einige wissen jetzt einfach schon, das Youth, okay, da war ich letztes Jahr schon angeschrieben worden, habe das ignoriert, aber dieses Jahr gucke ich mal, weil die Firma neben uns hat gesagt, das war voll cool und ich komme da mit Leuten ins Gespräch.
0: Jetzt überlege ich mir, also gut, meine Kinder sind noch ein bisschen jünger, aber wenn ich mich mit denen Hausaufgaben zusammensetze, haben die nach zwei Minuten keinen Bock mehr. Und so ein Festival, eine Vorbereitung ist ja ein Stück.
1: Das ist langatmig.
0: Ja, wie hält es, wie funktioniert das? Gut, es sind keine Hausaufgaben, es ist nicht freiwillig, was ihr macht, das ist wahrscheinlich schon ein Punkt, oder?
1: Indem wir immer schon mal gucken bei den Planungstreffen, also es sind ja mehrere. Wir haben sozusagen jeden Monat eins bis zum Festival.
0: Wie viele Monate vorher fangt ihr an?
1: Wir fangen ungefähr im Januar an.
0: Also wirklich 8 Monate vorher, ja?
1: Genau, man muss natürlich die Sommerferien mit betrachten. Das ist immer eine Zeit, die wir ausplanen müssen. Das heißt, wir kommen auf ein gutes halbes Jahr. Und das klingt erstmal viel, aber es sind natürlich auch viele Sachen zu entscheiden. Aber was da auf jeden Fall total hilfreich ist, wie das Rico vorhin schon gesagt hat, das ist alles eine Freiwilligkeit hier. Und die Jugendlichen werden nicht gezwungen, kommen freiwillig, weil sie einfach die Sache cool finden. Und natürlich legen wir dann auch Termine so, dass die Jugendlichen kommen können.
2: Wichtig ist halt auch in dem Punkt zu sehen, dass jeder Mensch, und das sind Jugendliche keine Ausnahme, auch so seine Stärken hat und wo er die so sieht. Und da gibt es vielleicht jemanden, der sagt, ich finde das übelst toll, Werbung zu designen. Ich habe da 1000 Vorstellungen, aber ich bin jetzt nicht so der Mensch, der mit anpackt. Da hast du jemand anderen, der sagt, von Kreativität habe ich keine Platte, so, aber ich baue gerne mit auf oder mit ab. Und es ist halt wichtig, auch da ja Menschen entsprechend ihrer Stärken einzubinden. Und dann sind auch die Jugendlichen da mit 100% dabei, weil sie auch einfach sagen, hier wäre ich auch gesehen und gehört. Das ist ja auch einer der Grundgedanken des Festivals, einfach, dass man zusammenkommt und sich gegenseitig sieht, auch in seinem Engagement. Und deswegen war das auch den Jugendlichen von Anfang an wichtig, dass das nicht bloß ein Festival für junge Menschen ist, sondern wirklich auch für alle.
0: Und aber wie funktioniert das ganz konkret, wie sich denn jeder einbringt? Also wie schafft ihr das jetzt mal, sage ich, als pädagogische Kräfte, das sozusagen auch zu moderieren und das in die Bahnen zu lenken oder die Kommunikationsprozesse, dass die funktionieren, stelle ich mir schon ein bisschen schwieriger vor als bei Erwachsenen. Wobei, bei Erwachsenen ist genauso.
2: Nee, wahrscheinlich. Also einmal muss ich jetzt gleich mal einhaken, weil ich auch viel ehrenamtlich aktiv bin und das mit der Kommunikationskultur im Planungstreffen, das haben wir mit den Jugendlichen ein bisschen besser drauf als in den meisten Erwachsenen-Gremien,
0: die immer so unterwegs sind. Ja, aber erzähl mal, aber was meinst du, wie die Leute sich, wie die Jugendlichen zueinander hören und aufeinander Acht geben?
2: Ja, da wird sich eher zugehört, auch mal Ausreden gelassen. Da gibt es auch manchmal, ja, auch mal so ein Korrektiv, dass da mal jemand sagt, jetzt hör mal auf die ganze Zeit lang reinzuquatschen oder so. Ne? Sicherlich geht da auch nicht alles immer nach Plan und man muss auch vielleicht mal einhaken, muss man so schnipsen, mal sagen, bleibt man jetzt bei der Sache. Aber ansonsten, sage ich mal, wie bei jedem Erwachsenentreffen auch, man stellt ein paar Snacks bereit, ein paar Getränke, gibt einen realistischen Zeithorizont, wann man durch sein könnte und lässt auch manchmal einfach den Spaß nicht zu kurz kommen. Ne?
0: Okay. Und dann habt ihr sozusagen einmal im Monat sechsmal getroffen mindestens. Und dann steht das Festival, dann steht die Idee, genau. Und dann also aber diese Umsetzung, all das zu organisieren, wo war denn das überhaupt in Frohburg?
1: Das ist tatsächlich einfach hier runterlaufen auf dem Festplatz. Dieser Schotterplatz, da ist unser Festival dieses
0: okay.
1: Jahr gewesen und auch im letzten Jahr.
0: Ja, und ihr habt sozusagen diesen Markt der Begegnung gemacht, dann habt ihr Musikprogramm. Das habt ihr irgendwie miteinander ausgefochten sozusagen, was da gespielt werden soll.
2: Die ursprüngliche Idee dahinter war schon, dass man auch guckt, dass man jugendliches Engagement auch in Frohburg und Ortsteilen sichtbar macht. Deswegen haben wir im ersten Jahr noch gesagt, okay, dann gibt es auch nur Tanzgruppen im Jugendalter und Bands und DJs im Jugendalter aus Frohburg und Ortsteilen, die bei uns auf der Bühne stehen werden. ja, jetzt hat Frohburg 12.000 Einwohner, irgendwann ist die Geschichte natürlich auch ein bisschen auserzählt, ne? Deswegen haben wir das diesmal ein bisschen geöffnet. Ja, Lisa, erzähl mal, wie lief denn das so mit der Bandauswahl?
1: Ja, na, total super, weil wir sind jetzt in der Position, dass nicht wir suchen, sondern teilweise sich einfach schon bei uns gemeldet wird. Also wir haben schon eine Handvoll Anfragen für nächstes Jahr bekommen. Deswegen macht es das für uns natürlich immer einfacher zu sagen, hey, die Leute haben einfach Bock auf unser Konzept und auf unser Festival. Die wollen hier voll gerne spielen und wir tragen es dann einfach in unsere Jugendgruppe und sagen, hier, passt auf. Wir hören uns alles an und es wird abgestimmt. Also so haben wir das ja auch mit den Bands und DJs gemacht, die hier aus dem Landkreis kommen oder eher gesagt aus Frohburg kommen. Haben dann geschaut, okay, was könnte gut passen, haben eine Auswahl erstellt, haben uns alles angehört und dann wurde abgestimmt und die Person haben wir dann angeschrieben.
0: Stark. Also dann, ich würde jetzt nämlich mal Musik spielen und gleich mal die Ansage an die Band, die wir jetzt spielen, Feine Sahne Fischfilet, meldet euch schnell. Hier melden sich die ganzen Bands schon, wenn ihr hier wirklich spielen wollt und das wollt ihr ja. Beeilt euch, oder? Wer hat es von euch ausgewählt?
2: Das ist wiederum eins von meiner Liste. Das passt vielleicht auch ganz gut zu dem Thema Festival. Ja, das Lied heißt Distel im Beton. Ist einfach, ja, ein Ort, vielleicht auch einen bunten Ort zu schaffen, einen lebendigen Ort zu schaffen, in einem Raum, der vielleicht sonst eher, ja, leise und grau und vielleicht auch manchmal ein bisschen trist wirkt. Und deswegen passt das Lied, denke ich, auch ganz gut zu dem Thema.

0: Das Festival war es ein Erfolg?
1: Ja,
0: ja.
1: Es war ein Erfolg. Also,
0: mich interessieren jetzt gar nicht, wie viele Leute da waren, sondern mich interessieren eigentlich, was für dich der Beweis ist, dass es, was Beteiligung angeht, es ein Erfolg ist.
1: Da habe ich tatsächlich sofort eine Szene im Kopf, als ich, als unser DJ APK gespielt hat, unsere Jugendlichen vor der Bühne gesehen habe und diese glänzenden Augen nach diesem Tag und dann noch als Rückmeldung bekommen hat von unserem Einlassteam, wie mega unsere Jugendlichen da geliefert haben und Bock drauf hatten. Das hat mich so stolz gemacht. Und da war mir klar, das hat einfach wieder funktioniert.
0: Das ist super, ist lustig, weil ich habe da genau so ein Bild. Wir haben 24, hat ja die regionale Netzwerkstelle für Demokratie in Böen ein Festival gemacht. Und da gab es genau so eine Situation, dass dieses Organisationsteam die Jugendlichen dann vor der Bühne getanzt hatten. Die hatten alle die gleichen T-Shirts an und die haben richtig so abgehottet. Die waren so richtig glücklich und ausgelassen. Also man hat wirklich diese Idee von Selbstbeteiligung. Sie haben das jetzt gerockt, das ist ihr Ding, das ist ihr Projekt. Das fand ich auch total beeindruckend.
1: Mhm. Ja. Das war ein bleibender Eindruck.
0: Ja, das glaube ich. Rico, jetzt gibt es das hier seit 2,5 Jahren. Das Festival gibt es zum 2. Mal. Die Jugendlichen finden es super. Es kommt an. Alle finden es gut. Oder finden nicht alle Jugendbeteiligung gut und das Festival? Wie ist das? Wie kommt es in der Stadtgesellschaft, in der Politik? Ja, wie kommt es hier an?
2: Also prinzipiell muss man schon sagen, dass man auch den Rückhalt stark hat vom Bürgermeister, vom Stadtrat, dass da wirklich auch Interesse daran ist, Jugendliche zu hören, auch von der Stadtverwaltung aus, und es deswegen auch manchmal versucht wird, Sachen möglich zu machen, auch wenn sie für so eine kleine Kommune mit auch begrenzten Ressourcen vielleicht manchmal nur schwer stemmbar sind, aber dann arbeitet man wirklich viel zusammen, auch mit Ehrenamtlichen, mit Vereinen, die sich dann einbringen. Also von daher hat das, glaube ich, für viele schon einen sehr hohen Stellenwert, eben weil sie auch sehen, wie wichtig es ist, junge Menschen da zu halten. Aber wie es eigentlich bei jeder Sache im Leben ist, gibt es halt immer Menschen, die vielleicht auch daran was auszustehen haben.
0: Was heißt das? Aber was heißt auszustehen? Ich habe ja am Anfang den Kritischen gemacht, aber natürlich glaube ich natürlich super, dass das auf jeden Fall extrem wichtig ist. Was kann man gegen Jugendbeteiligung haben?
2: Gegen Jugendbeteiligung per se vielleicht nichts, aber vielleicht an den Personen gemessen, die das Ganze dann auch administrativ umsetzen oder auch an den Verein, der da dahinter steht. Das sind ganz einfach Vorbehalte, die mit denen man sich im ländlichen Raum mitunter auseinandersetzen muss, wo quasi darauf abgehoben wird, wie politisch neutral man arbeitet. Das ist immer ein ganz wichtiges Thema, ob die Jugendlichen dann quasi wirklich gehört werden oder bloß für höhere Zwecke missbraucht werden, wie auch immer die dann dahinterstehend aussehen sollen. Und dann wird natürlich auch die Frage gestellt, ob das wirklich alle Jugendlichen erreicht, sondern oder bloß einen gewissen kleinen Kreis, der, so wird das dann oft formuliert, quasi die politisch korrekte Einstellung hat und alle anderen Jugendlichen haben davon dann nichts zu erwarten. Das sind so Vorwürfe, mit denen man sich mitunter auseinandersetzen muss, bis hin zu, dass man natürlich auch ein negatives Bild von Jugendlichen hat, weil je älter ein Raum ist, desto weniger sind auch jugendliche Sichtweisen präsent und desto schneller geht das, dass man halt genau an diesem Punkt kommt, die saufen alle bloß, machen bloß laut, benehmen sich daneben und egal, was ihr tut und macht, in so einer Kleinstadt quasi ein Stadtfest zu schenken, ist ja schon wirklich sehr, sehr viel, was die Jugendlichen auch für die Gemeinde übernehmen. Fruburg hat kein Stadtfest, ne? Ja, aber wo das dann nicht ausreicht, dieses negative Bild abzukehren, wenn es sagt wird, das ist zu laut oder es ist an der falschen Stelle. Oder, auch das war ein Vorwurf, gerade in Bezug auf das Festival, das Wappen ist zu bunt.
0: Das was ist zu bunt?
2: Das Wappen, das Logo des Festivals ist zu bunt.
0: Okay. Also es gibt diese übliche Kriegskrämerei, dass das alles nicht okay ist und dass es. Aber wie seid ihr jetzt zum Beispiel auf sowas wie politische Neutralität? Also ich sag mal, wie kann man politisch neutral sein? Also man muss sich, also ich finde, man muss ja auch Jugendlichen politisches Engagement und eine klare Meinung auch beibringen. Also niemand ist neutral.
2: Ja, eine klare Meinung beibringen. Also es ist auf jeden Fall wichtig, sich gegenseitig zu achten, auch einen Raum zu haben, wo man offen miteinander reden kann. Aber natürlich leben wir auch in einer Gesellschaft, die gewisse Regeln und Werte einfach inhärent hat. Also ne? Wir leben friedlich miteinander, wir achten uns gegenseitig, sind auch tolerant gegenüber Menschen, die das nicht so sehen wie wir. Und das ist tatsächlich auch wichtig, dass man das Jugendlichen gleich anfangs auch transparent macht, dass auch dieses Projekt Jugendbeteiligung von diesem Gesellschaftsvertrag nicht ausgeschlossen ist. Ne? Also prinzipiell, man kann vieles sagen und auch vieles machen, solange es jetzt nicht die Rechte anderer beschneidet oder berührt. Und das ist tatsächlich was ich auch vielen Jugendgruppen, wenn ich mit denen gearbeitet habe, gleich auch zu Beginn unserer Zusammenarbeit klar aufgezeigt habe, dass ich mit demokratiefeindlichen Haltungen nicht zusammenarbeiten werde, dass sie auch sehen müssen, wer sie hier gerade fördert. Also dass dem Staat sehr wohl auch was daran gelegen ist an Kindern und Jugendlichen, weil es ja sonst diese Stelle auch gar nicht gäbe. Und das sind so, glaube ich, so wichtige Punkte, die man da beachten muss.
0: Okay, also ihr habt auch sozusagen Kodex, Regeln, an die genau. sich gehalten werden muss, die eigentlich das logische, das friedliche, demokratische Miteinander ja sozusagen eigentlich verlangt. Okay.
2: Genau.
0: Naja. Okay, bevor wir noch eine kleine Schlussrunde machen, haben wir noch ein bisschen Musik. Undermords. Habe ich auch noch nie gehört. Wann spielen die? Nächstes Jahr, übernächstes Jahr her?
2: Wir spielen es vielleicht ein bisschen unwahrscheinlich. Es wird nämlich gerade ein bisschen international. Es ist ein österreichischer, eigentlich Liedermacher, der hat aber natürlich eine Band, die da irgendwo supportet. Und im Lied geht es viel ums Angekommensein, sich an einem Ort zu Hause fühlen. Und vielleicht auch so ein bisschen aus dem ewigen Suchen herauszukommen.
0: Ah ja, sehr gut. Das passt dann auch nochmal für unsere Abschlussrunde über den Ort, über Vorburg. Genau, wir hören Undermords mit Sie.

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1: Wir haben viel gehört, wir haben viel schöne Musik gehört, wir haben viel gelernt. Ich will aber noch ein bisschen mehr lernen. Noch ein bisschen über die Zukunft sprechen. Wir haben gerade schon während der Musik ein bisschen über die Zukunft gesprochen. Wie geht's weiter mit dem Festival? Ich habe schon was von Fördervereinen hier durch den Raum fliegen hören.
2: Ja, genau. Also eigentlich eine Woche, zwei Wochen vor dem Festival haben wir alle Sachen, die unseren in diesem Jahr selbst gegründeten Förderverein betreffen, zusammenbekommen. Also eine total knappe Geschichte. Aber ja, unser Festival hat dieses Jahr uns als eigenen Träger gehabt. Und mit diesem Förderverein geht es natürlich in unserer Zukunft weiter, hier in Frohburg Jugendbeteiligung möglich zu machen und Projekte mit Jugendlichen zu stemmen.
1: Das heißt, was vorher beim Kinder- und Jugendring lag, liegt jetzt sozusagen bei dem Förderverein. Der wird jetzt das Festival auch das nächste Jahr verantworten?
2: Auf jeden Fall.
1: Okay.
3: Genau, also perspektivisch soll aber der Verein jetzt nicht bloß das Festival absichern, sondern soll es auch einfach so jungen Menschen möglich machen, ihre Ideen für Frohburg umsetzen zu können. Projektförderungen werden in den nächsten Jahren knapper, da brauchen wir uns nichts vormachen. Und so ist vielleicht die Möglichkeit, einfach auch lokal ein solidarisches Netzwerk aufzubauen von Menschen, von Firmen, von auch der Kommune, um zu zeigen, junge Menschen bedeuten uns was und helfen denen dabei, ihre Projekte umzusetzen.
1: Und das finde ich ja super. Ich vermute jetzt mal, das ist eine Mischung aus jüngeren und älteren Mitgliedern. Also wer treibt den Verein jetzt voran? Also klar, man kann viel ehrenamtlich machen, aber es braucht administrative Sachen, Bürokratie, Anträge schreiben, Inhalte machen. Das ist ja, ich kenne die Vereinsmeierei, ist gut, aber auch anstrengend. Wie schafft ihr das? Wie wollt ihr das schaffen?
2: Also wir sind jetzt 7 GründungsmitgliederInnen und natürlich, wir finden uns gerade. Es war jetzt erstmal wichtig, dass unser Förderverein für das Youth Festival fertig ist, dass wir das darüber laufen lassen können. Aber alles Weitere werden wir jetzt in den nächsten Monaten klären. Aber ja, ich bin die vorsitzende Person in dem Verein und wir gucken, wie sich es entwickelt. Und jeder hat dann so seine Aufgaben. Also es betrifft auch tatsächlich die Personen, die auch in unserer Erwachsenen-Orga-Gruppe vom Youth Festival engagiert sind. Genau die wollen eben weitermachen. Und hier in Frohburg was machen.
1: Dann frage ich gleich mal noch so als kleine Abschließrunde, warum machst du das denn eigentlich? Also mich interessiert ganz persönlich, was dich antreibt, dass du hier in Frohburg bleibst, du arbeitest im Hort, du machst jetzt sozusagen das ja auch ehrenamtlich. Was treibt dich an?
2: Ich bin tatsächlich selber in der offenen Kinder- und Jugendarbeit angedockt als junger Mensch und habe einfach so eine unfassbare Zeit erleben können durch Pädagoginnen, die da waren und mich unterstützt haben in meinen Wünschen und Träumen und haben mich da irgendwie auch zu dem Punkt gebracht, wo ich heute bin. Und ich bin da einfach so gefesselt drin, dass ich das als so wichtig betrachte und das anderen einfach auch als Möglichkeit geben will. Und ja, das ist so ein inneres Ding.
1: Super, ja. Größte Motivation. Das ist ja im Grunde der beste Beweis für Jugendbeteiligungsprozesse, ne? Also bist du ja dann eigentlich der lebende Beweis. Und bei dir, Rico, wie sieht's bei dir aus?
3: Ich habe es eingangs schon erwähnt. Ich bin im Ortsteil von Frohburg groß geworden, habe dann verschiedene Stationen durchlaufen, war eine ganze Weile in Jena, wohne ja jetzt auch in Leipzig. Aber ja, auch ich war in meiner Jugendzeit hier in einem selbstverwalteten Jugendclub. Also da wird Jugendlichen einen Raum im Stadtgebiet gegeben, den sie so frei und selber gestalten können und wo sie dann auch quasi auch ihre Projekte für sich umsetzen können, wie sie das möchten. Und sowas, das sind dann das, was wir fachlich Halte- und Bleibefaktoren nennen. Persönlich nennt man es, man hatte einfach eine wunderschöne Zeit, ist auch ganz dankbar für diese Möglichkeit. Und irgendwann treibt es uns, glaube ich, alle dorthin zurück, wo wir uns wohlgefühlt haben. Und auch so bin ich wieder hier gelandet.
1: Danke euch. Sehr gut. Vielen Dank für diesen Einblick. Man spürt sehr deutlich und sehr klar, dass ihr sozusagen hier irgendwie eine Bindung habt nach Frohburg und dass das eure Motivation ist. Und ja, ich finde, es zeigt mir immer wieder, wenn man irgendwie die ländlichen Räume, die Kleinstädte beleben will, und das will man ja, dann ist es ganz wichtig, Jugendlichen irgendwie eine Stimme zu geben und die mitmachen zu lassen. Und nur so gehen die vielleicht auch weg, aber kommen halt wieder und machen hier was und verändern was und lassen das hier nicht trostlos zurück. Es ist nicht trostlos, wie wir alle denken oder wie viele denken. In dem Sinne, vielen Dank euch beiden, dass ich hier sein durfte und bis bald.
2: Ja, danke.

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Herzlich willkommen zur neuesten Ausgabe von Serendipity. Heute am Sonntag, dem 14. Juni 2026. Mein Name ist Jan Langhammer und ich freue mich schon sehr auf die heutige Sendung, denn sie ist sogar so etwas wie eine kleine Serendipity, denn wir hören heute die erste Hälfte einer Gesprächsrunde, die vor zwei Wochen am 30. Mai in Kalbe an der Milde stattgefunden hat, genauer gesagt im Unordnungsamt. Dort trafen sich verschiedene Akteure, Akteurinnen, Organisationen, Einzelpersonen aus der Altmark, um sich über die aktuelle politische Situation und natürlich auch die bevorstehende Landtagswahl zu unterhalten. Das Ganze fand statt im Rahmen der Sendereihe Ein Platz der Republik. Deswegen war ich mit meinem Kollegen Lukas, Katja und Lena dort vor Ort und wir haben die Gesprächsrunde moderiert. Die komplette Sendung kann man entweder auf radiokorax.de nachhören oder auf Mixcloud. Da sucht man am besten nach dem Hashtag Ein Platz der Republik. Dort gibt es auch schon zwei andere Gesprächsrunden, nämlich aus Wittenberg und Halle-Neustadt und verschiedene andere Beiträge mit Einzelakteurinnen aus dem ganzen Bundesland Sachsen-Anhalt. Und warum ist das jetzt eine Serendipity? Ganz einfach, ich hatte den Tipp, dass es diesen Ort Kalbe an der Milde und das Unordnungsamt gibt, von Albrecht Brandt vom Jazzkollektiv erhalten. Der war dort schon einige Male musikalisch aktiv und wird in der kommenden Sendung fälschlicherweise als Schlagzeuger bezeichnet. Er ist natürlich Kontrabassist und spielt kommenden Mittwoch im Pia Gras. Nun viel Vergnügen mit dem ersten Teil der Gesprächsrunde im Unordnungsamt in Kalbe an der Milde.

0: Ihr hört Radio Korax per UKW auf der 95,9 oder weltweit im Webstream und ich begrüße euch ganz herzlich zu einer Sendung unter dem Titel Ein Platz der Republik. Ein Platz der Republik, das ist eine Sendereihe, die Radio Korax gerade macht, um verschiedene Orte in Sachsen-Anhalt zu besuchen, jenseits der großen Brückenstädte Halle und Magdeburg. Wir wollen mit dem Radio in die Fläche gehen und wollen in Sachsen-Anhalt in verschiedenen Städten Einzelpersonen und Initiativen treffen, die sich hier engagieren, die Zivilgesellschaft stark machen, die antifaschistisch, antirassistisch unterwegs sind, die subkulturell unterwegs sind, sich auf verschiedenen Ebenen vernetzen. Und ich befinde mich hier gerade in Kalbe an der Milde. Und wir wollen jetzt die nächsten 2 Stunden eine Live-Sendung hier aus Kalbe machen. Ich befinde mich genauer beim Unordnungsamt. Das ist ein Ort, der in dieser kleinen Stadt, in dieser Künstlerstadt Kalbe sich befindet und wo 2 Leute mit ihren Kindern wohnen, wo es einen Friseursalon gibt, wo es einen Konzertraum und eine Bar gibt und wo es einen Sportraum gibt. Und wir sind gestern sehr herzlich hier willkommen geheißen worden in diesem Unordnungsamt und sitzen jetzt quasi neben diesem einstöckigen Gebäude auf einem Platz. Wir haben ein Sonnensegel, die Sonne scheint uns ins Gesicht. Es ist so ein bisschen windig, das Wetter. Das wird man vielleicht gleich immer mal auch an den Mikrofonen hören. Aber was wir uns hier vorgenommen haben, ist ins Gespräch zu kommen mit verschiedenen Leuten. Und hier sitzen auch schon so circa 15 bis 20 Leute in so einer Runde. Bevor wir aber so eine Vorstellungsrunde machen und ins Gespräch kommen über die politische Entwicklung in Sachsen-Anhalt oder in der Altmark, wollen wir euch so einen kleinen Eindruck geben von unserer gestrigen Anreise von Halle nach Kalbe.
1: Hier geht's nach Bismarck.
0: Ja, wir fahren jetzt hier gerade an Gardelegen vorbei und sind auf dem Weg nach Kalbe an der Milde. Lena fährt Auto.
1: Gardelegen. Was ist eigentlich da gelegen?
0: Wie kommt es, dass wir Auto fahren?
1: Wir wären auch mit dem Zug gefahren, aber es fährt ja keiner bis nach Kalbe.
2: Ja. Könnt ihr jetzt für die Hörerin beschreiben, was hier für schöne violette Blumen am Wegesrand wachsen? Was sind das denn? Keiner weiß es. Aber es ist hübsch. Wir haben festgestellt, es ist eine sehr schöne Landschaft hier und freuen uns auf Kalbe. Und ich habe mich auf jeden Fall auf eine sehr schöne Zugfahrt schon gefreut, aber jetzt bin ich auch ganz glücklich, dass wir zu dritt, Lena, Lukas und ich, mit dem Kfz unterwegs sind.
0: Na, es gilt ja als schwierig hier in dieser Gegend mit dem Zugverkehr, ne? Mit der Anbindung.
2: Ja.
0: Aber dein Kollege Albrecht Brandt, Jazz-Schlagzeuger.
2: Danke, Lukas, du gibst mir auch die wunderbare Gelegenheit, nochmal Hohenwulsch zu sagen. Das ist nämlich der Ort, wo man den Zug, wo man vorher den Haltewunsch-Taster drücken muss, um in Hohenwulsch auszusteigen, mitten auf dem Feld zu stehen und sich dann abholen zu lassen. Wiederum mit dem Kfz. Dann ist natürlich die unfassbare Verspargelung der Landschaft aufgefallen.
0: Ja, was für Städte sind euch auf dem Weg hierher aufgefallen?
2: Na, uns ist dieser Mittellandkanal vor allem aufgefallen mit diesen schönen Schiffen. Dann nach Gardelegen, Magdeburg, viel mehr war eigentlich nicht. Hundesburg.
1: Schloss Hundesburg, Haldensleben.
2: Stimmt.
1: Letzling mit dem Jagdschloss.
0: Und ihr hattet die Vermutung angestellt, dass in Kalbe sich 2 Tiere begegnen könnten. Wer war das nochmal?
1: Die Rohrdommel und der Igel. Es steht nämlich so im Alten Testament, dass wenn die beiden zusammenkommen, dann gibt es Weltuntergang oder zumindest Verwüstung, Verwahrlosung von Städten, wie beim Babylon zum Beispiel.
0: Aber so pessimistisch fahren wir jetzt nicht nach Kalbe, oder?
2: Ich wollte gerade sagen, wenn wir Glück haben, können wir noch, wenn sich in Kalbe, Igel und Rohrdommel gute Nacht sagen, können wir einem exquisiten Weltuntergang beiwohnen. Dann hat man das schon mal.
1: Übrigens sieht die Landschaft ziemlich schön aus, ein bisschen wie in Brandenburg, wurde hier schon gesagt, weil es sehr grün ist und viel Wald den Weg säumt.
2: Kiefernlastig.
1: Lukas, worauf freust du dich in Kalbe eigentlich am meisten?
0: Also ich freue mich auf jeden Fall sehr darauf, ein Unordnungsamt kennenzulernen, weil ich das sehr schön finde, dass die unordentlichen, unbeachteten Dinge auch so eine Art Verwaltung erfahren. Wobei ich hoffe, dass sie nicht zu bürokratisch verwaltet werden. Oh, jetzt sind wir auf einmal schon in Kalbe.
2: Verrückt.
1: Okay, es ist anscheinend echt ein kleiner Ort.
2: Ja. Ich glaube, es ist gar nicht ganz schön. Oh Gott, was war denn das?
1: Entschuldigung. Das war, sorry, das ist das Problem, wenn man so lange Automatik nicht gefahren ist.
3: Andersrum betrachtet ergeben sich auch Chancen.
1: Ach, ich dachte, weil es auf dem Kopf steht, ist es vielleicht.
2: Gut, dass wir uns verfahren haben.
0: Das ist hier ein goldenes Schild, das halt verkehrt rum auf dem Kopf steht. Deswegen hat Lena so gebremst.
2: Ja. Genau, du kannst eigentlich dann wieder rechts nochmal.
3: Man soll die Dinge auch immer mal umgedreht betrachten.
1: Hier.
0: Kastanienweg?
2: Ja. Darf man mit dem Auto?
1: Ja. Hier.
2: Ja, genau.
3: Ja. So, und Ordnungsamt der Stadt Kalbe. Wo können wir hier parken? Hier, Jahrestagung der geheimen Weltregierung steht da. Top 1, Begrüßung bei Kaffee und Likörchen.
2: Ja.
3: Top 2, Brainstorming. Zum Teil Gedankenkontrolle trotz Aluhut.
2: Aluhut, ne? Das ist ja schon ein bisschen nassforsch, dass man das Treffen der Geheimregierung hier so publik macht. dass man nicht nach hinten losgeht.
3: Na, mal gucken, ob jemand schon da ist von der geheimen Weltregierung. So, wir haben jetzt hier geparkt auf dem Parkplatz vom Unordnungsamt und gucken noch mal, was Top 3 ist. Stillbeschäftigung. Top 4, lustiges Welpenwürgen.
2: Ich freue mich schon auf Top 4.
3: Danach nicht öffentlicher Teil. Na, gucken wir mal rein, oder?
1: Guck mal, da ist jemand.
3: Ah ja.
2: Du musst dieser Marco sein. Ich fange mal bei dir an.
3: Hallo, ich bin Lukas.
4: Hi, Lukas.
5: Hi.
4: Ich bin Marco.
5: Hi, ich bin Lena. Hallo. Tachchen.
6: Hallo.
5: Hi, Tachchen. Hi.
3: Hallo.
5: Tachchen.
2: Genau. Schön. Ja, schlafen. Schlaf. Du machst früh die Frühsport, leitest die Frühsportrunde ein.
4: Könntest du ruhig mal machen, Nicole.
5: Ich oder was?
4: Nicole ist die Sportlerin von uns. Sehr gut.
7: Nicole ist die Sportlerin vor Ort, das ist die perfekte Überleitung, denn wir haben jetzt was vor, wir wollen ja 2 Stunden reden und damit es irgendwie nicht so dröge wird, haben wir uns eine kleine Vorbereitung überlegt und das gibt mir auch die wunderbare Gelegenheit, mich nochmal bei Marco Kühne zu bedanken, natürlich auch bei Nicole, links von mir, Marco rechts von mir, die uns hier eingeladen haben, die auch initial diese Veranstaltung geplant haben und diese ganzen Leute hier wunderbarerweise eingeladen haben. Und ihr hattet ja vor, glaube ich, 2 Wochen, am 19. Mai war das, ne, diesen sogenannten Bürgerdialog, den ihr begleitet habt auf eine bestimmte Art und Weise. Vielleicht kannst du das nochmal im Detail erklären, bevor wir dann zur Tat schreiten.
4: Ja, das mache ich gerne. Hallo, ich bin Marco und ich bin überglücklich, dass wir uns hier in dieser schönen Runde jetzt zusammentreffen. Ich hätte es vor ein paar Wochen noch nicht gedacht, dass das dazu kommt. Aber diese Veranstaltung, die ist wie von selbst entstanden irgendwie und es ging eigentlich um die Initiative Kein Bock auf Nazis, die hat uns die Möglichkeit gegeben, mal hierher zu kommen aufs Land und uns zu unterstützen damit und wir haben einfach nur gedacht, wir würden uns freuen, wenn viele Leute kommen und haben uns gewünscht, dass wir noch ein paar Leute herlocken können. Und kurz darauf habe ich mit Jan erzählt am Telefon, er hat sich gemeldet und jetzt sitzen wir hier und es scheint eine interessante Runde zu sein. Es sind ganz tolle Leute da. Auf jeden Fall war es so, vor ein paar Tagen dieser Bürgerdialog, da haben wir aufgerufen, eine kleine Protestaktion zu machen. Wir wollten das nicht unkommentiert einfach in Kalbe stattfinden lassen, weil wir finden das nicht okay. Und am 19. haben wir auch schon ganz viel Solidarität erfahren, indem ganz viele Leute dazugekommen sind. Viele Freunde, auch Leute, die wir noch nicht kannten. Und wir haben ein richtig buntes und optimistisches einen Protest dahin gekriegt. Und da war eine Trommelgruppe. Wir üben noch und es klang auch dementsprechend nicht kämpferisch, sondern eher so experimentell, könnte man sagen. Es war sehr lustig und hat die Atmosphäre aufgelockert und es waren sehr tolle Redebeiträge dabei. Und meine Frau Nicole, die hat eine neue Protestform ausprobiert und die geht so, dass sie macht in ihrer Sportgruppe so verschiedene, sie mischt Kraftsport mit Tanz und deswegen ist es richtig powermäßig und sie hat einen Song, der heißt Fuck You, performt und hat die Leute animiert, da mitzutanzen. Und damit wir erstmal so ein bisschen in Stimmung kommen, bevor wir hier losdiskutieren, haben wir uns überlegt, dass wir das einfach heute auch nochmal wieder machen. Und Nicole würde jetzt deswegen damit starten.

0: CeeLo Green mit dem Song Fuck You. Und für die Hörerinnen und Hörer, die zu Hause gerade Radio hören und nicht hier in Calbe sind, wo wir live senden, gerade eben haben gerade so 15 bis 20 Leute zu diesem Song eine Performance gemacht und haben getanzt. Und das war ja so ein bisschen die Wiederholung von dem, was vor kurzem hier in Calbe stattgefunden hat, wo nämlich ein AfD-Bürgerdialog stattfinden sollte, aber es dann einen Protest gab.
1: Und ich finde es ja auch einfach sehr charmant, dieser ständig überemotionalen Griesgrämigkeit und Verdrossenheit vielleicht auch ein bisschen Fröhlichkeit entgegenzusetzen, im Sinne von, wenn man immer die ganze Zeit dagegen ist, dann ist es ja auch eher ein kraftraubender Prozess. Und deswegen finde ich es gerade schön, dass man ja auch für etwas sein kann, was Freude macht und vielleicht auch so ein bisschen den Stoffwechsel in Gang gesetzt hat. Aber jetzt steigen wir sozusagen auch ein bisschen in den offiziellen Teil ein und würden mit einer Vorstellungsrunde beginnen. Mein Name ist Jan, neben mir sitzt Lukas, daneben Katja. Wir haben uns so vorgestellt, Marco, der uns hier netterweise eingeladen hat vom Unordnungsamt, und Nicole, die jetzt die Performance angeleitet hat, wurden schon vorgestellt. Und vielleicht gehen wir dann einfach mal so im Kreis rum und jeder erzählt, von welcher Initiative sie oder er kommt und was das Charakteristische daran ist. Und vielleicht auch die Problematik, speziell hier in der Altmark. Und dann ergeben sich vielleicht schon Fragestellungen, die man dann gleich im Anschluss beantworten kann.
2: Ja, hallo. Ich bin Helen. Ich bin von Kein Bock auf Nazis heute auch mit dem Kfz hergefahren. Ja, vielen, vielen Dank, Marco, Nicole, an alle Leute, die hier sind. Auch viele Initiativen, die wahrscheinlich viel, viel besser erzählen können, was hier abgeht, als ich das kann. Ich bin aus Berlin angefahren. Wir sind eine bundesweite Initiative, die jetzt dieses Jahr ihren 20-jährigen Geburtstag feiert. Seit 20 Jahren setzen wir uns ein gegen Rechtsruck, gegen rechte Gewalt, gegen Rassismus, Neonazis in ganz Deutschland und darüber hinaus natürlich. Wir machen vor allem Infostände auf Festivals und auf Konzerten, weil wir eben sagen, gerade da, wo Musik ist, wo Leute zusammenkommen, müssen wir ein Zeichen setzen. Und da haben wir auch ganz viele coole Kooperationen mit Bands, die Zeichen setzen, die Toten Hosen, die Ärzte, Donuts, ZSK, die sozusagen diese Kampagne ins Leben gerufen haben. Und ich bin heute auch hier mit einem Infostand, aber vor allem auch mit ganz viel Protestmaterial. Zu den Landtagswahlen, die jetzt anstehen in Sachsen-Anhalt, wollen wir eben coole Orte und coole Menschen und coole Initiativen unterstützen in ihrem Kampf. Und dafür bin ich da und freue mich, euch alle kennenzulernen und dass wir heute hier ein tolles Zusammensein feiern.
3: Ja, ich bin Anna Leuter von Unbounded Solidaristi. Wir sind hier in der Altmark, also auch im Norden von Sachsen-Anhalt. Eine kleine Gruppe, mal mehr, mal weniger, die sich gegen rechts einsetzt und für Geflüchtete. Das heißt, wir organisieren Demonstrationen und Kundgebungen und Ähnliches und unterstützen Menschen, die direkt an den Grenzen sind, insbesondere, also an den europäischen Grenzen, insbesondere an der polnischen Grenze, polnisch-belarussischen Grenze zum Beispiel. Genau. Näheres dazu gibt es in unserem Infostand oder auf der Website Anbauende Solidaristi. Ich würde jetzt gerne mal weitergeben an jemanden, der noch von der Grenze was erzählen kann.
4: Ich bin immer gestresst wegen meiner Sprachkenntnisse, aber ich lade euch ein zum unserem Stand. Da kann man lieber einen Flyer suchen, weiter Informationen. Und wir sind schon 5 Jahre alt, unsere kleine Verein, und machen wir weiter, weil die Situation hat sich geändert in Polen. Die Asylumrecht, es ist aufgehängt. Das bedeutet, Pushbacks-Aktion läuft weiter. Einfach Flüchtlinge fliegen durch Tor nach Weißrussland und sterben schon weiter. Und die Menschenrechte sind gebrochen. Brechen unsere polnische Regierung brecht Menschenrechte immer wieder. Ja, und ja. Danke und danke für Unterstützung von Marc und Nicole.
5: Ja, ich bin Mirko, komme vom Verein Miteinander e.V. Wir sind ein Netzwerk für Demokratie und Weltoffenheit in Sachsen-Anhalt. Das heißt, wir arbeiten im Schwerpunkt in Sachsen-Anhalt, haben mehrere Standorte, einen in Halle, einen in Magdeburg und einen in Salzwedel. Ich bin im Schwerpunkt in Salzwedel unterwegs oder für die Region hier oben im Norden zuständig. Wir sind in unterschiedlichsten Arbeitsfeldern tätig. Wir sind so im Bereich der Analyse, der Beratung und der Bildung unterwegs. Genau, und es ging um Alleinstellungsmerkmale. Ich glaube, was wir seit Gründung des Vereins, und das war ja im Jahr 1999, versuchen und kontinuierlich umsetzen, ist, dass wir aus dem ländlichen Raum heraus für ländliche Räume unterwegs sind. Das heißt, wir versuchen ja wirklich vor Ort Prozesse mitzugestalten, zu unterstützen, da wo wir können und eben auch genau hinzuschauen. Das ist vor allen Dingen der Punkt der Analyse. Was passiert? Was sind aktuelle politische Entwicklungen? Und wie kann auch in Schule oder in anderen Bildungsangeboten darauf reagiert werden?
1: Ja. Hast du vielleicht so ein aktuelles Beispiel, was sich hier direkt auf die Region bezieht, wo das die Arbeit ein bisschen konkreter festmacht für Leute, die am Radio sitzen und jetzt gar keine Ahnung haben, wie es hier spezifisch in der Altmark aussieht?
5: Ha, wo fange ich da an?
1: Ein Beispiel.
5: Ein ganz neuer Ansatz, ja. Ein neues Projekt, was wir seit diesem Jahr versuchen umzusetzen, nennt sich Bildung mobil. Das heißt, wirklich ganz konkret mit Niedrigschwellenangeboten in der Fläche präsent zu sein. Das heißt, ohne große Voraussetzungen mit Schulen, mit Initiativen vor Ort auch in Auseinandersetzungen und Unterstützung, also in die Arbeit gehen zu können. Genau, dafür werben wir auch kontinuierlich Gelder ein. Das ist etwas, was natürlich auch nur durch finanzielle Unterstützung von außen funktionieren kann. Die Förderbedingungen werden ja da auch zunehmend schwieriger. Ich kann aber nachher zu gegebener Stelle vielleicht mal was zu konkreteren Projekten noch sagen, wenn es dann vielleicht inhaltlich passt.
6: Hallo zusammen, ich bin Florian. Ich wohne hier in Kalbe mit meiner Familie, also mit meiner Frau und unseren zwei Kindern. Ich gehöre keinem Verein an jetzt hier, oder keine Initiative, die sich gegen den Rechtsruck einsetzt. Außer, dass ich mich jetzt vielleicht lokal für den Künstlerstadtverein einsetze, die auch ein bisschen in die Richtung geht. Und ich bin hier zum Vernetzen und die einzelnen Initiativen kennenzulernen, weil die Situation ja schon für alle auch bedrückend ist, würde ich sagen. Auch alle, die hier wohnen und eher linksgesinnt sind. Meine Unterstützung sieht momentan eher so aus, dass ich als ITler, das ist mein Schwergebiet, zum Beispiel im Künstlerstadtverein als IT-Administrator unterstütze oder andere Vereine, die ich unterstützenswert finde, dafür vielleicht dann kostenlos Apps erstelle oder zu sehr günstigen Preisen. Also ich versuche halt meine Informatikkenntnisse irgendwie einzusetzen als Unterstützung, weil ich ja sonst politisch nicht so stark aufgestellt bin, dass ich jetzt irgendwie sonst als Redner fungieren könnte oder wie man denn sonst irgendwie unterstützen könnte. Ja, auf jeden Fall bin ich hier, um die einzelnen Initiativen kennenzulernen, um vielleicht auch nochmal zu schauen, wo ich sonst irgendwie auch unterstützen könnte oder vielleicht auch ins Gespräch zu kommen, um ja mir mehr Möglichkeiten vor Augen zu führen, wie man als Privatperson die einzelnen Initiativen unterstützen kann, außer dass man halt spendet oder Vereinsmitglied wird oder wie auch immer. Ja, genau. Deswegen bin ich hier. Danke.
7: Hi, ich bin die Anne. Ich bin auch gar keine Organisation, sondern nur die Anne. Genau, ich bin jetzt vor mittlerweile 3 Jahren in die Altmark gezogen. Also ich bin immer noch so ein bisschen Newbie in der Region, würde ich sagen. Ich komme aber ursprünglich auch aus Sachsen-Anhalt, habe aber eigentlich mein gesamtes Erwachsenenleben im Ausland verbracht. Also ich war in den Niederlanden, dort auch schon immer sehr politisch aktiv gewesen. Habe das auch später noch mit dem Studium umgesetzt, mit Entwicklungswissenschaften und Kommunikationswissenschaften. Ja, und dann dachte ich mir, ziehe ich doch mal aufs Land. Ja, und habe mich seitdem, also da ich ja auch schon im Studium bei Organisationen wie Amnesty International und vor allem auch sehr vielen Nachhaltigkeitsorganisationen aktiv war und später auch meine eigene Stiftung in Holland hatte, die sich eben halt mit Integration von Geflüchteten, aber allgemein Anderssprachigen beschäftigt hat, auf eine hoffentlich inklusive und holistische Art und Weise, aber man kann Sachen natürlich immer besser machen. Dachte ich mir dann, als ich hergekommen bin, das ist für mich komplett logisch, mich auch hier wieder zu engagieren und habe einfach den Marco auf Instagram gestalkt. bin inzwischen auch bei verschiedenen Organisationen, habe ich versucht zu unterstützen. Bei der lokalen Schule habe ich mit unterstützt und habe seitdem auch leider sehr viele strukturelle Probleme der Altmark, spezifisch wenn es eben halt um Rechtsextremismus geht, mitbekommen und hoffe, dass ich weiterhin was dazu beitragen kann, es besser zu machen.
8: Hallo, ich bin der Sickert. Ich bin seit meiner Kindheit links und das hat sich mein ganzes Leben, lang begleitet. Ich bin seit vielen, vielen Jahren in der Kommunalpolitik aktiv und irgendwann las ich, dass sich ein Bündnis gründet für Demokratie in Gardeling. Und da habe ich gesagt, da musst du dabei sein. Du musst da unterstützen, aktiv sein. Ja, und nun sind wir aktiv im Bündnis für Demokratie. Wir sind stark vertreten mit 5 Leuten. Wir sind so aktiv, dass wir schon eine Großdemo organisiert haben in Gardeling. Wir haben Bänke organisiert. Da sagt noch, sagst du was dazu.
9: Okay. Hallo, ich bin Anni, schon immer Altmärkerin auch. Ja, und ich glaube, ich kann fürs Bündnis sprechen, wenn ich sage, wir wollen gern mitmischen, wenn es heißt, es gibt kein ruhiges Hinterland. Ja, wir sind eine bunte Truppe, Sikat hat das schon kurz erzählt, aus, ja, professionell, viele aus allen Richtungen sozusagen. Also wir haben Lehrkräfte dabei, Kommunalpolitikerinnen dabei und ja, sind Eltern, Nicht-Eltern, von allem was. Und dementsprechend bunt geht das bei uns zu. Ach, ich sollte was zu den Bänken sagen. Die Bänke. Wir haben vor einem Jahr die erste Bank gegen Ausgrenzung aufgestellt. An der Gedenkstätte in Gardelegen. Feldscheune Isenschnippe. Und wir durften bei dem Protest, wie lange ist es jetzt her? Es passiert gerade so viel. Letzte Woche, vorletzte Woche, durften wir schon die nächste zusammenbauen, mit Marco zusammen, mit dem U-Amt zusammen, mit dem Unordnungsamt und der Künstlerstadt. Und das geht auch fröhlich so weiter. Darauf können sich alle gefasst machen.
10: Ja, hallo, ich bin Antje. Komisch, ins Mikro zu sprechen. Ja, ich gehöre auch zum Bündnis und bin außerdem Fan vom Unordnungsamt und Unterstützerin. Weil ich denke, es braucht so eine Orte hier im Ländlichen und die wirklich wichtig sind und sehr angenehm sind für Leute wie uns. Und um nochmal aufs Bündnis zu kommen, wir haben nicht nur Bänke jetzt aufgestellt, bestellt. Wir haben ja auch so ein unangenehmes Fest hier in der Altmark in Roxförde. Das Sommerfest der AfD-Jugend. Und da versuchen wir auch gegenzusetzen mit unterschiedlichen Leuten. Zu sagen, ja, die gehören hier eigentlich nicht so gut her, wir sind da nicht mit einverstanden und ja, versuchen uns breit aufzustellen und bunt zu sein in alle möglichen Richtungen. Ja, ich gebe mal weiter.
11: Ja, hallo, ich bin die Anne, ebenfalls beim Bündnis und meine liebste Aktion, die wir immer regelmäßig machen, ist der Ida Hobbit, der internationale Tag gegen Transfeindlichkeit. Zähl mich hier schon Ideen weg, der ist immer am 17. Mai und wir machen da mal ein schönes Bügelbrett-Picknick. Das ist genau das, wofür ich stehe, lecker essen und zusammen sein. Und das ist mir besonders wichtig, weil dann kann man gut zusammenkommen, man kommt locker ins Gespräch und hat dabei leckere Snacks. Letztes Jahr gab es zum Beispiel wundervolle Süßwaren aus dem Orient. Das fand ich wunderbar. Also kommt gerne mal vorbei. Gardelegen, 17.05.2027 wieder.
12: Und die Regenbogenflagge hängt am Tatortgerüst.
13: Ja, hallo, ich bin Paul. Ich bin auch vom Bündnis für Demokratie Altmark. Ich bin außerdem Kandidat und möchte gerne für die Partei kandidieren. Ich habe auch eher so einen Ansatz, dass ich eher was Fröhliches in die Welt tragen möchte und den Leuten vielleicht auch ihre Farben wiedergeben möchte. Dass man, wenn man nach oben schaut und das schöne Himmelblau sieht, nicht unbedingt gleich in seinen eigenen Mund kotzt. Das wäre ganz schön. Außerdem möchten wir von der Partei auch gerne das Wahlrecht für Männer abschaffen. Das wäre wohl ganz gut. Und außerdem sind wir hier in unserem Bündnis für Demokratie auch generell sehr überparteilich. Von der CDU bis zur Partei ist alles vertreten. Und die Kirche, natürlich, die Kirche ist auch vertreten. Die gute. Okay, mehr möchte ich nicht sagen. Dankeschön.
14: Hallo, ich bin Nils. Ich bin Künstler unter dem Namen Serotonin in der Hardtech-Szene. Und ich weiß nicht, ob das den meisten bewusst ist, aber gerade in der Hardtech-Szene ist die rechte Prägung ja sehr Präsenz. Und da habe ich mir damals gedacht, ich möchte da einfach mal ein ganz klares Zeichen dagegen setzen und auch vor allen Dingen der Jugend zeigen, dass es halt nicht nur Künstler mit rechten Gedanken gut gibt, sondern halt auch mit linken Gedanken gut. Und habe die Leute hier im Unordnungsamt im Februar kennengelernt und lieben gelernt. Und ja, bin jetzt heute hier, um mich ein bisschen zum Netzwerken, Leute kennenzulernen und freue mich auf den Tag.
15: Hallo, ich bin Stefan und wir sind hier zu dritt heute. Wir kommen aus Übisfelde und wir haben vor ungefähr 2 Jahren die Initiative Übisfelde bleibt bunt gegründet. Wir machen Aktionen, 2-mal im Jahr Müllsammelaktionen, wo immer regelmäßig so um die 40 Leute teilnehmen. Wir machen Pflanzaktionen, Bäume, Sträucher. Letztes Wochenende haben wir das Grundgesetz gefeiert. Das war sehr gut besucht. Der Bürgermeister hat gesprochen, verschiedene Parteien waren mit vor Ort. Gab viele Redebeiträge, gab auch viel für Kinder, viel Spiel und Spaß, gab Unterhaltung, gab Musik. War eine richtig schöne Veranstaltung, gutes Wetter gehabt. War schön in Übisfelde im Park. Hat wirklich Spaß gemacht. Jetzt demnächst haben wir noch eine Vorlesung bei uns in Übisfelde in der Nikolaikirche. Das ist am 2.7. Da geht es um Punkfrauen in der DDR. Und im Herbst machen wir dann auch wieder Müllsammelaktionen und Pflanzaktionen. Und am 16.8. machen wir nochmal so ein Sommerfest, ein Demokratiefest. Da sind wir gerade in der Planung. Wer uns auf Instagram vielleicht folgen möchte, da sind wir zu finden unter Übisfelde bleibt bunt, Übisfelde mit OE, um mal ein bisschen Werbung zu machen.
16: Hallo, ich bin der Daniel und ganz spontan hier. Ich war einfach nur wandern heute hier in Kalbe und kam hier vorbei und hatte schon davon gehört, dass heute was stattfindet und bin Musiker. Ich bin Musikant und der experimentellen Musik, Jazz, Schlagzeuger und bin viel gereist, viel durch Kulturen gereist und sehr interessiert an, ja, an Kultur oder an Menschenaustausch und ja, wie sich die Dinge entwickeln und bin ganz fasziniert und froh, hier zu sein und angeregte Gespräche erleben zu können und euch zu treffen. Hallo.
17: Hallo, ich bin Mo. Ich gebe mal hier was rum. Ich habe hier, wir sind von der Karawane-Gruppe. Ich hänge auch mal kurz was auf.
0: Moment. Hier wird jetzt ein Transparent aufgehangen. Und wir gucken mal, was darauf steht. Es sind Fahrräder schon mal zu sehen. Okay, da steht genau die antifaschistische Altmark-Karawane. 21. bis 29. August.
17: Genau, und wir wollen halt da ein buntes, lebendiges Bild durch die Altmark tragen mit vielen Theateraktionen und Musik und Spaß und soll einfach das Leben aufzeigen, was wir uns nicht nehmen lassen wollen und auch genau, und eine Mut- und Mitmachkarawane im Zeichen des Antifaschismus und hoffe ich, dass das viel Unterstützung findet und genug Teilnehmer. Wunderbar.
1: 21. bis 29. August müssen wir jetzt eigentlich bei jeder kommenden Veranstaltung auch nochmal bewerben, dass das hier stattfinden wird. Wir sind noch ein bisschen hin, aber großartig.
0: Ja, wir sind jetzt hier so einmal die Runde rumgegangen, haben Perspektiven gehört von Leuten, die aus Kalbe sind, aber auch insgesamt aus verschiedenen Ortschaften in der Altmark. Und ich glaube, das würde ich auch nochmal so als Impuls oder als Frage mit in die Runde reingeben, weil wir ja in Halle und Umgebung senden. Und das ist so ein bisschen was, was wir auch festgestellt haben als Problem. Nämlich, dass von Halle aus oft Leipzig näher ist als zum Beispiel Magdeburg und dann die vielen anderen Städte in Sachsen-Anhalt, was ja ein Flächenbundesland ist und wo eine Vernetzung eigentlich sehr wichtig ist und dass genau Halle manchmal so ein bisschen ja, sich um seinen eigenen Bauchnabel dreht. Und deswegen war das für uns ein Impuls zu sagen, wir wollen Radio in der Fläche machen und andere Städte besuchen, auch kleinere Städte besuchen. Und das vielleicht als Frage für die Hörerinnen und Hörer, die in Halle jetzt zuhören. Wie würdet ihr denn die Altmark beschreiben, die Orte, in denen ihr lebt? Also was macht diese Gegend hier aus? Was beschäftigt euch hier vor Ort?
1: Und vielleicht noch daran angeschlossen, weil ich hatte so eine ähnliche Frage auch im Kopf. Wie fühlt ihr euch wahrgenommen? Also ist das jetzt, fühlt ihr euch wahrgenommen, dass das, was ihr tut, auch im Rest des Bundeslandes oder der Republik wahrgenommen wird? Oder ist das eher isoliert? Genau, wie ist da die Vernetzung mit dem Rest der Welt?
5: Also ich bin's nochmal, Marco. Ich würde dazu sagen, wir sind wirklich eine ländliche Region, also ein grüner Fleck in der Landschaft, wo wirklich nur kleine Orte sind. Und es ist wirklich so, dass wir uns
18: ein bisschen so im Schatten so bewegen und fühlten uns, also mir geht es jedenfalls so, dass wir nicht wirklich beachtet werden, so ein bisschen. Und heute sehe ich das aber wieder ganz anders. Erstens mal dadurch, dass ihr hierher gekommen seid und dass die Initiative Kein Bock auf Nazis auch hier ist. Und ich bin extrem überrascht und erfreut und das macht mich optimistisch und froh einfach.
8: Ja, was macht die Altmark aus? Also Gadelin zumal die drittgrößte Stadt Deutschlands von der Fläche her. Damit wärmen wir hier ungemein. Also die Altmark ist wirklich sehr schön, von Feldern und Wiesen. Wir haben nur zwei Farben, die hier nicht herpassen, das ist Blau und Braun. Und ansonsten gibt es viele Initiativen in Gadelin, die und Umgebung, die Aktivitäten machen. Aber ohne dem Bündnis würde nichts laufen. Wir haben uns zum Anfang sehr schwer getan in der Zeit, aber heute sind wir so aktiv. Wir müssen schon überlegen, ob wir alle Termine wahrnehmen können mit ein paar Leuten. Und ja, die Altmark selbst ist lebenswert.
7: Ich bin ja die Zugezogene. Insofern habe ich, glaube ich, auch noch mal ein bisschen eine andere Perspektive. Also ich persönlich liebe die Altmark sehr. Ich bin hier auch hergekommen, weil wunderschöne Natur, 100 Menschendorf gezogen. Also da bin ich auch aufgewachsen in so einem Dorf und dachte mir, yes, das will ich wieder zurück. Die Ruhe, die Entspannung, die Nähe zur Natur. Aber man merkt natürlich auch sehr schnell, dass es im Vergleich zu sehr vielen anderen Regionen schon sehr isoliert ist. Und damit meine ich gar nicht mal unbedingt so in Sachsen-Anhalt isoliert, sondern auch als Person an sich. Also wer hier kein Auto hat, kommt halt nicht weg. Und das kann auch einfach dazu führen, dass man eben halt außerhalb seiner Nachbarschaft nicht wirklich viel mitbekommt, außer das, was man irgendwie auf Facebook und im Internet sieht. Und das ist halt einfach irgendwie sehr schade. Und ich glaube, das ist auch wirklich, was einem sehr leichtes Gefühl geben kann, dass man hier wirklich abgeschottet lebt. Weil man wirklich, wenn man nicht die Möglichkeiten hat, kann das eben halt auch sehr leicht passieren. Und das ist irgendwie halt wirklich schade, weil es eben so eine schöne Region ist und wie oft ich mir auch denke, boah, hier müsste es viel mehr Tourismus geben, die Menschen müssten das viel mehr sehen. Ich gehe jeden Abend mit meinen Hunden 5 Kilometer durch den Wald und begegne keine einzige Person und ich denke mir mal, wie kann denn das sein, dass die Leute hier nicht sind und sich das anschauen und zusammen sind. Aber ja, es ist halt einfach der Region beziehungsweise den Abständen in der Region irgendwo auch zu lasten, dass man hier schon sich schnell abgeschottet fühlen kann und hinterher nicht das Gefühl hat, wirklich dabei zu sein.
0: Wir sind vorhin auch so ein bisschen durch die Stadt Kalbe gelaufen und haben einfach mit unseren Mikros so verschiedene Leute angequatscht und sie gefragt nach dem Lebensgefühl hier in Kalbe. Und eigentlich haben sie oft so was Ähnliches gesagt, nämlich, dass es hier sehr lebenswert ist und auch, dass eigentlich die Infrastruktur ganz gut ist, aber dass sich Leute halt oft isoliert fühlen oder dass sie auch so das Gefühl haben, die verschiedenen Ortschaften in der Fläche bleiben so ein bisschen voneinander isoliert. Mich würde interessieren in Richtung Miteinander e.V., was das zum Beispiel bedeutet für so eine Beratungsarbeit, die ihr ja macht und genau, was heißt das dann?
5: Ja, ich glaube, also ganz praktisch für die Beratungsarbeit bedeutet es natürlich oft weite Wege und längere Prozesse auch für die Form der Beratung. Aber ich würde vielleicht eher mal auf die inhaltliche Ebene gehen. Ich glaube, das, was wir oft auch beobachten, ist, dass Menschen, die sich hier engagieren, Menschen, die Fragen haben, Menschen, die ein komisches Bauchgefühl haben und sagen, Mensch, da will ich mal mit jemandem drüber reden, schon oft auch relativ allein mit ihren Fragen sind, weil genau diese, ich sag mal, diese demokratischen Orte, demokratische Zentren wie das Unordnungsamt, die sind halt in der Fläche recht dünn gesät. Das heißt, es ist schon ein Stück weit Motivation notwendig, um sich mit anderen Menschen da auch zu vernetzen und vor allen Dingen kontinuierlich zu vernetzen. Das ist immer ein hoher Zeitfaktor für Menschen, sich abends vielleicht nochmal schnell nach der Arbeit irgendwo zu treffen. Das heißt, da würde ich sagen, geht es auch darum, auch zu werben für solche Orte, für solche Zentren, für Veranstaltungen, für solche Netzwerkrunden, um den Menschen auch die Möglichkeit zu geben, sich auch ein Stück weit selbst zu verwissern. Ich bin mit meinen Fragen gar nicht so allein. Ja, ich bin gar nicht so der einzige im Ort, der vielleicht irgendwie Bauchschmerzen mit dem hat, was ich politisch beobachte oder ich fühle mich ratlos. Das sind oft ganz einfache Fragen, wo wir unsere Rolle drin sehen, da ein Stück weit auch zu vermitteln. Das heißt, einfach nochmal zu schauen, wo können Menschen sich da zusammenschließen, wo sehen wir den nächsten Anknüpfungspunkt für die Themen, die Fragestellungen, die die Menschen haben. Das ist eigentlich so der Schwerpunkt. Und mit dem Blick auf die Region, ich selber komme ja auch aus der Region, es geht gar nicht so sehr darum, dass wir in diesen Beratungsprozessen so als die Experten vor Ort kommen, sondern wirklich eher Türöffner sind, Kommunikator und schauen, wo, wie kriegen wir Engagement mit den Menschen vernetzt. Das ist wirklich Schwerpunkt der Arbeit, vor allen Dingen hier in der ländlichen Region.
0: Ja, ich glaube, ich würde auch so ein bisschen bei der ländlichen Region bleiben, weil als wir uns gestern und heute in Kalbe bewegt haben, da war unser Eindruck, es gibt hier doch relativ viele kulturelle und künstlerische Initiativen. Also das ist ja auch durch die Künstlerstadt Kalbe mitbedingt. Aber genau, hier gibt es ja einiges an Angeboten und es kommen immer wieder Künstler hierher und so weiter. Also wo ich auch so ein bisschen das Gefühl hatte, gut, Kalbe ist doch vielleicht so ein bisschen liberaler oder ist vielleicht nicht so rechts wie andere Gegenden. Wie würdet ihr das abgleichen mit der Region rundherum? Also ist Kalbe dann repräsentativ für die Altmark oder unterscheidet sich das doch dann auch?
9: Es passt gut zu dem, was ich noch ergänzen wollte zu Mirko. Und zwar, also wir sind ja nicht nur ein ganz toller ländlicher Raum, sehenswert und so, ihr wisst, lebenswert, haben wir schon alles gesagt, sondern wir sind einfach ein riesiges Dorf, so, mit ganz viel Weite. Aber wenn ich so angeben will mit der Altmark, dann sage ich immer, ich kann eben von einer Himmelsrichtung zur anderen Anrufe machen und dann kriegen wir was auf die Beine gestellt, weil sich irgendwie doch jeder kennt. Und das ist manchmal, keine Ahnung, anderthalb Autostunden entfernt, aber man kriegt da was auf die Beine gestellt. Und so wie wir hier sitzen, sind wir auch in unserem riesen Flächenlandkreis verteilt. Und Gallien so, Kalbe? Das ist so schön zentral auch. Da hat jeder irgendwie maximal eine Stunde. Die Gadelinger nur eine 20-Minuten-Runde hier. Genau, aber das kann man schon so sagen. Also hier trifft man sich.
1: Was mir jetzt gerade auffällt, ist, dass von Kalbe sich an sich eigentlich nur bis jetzt eine Person sich zu erkennen gegeben hat. Und das kenne ich natürlich auch aus Halle, dieses Phänomen, dass es die üblichen Verdächtigen gibt, die zu allen möglichen Demonstrationen gehen. Und man fragt sich, wo kommen denn jetzt aktuell diese 42% her, die irgendwie eine ganz andere Vorstellung vom Sein im Land haben? Also gibt es da jetzt, könnte ich jetzt mal provokativ fragen, eine Kommunikationslücke oder einen Bruch? Oder wie seht ihr das hier oder die Entwicklung auch? Also ich bin immer noch entsetzt von der Geschwindigkeit, wie sich dieses Weltbild oder was für möglich gehalten wird, geändert hat in kürzester Zeit. So. Also ja, eure Wahrnehmung dazu vielleicht. Ein Tumbleweed.
5: Eine Sache gerade rücken wollen. Ich glaube, dass die angesprochenen 42% kein Phänomen des ländlichen Raums sind. Also das würde ich nochmal in die...
1: Ja, klar.
5: Ohne jetzt das beantworten zu wollen, ich gebe dann ab. Aber das wäre mir ganz wichtig.
1: Die wohnen ja auch in Halle.
10: Ich denke auch, dass es kein Problem ist, was sich jetzt gerade erst rauskristallisiert hat. Ne? Ich glaube, das besteht leider schon immer oder länger.
0: Ja, ich glaube, ich würde auch daran anschließend gerne nach so einer längeren Entwicklung fragen. Oh, jetzt rennt Marco gerade weg, den ich gerne fragen wollte. Aber vielleicht können das ja auch andere Leute beantworten. Nämlich, als wir gestern mit Marco hier ein bisschen zusammensaßen, hat er auch so von den 90er Jahren hier erzählt. Und wo es ja auch genau die Baseballschlägerjahre gab, auch hier in den kleineren Städten. Und es halt große Auseinandersetzungen gab. Und es da dann oft auch darauf ankam, ja, wie kann man so einen Widerstand organisieren? Und dass es Leute gibt, die halt so einen Widerstand organisieren, liegt, also dass Kalbe heute so ist, wie es ist, liegt, das ist ja auch ein Kräfteverhältnis, das irgendwann mal entschieden wurde, aber wie blickt ihr denn so zurück auf so eine Entwicklung von vielleicht 10, 20 Jahren oder je nachdem, wie lange ihr in dieser Region hier aktiv seid?
8: Ja, ich habe die 90er Jahre in Gardeling als Streetworker miterlebt. Da gab es die direkten Auseinandersetzungen zwischen links und rechts mit Schlägereien und allem drum und dran. Und ich finde, man muss konstant bleiben. Man muss seine Meinung vertreten. Nicht so, es gibt welche, die sind heute in der Partei, morgen in der Partei und das und das. Aber ich denke, wichtig ist, dass wir sind ja nicht nur Bündnismitglieder, wir sind ja auch alles Menschen, Arbeitsstellen, Freunde, Gruppen. Und da muss man das immer weitertragen und auch das erzählen, was in den 90er Jahren schon war. Und es ist natürlich schwierig, wenn eine verkorkste Politik im Bund die Menschen so überzeugt, dass sie blau wählen. Ich finde, da ist unsere Aufgabe, auf den Menschen zuzugehen. Wir posten auch gegen blaue Sachen und andere Sachen. Also ich denke, das Ziel ist einfach, dass wir uns untereinander noch stärker vernetzen und unsere Ideologie auch weitertragen.
7: Ich hätte noch was tatsächlich nochmal zurück zur ursprünglichen Frage. Genau, also ich habe in meiner Jugend, also Anfang 2000er Jahre, von den 90ern, dazu kann ich nichts sagen, da war ich noch, da habe ich noch nicht wirklich viel mitbekommen. Aber in meiner Jugend, in den 2000er Jahren, frühe 2000er Jahre auch, bin ich in den Sommerferien, habe ich immer meine ganzen Sommerferien bei meinen Großeltern verbracht, in Sachsen-Anhalt, Süden von Sachsen-Anhalt, Shoutout Nebra, und habe dort ehrlich gesagt eigentlich alle Leute immer als sehr offen und freundlich erfahren, auch Menschen, die ich eigentlich ja gar nicht kannte, aber ich wurde dann halt von irgendwelchen Grundschulfreunden mitgenommen und war sofort Teil der Runde, und das war einfach überhaupt gar keine Frage, also das kam gar nicht auf. Aber ich glaube, weswegen dieser Frust, ja, und darüber reden wir ja am Ende des Tages, ist ja Frust, der war ja früher einfach nicht so stark. Also die komplette sozioökonomische Situation der frühen 2000er ist ja überhaupt nicht zu vergleichen mit dem, was wir eben halt jetzt haben, wo wir Inflation und plötzliche Spritpreise, die hochgehen, ganz andere Situation eben halt, ja, allgemein. Also jetzt nicht nur in der Altmark, sondern einfach global. Und dadurch, dass wir hier halt eine eher strukturschwächere Region sind, wo genau solche Probleme nochmal extremer werden und sich nochmal extremer zeigen, ist einfach unter den Menschen mehr Frust. Und Frust muss sich immer irgendwo abladen, das ist es einfach, ne? Und es geht dann einfach um Scapegoatism. So. Also früher gab es einfach überhaupt nicht die Frage, nimmt der Flüchtling Oma ihre Rente weg? Weil Omas Rente war ja okay. Die hat ja gereicht. Und da musste man ja nicht wütend sein auf irgendwas. Und ich glaube, das hat sich einfach nochmal sehr viel zugespitzt. Leider in die falsche Richtung. Also leider eben halt in eine, wo Leute hauptsächlich auf Basis von eben dieser Frust agieren und nicht auf Basis von Hoffnung für Verbesserung. Und das merkt man hier schon sehr, finde ich.
0: Ja, vielleicht können wir genau darüber weiter diskutieren, weil das ist ja eine Frage, die uns auch die ganze Zeit beschäftigt. Nämlich, sind diese 42% für die AfD ein Ausdruck von Problemen, die es tatsächlich gibt? Und dann aber die Frage, warum setzt sich das dann um in eine Stimme für eine rassistische, völkische Partei? Also ja, was würdet ihr denn sagen, was sind die Probleme, die mit dazu führen?
8: Also ich kann nur dem sprechen, wo ich lebe, in Ostdeutschland. Und ich glaube, das sagen wir auch immer wieder, dass wir nach über 30 Jahren, 40 Jahren Bundesrepublik noch nicht angekommen sind in dem gesamtbundesdeutschen Raum. Also wir haben immer noch vernachlässigt, dass unsere Renten nicht so hoch sind, dass die Löhne noch nicht da sind, dass es ganz andere Probleme gibt als in den alten Bundesländern. Und ich denke mal, die 42%, die sind Ausdruck, weil die Menschen sich verloren gefühlt haben in der Wende. Das ist nicht richtig angenommen, die sind nicht die mitgenommen worden, sondern die sind einfach liegen gelassen worden, unsere Bürger. Und wir haben die Aufgabe, die daraus besser zu ergreifen, also die Leute mitzunehmen. Aber wir schauen, wo der Weg hingeht am 6.9.
0: Marco, vielleicht kann ich dich da auch nochmal mit ins Boot holen, weil wir sind jetzt so ein bisschen so zu dieser Frage gekommen auch, weil wir gesagt hatten, diese 42% fallen ja überhaupt gar nicht vom Himmel, sondern das ist ja eine längere Entwicklung, und das ist was, wo in meiner Politisierung so Anfang, Mitte der 2000er haben wir als Antifa-Gruppe immer rekurriert auf diese Umfragen, die es halt immer gab, wo es schon immer auch war, dass so 40% der Leute halt ein rechtsextremes Weltbild halt irgendwie zum Teil haben, also diese Mittelstudien und Sachsen-Monitor und diese ganzen Umfragen, da war das ja schon immer da. Und jetzt scheint es ja so, als ob da eine Partei ist, die genau das im parlamentarischen System halt repräsentieren kann. Und es ist ja aber trotzdem interessant, sich diese Entwicklung anzuschauen. Und ich wollte dich das fragen auch nochmal, Marco, weil du gestern auch so ein bisschen erzählt hattest, weil du bist ja hier auch in der Region aufgewachsen von den 90er Jahren und wir auch nochmal sozusagen da eine ganz andere Härte in der Auseinandersetzung drin war. Und man sich immer so fragt, wird es schlimmer oder nicht mit dieser politischen Repräsentation dessen? Und ja, also ich finde interessant, was du dazu zu erzählen hast.
18: Also, das stimmt. Wir haben schon mal eine ziemlich schlimme Zeit erlebt, so die heutzutage als die Baseballschlägerjahre so bekannt sind. Wir waren damals jung und so kurz nach der Wende als Punk sozialisiert worden, so mein Freundeskreis. Und da war es so, dass nach der Wende so eine Art gesetzeslose Zeit geherrscht hat und es gab extrem gewalttätige Auseinandersetzung, hatte ich vorhin auch schon Gespräch darüber mit einem alten Bekannten, den ich seit Ewigkeit mal wieder getroffen habe. Und wir sind eigentlich im Nachhinein extrem erschrocken, wie brutal das damals abging. Und wir hatten tatsächlich hier auf den Dörfern und so richtige Straßenschlachten. Und das da nicht noch mehr passiert ist. Es sind schlimme Sachen passiert, aber das ist fast erstaunlich. Und danach hat sich das alles so ein bisschen in den Zeiten danach so gebessert. Und die Zeiten, die schienen so in die richtige Richtung zu gehen. Und der Vorteil damals war aber, dass die Nazis, die damals direkt als Skinheads in Erscheinung getreten sind, extrem brutal vorgegangen sind und wir uns dementsprechend brutal gewehrt haben, so würde ich das bezeichnen, die sind damals gesellschaftlich nicht anerkannt gewesen und wurden halt vom Staat auch bekämpft. Ja? Und heute ist halt die Situation, dass die neuen Rechten eine ganz andere Stellung in der Gesellschaft haben. Und das ist meiner Meinung nach das Gefährliche, was wir heutzutage erleben.
1: Ich wollte noch meinen Kollegen Lukas fragen, weil wir haben eigentlich auch noch einen Vertreter vom CSD Sachsen-Anhalt eingeladen. Da gab es verschiedene Gründe, warum das heute nicht möglich war, unter anderem auch ein Fest in Wernigerode. Aber du hast ja einen Beitrag gemacht, vielleicht, weil das auch Teil dieses Programms heute sein sollte, könnten wir den nochmal kurz als Impuls auch abspielen.
0: Genau, das ist ein Thema, über das wir auch sprechen können. Genau, weil wir wollen in dem Moment auch Grüße senden nach Wernigerode, weil da nämlich heute der Christopher Street Day stattfindet. Und die CSD-Leute in Wernigerode werden von diesem CSD-Landesverband von Sachsen-Anhalt unterstützt. Also das ist jetzt so ein bisschen so ein Blick in den Harzer Landkreis quasi. Aber genau, ich habe in dem Interview, das ich mit dem Falco Jentsch vom CSD Sachsen-Anhalt geführt habe, habe ich ihn gefragt, wie er die Verhältnisse in Sachsen-Anhalt beschreiben würde. Insbesondere auch deswegen, weil die CSDs ja in den letzten Jahren immer mehr auch von massiven Bedrohungen betroffen sind. Und davon kann der Falco Jentsch auch was erzählen.
19: Es ist so ein Phänomen, was sozusagen die breite Öffentlichkeit in den letzten 2 Jahren heiß diskutiert. In Sachsen-Anhalt begann das viel früher. Also sagen wir mal, vor Corona war die Welt noch in Ordnung. Da sind wir selbst in Magdeburg irgendwie mit 4.000 Teilnehmern beim CSD mit einem Polizeiauto vorne und einem hinten durch die Straßen gezogen und dann war die Welt in Ordnung. Dann hat das funktioniert. Das ist heute unvorstellbar. Heute reden wir immer über Hundertschaften, die entsprechend CSDs schützen. Und dabei muss ich ganz

0: Gebäuden entsprechend mit Brandflecken, mit Schmierereien wieder auftauchten und selbst am Gebäude der Harzer Schmalspurbahn so ein Willkommenssignal hing, also das ganz klar zeigen würde, hier ist Community nicht willkommen. Und gerade diese diffusen Bedrohungen sozusagen, dass im Endeffekt hinter jeder Ecke irgendwas lauern kann, das ist für uns im Prinzip das Schwierige. Und da, das könnten wir alleine auch gar nicht beherrschen. Da brauchen wir einfach auch eine gute Zusammenarbeit mit den Behörden.
1: Genau, ich würde das, was Falko Jentsch hier gesagt hat, vielleicht auch einfach so ein bisschen in die Runde geben mit der Frage nach, was habt ihr für Erfahrungen gemacht? Weil da geht es ja jetzt schon um... Er hat von einer diffusen Bedrohungslage halt gesprochen, mit der schwer umzugehen ist. Habt ihr ähnliche Erfahrungen auch gemacht oder in Bezug auf queeres Leben, aber auch in Bezug auf rassistische Bedrohungen vielleicht? Genau, was könnt ihr dazu erzählen?
2: Ja, hallo, die Anne vom Bündnis. Ich bin ja auch Lehrerin und ich war so dumm, in Anführungsstrichen, einen sehr tollen Autor, Jakob Springfeld, einzuladen in meine Schule und musste dann eine kleine Anfrage der AfD beantworten dazu. Was fällt mir ein, einen Linksradikalen in die Schule einzuladen? Und seitdem hat es dann der lokale AfD-Politiker auf mich abgesehen, postet regelmäßig seine Meinung zu mir, der linken Lehrerin. Und genau, das ist so eine, auf jeden Fall eine Bedrohungslage für mich, weil man hinterfragt natürlich auch, was kann ich im Unterricht behandeln. Im Ethikunterricht zum Beispiel kann ich, wenn ich das Thema Liebe, Sexualität und Partnerschaft habe, überhaupt über queere Themen sprechen oder landet dann mein Arbeitsblatt auch im AfD-Netzwerk und ich werde dann bloßgestellt wie andere Lehrerinnen und Lehrer.
1: Vielleicht können andere auch was dazu sagen. Also das ist ja so ein bisschen auch die Frage, wie geht man damit um? Also wir waren jetzt letztes Wochenende in Wittenberg und auch da gibt es halt Bündnisse, die sehr aktiv sind und das dann oft so ist, okay, wenn es halt eine Demonstration oder eine Kundgebung gibt, zum Beispiel zum Jahrestag der Befreiung vom Faschismus, dass dann die AfD publik macht, wer an dieser Demonstration teilgenommen hat oder wer sie unterstützt hat und dann genau sowas posten wie, die sollten wir uns nochmal genauer anschauen oder wo sozusagen so sehr subtile Drohungen halt irgendwie ausgesprochen werden. Aber das ist ja auch was einen beschäftigt mit diesem Stärkerwerden der AfD, inwiefern man so eine Angst vielleicht auch schon so antizipiert oder vielleicht vorsichtiger wird. Oder genau, das ist so die Frage, wie geht man mit sowas um?
3: Und genau diese Frage und auch viele andere interessante Aspekte rund um das politische, kulturelle und gesellschaftliche Leben in der Altmark werden im zweiten Teil dieser Gesprächsrunde besprochen. Das Ganze fand statt am 30. Mai unter der Überschrift Tagung im Amt, im Unordnungsamt in Kalbe an der Milde. Und das war nur ein kleiner Teil der größeren Sendereihe Ein Platz der Republik. Da haben jetzt auch schon mehrere andere Veranstaltungen stattgefunden, unter anderem in Wittenberg und Halle-Neustadt. Und alle diese Beiträge, auch Gespräche mit Einzelpersonen, gebaute Beiträge, können auf radiokorax.de nachgehört werden oder auf Mixcloud. Am besten sucht man nach dem Hashtag Ein Platz der Republik. Dann findet man alle Beiträge. Und die Sendereihe ist noch lange nicht vorbei. In der kommenden Woche vom 18. bis zum 20. Juni wird eine Redaktion von Radio Korax in Halberstadt zu Gast sein. Genauer gesagt in der Zora. Da ist der Live-Sendetermin der 19. Juni, 18 bis 19 Uhr. Und ich war zum Beispiel gestern mit zwei Kolleginnen in Eisleben und habe dort sehr viele interessante Gespräche geführt. Also es lohnt sich nachzugucken bei radiokorax.de. Die Überschrift heißt Ein Platz der Republik oder eben auf Mixcloud. Und wo wir gerade bei Ankündigungen sind, nächste Woche findet der letzte Jazzclub vor der Sommerpause statt. Und wir freuen uns natürlich alle auch schon auf das zweite A-Minor Festival, was dann im September passieren wird. Am kommenden Mittwoch haben wir aber, wie gesagt, den letzten Jazzclub im Piagras. Da geht es am Mittwoch um 8 los. Zwei Künstlerinnen sind eingeladen, nämlich Ecki Gleim an der elektrisch verstärkten Rhythmus- und Melodiegitarre und Nancy Matstedt, die wird singen. Da freue ich mich schon sehr drauf. Kommenden Mittwoch, Piagras Jazzclub, 20 Uhr pünktlich geht's los. Ich wünsche noch viel Vergnügen mit dem Programm von Radio Korax am heutigen Sonntag. Bedanke mich für die Aufmerksamkeit. Wir hören uns wieder in 2 Wochen. Bis dahin alles Gute und auf Wiedersehen.

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0: Willkommen zu einer neuen Show. Stomping at the Savoy, ein Jazzstandard, geschrieben 1934 von Edgar Sampson, bekannt gemacht durch Benny Goodman, den wir in einer Live-Aufnahme in der Carnegie Hall im Jahr 1938 hörten. Der Savoy Ballroom in Harlem, New York City, bestand von 1926 bis 1958. Er befand sich in der Lenox Avenue 596 zwischen der West 140. und 141. Straße und verfügte über eine etwa 1000 Quadratmeter große Tanzfläche. Damit sind wir mitten in unserem Thema für heute. New York City, Stadt der Träume, vergangener Träume, realer, missratener, zukünftiger. Auf jeden Fall auch Stadt der Musik.
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Sidewalks of New York. Das waren Rachel Garnier und Eric Della Penna, New Yorker Musiker durch und durch mit einer Würdigung an ihre Heimat. An Evening in New York heißt ihre schöne CD aus dem Jahr 2019. Dion DiMucci, geboren am 18.07.1939 in der Bronx, wurde in den 1950er und 60er Jahren als Leadsänger der Doo-Wop-Gruppe Dion and the Bellmans bekannt. Sein größter Hit, bis heute gern gehört, The Wanderer. 2016 nahm Dion das Album New York is My Home auf. Zum Titeltrack lud er Paul Simon ein.

Das waren zunächst Dion und Paul Simon, von dem wir später noch einmal hören mit New York is my home. Im Anschluss noch einmal Rachel Garnier, diesmal solo mit einer Würdigung des wohl bekanntesten Teils von New York, Manhattan Island. Es geht um die Stadt zwischen Hudson und East River in dieser Show, eine Stadt, in der auch Justin Townes Earl zwischen 2000 und 2014 lebte. Der Harlem River Blues des 2020 mit 38 Jahren viel zu früh verstorbenen Musikers war 2011 Song of the Year.

Lou Reed, geboren am 2. März 1942, gestorben am 27. Oktober 2013, ist der Musiker, den ich vielleicht am meisten mit New York verbinde. Er war Gründungsmitglied von Velvet Underground und Wegbegleiter Andy Warhols. Seine Großeltern waren russische Juden, die vor dem Antisemitismus im Zarenreich geflohen waren. Walk on the White Side, das 1970 produzierte Lied, das ihr eben gehört habt, ist eine Hommage an die Außenseiter, die in den späten 60er Jahren der Stadt ein sehr eigenes Flair gaben. Am 11. September 2001 traf New York mit den Anschlägen auf das World Trade Center eine Katastrophe. Schon 10 Tage später, am 21.09., veranstalteten Künstlerinnen und Künstler, nicht nur aus New York, ein Benefizkonzert zu Ehren der Opfer. Mit dabei Bruce Springsteen mit My City of Ruin, einem Song, den er just für diesen Auftritt schrieb, sowie Billy Joel, dessen New York State of Mind damals schon einige Jahre auf dem Buckel hatte.

Bruce Springsteen und Billy Joel mit ihren Beiträgen zum Benefizkonzert für 9/11. Auch der nächste Song ist eine Live-Aufnahme. The Only Living Boy in New York ist eine Auskopplung der Reunion-Tour von Simon und Garfunkel im Jahr 2003. Musik aus und über New York City ist unser Thema heute. Tom.

Wir wechseln das Genre gleich zweimal. Zunächst hört ihr Merle Haggard mit What's New in New York City aus dem Jahr 1994. Im Anschluss Louisiana Red mit New York City Blues, aufgenommen mit dem American Folk Blues Festival 2002 in Eisenach.

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1: Luciana Red mit New York City Blues, aufgenommen in Eisenach, nicht nur der Wohnort Bachs, sondern auch Standort eines sehenswerten Rock-, Jazz- und Pop-Archivs. Bevor wir zu dem Song kommen, auf den ihr vielleicht wartet, ein letztes Mal Rachel Garnier und Eric Della Penna mit ihrem ganz besonderen Blick auf New York, der Stadt, um die es heute ging. So.

Rachel Garnier und Eric de la Penna, We'll Take Manhattan, eine Rodgers- und Hart-Komposition. Ich hoffe, euch hat diese Show über eine faszinierende Stadt und ihre Musik Spaß gemacht. Dabei darf Frank Sinatra natürlich nicht fehlen mit seiner Hymne an New York schlechthin. Danach steigen wir mit Charlie Watts und seiner Jazzband in den A-Train, der uns einmal durch Manhattan führt. Mein Name ist Michael Groth. Tschüss, bis zum nächsten Mal.

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1: Ja, recht hatte der René. Auch wenn er heute nicht hier vor Ort ist mit uns, aber im Teaser, ihr habt es gehört, es ist Sonntag, der zweite Sonntag des Monats, es ist der 14. Juni 2026. Es ist 19 Uhr, ihr habt euer Lieblingsradio eingeschaltet, Radio Korax. Und hier ist das Hörspiel auf Verlangen.
2: Mit dabei ist Julian Nagelsmann, habe ich heute dabei.
1: Ja.
2: Und Manuel Neuer ist auch mit dabei. Also ja. Ihr seid genau richtig, 19 Uhr.
1: Richtig eingeschaltet?
2: Nicht ganz. Also ja. Heute am Start ist an der Technik Martin Schreiber. Jawohl. An der Gitarre, traumhaft, wie immer, Axel Göring. Ich freue mich so. Am Mikrofon ist der Oliver Rank.
1: Ja, das bin ich.
2: Genau. Und mein Name ist Stefan König.
1: Und wie ihr das gewohnt seid vom Hörspiel auf Verlangen, wir sind auf Couch-Tournee und wir haben es uns einfach gemacht, nicht nur René ist heute nicht da, auch Vincent ist heute nicht da und da
2: Katja
1: ist auch nicht da. Wir sind heute nur Stefan und ich an den Mikros und wie das so ist, ist quasi, ich nenne das sippenhaft, Vincent kann die Musik nicht machen, da haben wir einfach seinem Papa den Axel verpflichtet und um das möglichst einfach zu machen, sind wir einfach zu dem nach Hause gegangen heute.
2: Und die Mama, also genau, die Annette, die hat uns eingeladen und wahnsinnig verköstigt. Also ich muss noch mal sagen, ich bin so begeistert von den halben Eiern und dann auch diese kleinen Pizzabrötchen und auch da drüben diese Salami und auch der Käse. Und so.
1: Das ist wirklich,
2: also für alle, die jetzt heute nicht dabei sein können, liebe René, liebe Katja,
1: lieber Pech gehabt,
2: das tut mir wirklich leid.
1: Wir essen für euch mit.
2: Genau.
1: Und auch an die, die uns zukünftig einladen, also ich sag mal, der Standard ist jetzt sehr hoch für unsere zukünftigen GastgeberInnen. Wir wollen Buffet.
2: Auf jeden Fall.
1: Ja,
2: aber wir sind nicht alleine, weil es sind noch mehr Menschen heute am Start. Und zwar hat die Annette und der Axel, die haben wir nette Gäste eingeladen. Es sind wirklich einige, also ich kann mal, also 24, 25, 26. Vielleicht könnt ihr mal kurz mal ein bisschen machen so. Ja, also es gibt 33, 34, genau, also 36 Leute. Also schön, dass ihr da seid, dass ihr den Weg hierher gefunden habt, in die berühmte Gosenstraße. Genau. Also ich bin glücklich in diesem traumhaften Hinterhof mit den Rosen bestückt. Also,
1: ach, es ist wirklich schön.
2: Wirklich alles.
1: Wir müssen gucken, dass wir nicht jedes Mal jetzt hierher wollen. Aber nur mal kurz, jetzt habt ihr alles gehört, wo wir sind, wer wir sind. Aber was machen wir denn jetzt hier eigentlich die nächste Stunde? Wir improvisieren Hörspiele für euch live. Das heißt nämlich, ihr könnt mit uns chatten. Wie funktioniert das? Das ist
2: ganz einfach.
1: Ja.
2: Und zwar gibt es eine Telegram-App und da könnt ihr einfach die aufrufen und da gibt es einen kleinen Suchbutton und da geht ihr drauf und dann schreibt ihr Hörspiel auf Verlangen ein und dann landet ihr eigentlich automatisch bei uns. Und da
1: in irgendeinem Kanal oder Gruppe ist das dann und da steht dann Wünsche, Hörspiel auf Verlangen und da könnt ihr einfach alles reinschreiben, richtig?
2: Also, richtig.
1: Also, was euch einfällt, Worte, Wortgruppen, Fantasieworte, Sätze.
2: Genau. Alles, was ihr im Kühlschrank habt, sowas. Also
1: ja, genau. Haut uns das um die Ohren. Wir machen daraus, von euren Begriffen, ein Hörspiel raus.
2: Genau. Ja. Okay. Gut, damit ihr noch für euch vorstellen könnt, wo wir eigentlich gerade wirklich sind. Ihr wisst, wir sind zu Gast. Und damit ihr euch vorstellen könnt, wie eigentlich diese Wohnzimmerküche, Schlafzimmerflur, Bad,
1: Palast
2: aussieht. Mhm. Sagen wir euch Dinge und beschreiben diesen auch traumhaften Raum.
1: Ja, und daraus entstehen kleine Hörhäppchen. Also genau, lasst euch drauf ein, hört einfach zu, wie es bei den Göres zu Hause aussieht.
2: Eine Lampe.
1: Küchenschränke.
2: Mhm. Eine Couch. Eine Bank.
1: Eine Gitarre an der Wand.
2: Eine Couch.
1: Bilder.
2: Tolle Bilder.
1: Keramik.
2: Eine Rose.
1: Eine Kuckucksuhr.
2: Ein Kühlschrank.
1: Ein Herrenhuter Stern.
2: Eine Kaffeemaschine.
1: Ein Osterei.
2: Drei Fenster.
1: Mikrowelle.
2: CDs.
1: Gartentischchen.
2: Stühle.
1: Couch, Kartoffel, Kissen.
2: Ovomaltine, Honig und Erdnussbutter.
1: Noch ein Kissen, was aussieht wie eine Schinkenkeule.
2: Und ein Kissen, wo drauf steht Couchkartoffel.
1: Ein Kühlschrank mit Kinderbildern.
2: Und Kinderbilder mit einem Kühlschrank.
1: Ist jetzt schon eine ganze Weile her, dass ich zuletzt draußen war. Zuerst lag es am Wetter. Im Winter geht man ja nicht so gerne raus. Und dann wurde Frühling. Ja, da regnet es halt oft. Da geht man jetzt auch nicht so oft raus. Jetzt ist Sommer. Und irgendwie habe ich verlernt, rauszugehen. Ich bin eine Couchkartoffel. Ich sitze hier. Man sieht das auch auf der Couch. Also wenn ich mal kurz aufstehe, um auf Toilette zu gehen zum Beispiel, sieht man mal ganz genau, wo ich sitze. Es hat sich so eingeformt in das Polster. Es ist auch wirklich komisch, wenn ich nur ein bisschen, ein paar Zentimeter daneben sitze, fühlt es sich nicht gut an. Ich sitze immer an derselben Stelle. Ich sitze da und schlage Wurzeln. Ja, wirklich. Also nicht metaphorisch. Aus meinen Beinen wachsen kleine Wurzeln. Hier sitze ich. Draußen scheint die Sonne. Die Vögel fliegen. Pollen fliegen durch die Luft. Die Kinder kreischen draußen und haben Spaß. Ich sitze hier und sitze auf meiner Couch und schlage Wurzeln. Bald kommt der Herbst. Dann kommt der Winter. Ich hoffe, es gießt mich jemand. Sonst werde ich wohl vertrocknen. Ich bin eine Couchkartoffel.
2: Gedanken am Sonntagabend. Der Kuckuck legt ja immer ein Ei in fremde Nester. Jetzt habe ich mir überlegt, in der Kuckucksuhr ist da jetzt ein Fremder drin oder ein richtiger? Ich warte.

0: Ja, ihr lieben Zuhörerinnen da draußen an den Radios, so sieht's bei Göris zu Hause aus. Diese Geschichten verstecken sich hier und natürlich noch ganz viele mehr. Die werden wir jetzt in den nächsten 50 Minuten, ja, werden wir die jetzt hier ein bisschen erforschen. Und da geht's natürlich gleich los. Das erste Hörspiel, liebe Annette, ist ja traditionsgemäß immer für die GastgeberInnen. Deswegen...
1: Ja. Gibt es hier einen Gegenstand in der Küche, der dein Lieblings- oder deiner Wohnküche oder deiner, genau, ist dein Lieblingsgegenstand, wo du sagst, oh, das ist was Tolles, oder die Küchenmaschine?
0: Küchenmaschine.
1: Okay, hat die einen bestimmten Namen? Also ist die, ich sag mal, ist die so personalisiert, so wie Manfred oder nennst du sie so liebevoll Ex oder Exi? Nee, okay. Vielleicht entsteht ein Name.
0: Okay.
1: Also eine Küchenmaschine.
0: Ja, habe ich aufgeschrieben. Wir schreiben das mal auf, damit wir das nicht vergessen.
1: Und wenn ich die anderen jetzt hier fragen sollte, wenn ihr jetzt so guckt, ja, auf welchen Gegenstand seid ihr so ein bisschen neidisch? Den würdet ihr auch gerne haben. Das Ei? Das Ei. Das Ei. Ist eigentlich so ein Osterei. Bemaltes Osterei.
0: Also,
1: hängend an der Lampe.
0: Osterei oder das Ei?
1: Achso, okay, wir nehmen das Ei.
0: Das Ei.
1: Das Ei. Es gibt noch was? Die Vase?
0: Welche?
1: Okay, die große.
0: Die große.
1: Die große Vase. Große Vase.
0: Aber warum? Ja. Klar, designed für große Blumen. Okay, ungeschnörkelt. Ungeschnörkelt.
1: Ach so. Ah, der Begriff ist ungeschnörkelt. Okay, ungeschnörkelt. Okay, dann haben wir drei Sachen. Küchenmaschine, das Ei und ungeschnörkelt.
0: Na dann,
1: viel Spaß.
0: Los geht's. Schatz, kommst du mal bitte?
2: Ja, da bin ich.
0: Fällt dir was auf?
1: Ja, du hast eine Schürze an.
0: Ja, und was heißt das?
1: Ich weiß nicht, du machst sauber?
0: Nein.
1: Okay, warte. Ich finde das schön. Das ist gerade ein total schönes Spiel. Irgendwie habe ich da das Gefühl, dass uns das wieder ein Stück näher bringt.
0: Mhm.
1: Du.
0: Was bringt denn Menschen näher? Vielleicht ist das ein kleiner Hinweis, ein Tipp. Oder guck, was ich hier. Was steht denn auf meiner Schürze drauf?
1: Ich hab dich. Ja, ich hab dich. Ach so, rumdrehen. Oh. Lieb.
0: Ja. Und Liebe geht durch den
1: Magen.
0: Ja.
1: Ich hab's.
0: Ja.
1: Ja. Nein.
0: Doch.
1: Wir kochen zusammen?
0: Ich koche.
1: Was? Du?
0: Ja.
1: Du?
0: Ich will kochen.
1: Aber nicht in meiner Küche. Nee, warte mal kurz. Nicht in meiner Küche.
0: Warum?
1: Und nicht mit meiner Maschine. Nicht mit... Wie?
0: Ich wollte einfach mal ausprobieren.
1: Ja. Sag mal, das Ei. Ist das geschnitten?
0: Ja.
1: Was hast du...
0: Eier kann man schneiden.
1: Ja, aber wie? Die Maschine geht...
0: Ja, die habe ich programmiert.
1: Das geht... Kannst du mal... Meine Maschine, das Ei, was sind die Krümel hier vorne? Das kann, ich...
0: Caroline, ich habe das alles unter Kontrolle.
1: Nein, das kann aber nicht, das ist meine Küche. Ich hab, nein.
0: Caroline, jetzt beruhig dich.
1: Beruhig dich.
0: Caro.
1: Der Doktor hat gesagt, es war nahe eines Herzinfarktes.
0: Ja,
1: ich komme Donnerstag raus.
0: Du, ich habe zu Hause alles unter Kontrolle. Du entspannst dich jetzt hier einfach, ja? Wirst wieder schnell gesund.
1: Wenn ich dich sehe, dann kriege ich...
0: Beruhig dich nicht.
1: Ich muss an meine Maschine denken.
0: Ja, deine Maschine, der geht's
1: und
0: gut.
1: Und an meine Küche. Ja, ich weiß, ich bin ja nicht da. Du hast mir jetzt ein paar Fotos geschickt, aber ich glaube dir da nicht.
0: Caro, wirklich ganz entspannt, ja? Guck mal, ich hab dir was mitgebracht.
2: Wo ist der Alarmknopf? Gib mir den auch. Ich muss den
0: Alarmknopf. Du musst jetzt nicht den Alarmknopf drücken.
2: Willst du mich umbringen?
0: Nein,
2: du
0: willst mich umbringen. Ich wollte dir eine Freude machen.
2: Ich hau jetzt nicht schon wieder.
0: Schön, dass du wieder zu Hause bist.
1: Ja.
0: Ich habe die Küche nicht mehr betreten. Ich schwöre. Ich habe im Prinzip eigentlich jetzt nur von, also ich habe mir einen Wasserkocher in das Schlafzimmer gestellt und habe die letzten 2 Wochen nur von 5-Minuten-Terrinen gelebt. Und ich, ja.
1: Ich kann leider diese Wohnung nicht mehr betreten.
0: Was? Aber ich schwöre dir, ich gehe auch nie wieder in diese Küche. Ich fasse nichts mehr an, weder ein Gerät noch irgendein Besteck. Wenn du willst, fasse ich auch dich nicht mehr an.
1: Mein Therapeut hat die letzten 2,5 Monate zu mir gesagt, ich muss Konsequenzen tragen.
0: Aha. Und das bedeutet?
1: Ich betrete nicht mehr diese Wohnung.
0: Also ziehen wir um.
1: Ich ziehe um.
0: Aha.
1: Das habe ich dir jetzt. Mein Therapeut hat zu mir gesagt, ich soll das ungeschnörkelt sagen.
0: Aha.
1: Ich bin nur hier, weil ich möchte, dass du bitte meine Küchenmaschine mir übergibst.
0: Die Küche, der. Gut, Caroline, dann sollten wir mal über die Gütertrennung sprechen.
1: Ja. Und?
0: Ich bin zur Hälfte die Eigentümer
1: der Küchenmaschine. Die Küchenmaschine habe ich bezahlt.
0: Die Küchenmaschine haben
1: die
0: wir
1: Küchenmaschine
0: zusammen,
1: habe ich
0: die ist
1: bezahlt.
0: Von unserem Gemeinschaftskonto. Caroline, nicht schon wieder. Nein. So, ich hole die Küchenmaschine. Bitte.
1: Danke.
0: Gut, dann habe ich die Küche jetzt für mich.

0: das war jetzt.
1: Du bist ein bisschen hyperventiliert jetzt.
0: Ja, mir war vorhin richtig schlecht. Ich hatte kurz überlegt, ob ich auf diesen Tisch hier zusammenbreche. Aber okay, für alle da draußen, ihr habt natürlich die Möglichkeit, in unserem Chat uns zu schreiben. Wer hat sich denn gerade rumgetummelt und was gibt es denn für Begriffe?
1: Also hier ist, ich habe hier Puffreiswaffel.
0: Puffreiswaffeln. Mal,
1: vielleicht willst du das lesen, dann kannst ich schreiben.
0: Ja, okay, Puffreiswaffeln. Und ich finde ja Bluetooth-Ampel auch ganz nett.
1: Bluetooth-Ampel.
0: Mhm. Genau. Und dann würde ich einfach nochmal rumfragen, wir haben auch hier einen jüngeren Gasthörer, Hörerin. Was habt denn ihr gerade in der Schule zum Beispiel für ein Thema, zum Beispiel in Deutsch? Okay, es sind Ferien, glaube ich.
1: Es waren Ferien.
0: Und was habt ihr? Tausend Sachen, da haben wir es. Okay, tausend Sachen haben sie gerade. Das ist wirklich eine schlaue Schule. Ich hatte das früher nicht, aber das ist ja die heutige Zeit.
1: Wir hatten nur eine Sache.
0: Und das war Schule.
1: Genau, also wir haben jetzt Puffreiswaffeln, Bluetooth-Ampel
0: und tausend Sachen. Viel Spaß.

0: Jetzt fahr endlich! Hey, fahr! Los, jetzt! Grüner wird's nicht! Mensch, was ist denn da los? Hallo? Hey!
1: Du brauchst gar nicht so zu schreien.
0: Ja, wenn er da nicht fährt.
1: Ja, er fährt trotzdem nicht schneller. Es ist rot, wie soll er denn fahren?
0: Es ist schon die dritte Grünphase, die wir verpasst haben.
1: Ich kann's dir einfach nur sagen, schrei bitte nicht in diesem Fahrzeug.
0: Ja, was soll ich denn machen? Irgendwie muss ich das kanalisieren hier. Flipper aus!

0: Entschuldigung.
1: Ja.
0: Es ist mir ein bisschen unangenehm. Also es ist so, Ihr Sortiment ist ja doch sehr spärlich, sag ich mal, wa? Also es sind nicht so viel Auswahl, wollte ich damit sagen. Es ist gar keine Kritik, es ist nur, also ich rede jetzt lange um den heißen Brei. Was ich eigentlich fragen will ist, erstens, wo haben Sie dieses T-Shirt her? Das sieht wirklich sehr gut aus. Und zum anderen, wo stehen denn die Puffreiswaffeln? Puffreis, kennen Sie?
1: Puffreis, natürlich. Puffreis ist in Reihe 7.
0: Reihe 7?
1: Genau, und das T-Shirt,
0: ja,
1: das gibt es in Reihe 2.
0: Ach, das kann man ja auch kaufen.
1: Natürlich kann man das hier kaufen.
0: Da können wir direkt mal über einen Rabatt sprechen dann, wa?
1: Für zwei Sachen?
0: Ja, natürlich.
1: Ja, aber beide Sachen müssen, jetzt müssen Sie das zusammenaddieren. Also aus Reihe 2 und Reihe 7 ist?
0: 9.
1: Genau, das bedeutet, da gibt es keinen Rabatt.
0: Ach so, rechnen Sie das?
1: Erst hier. Ab 12.
0: Ah.
1: Mhm. Das ist der Laden der 1000 Sachen.
0: Ja. Okay, dann andere Frage.
1: Und wir haben genau 1000. Nur mal so zur Information. Genau 1000. Und wenn Sie jetzt zwei Sachen kaufen, dann sind es wie viele Sachen?
0: Das sind dann...
1: Ja, genau. Das habe ich mir gedacht.
0: Gut, dann andere Frage.
1: Die gibt es nicht. Reihe 2, Puffreis. Reihe 7, T-Shirt.
0: Gut, diesen albernen Hut, den Sie da aufhaben.
1: Ja.
0: Wo gibt es denn den?
1: Reihe 1.
0: Ach, verdammt. Das ist natürlich... Andere Frage.
1: Ja.
0: Wenn ich jetzt zwei Hüte nehme, zählt das denn als 2x1?
1: Nein, es bleibt Reihe 1.
0: Ach, das ist aber schade.
1: Sie könnten höchstens zu der Fernbedienung für die Bluetooth-Ampel in Reihe 12.
0: Ach, da würde ich quasi mit einem Artikel einen Rabatt kriegen?
1: Ab 12. Nicht 12.
2: Du kannst mich doch jetzt hier nicht mitten am Straßenrand rausschmeißen.
1: Doch.
2: Nee.
1: Doch.
2: Jetzt lass mich wieder rein, jetzt mach die Tür auf.
1: Nein. Ich möchte es einfach mal gesitteter haben. Ich möchte nicht mehr, dass irgendjemand im Auto schreit. Du kannst laufen. Ich nehme dich ja auf der anderen Seite nach der Ampel wieder mit. Das kann ich machen, aber die Ampel nicht.
2: Denkst du, ich laufe jetzt hier als Fußgänger?
1: Ich nehme dich auf der anderen Seite wieder mit. Jetzt nicht.
2: Ich bin kein Fußgänger. Ich bin Autofahrer.
1: So, und jetzt probiere ich mal meine neue Fernbedienung. Oh. Grün.
0: Also, ich komme jetzt jetzt habe ich ein bisschen Überblick verloren, aber Sie wissen das ja. Also, ich habe jetzt
1: Reihe
0: das
1: 1,
0: T-Shirt.
1: Reihe 2 und Reihe 7.
0: Ich habe den albernen Hut, dann haben wir die Puffreiswaffeln hier.
1: Sie haben alle drei Sachen.
0: Ja.
1: Der Hut, die Puffreiswaffeln.
0: Und wir kommen nur auf 10.
1: Das T-Shirt und die Bluetooth-Ampel.
0: 10. Gut, dann, was kosten Sie denn einfach eigentlich?
1: Oh.
0: Können Sie sich mal kurz in Reihe 11 stellen?
3: Ja. Vielen herzlichen Dank. Fühlt sich ein bisschen wie Reihe 11 an. So.
0: Reihe 1.
3: So, okay, jetzt kommen wir wieder zu euch, weil wir switchen immer. Wir waren gerade da gewesen und jetzt waren wir da gewesen. Das war die Schule mit den 1000 Sachen. Genau. Jetzt muss ich erstmal kurz.
0: Ich kann kurz.
3: Sag du.
0: Der Sommer steht ja vor der Tür. Habt ihr irgendetwas, worauf ihr euch diesen Sommer richtig freut? Was erwartet euch? Wisst ihr schon, was euch erwartet? Oder wenn es das nicht ist, was wollt ihr diesen Sommer unbedingt machen?
3: Urlaub.
0: Ja, Urlaub. Wisst ihr schon, wo es hingeht?
3: Griechenland.
0: Oh, schön.
3: Sonne.
0: Okay, Griechenland.
3: Die Griechenland, ja, wir müssen das ein bisschen umschreiben.
0: Ja,
3: irgendwie.
0: Ja.
3: Also
0: was reizt euch an Griechenland?
3: Ja,
0: Sonne.
1: Sonne, Meer. Ja. Ist es eine Insel?
0: Kreta?
1: Okay. Es wäre scheinend, wenn es
0: Wein, jetzt, ja, okay.
1: Wein, Kreta.
0: Ich schreibe jetzt mal, also Wein würde ich jetzt mal aufschreiben.
1: Ja, Wein. Griechischer Wein. Hier kommt man mal schnell. Und bei den anderen? Habt ihr schon Urlaub gehabt?
3: Oh je, wird schon genießt. Oh je, wird nicht. Urlaub gehabt? Nee, noch nicht. Ihr habt Urlaub gehabt. Kann man fragen, wo?
0: Venedig paddeln.
3: In Jedig.
0: Venedig.
3: In Jedig. In Jedig Venedig. Jedig
0: in Brandenburg. In Jedig
3: Venedig. Ihr wart in Venedig paddeln. Das ist ja interessant.
0: Paddeln in Venedig.
3: Paddeln in Venedig. Also weil die meisten machen ja... Und ihr paddelt.
0: Na, die meisten lassen sich paddeln im Prinzip,
3: ja, aber die waren ja paddeln.
0: Weil selber gepaddelt.
3: Habt ihr auch gesungen dabei?
0: Nein.
3: Nee. Axel? Das wäre noch interessant gewesen. Axel, der Sänger. In Venedig paddeln.
0: Aber das ist doch schön. Griechischer Wein und paddeln in Venedig?
3: Das ist doch gut. Das passt doch.
0: Ja.
3: Okay, dann wünschen wir euch damit viel Spaß.

0: Das machen die übrigens alles nur für die Touristen, ne? Das ist dir bewusst.
1: Oh, ich finde das so schön.
0: Ja, ja, man sieht's.
1: Oh, und das auf der Straße und es ist so schön.
0: Ja! Ja, ja, ja, ja. Jetzt, oh, jetzt zieht dieses komische, das ist.
1: Das Tuch, ich finde, das gehört dazu. Das muss um die Hüfte. Ah!
0: Können wir bitte weitergehen? Ja. Es ist wirklich, es ist mir auch ein bisschen
1: unangenehm. Wir sind
0: unangenehm.
1: Im Urlaub. Ich möchte das genießen.
0: Oh, du bist so peinlich.
1: Ja! Guck mal, die legen sogar Geld hin. Ja. Ah.
0: Jochen, das ist wirklich, es ist mir sehr unangenehm hier. Jetzt, die gucken alle.
1: Warte, ich muss das T-Shirt noch ein bisschen öffnen. Mein Shirt noch ein bisschen öffnen.
0: Ich habe mit diesem Mann nichts zu tun, wirklich. I don't know this man. No, no. That's...
1: He is the manager.
0: What?
1: Ich finde, du kannst doch einmal auch mal... Du bist immer so... So...
0: Ich wollte einfach einen ruhigen Urlaub haben, weißt du? Am Strand sitzen, ein bisschen Wein trinken. Mehr wollte ich gar nicht.
1: Das ist ja wie zu Hause, auf dem Balkon, ein bisschen Wein trinken.
0: Ja.
1: Ja.
0: Ja, ach, mein Balkon. Ach, wie schön, wie sehr ich meinen Balkon vermisse. Man drüben sitzt, drauf sitzt und drüben sieht, wie Frau Müller die Wäsche aufhängt. Das kleine Vogelhäuschen, wo der Spatz immer kommt, weißt du? Und die frischen Tomaten. Ach, ist das schön. Warum sind wir eigentlich hier?
1: Weil ich eigentlich paddeln in Venedig wollte und du gesagt hast, okay, das ist dir viel zu nah, du willst weiter weg, du willst auf eine Insel.
0: Ja, aber da hätte
1: und
0: auch
1: jetzt Rügen sagst gereicht. Du was von einem Balkon? Von deinem Balkon und schwärmst. Mein Balkon, ich will drüber, ich will Frau Müller zugucken bei der Wäsche. Weißt du, wie ich mich fühle? Weißt du, wie ich mich fühle hier mit. Ich fühle mich hier gerade.
0: Ein bisschen albern?
1: Nur weil ich dieses Tuch umhabe?
0: Ja.
1: Ich.
0: Du machst jetzt nicht Schluss.
1: Ich finde doch.
0: Wir haben morgen noch die Busfahrt zu dieser Ausgrabungsstelle.
1: Ja? Da kannst du alleine hinfahren.
0: Du wolltest diese Ausgrabung stellen.
1: Ja, ich wollte, aber du musst leiden. Und du fährst, da hast du zwei Tickets. Kannst ja Frau Müller mitnehmen. Frag doch mal.
0: Du bist so gemein.
1: Und ich tanz noch eine Runde. Ah, Frau Müller.

0: Da drüben ist er.
1: Ja. Die macht das schon richtig gut. Guck mal, wie sie ganz filigran die Klammern. Ich würde dafür so einen Kopfkissenbezug nach zwei nehmen. Sie nimmt drei. Warum?
0: Ich weiß, damit es nicht durchhängt.
1: Ah.
0: Aber du machst ja sowas nie.
1: Nee, aber ich gucke gerne zu dabei.
0: Oh. Gucke bitte mal, was ich gerade mache.
1: Ja.
0: Ja.
1: Toll.
0: Ist nicht nur ein Kopfkissen. Es ist die ganze Bettdecke.
1: Ja, da solltest du vielleicht auch noch eine Klammer mehr nehmen.
0: Ja, ich bin schon bei 12.
1: Was ist eigentlich gerade? Ich habe das Gefühl, irgendwas beschäftigt dich. Hast du gerade ein Problem mit mir? Mache ich irgendwas, was?
0: Es war so schön. Die Musik.
1: Ach komm.
0: Die Sonne.
1: Ach komm.
0: Der Wein.
1: Na, wir haben doch den Balkon.
0: Und auch der Name. Greta. Klingt viel besser als Müller.
1: Dann lass doch nächstes Jahr das mal mit Venedig probieren. Aber du tanzt nicht. Es wird nicht getanzt, es wird nicht gesungen, versprochen?

0: Ja, du hast recht. Mit Wein macht das viel mehr Spaß. Es ist toll. Toll.
1: Sag ich doch.
0: Wasser ist scheiße dreckig, aber ich spring jetzt trotzdem rein.
1: Ja, lass uns reinspringen.
0: Bombe!

0: Okay.
1: Ja, für die, die sich gerade das Radio eingeschaltet haben und sich wundern, was ist denn hier los? Hier ist...
0: Julian Nagelsmann und Manuel Neuer.
1: Genau. Direkt und es steht 3-0 für Puerto Rico.
0: Ich weiß gar nicht.
1: Das ist Hörspiel auf Verlangen. Wir haben jetzt noch eine halbe Stunde für live improvisierte Hörspiele. Ihr könnt bei Telegram Hörspiel auf Verlangen suchen und uns dort einfach irgendwas um die Ohren hauen. Worte, Wortgruppe, Sätze. Was euch einfällt, schreibt uns das und wir machen das zu Hörspielen.
0: Genau. Und von den 36, die gerade hier sind, wer sich hier nicht traut, was zu sagen, der kann natürlich auch den Chat nutzen und kann da auch was reinschreiben. Nur mal so zur Information. Also, wenn ja jemand nicht reden möchte oder so, aber es funktioniert nicht.
1: Ah, na toll. Ach, und das muss René machen. Ah, du kannst es doch auch einfach sagen.
0: Du hast schon was gesagt.
1: Du hast schon was gesagt.
0: Du warst es mit den 1000.
1: Aber in der Gruppe ist auf jeden Fall, da geht es ein bisschen ab hier.
0: Dann sag mal.
1: Ja, also,
0: du schreibst, dadurch, dass wir wirklich so wenig Leute heute sind, dann musst du schreiben, und ich sage.
1: Zum Glück kann ich schreiben.
0: Hier gibt es noch Wechselbalg, das finde ich einen schönen Namen. Oh, ist ganz viel hier. Wechselbalg. Marzipanschwein möchtest du?
1: Okay.
0: Na, gerne. Pappelpolle. Ich sehe schon, hier gehen hier richtig ab jetzt. Die 36 Leute, die gehen jetzt hier richtig ab. Jetzt werden wir richtig rausgefordert. Also, Wechselbalg, oder war es der Name Wechselbalg, der euch dann so angetrieben hat? Also, erstmal Marzipanschwein und was war Pappelpolle? Pappelpolle. Pappelpolle. Sehr schmerzhaft, in meinen Augen immer. Pelle, nicht
1: Nein,
0: Pelle. Pelle ist es nicht. Das ist wieder was anderes.
1: Ich habe es nochmal korrigiert. Pelle,
0: du hast nochmal gut die Kurve gekriegt.
1: War nicht so lange in der Schule. Mhm.
0: Gut. Pappelpolle. Also viel Spaß mit Wechselbalg, Marzipanschwein und Pappelpolle.
1: Hier ist es doch.
0: Danke.
1: Gerne. So, dann zurück zum Geschäftlichen. Ja, Sie müssen jetzt einfach nur unterschreiben. Ich habe Ihnen jetzt den Kuli gegeben. Jetzt müssen Sie einfach nur, setzen Sie doch jetzt endlich mal Ihre Unterschrift darunter.
0: Ich zögere noch.
1: Oh, Sie zögern schon seit Monaten.
0: Ja, ich bin mir aber... Ich weiß, Geschäft ist Geschäft.
1: Ja, und ich möchte jetzt endlich anfangen zu bauen. Und das kann ich eben nicht, wenn Sie nicht die Abtretungserklärung unterschreiben. Ja, und Ihre Schweine hier immer noch rumstehen. Ich habe mindestens 12 Leute, die hier eine Wohnung kaufen wollen. Solange das Haus nicht steht, sind die alle, wissen Sie, die bringen mich in finanzielle Schwierigkeiten.
0: Ja, aber
1: jeder Tag, der vergeht, das kostet alles Geld. Und Sie stehen jetzt hier mit meinem Kugelschreiber und Ihren Schweinen und lassen sich schön Zeit und zögern.
0: Ja, aber wissen Sie, Schweine sind Lebewesen. Es ist nicht einfach mal so ein Marzipanschwein, dass man einfach so...
1: Doch, ich denke schon, dass man das mit denen auch machen kann.
0: Nee, nicht mit meinen. Und die ganzen Pappeln, die müssen alle, werden alle gefällt?
1: Ja, na klar.
0: Also alle 12?
1: Irgendwo muss hier der 10-Geschosser schon hinkommen, ja? Wo Tiefgarage? Ärztehaus? Garagen? Nebengelasse? Und eine kleine Imbissbude? Da werden Ihre Schweine übrigens gut aufgehoben.
0: Klingt ja wie ein ganzes Viertel, wie ein ganzes Dorf, was Sie errichten wollen.
2: Ja, Herr Körner, wir haben Visionen. Hier geht es nicht um einen kleinen Wein und den Schweinestall. Hier geht es um das ganz Große, verstehen Sie? Aber Sie, kleiner Herr Körner, Sie blockieren hier. Sie sind das Sand im Getriebe. Sie sind der Stock in der Speiche. Sie machen das noch mit Absicht. Geben Sie es doch zu.
0: Ich habe das Gefühl, dass... Ich werde mit jedem Wort von Ihnen irgendwie wichtiger.
1: Nein, das verstehen Sie falsch. Sie sind sehr unwichtig. Sie müssen einfach nur hier unterschreiben.
0: Aber wenn ich jetzt nicht unterschreibe...
1: Herr Körner, wir haben auch andere Möglichkeiten, ne?
0: Ja?
1: Ja. Ich sag mal, hier, das Schwein. Was steht da am Schwein, am Stall dran? Susi. Susi.
0: Ja, das ist meine Susi.
1: Ja, ihre Susi. Mhm. Ihre Susi ist schneller im Darm, als sie denkt. Ne? Das geht über Nacht ganz schnell. Und sogar im eigenen Darm.
0: Meine Susi.
1: Ja, Susi. Ich will Ihnen jetzt nicht drohen. Das ist nur, manchmal passieren einfach Unfälle, verstehen Sie?
0: Hm.
1: Und? Unterschreiben Sie jetzt? Hm.

0: Nein.
1: Ja, klar.
2: Gut.
1: Dann, sag ich mal so, dann werden Sie schon sehen, was Sie davon haben.
0: Ich möchte, dass Sie für Susi, für Fred, für Kaspar, für Marianne und auch für mich einen kleinen Ort hier zwischendrin, in Ihrem Ärztehaus, Ihrer Tiefgarage, in Ihrem Zehngeschosser, einen Ort finden. Dann unterschreibe ich.

0: Herr Körner. Oh,
1: ja. Herr Körner, können Sie bitte mal die Susi wegnehmen? Ich würde gerne mal kurz rausfahren wollen.
2: Nee, Susi hat gerade Rechte. Sie darf gerade hier sein.
1: Aber ich
2: Sie mit ihrem Mercedes hier rausfahren, darf Susi als erstes passieren.
1: Ja, ich muss aber zum Arzt. Das ist ganz dringend. Ich habe ja einen Termin.
2: Und kleinen Moment.
1: Wenn Sie die Susi, ich würde das ja auch, aber ich darf die ja nicht anfassen, haben Sie gesagt.
2: Nein, das dürfen Sie nicht. Susi, wie geht's dir? Fühlst du dich gut, rüber zu gehen? Oh, Susi braucht noch ein bisschen.
1: Jetzt hat die sich auch noch hingesetzt.
2: Ja.
1: Es ist wirklich schwierig.
2: Sie fühlt sich nicht so.
1: Ich muss zum Arzt, das ist wichtig, wegen meiner Medikamente.
2: Ja, Susi, möchtest du rübergehen?
1: Ah,
2: sie geht.
1: Danke, Susi, wa? Danke, danke.
3: So, Herr Körner, jetzt müssen wir mal reden.
2: Ja?
3: Also, wir haben ja hier als Eigentümergemeinschaft die Grünfläche angelegt.
2: Genau, die Grünfläche ist da. Die ist ja wirklich nett, die ist ja für Kasper. Und drüben.
3: Nee, ja, eigentlich war es mehr für die Bewohner. Verstehen Sie?
2: Nee.
3: Und jetzt haben wir ja die Weiden da neu gepflanzt, die sind jetzt natürlich alle wieder ausgegraben. Das ist.
2: Na, Schweine schnüffeln.
3: Ja. Herr Körner, was ich sagen will, eigentlich hieß es, Sie haben einen Platz im Objekt, verstehen Sie?
2: Ja, ist ja auch so. Ich habe einen Platz. Der Kernplatz.
3: Ja, das haben Sie dann vielleicht ein bisschen falsch verstanden. Der Kernplatz ist halt unten jetzt in der Tiefgarage.
2: Nee. Der Kernplatz ist in der ersten Etage. Also, das nennt man, oder Erdgeschoss, wenn man das so sieht, ich weiß ja immer nicht, wenn ich in welcher Etage ich gerade bin.
3: Das ist, wenn man von oben drauf punkt, vielleicht derselbe Punkt, aber Sie verwechseln das mit den Etagen.
2: Ne, ich nicht. Susi verwechselt aber. Aber ich kann es ihr nochmal sagen. Also ich kann ihr nochmal sagen, dass sie dann... Die hat das dann einfach nicht... Sie kommt noch nicht so richtig ran.
3: Wir haben jetzt eben das Problem, nachdem neulich der Fridolin auch die Frau Meier angefallen hat. Unsere Bewohner trauen sich jetzt nicht mehr aus dem Haus raus.
2: Sie darf nicht füttern. Ich habe extra gesagt, die Schweine bitte nicht füttern.
3: Es ist auch ein bisschen gefährlich. Verstehen Sie? Nehmen Sie bitte, können Sie bitte das Schwein mal wegnehmen da? Ich fühle mich ein bisschen bedroht, Herr Körner. Jetzt halten Sie doch bitte mal Ihr Schwein zurück. Herr Körner, wir sind doch Nachbarn, das kann man doch alles regeln.
2: Drum eben, haben wir es geregelt? Haben wir es geregelt? Haben wir es geregelt?
3: Ja, ist gut, das sind die Schweine hier.
2: Na komm her.

0: Also, man darf nicht immer unterschreiben.
1: Der Wechselball kann man jetzt irgendwie.
0: Wer hat das nochmal gesagt? War das von euch?
1: Das war im Chat. Wir nehmen es mit ins nächste.
0: Na gut, dann schreibt man Wechselball. Stalagmit. Hier geht's ja richtig zur Sache. Was noch? Held? Stalagmit, ich glaube, ist der von unten nach oben. Von oben nach unten?
1: Nein,
0: von oben nach.
1: Ja. Nein, Stalaktiten sind von oben nach unten und Stalagmiten.
0: Wichtig ist, dass sie nicht von der Seite kommen. Das ist ganz entscheidend. Also, da müssen wir uns einigen heute.
1: Okay.
0: Aber wir haben richtige Experten.
1: Saalfelder Feenkopf. Ja, klar. Wahrscheinlich schon. Wir haben jetzt Wechselbalk und Stalagnit. Reicht uns das? Das nehmen wir so, oder was?
0: Ja, oder guck doch nochmal in den Chat, da können wir nochmal vielleicht einnehmen. Ja. Vielleicht, da war was mit
1: Wechselbalk. Ich habe hier noch Lulatsch. Kommt der gerade? Lulatsch?
2: Lulatsch.
0: Aber lieber Annette, nochmal vielen herzlichen Dank. Also wirklich, wie du uns hier umsorgt hast.
1: Es ist auch so, ne, wir stehen ja am Mikrofon und ständig kommt Annette und schiebt uns irgendwas in den Mund.
0: Ja, das ist so toll hier.
1: Ja, genau.
0: Also, wirklich, wir müssen dann schnell mal schlucken.
1: Ja, das ist genau, damit wir weitersprechen.
0: Damit ihr das nicht kriegt.
1: Gut, los, genug rumgealbert.
0: Aber warte mal kurz, gibt es eigentlich noch eine Sendung, wo wir noch Platz frei haben? Wo wir noch keine Einladung haben?
1: Ach so, das. Das ist gar nicht so auf dem Schirm.
0: Also ihr da draußen, ihr könnt das natürlich wieder einladen. Ne? Ja. Ihr braucht keine Angst haben. Also ihr könnt natürlich immer so kleine Häppchen machen, kleine Eierchen und die noch halbieren und noch Käse und Salami und so weiter und noch ein paar Gurken noch zubereiten und kleine Pizzahäppchen machen und noch eingelegte Tomaten machen und noch Auberginen. Also Zucchinis noch anbraten und so. Also das könnt ihr natürlich alles tun. Das müsst ihr aber alles nicht. Aber wir kommen auch gerne zu euch nach Hause, wenn ihr Lust habt, uns einzuladen, das Hörspiel auch verlangen. Das kostet nichts. Viele fragen immer, kostet das Geld? Und wir sagen, nein, innerhalb von Halle macht das.
1: Kostet nur Nerven.
0: Genau. Mhm. Und einen kleinen Platz. Also irgendwo muss es ein Platz sein, wo wenigstens der Olli stehen kann, der Axel sitzen kann und der Stefan. Weil die anderen machen ja, glaube ich, jetzt nicht mehr mit. Ne?
1: Nee, sie sind raus.
0: Wer einmal nicht mehr dabei ist, der ist dann nicht mehr. Ja, genau. Also die drei. Mhm. Und Martin muss natürlich auch noch einen kleinen Platz haben. Ein bisschen Strom, das braucht man noch. Genau. Aber ansonsten brauchen wir nichts.
1: Und ich glaube, man sieht bei uns auf der Website, wenn man ein Hörspiel auf Verlangen irgendwie in der Suchmaschine seiner Wahl eingibt,
0: ja,
1: dann sieht man, glaube ich, welche Termine noch frei sind.
0: Genau, das könnt ihr gerne tun. Ja. Im August ist besetzt. Da sind wir in Lieskau. Zu irgendeinem Fest.
1: Wollen wir jetzt endlich weitermachen, Stefan?
0: Ja, gibt es noch eine Werbesache?
1: Gibt
0: es nicht irgendwie noch was werbetechnisch? Also gibt es nicht irgendwie so ein Theater, so richtiges Theater? Ich war ja gestern im Puppentheater übrigens. Ja. Aber gibt es noch von unserer Seite, also wo wir so unser Herzblut verschenken?
1: Am 1. Juli.
0: Nicht nur zum Puppentheater.
1: Am 1. Juli? Am 1. Juli macht Apron Premiere im Burggraben, im Graben der Moritzburg. Drei Schafe für ein Halleluja. Eine Western-Komödie. Parodie.
0: Oh, das klingt spannend.
1: Das ist richtig schön. Mhm. 1. Juli Premiere und dann wird es gespielt bis 3. September.
0: Bis 3. September.
1: Und man findet alles unter www.apron.de. Auf jeden Fall zu sehen.
0: Gibt es auch noch was irgendwas mit für Kinder?
1: Ja, auch von Apron tatsächlich. Mhm. Lari und das perfekte Chaos heißt das. Mhm. Und das hat Premiere am 1. August. Das ist noch ein bisschen hin.
0: Aber ich freue mich schon. Mhm. Da können wir im Juli nochmal Bescheid sagen.
1: Ja, auf jeden Fall.
0: Also für die Zuhörer, die heute nicht, oder doch, die heute schon zuhören, die können ja dann nochmal zuhören im Juli, damit sie dann im August dann hingehen können.
1: Mhm. Gut, dass wir drüber gesprochen haben.
0: Finde ich auch. So, ihr Lieben zu Hause, das war unser Blog.
1: Unser Veranstaltungshinweise heißt das bei uns.
0: Ja,
1: natürlich. Und jetzt geht's weiter mit Wechselbalk,
0: Stalagmit
1: und Lulatsch.
0: Viel Spaß.

0: Na los, kommen Sie ruhig. Sie müssen keine Angst haben. Sie können ja rein. Haben Sie die Stirnlampe aufsetzen und einen Helm?
1: Oh, ich habe so ein bisschen Angst. Im Dunkeln.
0: Ja, ja, so ist es ja halt. Sie haben die Abenteuertour gebucht. Jetzt kriegen Sie die.
1: Oh, ich fühle mich aber trotzdem so. Können Sie mich vielleicht an die Hand nehmen?
0: Gucken Sie mal, hier an der Seite ist ein Seil. Da können Sie sich dran rumhangeln.
1: Oh, okay.
0: So, jetzt kommen wir gleich in den ersten Saal. So nennen wir das hier.
1: Oh.
0: Schön, ne?
1: Und wie das glitzert.
0: Ja, das sind alles Mineralien und Mineralien.
1: Oh. Da. Hallo? Oh, jetzt bin ich. Ich bin nur. Oh Gott. Hallo? Ich? Hallo? Herr Führer. Das ist er weg. Ich hat gesagt, ich soll an diesem Seil festhalten. Jetzt ist er weg. Oh Gott, meine Stirnlampe, die. Aber hier, ich bin da erst hier hin. Ich muss einfach wieder zurückgehen. Ich will einfach diesen Weg genau.
2: Hallo.
1: Oh. Hallo? Ich bin hier. Ich bin hier hinten.
2: Ich bin hier vorne.
1: Wo ist denn vorne?
2: Hier.
1: Aber ich bin doch hier. Also hier hinten.
2: Bist du blöd oder was?
1: Ich habe Angst.
2: Ich nicht.
1: Ich bin aber. Das ist. Oh Gott, meine Lampe, ich habe hier nur so einen kleinen Kegel. Wo sind Sie denn jetzt?
2: Hier, guck mal.
1: Wo?
2: Hier, wo die Kerze ist.
1: Da. Ich komme. Die Kerze, es geht aber immer kleiner.
2: Ja.
1: Es wird ziemlich eng.
2: Ja.
1: Oh.
2: Hallo.
1: Ich.
2: Hier drüben.
1: Wo denn? Ich hab's. Ich bin hier keine. Ich komme nicht mehr durch. Ich stirbe. Den Grund fest. Ich.
3: Hallo.
1: Oh, was? Ich.
3: Hallo.
1: Oh Gott. Wer ist denn da?
3: Ich bin ein Blasebalg.
1: Was? Wechselbalg?
3: Wechselbalg.
1: Was?
3: Blasebalg.
1: Was? Was für ein Balg?
3: Balg. Ich nenne mich Balg. Ich bin der schreckliche Balg.
1: Oh Gott. Ich habe davon gehört. Hier in der Höhle. Der große Balg. Ich habe von dem gehört. Ich muss ganz leise
3: so sein. Was hast du mir denn mitgebracht?
1: Ich habe hier.
3: Ich habe heute Gebalgstag.
1: Ich habe hier. Ich habe in meiner. Tasche. Habe ich. Ich habe hier ein Taschentuch.
3: Denk daran, es geht um Leben und Tod. Und ich möchte keine Taschentücher.
1: Ich habe ja ein Zaubertuch.
3: Ah, das macht mich neugierig.
1: Dieses Zaubertuch ist ganz weich.
3: Aha.
1: Und man kann es auffalten.
3: Oh.
1: Und dann wird es größer.
3: Ah.
1: Und wenn man möchte,
3: ja,
1: kann es auch was aufsaugen.
3: Das ist hier von Vorteil.
1: Man nennt es Lulatsch.
3: Das ist lieb von dir, dass du mir das schenken willst.
1: Ein Lulatsch schenke ich dir.
3: Danke für den Lulatsch, dafür werde ich dich nicht fressen.
1: Oh.
3: Und zum Dank gebe ich dir hier diese Tube Gleitgel, damit du aus deiner schwierigen Situation wieder herauskommst.
1: Das ist gut.
3: Viel Erfolg, Fremder.
1: Oh, bloß gut. dass er mir Gleitgel gegeben hat.
2: Hallo?
1: Auf dich, falle ich nicht mehr rein.
2: Hallo?
1: Ich bin hier hinten.
2: Hast du Gleitgel?
1: Ja.
2: Kann ich da ein bisschen was abhaben?
1: Nur wenn du mich rausführst.
2: Ja, das mache ich. Aber ich muss hier auch raus. Hast du den Führer gesehen? Ich sitze hier schon seit 2 Wochen.
1: 2 Wochen?
2: Ja.
1: Nein.
2: Doch. Oh.
1: Mein Name ist Carsten.
2: Ah. Ich weiß gar nicht, wie ich heiße. Ich kann mich ja kaum noch erinnern. Ich. Aber es ist schön, mal wieder mit jemandem zu sprechen, weißt du?
1: Bist du das mit den großen Augen?
2: Ja, das passiert wegen der Dunkelheit, damit man sich dran gewöhnt. Vorsicht, hinter dir, ein Wurm. Hol mich heraus. Los, schnell, hilf mir.
1: Aber ich weiß doch auch nicht, wie es hier rausgeht.
2: Wir werden zusammen einen Weg finden. Wir müssen uns einfach zusammentun. Oder wir warten, bis der Führer mit jemand Neuem in die Höhle kommt.
0: So, keine Angst. Kommen Sie ruhig, sehen wir die Stundenlampe, nicht wahr?
1: Ja, die habe ich. Ja. Okay.
0: So, also, hier haben Sie ein Seil zum Festhalten. Wir gehen jetzt direkt erst in den ersten großen Saal, so nennen wir das hier.
4: Ja, das ist natürlich.
0: Ja, mhm. Nach Ihnen gerne.
1: Mit dem Seil?
0: Ja, natürlich, immer am Seil lang.
1: Okay.
0: Sie finden
1: wow, ist ja groß.
0: Ja, ist ja groß. Ja.
1: Oh, es wird ja immer größer.
0: Ja, gehen Sie ruhig weiter da hinten.
1: Hallo.
0: Richtig schön, ne?
1: Ja, ja. Hallo. Ja, ja. Was sind die Studenten? Das ist Wahnsinn. Das ist ja wirklich Wahnsinn. Toll.
0: Ja, ja.
1: Hallo? Hallo?
2: Hallo.
1: Hallo.
2: Hilfe.
1: Wer ist denn da? Ich bin's, Carsten.
2: Und ich weiß nicht mehr, wie ich heiße.
1: Was? Carsten und ich weiß nicht mehr, wie ich heiße?
2: Ja.
1: Wo ist denn der Guide?
2: Hast du dir gemerkt, wie es hier rausgeht?
1: Ich hab den Strick, den hab ich noch.
2: Oh, sehr gut.
1: Aber der hängt hier nur so.

0: Da sind wir wieder.
1: Da sind wir. Oh, immer noch. Nein, nicht mehr in der Höhle. Ja. Willkommen zum letzten Hörspiel. Wir haben jetzt noch 6 Minuten. Unsere nächste Sendung ist übrigens am, ich glaube, 10. Juli, wenn mich nicht alles täuscht. Das ist ein Sonntag.
0: Der 12. Juli.
1: 12. Juli.
0: Der Martin sagt
1: 12. Juli. 12. Juli. Zweiter Sonntag des Monats. Schaltet gerne wieder ein. Da sind wir, glaube ich, bei Martin im Pool. Die Juli-Sendung ist bei Martin im Pool.
0: Ja.
1: Da freuen wir uns auch schon.
0: Ich freue mich auch schon riesig. Ja. Also wer da kommen möchte.
1: Und wenn du was zu essen machen willst, komm gern vorbei.
0: Ich finde auch. Also, du bist da herzlich eingeladen.
1: Wirklich, hier, bring Badeanzug und was zu essen mit.
0: Genau, es wird lustig. Also auf jeden Fall.
1: Genau. Ja, schön, wir freuen uns. Wir haben nochmal vielen Dank auch an deine Gäste und Gästinnen, dass ihr so schön
0: mitgemacht habt. Ihr habt ja hier wirklich alles vorbereitet. Ja. Ich will nochmal kurz wissen, was habt ihr nochmal alles gemacht? Axel hat erzählt, Du hast verfugt. Also. Okay, das würde ich gerne aufschreiben.
1: Küchenkanten verfugt. Das ist, aber wir haben noch

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0: 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Deswegen habe ich heute Morgen angefangen, die Küchenfugen zu verfügen. Küchenkanten zu verfugen. Oh, ich hab Küchenkanten verfugt. So klug. Das Problem ist, dass sich mein Boden senkt. Und ich weiß, dass jetzt jeder denkt, reiß doch diese blöde Hütte ab und zieh einfach irgendwo anders hin. Aber da so bin ich nicht, weil ich halt anders bin.
1: Ich habe Küchenkanten verfugt.

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0: Ey, wir haben, das war ja schnell. Danke, war, Axel, für das schöne Lied.
1: Das war so entspannend.
0: Ja. Wir haben jetzt noch eine Minute, wir können noch ein ganz schnelles machen.
1: Na los, dann ganz schnell.
0: Oder Martin, okay. Wie viel lange haben wir noch? Ja, wir haben noch, der liegt. Halbe Minute.
1: Schnell.
0: Ein Wort.
1: Das, was euch gerade einfällt. Da, schnell. Ah, was? Fee.
0: Fee.
1: Okay, wir haben Fee.
0: Eine Fee.
1: Okay.
0: Du wünschst dir zuerst was.
1: Nee.
0: Doch.
1: Nein.
0: Ich muss erst noch überlegen.
1: Warte mal, wie lange haben wir Zeit jetzt?
0: 50 Sekunden, nicht mehr länger.
1: 50 Sekunden.
0: Und aber ich
1: habe einen Wunsch.
0: Ich habe einen Wunsch. Aber 50 Sekunden sind für uns beide, weißt du?
1: Ja, ja. Aber ich kann, also ich habe jetzt 50 Sekunden. Ich habe wirklich einen realen Wunsch.
0: Ja.
1: Okay, warte, das muss ein richtig guter
0: Wunsch sein. Okay, ich hab was.
1: Warte, das muss ein richtig guter Wunsch sein. Hast du einen richtig guten Wunsch?
0: Natürlich,
1: also für uns beide.
0: Ja.
1: Einen richtig guten Wunsch.
0: Ja.
1: Also nicht jetzt einfach so.

0: Ciao.
1: Ja, jetzt bin ich im Gespräch mit Thomas Müller, dem Leiter des Sächsischen Psychiatriemuseums im Durchblick e.V. Das feiert nämlich sein 25-jähriges Bestehen. Der Verein Durchblick, den gibt es ja schon länger, den gibt es schon seit April 1990. Ein für Leipzig sehr wichtiger Verein an der Schnittstelle vielleicht von Selbsthilfe und auch sowas wie Psychiatriekritik oder Alternativen zur Psychiatrie wurden da erörtert. Und auch mit Kunst hat es was zu tun. Und das Psychiatriemuseum wurde dann Ende Mai 2001 erst eröffnet, aber dann eben auch jetzt schon 25 Jahre alt. Wie bist du denn in den Durchblick e.V. gekommen?
0: Ich bin eigentlich schon Anfang der 90er Jahre mit dem Verein in Kontakt gekommen. Ich habe in Leipzig Germanistik studiert und dann mich aber im Rahmen der Psychiatrie engagiert, und zwar für einen Reformverein, der sich 1990 gegründet hat, die Gesellschaft für kommunale Psychiatrie. Und der Durchblick hat mir damals Obdach in seiner Geschäftsstelle gewährt. Ich hatte da einen Schreibtisch und habe dort von dort aus sozusagen die Arbeit für diesen anderen Verein gemacht. Habe dann viele Jahre in verschiedenen Psychiatrieprojekten gearbeitet, unter anderem bei der Enthospitalisierung in der Riebeckstraße. Die Riebeckstraße 63 war eine Außenstelle des Bezirkskrankenhauses Leipzig-Dösen und ist ja inzwischen recht bekannt geworden, weil es den Initiativkreis Riebeckstraße 63 gibt, der sich mit der langen Geschichte dieses Ortes beschäftigt, der ja Ende des 19. Jahrhunderts als Arbeitsanstalt gegründet wurde und eigentlich die ganze Geschichte bis in die Zeit der DDR immer gruppenrepressiv behandelt hat, von Obdachlosen als Sammelstätte für die Deportation von Juden und in der DDR unter anderem auch eine venerologische Station beherbergt hat. Und ja, und von diesem Enthospitalisierungsprojekt habe ich dann ein sehr interessantes Angebot bekommen und habe beim Durchblick als Koordinator für ein vom Europäischen Sozialfonds finanziertes Ausbildungsprojekt gearbeitet, wo wir Arbeitsplätze, eine Ausbildung gemacht haben und dann Arbeitsplätze für Menschen mit psychischen Krisenerfahrungen versucht haben zu schaffen. Und als dieses Projekt so 2000 zu Ende gegangen ist, haben wir begonnen, in den freien Ausbildungsräumen dann das Museum aufzubauen.
1: Ja, über die Riebeckstraße hatte ich mich auch schon mal mit Rosi Hase unterhalten. Die war ja auch da aktiv, hatte so einen Malzirkel und war dann auch in dieser Umbruchszeit 89, 90 da, glaube ich, schon aktiv und hat auch versucht, da zu helfen. Das könnte auch jetzt so ein bisschen mit Thema sein, einer Ausstellung, die am 10. Juni eröffnet wurde und auch noch bis September im Psychiatriemuseum zu sehen ist. Und da geht es um die Seelenarbeit im Sozialismus, also die Geschichte der Psychiatrie in der DDR. Und ja, wahrscheinlich dann auch um diese Umbruchszeit, die dann vielleicht auch die Riebeckstraße durcheinander gewirbelt hat. Welche Rolle hat die Idee denn von Alternativen zur Psychiatrie in dieser Umbruchsphase 89, 90 gespielt, auch für die Gründung des Durchblick e.V.? Hast du das dann irgendwie mitbekommen?
0: Ja, ich habe das wirklich auch live erlebt. Das war ja, wie du schon sagst, eine Umbruchsphase, die alle gesellschaftlichen Bereiche in der DDR betroffen hat und auch für die Psychiatrie ein Signal war, die bisherigen Strukturen in Frage zu stellen. Und besonders die Betroffenen haben, also die Menschen, die als Patientinnen und Patienten die DDR-Psychiatrie erlebt haben, die haben die Möglichkeit genutzt und sich organisiert und ihre Interessen in der Öffentlichkeit darzustellen. Und schon 1989 wurde in Leipzig eine Basisgruppe Psychiatrie-Betroffene beim neuen Forum der ursprünglichen Bürgerbewegung organisiert, und die haben verschiedene Veranstaltungen, Hearings an der Leipziger Universität gemacht und da eben dieses Thema Psychiatrie sehr deutlich in die Öffentlichkeit gebracht. Und diese Basisgruppe ist neben dem von dir erwähnten künstlerischen Projekten, die Rosi Hase schon in den 1980er Jahren in Leipzig-Dösen organisiert hat, war diese Bürgerrechtsbewegung eine der Wurzeln dann des Durchblick e.V., der sich dann 1990 gegründet hat.
1: Wie ist es dann zur Gründung des Sächsischen Psychiatriemuseums im Durchblick gekommen? Das war dann eine Ecke später, so um 2000 rum, gab es wahrscheinlich erste Ansätze, und dann 2001 wurde es dann feierlich eröffnet. Wie ist das damals dann entstanden?
0: Ja, ich hatte schon erwähnt, wir haben bis 2000 in diesen Räumen ein Ausbildungsprojekt gemacht, und wir waren unter anderem, das war ein internationales Projekt und hatten Partner in Irland und auch in Dänemark, in Randers und wir haben dort auch jeweils so Kooperationen gemacht und bei einem dieser Besuche in Randers sind wir nach Aarhus gefahren. Dort gibt es ein ganz altes und großes Psychiatriemuseum und dieses Psychiatriemuseum dort war verbunden eben auch mit künstlerischen Werkstätten, mit Ausstellungen, Galerien und das hat uns sehr inspiriert und wir haben eigentlich, da ist die Idee geboren, man müsste in Leipzig sowas Ähnliches machen. Die Interessen der einen, wie Rosi Haase, bestand darin, dass der große Bestand an künstlerischen Arbeiten gesichert wird und über so ein Museum das eine gute Möglichkeit ist. Und auf der anderen Seite gab es eben auch die Idee, dass man mit so einem Psychiatriemuseum die Öffentlichkeit über ein Thema informieren kann, was ja sehr stark tabuisiert ist oder zumindest die Betroffenen in der Öffentlichkeit immer auch unter Stigmatisierung leiden. Und das war so der Ausgangspunkt, die Idee, man schafft mit einem Museum so einen Ort, an dem Leute zusammenkommen, sich informieren können über dieses Thema, in den Austausch treten können. Und uns war es aber eben auch besonders wichtig, da die Perspektive der Betroffenen in den Mittelpunkt zu stellen. Also wir wollten als Selbsthilfeverein Psychiatriebetroffener jetzt keine klassische medizinhistorische Ausstellung machen, sondern haben gesagt, man müsste eigentlich diesen Blick auf die Geschichte der Psychiatrie umdrehen und die Menschen, die entweder selbst als Patientinnen und Patienten betroffen sind, aber eben durchaus auch Betroffenheit weitergefasst, dass es auch Menschen gibt, die als Angehörige, als Freunde mit diesem Thema konfrontiert sind. Und ganz wichtig eben doch die Öffentlichkeit, die natürlich auch immer wieder auf dieses Thema stößt. Und das war so der Ausgangspunkt, eine Ausstellung zu kreieren, die möglichst niedrigschwellig für eine breite Öffentlichkeit auch dieses Thema bearbeitet. Und ja, genau, und dann haben wir im Jahr 2000 das inhaltlich ausgestaltet mit relativ wenig Zeit, weil wir uns schon parallel zur Museumsnacht 2001 angemeldet hatten und das von der Stadt sehr positiv gesehen wurde, die ja damals so der Organisator der Museumsnacht gewesen ist und hatten dann eben letztendlich Zeit, um im Mai 2001 dann unsere erste Dauerausstellung, die noch einen starken Werkstattcharakter hat, dazu eröffnen. Eigentlich eher gedacht als ein temporäres Projekt, weil es gar keine Idee gab, wie man das längerfristig finanzieren kann. Aber der positive Zuspruch, die Resonanz schon zur Museumsnacht und dann in der Zeit danach hat dann eigentlich bei uns ausgelöst, dass wir unbedingt das verstetigen müssen und dass es allerdings 25 Jahre existieren wird, hätte ich damals nicht für möglich gehalten.
1: Wo habt ihr eigentlich angefangen zu sammeln? Dann, ihr habt dann auch Objekte gesammelt wahrscheinlich und es gibt ja wahrscheinlich dann auch Persönlichkeiten, die euch interessiert haben und das hat auch wahrscheinlich immer ja eine Rolle gespielt. Ihr habt euch ja immer so mit Projekten vielleicht auch dann so Teilaspekte der Leipziger Psychiatriegeschichte erarbeitet. Wie war das am Anfang? Was hat euch da interessiert und wo kamen dann die Gegenstände her, die ihr ausgestellt habt?
0: Naja, der Anfang war schwieriger als gedacht, weil eigentlich hatten wir so die Idee, es gibt so viele alte psychiatrische Institutionen, so in Leipzig, aber auch im Umkreis und die haben bestimmt alle noch irgendwie historische Objekte, die sie uns zur Verfügung stellen können. Das war so die Hoffnung und als wir dann aber angefragt haben, uns in den einzelnen Kliniken vorgestellt haben, dann ist das relativ schnell eine Ernüchterung gewichen. Entweder uns wurde gesagt, dass durch die Rekonstruktion, durch die Renovierung eigentlich so die ganzen alten Dinge nicht mehr da sind. Oder die andere Variante war gewesen, dass gesagt wurde, man hat selber vor, ein Museum zu machen und kann deshalb uns nichts zur Verfügung stellen. Im Hintergrund hatten wir schon auch immer das Gefühl, dass es durchaus auch eine Irritation war, dass jetzt ein Psychiatrie-Betroffenen-Verein sich dieses Themas annehmen will und dass vielleicht auch ein bisschen die Zurückhaltung einzelner Leute da so ausgelöst hat. Und letztendlich zur Eröffnung haben wir uns in Bremen, dort gibt es einen oder gab es damals auch schon ein Psychiatriemuseum bedient, die uns so erste Ausstellungsobjekte für diese Eröffnung zur Verfügung gestellt haben. Und dann, das hatte ich ja schon erwähnt, hat eigentlich dieses erste Angebot auch dazu geführt, dass Menschen auf uns zugekommen sind und uns unterstützt haben. Und unter anderem haben wir dann die Sammlung der Klinik in Dösen, die in dieser Zeit privatisiert wurde und diesen Fundus nicht unbedingt übernehmen wollte, dann zur Verfügung gestellt bekommen. Und das war so die Basis sozusagen für unsere Ausstellungsobjekte, diese Objekte, die in der Klinik in Dösen gesammelt wurden. Und parallel dazu, ich hatte es ja schon erwähnt, die Idee Psychiatrie-Geschichte aus der Perspektive der Betroffenen, da war es uns natürlich auch inhaltlich besonders wichtig, diesen Zugang zu schaffen und gerade eben auch Lebensgeschichten zu sammeln und darzustellen von Menschen, die psychische Krisenerfahrungen hatten oder eben als Patientinnen und Patienten in der Psychiatrie waren. Und das ist auch ein Kern unserer Dauerausstellung, da sehr stark biografisch und lebensgeschichtlich zu arbeiten. Im Unterschied sicher auch zu Medizinhistorikern, die dann eher Pathografien und Fallgeschichten interessiert, haben wir von Anfang an gesagt, dass diese Psychiatrie-Thema in Biografien natürlich dann eine wichtige Rolle spielt, aber dass es uns um die ganze Biografie geht, um eben auch deutlich zu machen, dass das zwar ein Teil einer Biografie sein kann, aber dass ein Mensch aus mehr besteht als nur einer Diagnose und einem Aufenthalt in der Psychiatrie, sondern das ganze Bild darzustellen. Das war uns sehr wichtig.
1: Hat dann gleich auch die Aufarbeitung dessen, was Psychiatrie in der DDR war, eine Rolle gespielt oder hat dann die Gegenwart doch mehr dann auch eine Rolle gespielt, weil der Durchblick e.V., es gab ja auch dann eine ziemliche Krisen und Umbrüche in den 90er Jahren, die vielleicht auch dann die Leute sehr beschäftigt haben. Ja, was hat dann mehr eine Rolle gespielt, die Gegenwart oder der Bezug zur Vergangenheit?
0: Naja, die Geschichte der Psychiatrie in der DDR, die war schon immer, das war natürlich wichtig, weil das ja auch so die Gründungsgeschichte des Vereins war. In der ersten Etappe unserer Dauerausstellung haben wir uns da noch nicht rangewagt an das Thema, weil das war eben auch durch diese Ereignisse 1989-90 so ein sehr emotionalisiertes Thema. Eigentlich spielte in der Öffentlichkeit nur das Thema des vermeintlichen Einflusses des MFS, also der Stasi auf die Psychiatrie, eine Rolle. Das hat den öffentlichen Diskurs unheimlich bestimmt und darüber hinaus gab es bis Anfang der 2000er Jahre eigentlich gar keine wirkliche wissenschaftliche Forschung zur Psychiatrie in der DDR und das war dann auch eine Schwierigkeit, das in dieser ersten Dauerausstellung umzusetzen und wir haben dann eigentlich selber angefangen, uns diesem Thema zu widmen, indem wir so Mitte der 2000er Jahre eine Zeitzeugenbefragung gemacht haben. Wir haben damals Unterstützung von der Bundesstiftung Aufarbeitung bekommen, haben da einen Interviewleitfaden entwickelt und haben dann hauptsächlich Patientinnen und Patienten, aber auch Ärzte, Schwestern, Pfleger zu ihren subjektiven Erfahrungen während der DDR-Zeit in der Psychiatrie befragt. Und da ist ein Bild entstanden, was auch diese Schattenseiten, diese negativen Seiten, auch diese zum Teil katastrophalen Bedingungen in den einzelnen Einrichtungen deutlich gemacht hat, auch eine Überdosierung und so weiter, aber eben auch auf der anderen Seite auch die Erfahrung vermittelt hat, dass es nicht nur so einseitig war, dass es eben auch schon in der DDR Selbsthilfeinitiativen gab, dass es auch einzelne Einrichtungen gab, von denen Leute berichtet haben, dass es da eine gute Atmosphäre war und so weiter. Also dieser doch differenzierte Blick auf das Thema Psychiatrie in der DDR, das hat uns dann motiviert, uns diesem Thema noch ganz speziell zu widmen und einen eigenen Ausstellungsbereich dazu zu machen. Aber das erst dann einige Jahre später, wo dann auch wirklich dann wissenschaftlich ein bisschen fundiertere Informationen vorlagen.
1: Im Museum gibt es jetzt anlässlich des Jubiläums ja auch noch eine zweite Ausstellung, nämlich Kunst- und Psychiatriegeschichte, Arbeiten aus dem Fundus der Durchblickgalerie. Ja, wo liegen da die geschichtlichen Anfänge? Ich hatte das schon kurz erwähnt. Rosi Haase hat da eine Rolle gespielt mit dem Malzirkel. Auch Klaus Hähner-Springmühl war eine wichtige Persönlichkeit wahrscheinlich in den 90er Jahren. Ja, wo sind die Zusammenhänge und was schlummert da noch alles in den Archiven?
0: Ja, letztendlich ist der Ursprung schon, dass eigentlich schon seit Mitte der 1980er Jahre ja, ein Kunstzirkel am Anfang bestand, den Rosi Haase in auf einer geschlossenen Station in Dösen angeboten hat. Die haben dann auch in dem damaligen Jugendclubhaus Steinstraße auch einen Zirkel gehabt. Das war alles noch in der DDR-Zeit und dann hat sich bis heute eigentlich dieses Projekt, diese, heute nennen wir das Kunstgruppe, gehalten und es gibt immer noch eine Gruppe, die sich jede Woche trifft und gemeinsam Kunst macht und nicht unter einem therapeutischen Aspekt, sondern die einfach zusammen diesen Ort nutzen, um an ihren eigenen Bildern und Projekten zu arbeiten. Und in der langen Zeit, das sind ja jetzt inzwischen fast 40 Jahre, ist eigentlich ein riesiger Fundus entstanden an künstlerischen Arbeiten, die zum Teil eben auch bei uns im Haus sind. Und die Idee zu 25 Jahren Psychiatriemuseum, einfach auch mal auf die Geschichte des künstlerischen und kreativen Schaffens im Umfeld und im Durchblick zu schauen, das war so der Auslöser für die Ausstellung, die zum einen eben auch einige der Arbeiten zeigt, die direkt sozusagen auf Zeitereignisse, auf die Psychiatrie reflektieren, aber eben auch Arbeiten, die für uns wichtig waren, weil sie eben sozusagen auch ein bisschen über einzelne Ausstellungsprojekte in den 40 Jahren so stehen für die Geschichte der Kunstgruppe und der Kunst im Durchblick. Und das ist eine Mischung und ist aber eben wirklich nur ein kleiner Teil von dem, was der Verein in den vielen Jahren gesammelt hat.
1: Was mich auch ein bisschen interessiert, es gab ja immer so faszinierende Persönlichkeiten wie Lene Vogt zum Beispiel. Gibt es eigentlich auch literarische Überlieferungen, die was erzählen über Psychiatrie in Leipzig? Also Menschen, die in der Psychiatrie waren und dann was geschrieben haben und was am Rande von Literatur oder tagebuchartig dann vielleicht Psychiatrie beschreibt?
0: Es gibt, also Lene Vogt, weil du das Stichwort gebracht hast, ist insofern auch interessant, weil sie hat ja ihre letzten Lebensjahre auch formal als Psychiatriepatientin in Dösen gelebt. Das hat aber eher den Hintergrund, dass sie keinen anderen Ort zum Leben mehr gefunden hat. Sie wäre lieber in ein Altersheim gegangen, hat sie keinen Platz bekommen und so, dass sie dann bis an ihr Lebensende formal Patientin in Dösen war, aber durchaus mit Freiheiten. Sie konnte jederzeit auch das Klinikgelände verlassen. Und sie hat aber auch gerade in der Zeit eben auch noch Gedichte geschrieben, die zum Teil den Alltag in Dösen beschreiben. Und sehr eindrucksvolles Gedicht, das heißt Wir armen Irren, wo sie ihre eigene Erfahrung, auch die Stigmatisierungserfahrung beschreibt, als jemand, der das Etikett, die Diagnose Schizophrenie bekommen hat und ihre Erfahrung damit, wie die Menschen darauf reagieren, wenn sie in Leipzig unterwegs war und sie sozusagen dieses Etikett einer Schizophrenen hat. Und das ist ein sehr eindrucksvolles Gedicht, weil es so eine Mischung ist aus diesem Lebensfreude und dem Humor, den Lene Vogt ja ausgezeichnet hat, aber eben trotzdem auch diese bittere Erkenntnis, dass man letztendlich auch irgendwie nicht mehr dazugehört, ne, wenn man einmal so eine Diagnose hat und in einer psychiatrischen Klinik lebt. Und es gibt verschiedene Zeugnisse, aber das vielleicht berühmteste Buch von einem Leipziger geschrieben ist, sind die Denkwürdigkeiten eines Nervenkranken von Daniel Paul Schreber, einem der Söhne von Moritz Schreber, dem Namensgeber der Schrebergärten und mindestens so berühmt wie sein Vater sozusagen als der Ideengeber der ersten Spiele- und Toplätze, aus denen sich dann diese Schreberanlagen, die Kleingartenanlagen Anlagen entwickelt haben, ist der Daniel Paul Schreber, er gilt als der meistzitierte und berühmteste Psychiatriepatient weltweit, weil er in diesem Buch seine Erfahrungen, die Ärzte würden sagen, mit seinen Wahn, seine Psychose sehr genau ausführlich beschrieben hat, vor dem Hintergrund, dass er der Überzeugung gewesen ist, dass er zwar nervenkrank ist, das hat er daran festgemacht, dass er glaubte, dass durch eine Manipulation seines Arztes seine Nerven direkt mit Gott verbunden sind, er aber sich ganz klar dagegen ausgesprochen hat, dass er geisteskrank ist in dem Sinne, ne, dass das eine Krankheit ist, sondern eigentlich nur dieser Nervenanhang ihn so stark behindert. Und er hat während seines langen Aufenthalts in der Psychiatrie Aufzeichnungen gemacht, aus denen er dann später dieses, nachdem er sich selbst hat entlassen können, weil er gegen seine Entmündigung vorgegangen ist. Er war Jurist, war dazu auch gut in der Lage, hat sich da sehr gut verteidigen können. Sicherlich kein, oder sicherlich eher ein Einzelfall, weil um 1900 das nicht so einfach war, da wieder aus einer Anstalt rauszukommen. Und hat aber dann nach seiner Entlassung dieses Buch veröffentlicht. Und das ist bis heute wirklich eines der wichtigsten Zeugnisse, wo ein Mensch sozusagen aus der Innenperspektive beschreibt, letztendlich, was bedeutet, wenn man unter bestimmten Halluzinationen und Beeinträchtigungen leidet und wie man damit umgeht und wie eben auch die Öffentlichkeit darauf reagiert. Und dieses Buch hat so eine große Popularität bekommen, weil Sigmund Freud eine seiner ganz wenigen großen Fallgeschichten, der hat nur 4 Fallgeschichten verfasst und eine eben zu diesem Fall Schreber. Und seitdem einer der großen Denker des 20. Jahrhunderts natürlich immer wieder auch geschaut wird, was hat Sigmund Freud so alles verfasst, auch immer wieder dieser Bezug zu Schreber hergestellt wird. Und er ist sicherlich der bekannteste Autor. Aber wir haben unter anderem bei uns auch Frank Leupold, der viele Jahre auch regelmäßig in den Durchblick gekommen ist und seine Lebensgeschichte auch aufgeschrieben hat. Und das war jemand, der in der DDR als asozial stigmatisiert war. Und er hat relativ viel getrunken und ist immer wieder damit in Konflikt gekommen, weil er nicht gearbeitet hat und ist dann eben auch mehrmals in der Psychiatrie gelandet, war unter anderem auch in der berüchtigten Klinik in Waldheim gewesen und er hat seine Lebensgeschichte aufgeschrieben und die ist auch bei uns auch verwahrt und wir nutzen die auch als ein wichtiges Zeugnis sozusagen dieser Erfahrung eines Menschen, der wie gesagt ein gesellschaftlicher Außenseiter in der DDR auch gewesen ist.
1: Das spielt ja wahrscheinlich auch alles eine Rolle in den psychiatriegeschichtlichen Stadtführungen, die da regelmäßig von euch angeboten werden, die du auch, glaube ich, leitest. Und am Sonntag, jetzt am 14. Juni, ist ja auch wieder eine. Ja, wie kann man sich so eine psychiatriegeschichtliche Stadtführung eigentlich vorstellen? Wo geht ihr da hin und was wird da so aufgegriffen?
0: Auch dort spielen Lebensgeschichten eine ganz wichtige Rolle. Man kann ja so eine Stadtführung immer nur für eine bestimmte Strecke auch konzipieren und wir gehen eigentlich eine kleine Runde durchs Leipziger Zentrum. Die Idee ist entstanden, auch schon relativ schnell nach der Gründung des Museums, dass wir nicht nur so einen Ort haben wollten, wo die Leute hinkommen können, sondern dass wir auch mit so einer Stadtführung das Bewusstsein schaffen wollen, dass die Psychiatrie, psychische Krisen und so weiter eben wirklich auch mitten in so eine Gemeinde, in die Stadt integriert sind, weil man gerade in einer Stadt wie in Leipzig wirklich fast bildlich gesprochen an jeder Straßenecke auf Themen stößt, die was mit der Psychiatrie zu tun haben. Zum einen verschiedene Standorte des ursprünglichen, heute gibt es das Krankenhaus St. Georg in Eutritsch, aber dieses Georgenhospital hat verschiedene Standorte vorher schon in Leipzig gehabt, wo man so die Geschichte der Versorgung erzählen kann, aber eben auch verschiedene Lebensgeschichten, Biografien von Robert Schumann, von Karl May, Wojciech und so spielen Lebensgeschichten und Elsa Arseniew, die Lebenspartnerin von Max Klinger, da gehen wir ins Foyer des Museums der Bildenden Künste, wo die große Beethoven-Plastik steht, die an sozusagen Max Klinger erinnert und erzählen da aber eben auch die Parallelgeschichte von Elsa Arseniew, die letztendlich auch in der Psychiatrie gelandet ist, nachdem die Beziehung zu Max Klinger von Klinger beendet wurde und sie dann eben auch als Querulantin psychiatrisiert wurde.
1: Was ihr auch aufgearbeitet habt, das ist die Geschichte der Kindereuthanasie in Leipzig in der Zeit von 1933 bis 1945. Und da habt ihr auch so eine Internetpräsenz geschaffen, devisezittergras.de. Kannst du da was über die Entstehung sagen, wie das entstanden ist?
0: Ja, da die Lorbeeren würde ich mir nicht anheften. Das ist wirklich ein Projekt, was sehr verdienstvoll von Thomas Seide, dem ehemaligen Psychiatriekoordinator, initiiert wurde. Thomas Seide ist sozusagen über über einen Mitarbeiter des Friedhofsamtes auf dieses Thema nochmal aufmerksam gemacht worden. Der Dr. Schmidt, der über die Eintragung der Grabstätten auf einen Ort gestoßen ist, nämlich den neuen Johannesfriedhof, also heute Friedenspark, dass da vermehrt Kinder, die im Rahmen der Kindereuthanasie ermordet wurden, dort beigesetzt wurden. Und das war so, glaube ich, die Initiative, die dann dazu geführt hat, dass es ein Schulprojekt gegeben hat und diese Schüler aus verschiedenen Schulen sich mit dem Thema Kindereuthanasie beschäftigt haben. Damals ist ein Buch auch entstanden und eine Ausstellung, eine Wanderausstellung, und als zentraler Ort dort im Friedenspark so ein Gedenkort, die Wiese Zittergras. Und wir sind da eigentlich die Nutznießer, weil wir sozusagen jetzt diese Seite weiterführen und auch verschiedene Veranstaltungen anbieten oder auch Führungen, die an Orte der Kindereuthanasie führen. Friedenspark ist das Gedenken, aber ein paar hundert Meter dort entfernt in der Oststraße war die Kinderklinik, wo sich eine der zwei in Leipzig vorhandenen Kinderfachabteilungen befunden hat, wo eben dann Kinder getötet wurden während des Nationalsozialismus.
1: Ja, das Sächsische Psychiatriemuseum wird 25 Jahre alt. Wie wird denn jetzt überhaupt gefeiert? Also wahrscheinlich im Durchblick e.V. wie üblich im schönen Garten, oder wie wird es sein?
0: Ja, genau. Also wir haben morgen so eine Festveranstaltung, zu der wir natürlich die Beteiligten und einige Partner eingeladen haben. Und dann wird es aber an dem Wochenende noch öffentliche Veranstaltungen geben. Schon am Samstagvormittag zeigen wir in der Kinobar Prager Frühling den Film Nebel im August. Wir waren ja gerade beim Thema Euthanasie, eine sehr eindrucksvolle Geschichte von einem Kind, was im Rahmen der Euthanasie getötet wurde. Und einer der Forscher, der eben auch gerade die Geschichte von Ernst Losser, so hieß dieser Junge, gefunden hat, ist Michael von Cranach, ein Psychiater, der in Kaufbeuren diese Krankenakte entdeckt hat. Und der wird am Samstagvormittag auch zu einem Filmgespräch da sein und nochmal was zu dem Hintergrund dieses Films erzählen. Und dann machen wir von 15 bis 18 Uhr am Samstag einen Tag der offenen Tür mit der von dir schon erwähnten Ausstellungseröffnung, mit der Möglichkeit, Führungen durchs Haus und durchs Museum zu machen und verschiedene Mitmachangebote. Auch unsere künstlerischen Werkstätten, die wir hier bei uns im Haus haben, sind dann offen, und man kann da eben auch sich mit bestimmten Dingen kreativ beschäftigen. Auch Angebote für Kinder wird es geben. Der Verein Wege e.V., der Angehörigenverein aus Leipzig, unterstützt uns da, sodass das ein hoffentlich schöner Anlass sein wird, sich auch nochmal in der Öffentlichkeit zu präsentieren. Und dann, auch das hattest du ja schon erwähnt, machen wir auch nochmal eine psychiatriegeschichtliche Stadtführung am Sonntag.
1: Ja, da bleibt uns nur noch jetzt auf die Internetpräsenzen des Psychiatriemuseums auch hinzuweisen, psychiatriemuseum.de, und ja, der Durchblick kann man auch nochmal gucken auf jeden Fall. Dann bedanke ich mich sehr bei Thomas Müller, dem Leiter des Psychiatriemuseums und auch von Anfang an dabei.

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1: Das Büro. Zuvor ein paar Zahlen und Fakten. 1996 erschien im renommierten Amsterdamer Verlag G.A. van Oschot, was so ein bisschen Lord Surkamp der Niederlande war, der erste Band dieses siebenbändigen Romans, der dann völlig unerwarteterweise die Niederlande 5 Jahre in Atem halten sollte, nämlich Het Bureau von J.J. Voskuil. Dieses Werk war ein unglaublicher Erfolg in den Niederlanden. Es verkaufte sich 500.000 Mal. Es gab ein Theaterstück nach Motiven des Romans, ein Hörspiel in 475 Teilen, was bis heute in Endlosschleife läuft. Es gibt einen Reiseführer, der zu den Orten des Geschehens führt. Und es gab Talkshows, aber so richtig ausgewachsene 1,5-Stunden-Sendungen mit den Beteiligten des Büros, die dann vor der Nation erklären mussten, warum sie so waren, wie sie so waren. Dieses ist der Autor, J.J. Voskuil. Gerd, du hast dich intensivst natürlich mit ihm beschäftigt. Du hast ihn gut gekannt. Du hast mit ihm zusammen noch Band 1 bearbeitet. Wir reden also von einer autorisierten Übersetzung. Wer war Voskuil?
2: Ja, wer war J.J. Voskuil? J.J. steht für Johannes Jacobus. Das sagt in den Niederlanden natürlich niemand, sondern er wurde einfach angerufen. Er ist 1926 in Den Haag geboren. Er war ein niederländischer Volkskundler, der 30 Jahre lang, nämlich von 1957 bis 1987, als wissenschaftlicher Beamter an einem Volkskundeinstitut in Amsterdam gearbeitet hat. Dem heute übrigens sehr renommierten Mertens-Institut. Nach seiner Pensionierung hat er sich dann hingesetzt und hat einen Schlüsselroman über diese Zeit geschrieben mit dem Titel Het Bureau. Auf über 5000 Seiten, verteilt auf 7 Bände, hat er sich darin sein Leiden an diesem Büro von der Seele geschrieben. Und das hat er so unterhaltsam und wiedererkennbar getan, dass seine Bürosaga in den Niederlanden ein riesen Hit wurde. Es gab Fanclubs im ganzen Land und kurz bevor das reale Büro, das Mertens-Institut, umzog, wurden dort Führungen für Leser veranstaltet, übrigens auf vielfachen Wunsch dieser Leserschaft. Dabei trugen dann die Institutsmitarbeiter so kleine Namensschilder mit ihrem Romannamen und ihrem echten Namen am Revers. Und die haben dann für das Publikum kleine Rollenspiele aufgeführt, beziehungsweise das Publikum durch die Räumlichkeiten geführt. Ich bin selbst nicht dabei gewesen, habe mir aber erzählen lassen, dass in dem großen Sitzungsraum, im Vorlesungsraum, auf dem Sitzungstisch hätte die literarische Reliquie gestanden, nämlich der Plastikträger, in dem immer die Buttermilch in der Mittagspause geholt wurde. Voskuil hat sein Werk in sage und schreibe 4,5 Jahren zu Papier gebracht. Nämlich angefangen hat er am 7. September 1990, aufgehört hat er am 26. Januar 1995.
1: Wie lange hast du übersetzt?
2: Ich habe länger übersetzt, als er geschrieben hat. Ich habe mir von ehemaligen Mitarbeitern, Freunden, die Voskuil besucht haben, erzählen lassen, dass während sie mit der Ehefrau Lucie Voskuil schön auf der Couch gesessen haben und Kaffee oder Jenever getrunken haben, hätte Han an seinem Schreibtisch gesessen und wie ein Wilder in die Schreibmaschine getippt. Also 4,5 Jahre. Hier sieht man jetzt die letzte Seite des Manuskripts, eine, wie Sie vielleicht erkennen können, eine Punktlandung auf Seite 5500. Der Roman ist in den Jahren 1996 bis 2000 erschienen, in 7 Bänden, etwa 2 pro Jahr. Und jedes Mal, wenn ein neuer Band erschien, bildeten sich lange Schlangen in den Buchhandlungen des Königreichs. Es gab zahlreiche Fanclubs im ganzen Land, die das Werk zelebriert haben und dennoch zu erscheinenden Bänden förmlich entgegengefiebert haben. Ich habe zu der Zeit, als diese einzelnen Bände erschienen, selbst in einem sozialwissenschaftlichen Institut in Nimwegen gearbeitet und mir mein Büro mit einem Foskel-süchtigen Kollegen geteilt, Jacques hieß er. Und jedes Mal, wenn ein neuer Band erschien, kam Jacques morgens immer völlig übermächtig, mit Ringe unter den Augen bei mir rein, bei uns rein, stellte seine Tasche ab, erzählte mir begeistert, was in der letzten Nacht wie er gelesen hätte und verschwand dann erstmal für ein paar Stunden zu seinem Foskel-Fanclub im Institut. Die haben wirklich einen kleinen, offiziellen Fanclub da eingerichtet. Und da hat man sich dann hinter verschlossenen Türen noch einmal ausgiebig ausgetauscht. Das heißt, immer wenn ein neuer Band erschien, war in vielen, vielen Betrieben eigentlich an Arbeiten die ersten Tage nicht zu erkennen.
1: Ja, in dem Modell Fanclub wird in Köln im Moment auch ganz intensiv gearbeitet, weil dieser Herr begnügt sich natürlich nicht mit den paar Lesestellen hier in unserem Programm, sondern er hat vor anderthalb Monaten angefangen, in einer Galerie namens Freiraum eine Komplettlesung des Werkes zu starten. Du bist jetzt auf Seite 76?
3: Ich bin schon etwas weiter, ich bin auf Seite 100.
1: Auf Seite 100?
3: 101, ja, und habe gerade festgestellt, dass er.
1: Und auch alle gelebt.
3: Dass er ein intellektuelles Glanzlicht ist und er versucht es jetzt einer Gattin Nikolin zu gestehen, die das natürlich nicht so sieht. Am nächsten Wochenende geht es weiter.
1: Ja. Du hast nochmal ausgerechnet, wann du fertig bist,
3: in Lebensaltern. Für mich sind diese sieben Bänder ein Lebenselixier. Man muss sich ja Ziele setzen, ich muss um auf die letzte Seite zu gucken, 104 Jahre alt werden. Ich bin fest davon überzeugt, dass ich das erreiche.
1: Ja. Sie sind alle herzlich eingeladen, Köln ist eine Reise wert. Nächstes Wochenende, Galerie Freiraum. Getränke gibt es.
3: Es gibt samstags morgens ist es um 11, dann gibt es also Kaffee und dann ein bisschen Gefäck dazu und dann sonntags um 17 Uhr geht es weiter. Da gibt es auch Kaffee, aber da trauen sich einige auch schon mal einen schönen Grauburgunder zu trinken. Also, und wir haben diverse Länder, es gibt einen Hausmeister im Büro, vielleicht kennt den schon jemand, den Herrn de Bruyne. Das ist in meiner Situation eine Hausmeisterin, die heißt Christel, aber sie schenkt mindestens genauso schön, aber etwas besseren Kaffee aus als de Bruyne.
1: So. Zum Roman selbst. Gerd, worum geht es in dem Buch?
2: Ja, Het Bureau ist eine Art fiktionalisierter Berufsautobiografie. Hast du Platz, Viktor?
4: Okay.
2: Viktor Schiefer lief vom Lettrin vor. Genau. Het Bureau ist eine Art fiktionalisierter Berufsautobiografie. Im Mittelpunkt des Romans steht Martin Koning, das alter Ego seines Schöpfers J.J. Foskel. Martin ist wissenschaftlicher Beamter an einem kleinen volkskundlichen Forschungsinstitut in Amsterdam, in jenem Büro, das sich mit so obskuren Dingen wie die Verbreitung des Weihnachtsbaums, die regionalspezifische Bezeichnung des Blitzes oder den Gebrauch des Dreschflegels beschäftigt. Über einen Zeitraum von 30 Jahren, nämlich von 1957, bis 1989 und streng aus der Perspektive der Hauptfigur wird der Alltag an diesem, wie gesagt, real existierenden Institut nachgezeichnet. Die Geschichte beginnt 1957. Martin, ein etwas kontaktscheuer Zeitgenosse, heuert mangels besserer Alternativen an einem Institut zur Erforschung niederländischer Volkskultur in Amsterdam an. In jedem Büro, das von einem mit allen Wassern gewaschenen homosexuellen Direktor namens Bertha geleitet wird. Hören wir mal, wie der erste Arbeitstag Martin Konings im Büro von Herrn Bertha sich anlässt. Bitte, Wolfgang.
5: Lass ihn nur eintreten,
3: würde Herr Bertha aus der Ferne antworten. Verglichen mit der flachen, tonlosen Stimme de Bruyns klang die von Bertha äußerst nuanciert und ein wenig feminin. Er stand neben seinem Stuhl, als Martin den Raum betrat, kam ihm mit steifen Bewegungen entgegen und reichte ihm die Hand.
5: Setz dich,
3: sagte er ernst, mit einem Nicken in Richtung der Sitzgruppe. Sie setzten sich an den kleinen, runden Tisch, beide mit einem Bücherregal.
5: Möchtest du rauchen?
3: Nein, danke, sagte Martin. Sie schwiegen einige Augenblicke. Bertha sah ihn unbewegt und ein wenig ironisch an. Er verzog den Mund und spitzte die Lippen. Und
5: Weißt du schon, weshalb du hier arbeiten willst?
3: In erster Linie, weil es keinen Anspruch auf irgendetwas erhebt. Seine Antwort überraschte mir da. Er zog die Augenbrauen hoch.
5: Das bedeutet doch hoffentlich nicht, dass du dir hier kein Bein ausreißen willst?
3: Er stotterte kurz. Nein, so war das nicht gemeint. Bertha sah ihn prüfend an, als frage er sich, was Martin damit meinte. Der lächelte schuldbewusst. Ich werde meine Sache so gut machen, wie es mir möglich ist, so wie ein Tischler einen Schrank macht. Und was spricht dich dann so besonders daran an? Denn ein Schrank ist es nicht. Das weiß ich natürlich noch nicht. Aber wenn es das ist, was ich denke, dann interessiere ich mich vor allem für die Frage, warum Menschen diese Dinge glauben und tun. Also für die Psychologie. Bertha nickte. Das hat mich auch immer interessiert. Es klang aufrichtig. Doch wie bei so vielen, was Bertha sagte, hatte Martin zugleich das Gefühl, dass es sich um nicht mehr als einen Schritt in einem rituellen Tanz handelte. Und das amüsierte ihn.
2: Ja, bei den ersten Projekten, mit denen Martin sich beschäftigen muss, geht es um den Glauben an Wichtelmännchen in den Niederlanden. Und darum, was man früher mit der Nachgeburt des Pferdes gemacht hat. Dazu werden dann Fragebogen an ein weit verzweigtes Netz sogenannter Korrespondenten geschickt, in denen gefragt wird, ob man sie, also die Nachgeburt, A, in den Baum gehängt, B, vergraben, C, ins Feuer geworfen oder D, auf den Misthaufen gefördert hat. Die Antworten werden in eine Karte eingetragen, anhand derer dann sogenannte Kulturgrenzen aufgespürt werden sollen. Hier sieht man die berühmte Karte der Nachgeburt des Pferdes. Sie finden das jetzt wahrscheinlich verrückt, aber ich kann Ihnen versichern, ich habe selbst 10 Jahre an einem sozialwissenschaftlichen Institut gearbeitet und wir haben an noch viel verrückteren Projekten gearbeitet. Aber auch die Nachgeburt des Pferdes ist... Nein, das will ich heute nicht erörtern. Aber auch die Nachgeburt des Pferdes ist nur die Spitze des wissenschaftlichen Eisbergs am Instagramer Büro. Ein weiteres Großprojekt ist die Bibliografie des geistlichen Liedes in den Niederlanden vor 1800, an der ein wissenschaftlicher Beamter schon 13 Jahre lang in Vollzeit herumgewerkelt hat, als der Fördermittelgeber dann mal nachfragt, was denn nun dabei herausgekommen ist. Martin, der inzwischen Abteilungsleiter ist und der auch nicht so genau weiß, was er in den letzten Jahren getrieben hat, erkundigt sich bei ihm und bekommt die Antwort, gar nichts. Und es wird auch nichts dabei herauskommen, weil die Forschungsfrage damals falsch gestellt wurde.
4: Ja, wir haben die magische Zahl 13 eben gehört und 13 Jahre hat es auch gedauert, bis du einen deutschen Verlag für dieses Mammutwerk gewonnen hast, weil es hieß immer zu dick, natürlich zu unliterarisch, zu niederländisch, hat man dir immer wieder gesagt. War das nicht irgendwie ein bisschen frustrierend?
2: Ja, ein bisschen schon, aber letztlich hat es dann ja doch geklappt. Der erste Band ist 2012 bei CH Beck in München erschienen, bekam eine Riesenpresse und verkaufte sich auch recht ordentlich, wurde aber leider kein Bestseller, wie es sich Beck erhofft hatte. Daraufhin zog der Verlag erschrocken den Stecker, aber mit Hilfe des Nederlands Letterenfonds und insbesondere, Victor, ich kann mich noch daran erinnern, wie oft wir zusammengesessen und telefoniert haben, mit Hilfe des Letterenfonds ist es uns dann gelungen, den Verleger Jörg Sundermeier vom Berliner Verbrecher Verlag für das Projekt zu gewinnen. Der dann ein sehr mutiger Verleger, der 2014 dann die Reihe fortgesetzt und nun im letzten Jahr im Herbst auch beendet hat. Außerdem hat er auch noch einmal den ersten Band im schicken Verbrechergewand neu herausgegeben.
4: So sieht's frontal aus, was hier steht. Kehren wir zurück ins Büro des Herrn Bertha. War Martin dort ursprünglich mit der Idee, wir haben es gehört, angetreten, dass es keinen Anspruch auf irgendwas erhebt, muss er bald erkennen, das ist doch so irgendwas wie ein Ziel verfolgt. Es will wachsen und gedeihen, es werden neue Projekte akquiriert, wie etwa der Europäische Atlas, ein Ewigkeitsprojekt, das, wie Martin Eimer ausrechnet, 400 Jahre bis zu seinem Abschluss benötigen wird. Und so viel sei verraten, es wird auch nicht unbedingt ein Ruhmesblatt der Wissenschaftsgeschichte. Aber es werden neue Mitarbeiter rekrutiert, um diese Projekte empirisch klein zu arbeiten. Und wenn Menschen gezwungen sind, zusammenzuarbeiten, habe ich zumindest mal gehört, kommt es gelegentlich zu Reibereien, so auch bei Herrn Berter im Büro. Einen gern genutzten Anlass, sich zu streiten, bieten dabei die Neujahrskarten, um die es in der folgenden Episode geht. Zum besseren Verständnis, Fräulein Hahn ist die langjährige Leiterin der Abteilung Volkssprache, eine, wie man in den Niederlanden sagen würde, Frau mit Gebrauchsanweisung. Schnippisch, immer auf ihren eigenen Vorteil bedacht und Martin Koning in herzlichster Abneigung verbunden. Slofstra ist das Faktotum des Büros, jemand, der von Bertha eingestellt wurde, weil er gern stempelt und fehlerfrei kopieren kann. Herrn Bertha kennen wir inzwischen ja schon.
5: Hast du Koning erlaubt, für sich selbst Neujahrskarten zu verschicken?
3: Fragte Fräulein Hahn wütend. Sie blieb in der Türöffnung stehen. Bertha drehte sich um. Er sah Martin an.
5: Hast du Neujahrskarten verschickt?
3: Ja, sagte Martin. Er spürte eine heftige Wut in sich aufsteigen. An die Leute, bei denen ich in diesem Jahr Tonbandaufnahmen gemacht habe.
5: Die Neujahrskarten sind für die Korrespondenten, schnauzte Fräulein Hahn Bertha an, als ob er selbst geantwortet hätte.
3: Ich betrachte diese Leute auch als Korrespondenten, sagte Martin zu Bertha, seine Wut nur mühsam bezähmend.
5: Ich verstehe nicht, was du dagegen hast, sagte Bertha zu Fräulein Hahn und legte seine Brille neben sich. Ich finde es ekelhaft. Wenn Koning Karten verschickt, dann darf ich auch Karten verschicken. Natürlich darfst du das, das verbietet dir doch niemand. Aber ich habe keine Zeit dafür, ich fahre in Urlaub. Dann lässt du es eben machen. Das geht nicht.
3: Aber jetzt sei doch mal vernünftig, D.
5: Ich bin vernünftig. Ich will, dass du es Koning verbietest.
3: Bertha zuckte mit den Achseln und wandte sich ab, ohne zu antworten.
5: Wenn du dich weigerst, es zu verbieten, werde ich selbst meine Maßnahmen ergreifen.
3: Sie schlug die Tür mit einem Knall zu.
5: Was unser Herrgott vorgehabt hat, als er die Frau erschuf, übersteigt meinen Verstand, seufzte Bertha.
3: Es gibt auch andere.
5: Das ist ein Glück,
3: antwortete Bertha, allerdings ohne große Überzeugung.
5: Wenn ich nicht so einen niedrigen IQ hätte, wäre ich an dieser Frau schon lange verrückt geworden.
3: Slofstra betrat den Raum. Er schloss die Tür und blieb an Martins Schreibtisch stehen.
5: Sie hatten mich gebeten, Neujahrskarten zu verschicken, aber das geht nicht, denn Frau Hahn hat mir die Umschläge weggenommen.
3: Er sah Martin ungerührt an, als ginge es um eine alltägliche Mitteilung.
5: Gibt es keine anderen Umschläge?
3: Fragte Martin.
5: Sie sind alle. Naja, ich habe es versäumt, neue zu bestellen.
3: Martin sah Bertha an. Bertha hatte sich umgedreht, um dem Gespräch zu folgen.
5: Haben Sie denn noch Neujahrskarten? Fragte er Slofstra. Jawohl, mein Herr. Dann verbiete ich Ihnen, sie Frau Hahn zu geben.
3: Jawohl, mein Herr. Er verließ den Raum. Bertha stand auf, nahm den Stapel Karten von seinem eigenen Schreibtisch und legte ihn in eine der Schubladen.
5: Bevor sie mir die noch vom Schreibtisch holt, sagte er, ein wenig streitlustig.
3: In diesem Moment wurde die Tür erneut lautstark geöffnet.
5: Hast du Slofstra verboten, mir Neujahrskarten zu geben?
3: Fragte Fräulein Hahn wütend.
5: Bertha richtete sich auf. Ja, das habe ich ihm verboten. könntest du das bitte schön lassen? Wenn du mich schon für eine Diebin hältst, dann brauchst du es wenigstens Schloss dran nicht merken zu lassen. Kraftvoll schloss sie die Tür erneut. Bertha sah ihr nach. Dann wandte er sich seinem Schreibtisch zu und setzte sich. Jetzt ist es aber gut, sagte er. Mit mir haben die Knie gezittert. Auf diese Weise kriege ich es auch noch am Herzen, genau wie Niles.
4: Ja, wenden wir uns mal ein wenig dem Personal dieses Büros zu. Wie viele Personen haben wir?
2: Im Roman.
4: Im Roman insgesamt?
2: Etwa 500, würde ich schätzen.
4: Gut, in alphabetischer Reihe, nein, wir kürzen es ein wenig ab. Gerd, stellst du uns die Protagonisten und die Orte der Handlung mal kurz vor?
2: Ja, also hier sehen Sie das Büro bis 1969, bis zum Umzug. Das ist also rechts, das ist ein altes Schulgebäude. Zugang über die Nieuwe Hoogstraat, das ist also mitten in Amsterdam. Links sehen Sie das sogenannte, im Roman heißt es das Hauptbüro. Das ist das berühmte Trippenhuis in Amsterdam, an der Cloveniersburgwal. Das ist der Sitz der Königlich Niederländischen Akademie der Wissenschaft, war es damals auch schon, das ist also das Hauptbüro. Wenn man da durchgeht, durch den Haupteingang und nach hinten in den Garten geht, dann kommt man also dahin, wo früher mal das Büro stand. Das ist mittlerweile allerdings abgerissen. Was noch weiter? So, das ist also Herr Bertha, 1965, das ist wahrscheinlich bei der Verabschiedung von Herrn Bertha genommen worden. Im Hintergrund, ich weiß nicht, wer von Ihnen den ersten Band gelesen hat, der da hervorlugte, das ist der Hendrik Ansink, ein Freund Martin Konings, ebenfalls ein wissenschaftlicher Beamter. So, das ist nun Fräulein Hahn, die eben eine Rolle gespielt hat als schnippische Kollegin, Abteilungsleiterin. Im Jahre 1960, also das ist ziemlich genau in der Zeit, als diese Episode spielte, die Wolfgang eben vorgelesen hat. So, und zum Schluss dann Martin Koning selbst im Büro 1965.
4: Im ersten Band des Romans gibt es eine Schlüsselepisode, in der Martin Koning einen neuen Mitarbeiter über den Sinn seiner Arbeit aufklärt. In einem langen Interview, das der Autor in den 90er Jahren dem niederländischen Fernsehen gab, liest er einen kurzen Ausschnitt aus dieser Episode. Und damit Sie den Autor, den wir heute Abend leider ja nicht persönlich präsentieren können, auch mal in Aktion erleben, hier das kurze Video mit der Lesung dieser besagten Stelle. Wer es nicht versteht, für den liest Wolfgang gern auch noch mal die Passage auf Deutsch.
6: Woord van begrijp. En als ik iets niet begrijp, dan ga ik fiches maken voor later. In de hoop dat ik het later wel begrijp. Oh ja? Hij keek Maarten aan, alsof hij zoiets nog nooit gehoord had. Ja, als de minister hier binnen zou komen en zou zeggen, meneer Koning, wat doet u eigenlijk hier? Dan zou ik antwoorden, excellentie, niets. Mijn werk is volstrekt zinloos en waardeloos. Hij had een stil plezier om zijn woorden. Maar de minister heeft daar geen tijd voor. En meneer Bertha, vroeg de jongen. Meneer Bertha vindt alles best, zei Maarten, zolang ik de schijn maar hoog houd. Woord van begrijp. En als ik iets niet.
3: Als Müller hatte seine Arbeit beendet. Er stand auf, schob den Stuhl zurück, blieb mit dem leeren Kasten in den Händen an Martens Tisch stehen und blickte neugierig auf die Karten und Bücher. Darf ich Sie auch mal fragen, womit Sie gerade beschäftigt sind? Die Frage überraschte Martin. Ja, natürlich. Und Müller kam einen Schritt näher und blieb neben ihm stehen. Martin zog den Stuhl neben sich unter dem Tisch hervor. Dann setz dich mal hier hin. Und Müller setzte sich dicht neben Martin und betrachtete neugierig die Karte. In dieser Gier lag etwas, das Martin beunruhigte, doch er unterdrückte das Gefühl ebenso
5: wie seine Abscheu vor der allzu körperlichen Präsenz dieses fremden Lungenmannes so dicht neben ihm. Ja, sagte er zögernd und blickte auf die Karte. Wie soll ich das jetzt erklären? Angefangen habe ich mit den Wichtelmännchen. In den Aufsätzen, die ich darüber las, verstand ich nichts. Und ich verstehe immer noch nichts. Ich habe noch nie einen Aufsatz über diese Dinge gelesen, von dem ich auch nur ein Wort verstehe. Und wenn ich etwas nicht verstehe,

0: wert.
1: Ja, der soeben angesprochene Ad Müller ist einer von zwei Mitarbeitern, die Martin im Laufe der Zeit einstellt. Der andere ist ein gewisser Bart Assies. Über die zwei wird gleich noch zu berichten sein. Doch so viel sei jetzt schon gesagt, mit den beiden holt Martin sich das nackte Elend an den Hals. Während der eine ewig krank feiert, ist der andere ein Pedant und Bedenkenträger, der sogar den kleinsten Arbeitsauftrag daraufhin abklopft, ob er noch unter seine Stellenbeschreibung fällt, beziehungsweise wichtiger, ob er es moralisch vertreten kann, ihn auszuführen. Kurzum, bei beiden handelt es sich um personelle Totalausfälle. Hier sieht man die beiden in dem Foto aus dem Jahr 1965, wahrscheinlich auch bei der Verabschiedung von Bertha gemacht. Ad Müller, das ist der Herr in der Mitte. Rechts, das ist Bart Assies. Und die dritte Person auf dem Foto, also links, ist Jaap Balk, der Nachfolger Berthas als Direktor des Büros. Ein mürrischer, autoritärer und opportunistischer Mann, der sich um sein Geschwätz von gestern nicht stört, wenn es ihm in den Kram passt und mit dem Martin immer wieder anhängt. Längst sind diese drei zu literarischen Figuren geworden und haben dazu beigetragen, dass man in den Niederlanden immer wieder das geflügelte Wort, das sind hier ja Zustände wie im Büro, hören kann.
2: Ja, und wir haben noch eine Hauptperson des Romans, nämlich die literarische Figur Nicolin, die Ehefrau Martin Konings, eine Frau, die man auch mögen muss, um sie zu ertragen. Nicolin, politisch extrem links, technikfeindlich und wie ihr Mann auch eine Autohasserin durch und durch, ist von Anfang dagegen, dass ihr Mann überhaupt einen Job annimmt. Sie hätte viel lieber gesehen, dass er den ganzen Tag bei ihr zu Hause verbringt und damit sie, wie sie immer wieder sagt, auch zusammen sterben können. Sie hat Angst, dass Martin zu einem Großkotz werden könnte, missgönnt ihm jede Gehaltserhöhung. Und als man Martin später einmal eine Professur anträgt, ist das für Nicolin fast ein Grund zur Ehescheidung. Die folgende Episode aus Band 2, die die Jahre 65 bis 72 umfasst, bieten einen kleinen Einblick in das Eheleben der Konings. Jener Franz, der darin erwähnt wird, ist ein bitterarmer Freund der beiden, der einige Male in der Psychiatrie gesessen hat und die beiden regelmäßig besucht. Wir starten jetzt unser Greatest Hits Programm.
0: Martin drehte sich um und ging die Kaiserstraße entlang. Es begann zu dämmern. Er überquerte die Rathausstraße und blieb vor einem Schaufenster stehen, in dem schräg aufgestellt eine Rudermaschine stand. Sie bestand aus einem Untergestell aus Eisen, auf dem sich ein roter Sitz mit Hilfe von Zügen und Rollen hin und her bewegen ließ. Er betrachtete das Gerät begierig, wie jeden Abend seit 3 Wochen. Doch dieses Mal, vielleicht als Reaktion auf den ungewöhnlichen Verlauf des Nachmittags und die nüchterne Unterhaltung mit dem Makler und mit Balk, überwand er sein Zögern und betrat den Laden. Nicolin sah ihn zur Haustür hereinkommen. Sie erhob sich aus ihrem Sessel und öffnete die gläserne Zwischentür. »Was hast du denn jetzt gemacht?« fragte sie verstimmt. »Ich habe sie gekauft.« Er lächelte unsicher. Er hatte den Mantel noch an und stand die Maschine unter dem Arm im Raum zwischen der Tür und den Betten. »Aber das wolltest du doch nicht machen. Du wolltest sie doch nicht kaufen. Du hast doch versprochen, dass du sie nicht kaufen würdest.« »Das habe ich überhaupt nicht versprochen. Das hast du wohl versprochen. Du hast gesagt, dass du sie nicht kaufen würdest.« »Ich habe gesagt, dass ich noch einmal darüber nachdenken wollte. Aber du würdest sie nicht kaufen.« »Das habe ich nicht gesagt.« Er ließ die Maschine zu Boden sinken und zog den Mantel aus. »Ich habe nur gesagt, dass ich noch einmal darüber nachdenken würde.« Aufgebracht kam sie näher und ergriff seinen Arm. »Bring sie zurück!« Er riss sich los. »Ich denke nicht daran. Ich will, dass du sie zurückbringst.« »Ich bringe sie nicht zurück.« Er hängte den Mantel an die Vorhangstelle.

0: Ich will keinen Mann mit einer Rudermaschine haben. Darum wirst du dich wohl gewöhnen müssen. Er ging weiter ins hintere Zimmer. Ich will das nicht, sagte sie und folgte ihm. Hörst du mich? Ich will nicht mit einem Großkotz verheiratet sein. Ich will einen Mann, der Maschinen genauso hasst wie ich. Spiel dich nicht so auf, sie läuft doch nicht mit Benzin. Er setzte sich auf die Couch. Aber es ist eine Großkotzmaschine, sagte sie wütend. Sie war mitten im Zimmer stehen geblieben. Und ich will keinen Großkotz. Ich will einen Mann ohne all diese Drecksmaschinen. Er zuckte die Achseln. Bring sie wieder zurück. Ich denke nicht daran. Dann bringe ich sie zurück. Wütend ging sie ins Vorderzimmer zurück, bückte sich nach der Maschine. Lass das, sagte er und ging ihr hinterher. Lass die Maschine in Ruhe. So eine Scheißmaschine, sagte sie böse, hob sie an und ließ sie auf den Boden krachen. Lass das, warnte er sie verärgert. Du machst sie kaputt. Warum kaufst du dann nicht gleich ein Auto? Sagte sie wütend. Kauf dann doch auch gleich ein Auto, wenn du so gerne eine Maschine haben willst. Warum hast du dann was gegen Autos? Oder hast du jetzt auch schon gar nichts mehr gegen Autos? Sie begann zu weinen und ließ sich aufs Bett fallen. Dass ich das noch erleben muss, dass ich einen Mann mit einer Rudermaschine geheiratet habe. Sie schluchzte laut. Er musste gegen seinen Willen lachen. Das ist doch idiotisch, wie du dich benimmst. Idiotisch, sagte sie. Benehme ich mich idiotisch? Wer benimmt sich denn hier idiotisch? Ich war es doch nicht, der eine Rudermaschine gekauft hat. Nein, das war ich. Nun, wer benimmt sich denn idiotisch? Ich bewege mich viel zu wenig, darum will ich die Maschine haben. Wenn du dich zu wenig bewegst, musst du morgen Gymnastik machen. Genau wie ich. Dann musst du keine Maschine kaufen, dann musst du morgen Gymnastik machen. Was glaubst du denn, wie Leute das machen, die nicht so viel Geld haben wie du? Die nicht solche Großkotze sind? Was glaubst du denn, wie die das machen? Meinst du, dass die auch so eine Scheißmaschine kaufen? Was glaubst du, wie Franz das macht? Soll Franz etwa auch so eine Maschine kaufen? Oder muss der sich etwa nicht bewegen, weil er zufälligerweise kein Geld dafür hat? Ach, hör doch auf. Mitten stand sie auf. Wenn du die Maschine nicht zurückbringen willst, verlange ich, dass du auch eine für Franz kaufst, sagte sie drohend. Dann kaufst du auch eine für Franz. Genau so eine. Ich will nicht, dass nur wir so eine Maschine im Haus haben. Ich würde mich zu Tode schämen. Ich will es nicht. Gut, wenn Franz eine haben will, werde ich eine für ihn kaufen. Aber ich finde es idiotisch. Du bringst sie also nicht zurück? Nein, sagte er entschieden. Ich bringe sie nicht zurück. Dass ich so einen Mann geheiratet habe, sagte sie weinend, während sie ins Zimmer zurückging, dass ich mit so einem Großkotz verheiratet bin, der eine Rudermaschine kauft, weil ihm morgen Gymnastik nicht gut genug ist. Er folgte ihr ins Zimmer, ging weiter zur Küche und holte den Geneva aus der Vorratskammer. Willst du einen Schnaps?
1: Nein,
0: sagte sie böse. Wenn du die Rudermaschine nicht zurückbringst, will ich keinen Schnaps. Dann trinke ich ihn alleine. Er holte ein Glas aus dem Schrank und setzte sich auf die Couch. Eine Rudermaschine, sagte sie. Wann wirst du jetzt anfangen zu rudern? Fragte sie, als sie nach dem Essen zusammensaßen und Kaffee tranken.
1: Jetzt nicht, sagte er unwillig.
0: Warum nicht?
1: Weil ich keine Lust habe.
0: Sie nahm seine Hand. Geh jetzt mal rudern. Ich finde es gut. Tu es für mich. Ich war ein bisschen komisch. Ich musste mich nur erst daran gewöhnen. Ich kann doch nicht sofort nach dem Essen rudern, sagte er launisch. Ich denke gar nicht daran. Dann später? Ich werde sehen. Solange du es nur meinetwegen nicht machst, sagte sie. Das musst du mir versprechen. Verstehst du das?
2: Ja, die reale Figur hinter Nicoline Koning, Lucy Foscoy, lebt mit ihren 91 Jahren nach wie vor an alter Stelle in der Herentracht in Amsterdam. Erfreut sich bester Gesundheit. Du hast sie im Jahr 2010 im Haus der Niederlande, als es um den ersten Band ging, glaube ich, mal interviewt und gefragt, wie sich eigentlich die Romanfigur Nicoline zur Schriftsteller-Ehefrau Lucy Foscoy, von der wir ja eben Entzückendes gehört haben, verhält. Und wie das Leben der Foscoys in den Jahren so überhaupt ausgesehen hat, als ihr Mann an seinem Mega-Roman geschrieben hat. Das hören wir uns jetzt mal an.
3: Also Lucy, ist es nämlich manchmal auch ein bisschen peinlich, wenn wieder einmal so ein Z-Büro zitiert wird, wo Nicoline sich als wahre Ehedrachen entpuppt, die ihren Marken, der es ja auf der Arbeit auch schon nicht so leicht hat, das Leben zu Hause auch noch sauer macht.
4: Ich würde sagen, ich fand es ein bisschen peinlich, weil nur die Szenes, waarin ich strijd machte, in dat boek kwamen. Ik meine, ik machte daar niet immer strijd. Ja, dat komt niet in dat boek. Het was een klein teil van onze Ehe, maar we hadden een zeer glückliche Ehe. Een zeer kleiner teil daarvan. In das Buch.
3: Der unglückliche Teil. Okay. Aber sind Lucie die Frau des Autors und Nicoline, also die Bart überhaupt, die wurde gemacht, eigentlich eine und dieselbe
4: Person? Ja, das sind ja dieselbe Person, ja. Nur ein kleines Teil von Nicoline. Ja, okay. Ein kleiner Teil.
3: Okay. Herr Büro umfasst gut 5000 Seiten. Wie hat Hannes alles geschrieben? Auf dem Computer oder auf der Schreibmaschine oder auf der Hand?
4: Schreibmaschine.
3: Und wie muss ich mir das vorstellen, wie hoch war der Manuskriptstapel schließlich, als er fertig war?
4: Sehr hoch, wenn Walter von Orsburg kam.
3: Das ist ja der Neger.
4: Der Herausgeber. Ja. Der kam und er ging, er war auf sein Fahrrad. Mhm. Und er hat zwei Taschen. Ja. Und dann hat er die Tasche voll Manuskript und auch auf den Bagagetrager.
3: Ja,
4: Gepäckträger hat ihn gestapelt und so hat ihn nach dem Büro.
3: Ja, und dann hat er eben gehofft, dass er nicht mit dem Fahrrad in die Gracht fährt. Der Mann hat, das weiß man, 4,5 Jahre lang, genauer gesagt, vom 7. September 1990 bis 26. Januar 1995 an seinem Roman geschrieben. Wie sah in dieser Zeit eigentlich ein typischer Tagesablauf im Hause Foscoy aus?
4: Er ging am Morgen eine Stunde spazieren. Mhm. Sehr früh, neun Uhr. Und dann war er zu Hause und er schrieb den ganzen Tag, bis wir an der Schnaps gingen. Um 5 Uhr, etwa 5 Uhr, gingen wir an der Schnaps. Und dann aßen wir lecker. Ich mochte lecker essen dann. Und dann danach in der Tat nicht so viel mehr.
2: Ja, Sie haben es gehört, das Prinzip Soundcheck vor der Veranstaltung hat seine Vorteile, aber es war der letzte Einspieler jetzt. Dieser Roman war in den Niederlanden ein Riesenhit, aber es hieß auch immer wieder und nicht zuletzt war es aus dem Munde des Verlegers Walter van Orsrott zu hören, das Buch ist eigentlich unübersetzbar. Warum hast du dich trotzdem an die Übersetzung gewagt?
5: Ja, das ist tatsächlich behauptet worden, dass der Roman so urholländisch wäre, dass ihn außerhalb der Niederlande keiner verstehen würde und dass er deshalb auch unübersetzbar wäre. Ich habe das von Anfang an eigentlich für groben Unfug gehalten, da die bürokratischen Institutionen, die in dem Roman beschrieben werden, es überall auf der Welt gibt und auch die Hierarchiekonflikte, den Leerlauf, den Rotratsch und die viele, viele sinnlose Arbeit, zu der man in solch einem Büro verurteilt ist.
2: Ja, und warum soll man das nicht übersetzen können?
5: Ja, eben. Der Roman wartet zwar mit einer ganzen Reihe von niederländischen Besonderheiten auf, also das fängt an mit den Straßen und Plätzen Amsterdams, das geht dann über die Beschreibung von niederländischen Bräuchen und das hört damit auf, dass die Kollegen in Martens Büro sich über irgendeine obskure niederländische Radio- oder Fernsehsendung oder ein Buch aus den 60er oder 70er Jahren unterhalten, das übrigens auch ein durchschnittlicher niederländischer Leser wahrscheinlich gar nicht mehr kennt. Aber warum sollte man das nicht übersetzen können? Und eigentlich ist es auch nicht so wichtig, weil es schlicht Beiwerk ist in dieser Lebensbeichte einer kleinen, aber aufrechten Bürokratenseele. Diese Besonderheiten sorgen gerade für die gewisse exotische Note, die ein guter Roman braucht, also zumindest für mich braucht. Etwa die etwas steife Sprache bei offiziellen Sitzungen, wo man den Vorsitzenden, auch wenn man sich seit Jahren schon kennt und duzt, immer noch mit Herr Vorsitzender anspricht oder dass etwa die eigenen Eltern noch gesiezt werden.
2: Zurück zum Text. Das Büro platzt personell aus allen Nähten und so kommt es 1969 zu einem Umzug in ein größeres Gebäude in der Kaiserstraße. Das hätten wir hier. Und hier haben wir den Kaffeeraum, der Ort ergreifender, ausführlicher Gespräche, die Sie aber bitte selber lesen müssen. Direktor ist seit ein paar Jahren, wir haben ihn schon kurz vorgestellt, Jaap Balk, was aber nicht bedeutet, dass Ex-Direktor Bertha nicht weiterhin jeden Tag zur Arbeit kommt. Marten, der inzwischen zum Abteilungsleiter Volkskultur aufgestiegen ist und sich allmählich zu einer internationalen Kapazität auf dem Gebiet des Dreschflegels entwickelt, kann sich in Band 3, die Jahre 72 bis 75, bereits über eine stattliche Mitarbeiterschar freuen, die Marten wie ein guter Hirte seine Schäfchen hütet und die es ihm mit Intrigen und Unfähigkeit danken. Zu seiner Rechten und zu seiner Linken sitzen seine beiden wissenschaftlichen Beamten, wir haben sie kurz schon namentlich kennengelernt, Bart Assius und Ad Müller, zwei Geißeln der arbeitenden Menschheit, die Marten aber in Demut erträgt, er hat sie ja beide auch selbst eingestellt. Fangen wir mit Bart Assius an, ein Prinzipienreiter mit ausgeprägter Tendenz zum Querulatorischen, dessen Lieblingssatz lautet: Dagegen möchte ich doch ernsthaft Widerspruch einlegen. Wir hören uns das mal im Detail an.
1: Herr Bertha hat den Brief an Appel doch hoffentlich noch nicht abgeschickt, sagte Bart, als er den Raum betrat. Er drehte sich um, den Brief in der Hand. Sein Gesicht zeigte Erschrecken. Warum? Marten blieb auf der anderen Seite des Tisches stehen. Weil ich dagegen doch ernsthaft Widerspruch einlegen möchte. Marten zog einen Stuhl unter den Tisch hervor und setzte sich. Was stimmt daran nicht? Hier steht... Er hielt sich den Brief dicht vor die Augen und zeigte auf die Stelle. Hier steht, wir sind einhellig der Meinung. Er sah hoch. Appel könnte daraus schließen, dass Ad und ich auch mit diesem Brief einverstanden sind. Und das bin ich keineswegs. Woraus sollte er das schließen können? Ihr seid doch gar nicht in der Redaktion. Aber wir sitzen hier schon zusammen im Zimmer.
0: Und wenn du dann einhellig sagst, könnte man denken, dass es auch für uns gilt. Umso mehr, dass man bei zwei Personen doch eigentlich nicht von einhellig sprechen kann. Während er dies sagte, betrat Bertha den Raum. Sie drehten sich beide zu ihm um. Hast du den Brief an Appen schon abgeschickt? Fragte Morten. Nein, wieso? Er blieb stehen, da Morten mit seinem Stuhl den Durchgang zu seinem Schreibtisch blockierte. Bacht ist mit einer Formulierung nicht einverstanden. Ich bin nicht damit einverstanden, sagte Bacht, er sprach sehr präzise, dass Sie schreiben, wir sind einhellig der Meinung. Appel könnte daraus schließen, dass Ab und ich diese Meinung teilen und ich zumindest bin mit dem Tenor des Briefes absolut nicht einverstanden. Was hast du denn daran auszusetzen? Bertha schmunzelte, doch Martin spürte darin eine leichte Ungeduld. Ich habe etwas dagegen, dass der Drang, die politische Vergangenheit einer Person zu erwähnen, anfängt einer Hetze zu ähneln. Und ich möchte nicht, dass der Verdacht aufkommt, ich wäre damit einverstanden. Aber willst du denn, dass ich deswegen den Brief wieder ändere? Martin stand auf und schob seinen Stuhl unter den Tisch, um Bertha durchzulassen. Ja, dann muss ich alles noch einmal tippen. Das werde ich für Sie machen. Das geht nicht, sagte Martin boshaft. Denn dann sieht Appel, dass der Brief auf deiner Schreibmaschine getippt worden ist. Und dann denkt er, dass du das Hirn im Hintergrund bist. Ich kann ihn doch auf Herrn Werthers Schreibmaschine tippen, sagte Bach arglos. Auf meiner Schreibmaschine kann nur ich tippen, sagte Bertha. Er setzte sich und rückte den Stuhl an seinen Schreibtisch. Ich tippe den Brief nochmal ab. Es tut mir leid, entschuldigte sich Bart. Das braucht dir nicht leid zu tun, sagte Bertha übellaunig. Martin setzte sich an seinen Schreibtisch und sah sich an, was sich im Laufe des Morgens auf der linken Seite aufgehäuft hatte und seine vor kurzem wieder aufgenommene Arbeit am Dreschflegel bedeckte. Mappen mit Zeitungsausschnitten von Manda, eine Mappe mit Zeitschriften von Seen, einige von Tietzke durchgesehene Antiquariatslisten, in denen sie die Bücher angestrichen hatte, die angeschafft werden könnten, einen Stapel neuer Bücher und die morgendliche Post, die er selbst dorthin gelegt hatte. Hinter dem Bücherregal hörte er Bacht halblaut zählen. Gerda spannte ein Blatt Papier mit Briefkopf und drei Durchschlägen in seine Schreibmaschine und schob den Wagen zu. Wenn Sie noch einen Moment warten, Herr Bertha, habe ich vielleicht eine Lösung, sagte Bart. Er zählte weiter, wobei er jedes Mal mit der Spitze seines Bleistiftes aufdrückte. Bertha wartete, seinen Kopf in Barts Richtung erhoben. Wenn Sie nun, wir sind einhellig der Meinung, durch Herr Koning und auch ich finden, ersetzen, sagte Bach, stand auf, ein Stückchen Papier in der Hand. Ist das nur ein Buchstaben mehr? Und Sie müssen nicht den ganzen Brief noch einmal schreiben. Ich spreche Appel gegenüber nicht von Herrn König, sagte Bertha trocken. Er beugte sich wieder zu seiner Schreibmaschine hinüber und tippte mit einem Finger und im hohen Tempo die Adresse Appels ein. Bacht verschwand wieder hinter seinem Schreibtisch und begann erneut zu zählen. Dann habe ich noch eine andere Lösung, sagte er, während Bertha den Wagen erneut in Position brachte und die Anrede tippte. Er stand wieder auf. Sie können auch schreiben, wir, Koning und ich, finden. Lass nur, sagte Bertha, während er weiter tippte. Ich habe jetzt schon angefangen.
2: Ja, wenn Bart so etwas wie ein Totalverweigerer ist, handelt es sich bei Ad Müller um einen Simulanten. Kaum ist die Tinte unter seinem Arbeitsvertrag trocken, wird er von allerlei Krankheiten heimgesucht. Müde Augen, Rachenpusteln, Fieberschübe bis 37,2, die ihn dann über Wochen ans Krankenbett fesseln. Als Martin und Nicolin ihn während einer solchen Krankheitsphase einmal zu Hause besuchen, finden sie ihn im Blaumann in der Garage vor. Ad ist so oft und so lange abwesend, dass Martin manchmal nicht mehr weiß, ob er noch krank oder schon im Urlaub ist. Er hat dann übrigens in Talkshows vor der Nation auch beichten müssen, warum er so oft krank war. Wie sich das so im Büro anfühlt, hören wir jetzt.
1: Na, ich gehe mal wieder, sagte Ad. Er stand an seinem Schreibtisch, die Tasche in der Hand. Martin saß da und aß sein Butterbrot. Bist du noch krank? Ja, ist klar unwillig. Was hast du denn eigentlich? Er stand auf, das Butterbrot in der Hand. Warm. Warum? Das kennst du sicher nicht. Weiß nicht recht, was ich mir darunter vorstellen soll. Oh, du weißt nicht, was es ist. Martin ignorierte die Aggressivität. Wann hast du das denn? Fragte er so sachlich wie möglich, nahm einen Bissen von seinem Brot. Wenn ich mich anstrenge oder wenn ich in der Sonne sitze, steigt meine Temperatur sofort. 37 Grad, begriff Martin den Spott in seiner Stimme so gut wie möglich gezähmt. Auch schon mal auf 37,2. Martin schwieg. Er wollte fragen, woher er das denn wisse, doch er behielt es für sich. Was sagte der Arzt eigentlich dazu? Ärzte bringen nichts. Die sagen nur, dass man wieder anfangen soll zu arbeiten. Aber es gibt doch auch Ärzte für Homöopathie. Sie sind kein Auto. Übrigens, Heidi, meine Frau, hat es auch. Wir glauben also, dass es am Haus liegt. Aber Heidi arbeitet doch nicht. Dafür muss man doch auch nicht arbeiten, um krank zu sein. Das war wahr. Ist Nicolin dann etwa nie krank? Nein, ich kann mich nicht erinnern, dass Nicolin schon mal krank gewesen ist, außer natürlich, als sie operiert wurde. Das scheint mir nicht normal. Martin lachte. Es wäre besser, Krebs zu haben, sagte Ad und ging zur Tür. Dann hat man wenigstens Sicherheit. Ja, dass man stirbt, Martin war irritiert. Naja, so ist es jedenfalls auch nichts. Bis dahin dann. Öffnete die Tür. Kommst du zum Symposium? Fragte Martin noch und ärgerte sich sofort darüber. Das werden wir dann sehen. Du wirst es schon merken. Ad verließ den Raum und schloss die Tür.
5: Obwohl das Leben im Büro also wie ein langer, ruhiger Fluss dahin plätschert, macht sich hier und da doch bereits ein leiser Zeitenwandel bemerkbar. Konnte man in der Vergangenheit an Projekten werkeln, die völlig ergebnisoffen auf die Ewigkeit angelegt waren und seine Tage ansonsten mit dem Anlegen von Karteikarten, Interviewreisen zu den Korrespondenten im Lande, Konferenzbesuchen im fernen Ausland und feuchtfröhlichen Arbeitstreffen bei den Kollegen in Münster oder Antwerpen füllen, ist man jetzt plötzlich gehalten, sich der Öffentlichkeit gegenüber für das zu rechtfertigen, was man da tut. In der Not wird ein sogenanntes Symposium veranstaltet, das allerdings völlig aus dem Ruder läuft. Hier ein Auszug aus der Episode, in dem Professor Bölterust-Hettema, hier sieht man ihn, das Wort ergreift.
1: Dann gebe ich nun zuerst das Wort an Professor Bölterust-Hettema, sagte Katja Kaiser zum Publikum. Ja, deswegen habe ich mich auch mal hier hingestellt, sagte Bölterust-Hettema, der inzwischen hinter dem Katheder Aufstellung genommen hatte. Doch, am Tisch habe ich natürlich auch gut gesessen, aber so im Stehen und hinter einem Rednerpult fällt mir das Sprechen immer etwas leichter. Mir geht es eigentlich genau wie einem Pfarrer, sage ich dann zu meiner Frau, obwohl ich ansonsten eigentlich nicht so viel von Pfarrern halte, abgesehen natürlich von dem Guten, aber das ist immer so. Ich habe früher übrigens auch schon mal hinten gesessen, dort, wo Ziehen jetzt sitzt, und ganz bescheiden darauf gewartet, bis sich alle gesetzt hatten, weil man sich natürlich nie auf den Platz eines der ständigen Mitarbeiter setzen sollte. Doch jetzt bin ich ja selbst eines dieser ständigen Mitglieder, wie Sie alle haben sehen können, und das hat natürlich auch seine Vorteile, denn jetzt konnte ich mir auch einmal das Gemälde da hinten an der Rückwand ansehen. Er zeigte in die Richtung, woraufhin man sich im Publikum umdrehte. Es fiel machten auf, dass Balk verärgert vor sich hin sah. Das Gemälde der schlafenden Figur dort, fuhr Wolkenwestern immer fort. Und als ich dann so ins Publikum schaute, sah ich, dass doch auch mehrere Leute saßen und schliefen. Zumindest hatten sie ihre Augen zu. Das scheint hier also ein lokales Phänomen zu sein. Und heute war es vielleicht auch am Platze, denn es war nicht immer so furchtbar inspirierend heute Nachmittag, was wir alles zu hören bekommen haben. Jedenfalls würde ich es völlig anders angepackt haben. Denn nehmen Sie nun beispielsweise so einen Trauring. Ich beschränke mich jetzt mal für einen Moment auf mein eigenes Fach. Das ist natürlich sehr interessant, aber ich frage mich doch, ob es nun so wichtig ist, wie das in der Vergangenheit immer gewesen ist. Denn wir haben in unserem Fach ohnehin schon den Ruf, dass wir uns zu viel mit der Vergangenheit beschäftigen. Sagen wir mal mit den Germanen und zurzeit auch noch mit den Indogermanen, obwohl wir dem noch gerade abgeschworen haben und obwohl es in der Gegenwart auch sehr interessante Dinge gibt. Selbst wenn ich mich dann, glaube ich, nicht spontan für die Trauring entscheiden würde, sondern beispielsweise für die Heirat, bei der Trauring dann wiederum ein Aspekt wäre. In meinen Vorlesungen beispielsweise. Denn ich doziere hier, was vielleicht nicht jeder weiß, und ich hätte meinen Namen vielleicht nennen sollen, Beuten, hätte man, aber das hat die Vorsitzende ja bereits getan. Aber ich sage den Studenten, und ich habe schon gesehen, dass hier ein paar Studenten sitzen. Ich habe Zien gesehen und Joke und Jacobo, der soeben gesprochen hat, auch wenn die Vorsitzende es ein wenig zu lang fand, ist ebenfalls ein Student von mir. Die wissen schon, was jetzt kommt, denn dann gehe ich zur Tafel. Er kam hinter dem Rednerpult hervor und ging zu der Schultafel, die seitlich des Rednerpults auf einem Gestell stand, nahm ein Stück Kreide und malte eine Raute auf die Tafel. Und dann zeichne ich eine Raute und schreibe hier an den obersten Punkt Funktion. Naja, das ist in diesem Fall natürlich klar. Das ist die biologische Funktion, über die wir heute Nachmittag auch schon das eine oder andere gehört haben. Das ist also das Kopulieren und die sexuelle Befriedigung und Ähnliches. Und dann schreibe ich hier rechts Form. Und das kann in diesem Fall natürlich alles Mögliche sein. Und dazu gehört dann auch der Trauring, über den wir auch das Nötige gehört haben. Und dann schreibe ich hier unten Gemeinschaft, was in diesem Fall nicht kopulieren bedeutet, auch wenn man das in diesem Zusammenhang vielleicht im ersten Moment denken könnte, sondern soziale Umgebung oder etwas in dieser Art. Und hier links schreibe ich Verhalten. Und wenn ich das jetzt ausfülle, während Wolkenröst hätte man sich immer mehr in einem Chaos von Einfällen verwirrte, entspannte sich Machten allmählich. Er lauschte aus immer größerer Distanz, wie aus einer Nische sozusagen, den Worten, die sich über das Publikum ergossen. Er verlor den Anschluss und versank schließlich in eine verträumte, wohltuende Geistesabwesenheit, ohne sich noch um irgendetwas Sorgen zu machen.
6: Ja, jetzt habe ich den Gerd Busse am Telefon, der die wundervolle Tat vollbracht hat, den Romanzyklus Das Büro zu übersetzen mit insgesamt über 5000 Seiten. Wirklich eine heroische Meisterleistung. Und zu Beginn hätte ich da eine etwas gemeine Frage, zumindest für diese über 5000 Seiten Roman. Wie würden Sie denn das Büro kurz zusammenfassen? Was geschieht da eigentlich?
7: Vielleicht sollte ich erst mal sagen, was das Büro eigentlich ist. Also es handelt sich um einen Schlüsselroman, in dem ein Amsterdamer Volkskundler sein 30-jähriges Arbeitsleben an einem kleinen, halbvergessenen Volkskundeinstitut unter einem gewissen Direktor Bertha, das ist ein ganz durchtriebener, homosexueller Quasi-Wissenschaftler, der so ein Strippenzieher, bei dem steigt er ein und beschreibt dann sein Arbeitsleben. Es ist also eine Art fiktionalisierte Berufsautobiografie. Im Mittelpunkt des Romans steht Martin Koning. Martin Koning ist das alter Ego des Autors Jeje Voskerl, ein etwas kontaktscheuer, an sich selbst zweifelnder Zeitgenosse, der allmählich Karriere in diesem Büro macht und vom kleinen wissenschaftlichen Beamten allmählich zum Abteilungsleiter und schließlich sogar zum kommissarischen Direktor des Büros aufsteigt. Wie in jedem Büro herrscht auch in diesem Volkskundeinstitut der ganz normale Wahnsinn. Also man forscht dort über den Wichtelmännchenglauben in den Niederlanden oder ein anderes großes Projekt, das ist die Nachgeburt des Pferdes. Also da schickt man Fragebogen ins Land zu den sogenannten Korrespondenten und fragt sie dann, was hat man früher bei ihnen mit der Nachgeburt des Pferdes gemacht? Hat man sie A vergraben, hat man sie B in den Baum gehängt oder hat man sie C auf den Misthaufen geworfen oder D gar ins Feuer geworfen? Es gibt dann natürlich auch so ein internationales Projekt, das ist ein Ewigkeitsprojekt, der sogenannte Europäische Atlas der Volkskultur. Also da trifft man sich dann international an einem schönen Ort irgendwo in Europa mit den europäischen Kollegen und tauscht sich dann über also etwa die Wände des Bauernhauses aus. Also wie sind die Wände da in Dänemark errichtet worden? Wie sind die Wände auf dem Balkan errichtet worden?
6: Ja, besonders interessant ist auch die Exkursionen nach Osteuropa in das damalige, nach Ungarn zum Beispiel, glaube ich. Das fand ich sehr faszinierend.
7: Ja, ein Höhepunkt der Institutsgeschichte, wo gegen den damaligen Vorstandsvorsitzenden des Europäischen Atlas, Professor Horvatic aus Zagreb, geputscht wurde unter maßgeblicher Beteiligung von Maden. Und an solchen Projekten arbeitet man. Nicht vergessen sollte man auch die sogenannte Bibliografie des geistlichen Liedes in den Niederlanden vor 1800. Das ist auch so ein sich ewig hinziehendes Projekt. Irgendwann fragt der Fördermittelgeber, was da nur aus diesem Projekt geworden wäre nach 13 Jahren, ob es da schon Ergebnisse gibt. Dann geht Martin zu dem Kollegen hin, der ist in seiner Abteilung, weiß aber, hat eigentlich nie wirklich verstanden, was er da nun genau macht und gemacht hat in all den Jahren und fragt ihn, wie es denn um dieses Projekt bestellt ist. Also, dann kriegt er die Antwort, ganz schlecht. Und dann fragt er, und wann ist es denn fertig? Und dann sagt er ihm, das wird nie fertig, weil damals die Forschungsfrage falsch gestellt worden ist. Ja. Und daneben geht es um das allgemeine Klein-Klein, das in einem solchen Büro an der Tagesordnung ist. Also Sitzungen, Machtkämpfe untereinander, Bürotratsch, der Streit darum, wer das Motiv für die jährliche Neujahrskarte aussuchen darf und ob man die Namen der Mitarbeiter auf der Anwesenheitstafel jetzt alphabetisch, demokratisch oder nach Hierarchiestufen anordnen soll. Es geht natürlich nach Hierarchie. Vor allem aber geht es um die Hauptfigur Martin Konings und es geht darum, wie er seine Leute an der Arbeit hält, beziehungsweise sie überhaupt erst dazu kriegt, dass sie arbeiten. Der Krankenstand ist dort relativ hoch. Es geht auch darum, dass er ständig gegen das eigene Gefühl ankämpft, dass das, was er tut, eigentlich vollkommen sinnlos ist. Also ein Schlüsselsatz in dem Roman lautet, das ist also eine Episode, wo Martin einen neuen Mitarbeiter sozusagen einarbeitet und er fragt ihn, Herr Martin, Herr Koning, was tun Sie hier eigentlich? Und dann sagt er ihm, wenn der Minister hier hereinkommen würde und mich fragen würde, Herr Koning, was tun Sie hier eigentlich? Dann müsste ich ihm sagen, nichts, Exzellenz, meine Arbeit ist vollkommen sinnlos und ohne jeden Wert. geht dann hauptsächlich um das Büro, aber es geht auch um das Zusammenleben der Hauptfigur Marten Konings mit seiner Frau Nicolin, eine Linke durch und durch, die es hasst, was ihr Mann im Büro so den ganzen Tag treibt und die es überhaupt hasst, dass er arbeiten geht und die ihm das Leben dadurch noch schwerer macht, als er es ohnehin schon hat. Kurzum, das Büro ist ein Buch ohne Plot, wie das Leben selbst. Hm. Aber es ist urkomisch und zugleich auch tief traurig.
6: Ja, es werden da Tätigkeiten uns vorgestellt, die auf Ewigkeit angelegt sind. Zumindest genau. in den 60er, 70er Jahren später werden härtere Bandagen zur Hand genommen. Ja, wie hat sich das für Sie als der Übersetzer angefühlt? Sie haben ja schon sehr früh angefangen, schon um 2000 rum oder vielleicht vorher schon, sich damit mit diesem in den Niederlanden sehr erfolgreichen Roman zu beschäftigen. Und jetzt haben Sie die letzten 5 Jahre wurde das sukzessive erst bei Beck und dann im Verbrecherverlag auch tatsächlich jetzt zu Ende übersetzt und verlegt. Wie hat es sich dann angefühlt, bei am Ende von Band 7 angekommen zu sein für Sie als Übersetzer?
7: Als ich fertig war, habe ich mich ein bisschen gefühlt wie Marten Konings nach seiner Pensionierung. Plötzlich hatte man wieder Zeit für die schönen Dinge des Lebens, aber es fehlte auch irgendwie ein wichtiger Teil in seinem im eigenen Leben. Aber ich war natürlich auch erleichtert, dieses Riesenprojekt, das mich insgesamt über 20 Jahre beschäftigt hat, endlich zu Ende gebracht zu haben. Denn Sie haben das eben schon angedeutet, es war alles andere als leicht, zunächst einen Verlag dafür zu finden. Also ich habe das den Roman 1998 kennengelernt und war sofort begeistert und habe mich sofort auf die Suche nach einem Verlag gemacht. Habe es mir aber etwas leichter vorgestellt, denn diese Odyssee hat mich 13 Jahre gekostet, bis ich dann den Beck Verlag endlich soweit hatte, dass er den ersten Band machen wollte, der dann allerdings gleich nach dem ersten Band den Stecker gezogen hat, weil es sich zwar relativ gut verkauft hat für einen Roman eines hierzulande unbekannten Autors. Aber Beck hat auf einen Bestseller spekuliert und das ist es leider nicht geworden. Mhm. Und dann war natürlich, nachdem Beck das eingestellt hatte, war natürlich Holland in Not. Und dann haben wir alles Mögliche versucht, um Verlage zu kontaktieren, zu überlegen, wie kann man es machen. Und das ist uns zum Schluss dann mit dem Verbrecherverlag gelungen, der es fortgesetzt hat und auch zu Ende geführt hat. Und an dieser Stelle muss ich auch sagen, dass das natürlich, das kann ein Einzelner überhaupt nicht leisten, sondern dafür muss man Unterstützung haben. Ich habe viel Unterstützung bekommen, an erster Stelle natürlich von Jörg Sundermeier, dem Chef des Verbrecherverlages. Dann auch von den Lektoren Christina Wengwarz und Ulrich Vohr, die also jeden Stein im Roman umgedreht haben, also in der Übersetzung umgedreht haben und dafür gesorgt haben, dass der Text unheimlich gut läuft und dass die Dialoge gut funktionieren. Ja. Also ich merke das immer wieder, wenn wir Lesungen machen, dass sie da einfach wunderbare Arbeit geleistet haben. Ja. Auch dem Ex-Beck-Lektor Ulrich Nolte, beziehungsweise ist er immer noch Lektor, dem ich sehr dankbar bin, dass er dieses Projekt überhaupt publikationsfähig gemacht hat in Deutschland. Und last but not least haben großen Anteil an dem Projekt die Mitarbeiterinnen und Mitarbeiter des Nederlands Letterenfonds in Amsterdam gehabt, die für eine großzügige Förderung der Übersetzung gesorgt haben, aber auch sonst immer ansprechbar waren, wenn es da Probleme gab. Und Probleme gab es da eigentlich fast täglich.
6: Ja, wo wir gerade bei Problemen sind, Marten Koning, der träumt schon mitunter auch mal was und manchmal hat er auch reguläre Albträume. Und wie ist das bei Ihnen gewesen? Für die meisten arbeitstätigen Menschen sind Albträume von Arbeit ja wirklich nichts Ungewöhnliches. Also mir selber ging das eigentlich auch immer so. Träumt man als Übersetzer vom Übersetzten oder von den Schwierigkeiten, die man da hat?
7: Nein, ich träume nicht vom Übersetzen und Albträume habe ich davon schon gar nicht. Aber es ist natürlich ständig im Hinterkopf, insbesondere bei so einem großen Projekt. Wenn ich zum Beispiel nach einem bestimmten Wort oder nach einer bestimmten Wendung suche und einfach nicht drauf kommen kann, manchmal hat man ein Brett vorm Kopf, dann beschäftige ich mich das auch bei den ganz normalen Alltagstätigkeiten. Und oft ist es so, dass ich dann beim Einkaufen oder beim Fahrradfahren oder beim Joggen plötzlich einen Gedankenblitz kriege und das löst dann jedes Mal, wie bei Martin Koning, wenn ihm wieder einmal in Anführungsstrichen ein menschlicher Kontakt gelungen ist, löst halt immer so ein kleines Glücksgefühl aus. Und das ganz große Glück finde ich dann bei der Übersetzung guter Gedichte, bei denen man natürlich ständig nach dem richtigen Wort und den richtigen Wendungen sucht und dass das Ganze gut klingt. Und so kann eine Gedichtübersetzung eine ganze Salve gleich von Glücksmomenten auslösen.
6: Ja, Martin Koning, der hat ja auch einige Worte, die schwierig zu übersetzen sind, benutzt. Zum Beispiel ist mir da in einem Interview das Wort Mythos oder so ähnlich, wie spricht sich das aus?
7: Ja, Mythos.
6: Aufgefallen, dass da habe ich dann gelesen, dass das wohl sie sehr viel Nerven gekostet hat, das irgendwie in irgendein in ein historisches Deutsch zu übersetzen. Was bedeutet das?
7: Das Wort Mythos, das ist aufgekommen in den 20er Jahren in den Niederlanden. Es ist abgeleitet von Sodemieter und hat so eine sexuelle Konnotation, also es geht um Sodomiten, also die Betreiber widernatürlicher Liebe. Und das ist dann verkürzt worden auf Mythos und das heißt, das bedeutet so viel wie toll einfach, ne? Mehr nicht, hat aber diesen sexuellen Einschlag damals gehabt und zu Zeiten, in denen der Roman spielt, auch immer noch. Ne? Also man benutze dieses Wort eigentlich nur in bestimmten Kreisen, also eher so ein bisschen studentikos klingt das. Und da muss man natürlich gucken, dass man nicht ein Wort nimmt, das anachronistisch ist oder das regional gefärbt ist. Also wir haben da ganz viel versucht. Am ehesten würde noch das Wort geil passen. Aber das ist erst, soweit wir es herausfinden konnten, erst später gekommen. Knorke würde auch noch gehen, aber das ist doch stark so ein bisschen so
6: berlinerisch,
7: genau. Und zum Schluss haben wir uns auf scharf geeinigt.
6: Ja. Mir gefällt das sehr gut, dieses Scharf. Da war ich am Anfang auch ein bisschen irritiert, aber irgendwie nimmt man das dann auch als typisch niederländisch hin, obwohl man das ja natürlich auch gar nicht weiß, wenn man nicht täglich in den Niederlanden verkehrt. Ja. Aber man nimmt das durchaus dann, glaube ich, nimmt sich das ganz gut an, dass die Menschen da eben so sprechen.
7: Ja, das ist so ein ganz eigener Duktus. In den Niederlanden war dieses Mieters, das war ein vergessenes Wort und das ist eigentlich durch den Roman ist es wieder in den Alltags gebracht. Übergegangen. Ne? Also das hört man heute wieder. Ne?
6: Das ist schön. Also das war auch ein sehr erfolgreicher Roman und man sieht, Bücher können noch was bewirken.
7: Ja, genau.
6: Ja, wie war das bei Ihnen mit den Dialekten oder so lokale sprachliche Unterschiede der Romanfiguren? Wie haben Sie das übersetzerisch in den Griff bekommen? War das sehr schwierig?
7: Ich habe das große Glück, dass ich aus Südoldenburg stamme. Also das ist die Region, für Sie vielleicht zum Verorten ganz grob zwischen Bremen und Hannover und bin damit Plattdeutsch aufgewachsen. Und das war eine große Hilfe, um die Dialektpassagen in Het Bureau, also die echten Dialektpassagen, wo etwa Gespräche mit Bauern auf dem platten Land in den Niederlanden wiedergegeben werden, um diese Passagen nachzubilden. Weil das Plattdeutsch zum einen relativ nah am Niederländischen ist, andererseits aber so weit vom Hochdeutschen entfernt ist, dass es so wie die exotisch klingt. Naja, und dann habe ich also mein Südoldenburger Platt als so eine Art Basisdialekt genommen und habe das mal ein bisschen verfremdet, um nicht so das Südoldenburger Platt so für jeden Südoldenburger Plattsprecher erkennbar zu machen. Und habe es gleichzeitig so aufgehübscht, dass es auch ein hochdeutscher Leser, wenn er sich ein bisschen Mühe gibt, noch so halbwegs verstehen kann. Und für andere Dialekte, da wird also auch zum Beispiel viel Amsterdamer Platt gesprochen, da habe ich Soziolekte gewählt. Also zum Beispiel eine ganz platte Umgangssprache, weil das einfach komisch geklungen hätte, wenn ich die jetzt hätte Berlinern lassen zum Beispiel. Ne?
6: Ja, mir war die niederländische Literatur vorher noch gar nicht so sehr begegnet, mal abgesehen von meiner Kindheitslektüre der Serie Pietje Puk. Ja. Und ja, auch der niederländische Humor wurde mir durch das Büro auf jeden Fall sehr nahe gebracht und hat mir auch sehr gefallen. Gibt es denn, Sie übersetzen ja noch viel mehr Sachen aus dem Niederländischen, andere Romane. Haben Sie noch Tipps für die Leser, die jetzt mit dem Büro fertig sind und die dann weiter nicht mehr ohne diesen Humor leben können? Und ja, noch weitere gute, schöne Romane aus dem Niederländischen lesen möchten?
7: Ja, ja, da fällt mir natürlich einiges ein, aber da fällt mir insbesondere einer ein, den auch Foskell sehr verehrt hat, der auch ein paar Mal im Roman auftaucht. Unter anderem hat er ihm, ich glaube, der Band 5, der heißt Und auch Wehmütigkeit. Das ist nach einem Gedicht von einem flämischen Autor namens Willem Elschrott, also eine Hommage an den. Und Willem Elschrott, der schreibt auf eine ganz ähnliche Art und Weise oder hat geschrieben. Da gibt es zwei Romane, einmal Käse und Leimen. Und Willem Elschrott, er war eigentlich ein Werbetreibender, also er hatte ein Werbebüro damals in Antwerpen, also er ist 1962, glaube ich, oder 66 gestorben. Hat sehr stark autobiografisch geschrieben, unheimlich witzig geschrieben, also hat sein eigenes Familienleben da verarbeitet, auf eine ganz humorvolle Weise, aber auch gleichzeitig so dieses, was auch bei Het Bureau immer da ist, also so eine, ja, so eine, über der ganzen Geschichte liegt dann so eine Firnisschicht von Traurigkeit, also in seinem Roman Käse von Willem Elschrott. In dem Roman Käse geht es zum Beispiel um das Streben eines kleinen Angestellten, der sich selbstständig machen will als Käsehändler und furchtbar scheitert. Ne? Und das ist urkomisch, aber gleichzeitig auch tief traurig. Ne?
6: Ja.
7: So, das ist einer. Ich mag sehr gerne Kolumnisten. Da gibt es zwei, Simon Kamichelt, sehr zu empfehlen, und Karel van der Dreve, die auch einen ganz ausgeprägten, ganz besonderen Humor haben. Und empfehlen möchte ich vor allem einen Kolumnenband, der bei Reklam erschienen ist, vor 2 Jahren, von Peter Steins, Der Sinn des Lesens. Das ist ein Kolumnenband, in dem der Autor auf eine sehr persönliche und sehr unterhaltsame Weise Werke der Weltliteratur bespricht und sie dann in Beziehung zu seiner ganz furchtbaren Krankheit setzt. Peter Steins war an ALS erkrankt, das ist eine Muskelkrankheit oder Nervenkrankheit, mit einer ganz schlechten Prognose. Er ist vor 1,5 Jahren etwa gestorben. Und er hat dann Werke aus der Weltliteratur genommen und hat die auf eine ganz wunderbare, ganz humorvolle Weise auch nochmal besprochen. Eines dieser Werke, und damit kann man dann wunderbar an das Büro anknüpfen, eines dieser Werke, das er da bespricht, ist auch das Büro.
6: Das ist wunderbar.
7: Und dann möchte ich nochmal ganz zwischendurch, dann höre ich auch auf, das ist alles kein niederländischer Autor, sondern ein deutscher Autor, der aber mich immer wieder an ganz vielen Stellen an Foskell und das Büro erinnert. Das ist Gerhard Henschel mit seiner Martin-Schlosser-Chronik bei Hoffmann und Campe, mittlerweile im 7. Band erschienen. Der 8. Band ist jetzt für den Herbst angekündigt.
6: Ja, den kenne ich auch, der ist sehr empfehlenswert. Arbeiterroman oder so war da.
7: Ganz genau.
6: Erschienen. Ja, also wenn wir nochmal zu Jeje Foskell zurückkehren, der hat ja das Büro so zwischen 95 und 2000, glaube ich, wurde das publiziert, und in den frühen 90ern hat er das geschrieben, aber der hat ja in seiner Jugend oder in seiner, als er noch relativ jung war, auch schon einen Roman veröffentlicht, nämlich den Roman Beinader Inzien oder so ähnlich.
7: Ja,
6: wird das denn nochmal übersetzt für all die Leute, die jetzt das Büro durchhaben und dann noch weiterlesen wollen? Oder ist das vielleicht wirklich so ein Jugendwerk, was vielleicht dann doch nur für einen speziellen Leserkreis zu empfehlen ist?
7: Naja, in den Niederlanden gibt es viele Fans dieses Debütromans von Jeje Foskell von 1962. Ob er nochmal übersetzt wird, das sollten Sie vielleicht mal den Verleger des Verbrecherverlags, Jörg Sundermeier, fragen. Das kann ich nicht entscheiden. In diesem Roman geht es um die Studentenzeit Marten Konings. Also da taucht auch schon Marten Koning und Nicolin und auch einige der Figuren, die auch in das Büro auftauchen, die tauchen in Beinader Hinsehen, bei näherer Betrachtung heißt es übersetzt, auch schon auf. Das ist auch ein ziemlich dickes Ding, allerdings nur ein Band, aber ich glaube 1200 Seiten stark. Beinader Hinsehen ist ein bisschen so der Urfaust. Also an diesem Roman hat Voskel sich eigentlich orientiert, als er das Büro geschrieben hat. Das hat er mir auch mal erzählt, dass er sagte, ich wusste, wie ich sowas grundsätzlich machen kann, hinkriegen kann. Ich wusste nicht, ob ich das schaffe, wirklich diese ganzen 30 Jahre Arbeitsleben zu erzählen, aber ich wusste, ich musste es ungefähr so machen wie in Beinader Hinsehen. Ist aber ein etwas anderer Roman, also da meines Erachtens fehlt da so ein bisschen der Humor, der bei das Büro da ist und die Abgeklärtheit, also da wird es ist doch eher so ein bisschen so existenzialistisch, kommt es mir vor. Aber wie gesagt, es gibt viele Fans. Ich persönlich würde lieber, wenn ich die Wahl hätte, zwei andere Sachen von ihm machen. Einmal The Mother von Nicolin, die Mutter von Nicolin. Das ist ein Roman über die demente Schwiegermutter von Voskel. Dieser Roman spielt während der Zeit, die auch in das Büro beschrieben wird. Und Voskel hat ja eine besondere Beziehung zu dieser Schwiegermutter, also ist auch wieder ganz dialogisch erzählt, hatte eine besondere Beziehung zu dieser Schwiegermutter. Er ist auch in Den Haag neben seiner Schwiegermutter begraben. Ich glaube, da gibt es nicht viele, die sich neben der Schwiegermutter begraben. Dann gibt es noch einen Roman, De Bürmann, der Nachbar, spielt in der Zeit nach das Büro. Und das ist ein Roman, wo es um die beiden homosexuellen Nachbarn der Voskels in der Heringracht in Amsterdam geht. Der hat wiederum viel Humor und ist auch wieder stark dialogisch aufgebaut, episodenhaft und das ist ein schöner Roman, der wird mich schon reizen.
6: Ja, dann kann man also nur die Leser und Leserinnen nochmal aufrufen, endlich mal noch mehr Bürobände zu kaufen, damit der Verbrecherverlag ganz reich wird und dann noch viel mehr von Voskel verlegen kann, weil das ist ja auch nicht so einfach. Die haben ja schon diese gigantische, mühsam Ausgabe und dann die Büroausgabe, also der Verbrecherverlag. Kann man da auf jeden Fall nur loben für solche verlegerischen Mammutprojekte. Und jetzt noch was anderes. Sie haben ja, als Sie angefangen haben, Voskel zu übersetzen, ihn auch noch persönlich kennenlernen dürfen sogar. Wie war es denn bei Voskels zu Hause? Das stellt man sich eigentlich sehr interessant vor, wenn einem immer Nicolin und Martin da in den Texten begegnen und man sie dann persönlich kennenlernt.
7: Ja, das war immer sehr nett und sehr gastfreundlich bei Kaffee und Geneva natürlich. Vor allem aber war es interessant, weil man sich dann sozusagen in der Romankulisse von das Büro bewegte, weil ein Großteil des Romans spielt sich ja in der Wohnung der Voskels bzw. bei Marten und Nicolin ab. Und für mich war das auch immer eine Gelegenheit, dann meine eigene Übersetzung zu überprüfen. Beispielsweise wird irgendwo im Roman mal ein Bücherregal im Wohnzimmer oder das Ornament am Kamin beschrieben und das konnte ich mir dann im Original angucken oder auch mal ein Foto machen. Ich bin immer noch regelmäßig zu Besuch bei der Witwe, die inzwischen 91 Jahre alt ist und die mir nach dem Tode ihres Mannes 2008 in der Übersetzungsphase also sehr offen und freigebig all meine Fragen beantwortet hat, soweit sie es konnte. Beispielsweise kann ich mich noch daran erinnern, dass ich einmal mit meinem Lektor Ulrich Nolte vom Beck Verlag, also Ulrich Nolte und ich, wir machen immer noch einmal im Jahr machen wir eine Het-Büro-Tour und dann besuchen wir auch Lucie Voskel, die Witwe. Und dann haben wir einmal die Gelegenheit benutzt und haben die ganze Wohnung mal ausgemessen und haben dann einen Grundriss angefertigt. Beziehungsweise Lucie hat bei einem anderen Besuch hat sie mir mal das eheliche Schlafzimmer gezeigt. Wo dann, und das fand ich ganz rührend, wo dann der Nagel noch in der Wand war, an dem Marten nachts immer seine Armbanduhr aufgehängt hat, was auch im Roman eine kleine Rolle spielt.
6: Ja, man gewinnt ja vielleicht auch einen anderen Blick auf die Figuren. Zum Beispiel Nicolin, denke ich immer, dass sie auch schon ein bisschen zugespitzt dargestellt wird. Also wahrscheinlich, es ist ja so ein bisschen ein Schlüsselroman, aber ich denke, es ist vielleicht auch ganz gut zu erkennen, dass das doch auch ein fiktiver Roman ist, keine Autobiografie.
7: Es ist sehr stark autobiografisch. Ich habe mit vielen Personen aus dem Roman, mit vielen Figuren aus dem Roman gesprochen, die sich da also sehr stark drin wiedererkannt haben. Und das ist auch so bei Lucie Vosköll. So, sie sagt allerdings einschränkend, wir hatten eine sehr glückliche Ehe. Das sollte man zwar kaum glauben, aber die war doch wirklich sehr, sehr glücklich und sehr harmonisch. Aber leider hat Han immer nur aus unserer Ehe die Teile rausgenommen und im Roman verarbeitet, wo wir uns gestritten haben.
6: Ja? Tja. Mhm.
7: Und um das noch zu erwähnen, Vosköll ist seinerzeit in den Niederlanden

0: der Peter Steins, über den ich eben gesprochen habe, der hat mal über das Büro gesagt, das ist wie so ein Eisberg. Man sieht eigentlich nur ein Siebtel und sechs Siebtel dieses Eisbergs, die sind unter Wasser. Also das muss man sich im Kopfkino sozusagen dazu denken.
1: Mhm. Ja, wunderbar. Dann bedanke ich mich schön für das Gespräch und kann dann dem Büro nur jede Menge neue Leser und Leserinnen noch wünschen und auch der Lesung hier in Leipzig, der im Sächsischen Psychiatriemuseum wohl sein wird, wünsche ich ebenfalls viele Zuhörer und Zuhörerinnen.

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0: 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Not dark yet, meine Droogies. On demon wings across the universe. Heute Nacht im Grenzpunkt Null. Bis später.
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2: Hallo und herzlich willkommen zur ersten offiziellen Ausstrahlung von Nightshift FM. Jeden zweiten Sonntag im Monat gibt es ab jetzt ruhige, nächtliche Klänge für den Übergang von Abend zu Nacht. Und ich freue mich sehr, jetzt die letzte Stunde des Tages und sogar der Woche mit Musik begleiten zu dürfen. Als seichten, leichten und frühlingshaften Einstieg hören wir als erstes I Talk to the Wind von King Crimson von 1969.

Ja, ihr hört Nightshift FM auf Radio Korax und es passt ganz hervorragend, dass die neue Sendung jetzt im Juni startet, dem Monat mit der kürzesten Nacht, sodass wir uns die nächsten 6 Monate und die nächsten 6 Sendungen langsam in Richtung Dunkelheit bewegen können. Der nächste Track, den wir jetzt hören, ist aber noch ganz sommerlich und luftig, ein bisschen wie ein Windspiel, finde ich. Und ich habe den vor so 2, 3 Wochen bei einem Flohmarkt am Blauwagen im Hintergrund gehört und in den letzten Sekunden des Lieds noch aufnehmen können und dann identifizieren können. Was total schön ist, denn es hat mich auf die Fährte der amerikanischen Harfenspielerin Mary Ladmore gebracht, die wirklich tolle atmosphärische Ambient-Alben macht, auch mit tollen Cover-Designs. Das von dem Track, den wir gleich hören, ist zum Beispiel ein Hund, der unter einem Planetensystem schläft und auch die anderen Cover sind voller, toller sphärischer Elemente. Und wir hören jetzt eben von einem Album von ihr, 30 Tulips. Viel Spaß!

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1: Letztes Wochenende war ja das großartige Mosaikfestival in Halle Neustadt. Vielleicht wart ihr ja auch live dabei oder habt auch die Aufzeichnungen von Radio Korax gehört. Ich bin selbst ganz erfüllt nach Hause gegangen danach von so viel unkommerzieller Kreativität und auch musikalischer Vielfalt. Und eins meiner Highlights möchte ich jetzt mit euch teilen. Es war angekündigt als Italian Sweet Pop und es war auf jeden Fall sweet. Es war Theo Wiese aus Leipzig und für aufgedrehtere Momente und sommerliche Roadtrips kann ich auch die restlichen Songs alle ausnahmslos empfehlen. Für die Abendstunden jetzt habe ich den ruhigsten Track rausgesucht, den ich finden konnte. T. Kanter von einem Album von 2022.

Nach so vielen tollen gesprochenen Wörtern gibt's jetzt als nächstes wieder ein Instrumentallied, und zwar von Mabe Fretty und Bill Orcutt. Das ist mir einfach über Instagram zugeflogen, aber ich habe es sehr viel zum Aufwachen gehört die letzten Tage, weil das Lied so sanft daherkommt. Es passt aber auch genauso gut ans Ende des Tages. Und wenn ihr euch noch keine Kerze angemacht habt, dann ist jetzt der perfekte Moment zu diesem wunderbaren Duett aus Gitarre und Cello.

Als nächstes kommt eine Band, die sicherlich kein Geheimtipp mehr ist, aber mich wie bestimmt viele andere auch schon länger begleitet und die sehr, sehr gut in die letzte Stunde des Tages reinpasst und eine unaufgeregte und auch ziemlich lässige Melancholie performt. Die Rede ist von der kanadischen Band Men I Trust und wir hören von ihnen jetzt Pierre.

Das war Pierre von der Band Men I Trust, die, wie ich vorhin gelesen habe, just dieses Wochenende gleich zwei Konzerte in Berlin gespielt haben. Also falls ihr jetzt Lust bekommen habt, ist es leider zu spät, aber morgen gäbe es auch noch ein Konzert in Hamburg. Vielleicht gibt es ja noch ein Ticket. Als nächstes hören wir ein Lied, das einfach so zu mir gekommen ist, und zwar als ich meinen Laptop aufgeklappt habe und es einfach abgespielt wurde. Und bis ich in den 30 Tabs in meinem Browser den Tab gefunden habe, aus dem es erklungen ist, habe ich gemerkt, ich mag es eigentlich ganz gerne. Und der Musiker dahinter heißt Joseph Shabberson und kommt aus Kanada und beschreibt sich auf Spotify schlicht als good and nice. Und ja, was will man mehr sein? Hier ist der Track Forest Run.

Ja, das kurze Gitarrenstück nach dem Song von Joseph Jefferson war von Cyrus Pyrie, einem amerikanischen Gitarristen, der ausschließlich Musik mit reiner E-Gitarre veröffentlicht und mich wirklich sehr begeistert zurücklässt. Wir hören deswegen jetzt auch gleich noch einen Song von ihm mit dem Titel We Can't All Be Alive at the Same Time, was total viel mit mir macht beim Hören. Also über die 5 Minuten des Lieds entwickelt es so eine Beharrlichkeit und auch so eine Eindringlichkeit und fast schon so ein körperliches Erleben. Deswegen, ja, viel Spaß und gute Reise bei diesem Gitarrenstück.

Zum Entspannen nach diesem eher eindringlichen Gitarrensong hören wir jetzt ein Lied, was für mich wirklich das Wundermittel gegen innere Anspannung ist und auch fast ein prototypischer Song zum Nachts mit offenem Fenster hören. Und ich kann mich auch noch erinnern, dass der Song mich beim ersten Hören wirklich gar nicht umgehauen hat und sich dann aber so langsam in die Favoritenliste geschlichen hat. Und inzwischen begleitet er mich schon seit einigen Jahren. Und ich freue mich jetzt, 3 Minuten nochmal so richtig hinzuhören auf die Stimme von Susan Vega und den Text über Nachtsicht, Night Vision.

Ein Song, den man auch unbedingt an offenen Fenstern hören sollte, ist der folgende, von dem ich weder weiß, wie man den Titelinterpreten richtig ausspricht, noch allzu viel zu den Entstehungsbedingungen. Also verzeiht die Aussprache und Kontextlosigkeit, aber macht das Fenster auf und genießt die sommerliche Melancholie von Una Canção von Lo Borges.

Als letzten Track dieser ersten Sendung von Nightshift FM und auch als Verabschiedung in die Nacht möchte ich noch ein Lied spielen, was ich schon so lange nicht mehr gehört hatte, dass es nochmal wie neu zu mir gekommen ist. Und an der Stelle auch schöne Grüße an die Hausmeister von der MLU, die letzte Woche sehr laut Wolf Biermann vor der Mensa gespielt haben und die mich an dem Tag wieder zu dem Song geführt haben. Hier ist Ermutigung von Wolf Biermann. Bis zum nächsten Mal bei Nightshift FM hier auf Radio Korax.

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Ja, das war Ornella Vanoni mit La Appuntamento. Ja, ist erst kürzlich von uns gegangen, heute hier Anfang Dezember letzten Jahres. Ja, ich heiße euch herzlich willkommen hier zur Sendung Horror des Alltags. Immer noch auf Pi-Radio oder auf Radio Korax, wo auch immer ihr uns hört. Jetzt erstmalig hier bei DAB Plus, haben uns ja rausgekantet. Der Vertrag wurde nicht verlängert in Berlin auf der 88.4, sind wir jetzt leider nicht mehr zu hören. Ist ein bisschen schade, aber ist vielleicht auch egal. Denn wir machen weiter hier im neuen Jahr, lassen uns nicht unterkriegen. Und deswegen haben wir jetzt Jay Dilla und danach ein bisschen George Harrison. Also, ich freue mich auf die nächsten 2 Stunden mit euch hier im neuen Jahr auf Pi Radio oder wo auch immer ihr uns hört. Ja. Lustig natürlich, dass das jetzt, Fehler passieren halt immer noch. Da spielt es keine Rolle, ob man jetzt auf UKW sendet oder auf DAB+.

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war doch richtig schön gewesen hier. Ich frage mich, ob das jetzt irgendwie anders für mich ist, jetzt im Digitalen irgendwie auszustrahlen hier in der Hauptstadt. Fühlt sich irgendwie ein bisschen komisch, fühlt es sich schon an.

Ach, sehr schön. Guck mal hier, Nava von Roma Wiasemski. Schönes Stück, hat mir wirklich sehr gut gefallen. Irgendwie groovt man sich damit so richtig schön ins neue Jahr hinein. Und ich war ja wieder unterwegs gewesen im Land, hier das Sehnsuchtsland der Deutschen. Und da kommt doch der nächste Musiker her, Piero Umiliani mit Rovi. Sorry, A Proposal heißt der Song. Wirklich richtig toller Musiker. Endlose Filmmusiken gemacht.

So, und jetzt als nächstes, weiß ich gar nicht mehr genau, warum ich das rausgesucht hatte. Da war ich irgendwie, ich hatte so einen kleinen Absatz an Liedern, hatte ich irgendwie noch im letzten Jahr rausgesucht. Da war ich so, hatte ich irgendwie so leichtes Fieber. Ich weiß ja nicht, ob das jetzt noch passt, aber bestimmt. Ah, schöner Kontrabass am Anfang. Ja, passt.

jetzt bin ich hier ein bisschen durcheinander gekommen. Mit den ganzen Songs und so was. Aber kriegen wir schon irgendwie hin. Ja, das ist manchmal ja nicht so einfach, das ja alles auf die Reihe zu kriegen. Aber wir schaffen das schon irgendwie zusammen. Ja, nichtsdestotrotz ist das jetzt natürlich alles ein bisschen anders. Ihr merkt, das hört sich auch so blechern an. Vielleicht liegt es an euren DAB Plus Geräten. Ist ein bisschen traurig, ne? Jetzt die ganzen, also was hier als nächstes eigentlich jetzt auf der 88.4, wenn ihr da einschaltet, müsst ihr alles Strafjazz hören. Denn das kommt bei Jazz FM.

Ach toll, das war Kamal Kela mit Sudan in the Heart of Africa. Ja, wir gleiten jetzt langsam mal so ein bisschen rein. Ich dachte auch zum Anfang des Jahres so ein bisschen was Besinnliches auch zu machen. Und deswegen haben wir jetzt mal einfach rein. Hier Shallow Suite Nummer 1. Lassen wir uns mal überraschen.

Das war Val Bennett mit The Russians Are Coming. Und davor haben wir was Kleines gehört, und zwar war das so eine Art Soundcollage. Und oh, jetzt fällt hier schon wieder das Mikrofon ab. Oh, mein lieber Scholli. Alter, die Halterung hat Silvester nicht überlebt. Nee, und jetzt, was haben wir da gehört? Mark Leckie haben wir gehört vorher.

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Ja, das war Ornella Vanoni mit La Appuntamento. Ja, ist erst kürzlich von uns gegangen. Hat hier Anfang Dezember letzten Jahres. Ja, ich heiße euch herzlich willkommen hier zur Sendung Horror des Alltags. Immer noch auf Pi-Radio oder auf Radio Korax, wo auch immer ihr uns hört. Jetzt erstmalig hier bei DAB Plus, haben uns ja rausgekantet. Der Vertrag wurde nicht verlängert. In Berlin auf der 88.4 sind wir jetzt leider nicht mehr zu hören. Ist ein bisschen schade, aber ist vielleicht auch egal. Denn wir machen weiter hier im neuen Jahr. Lassen uns nicht unterkriegen. Und deswegen haben wir jetzt Jay Dilla und danach ein bisschen George Harrison. Also, ich freue mich auf die nächsten 2 Stunden mit euch hier im neuen Jahr auf Pi Radio oder wo auch immer ihr uns hört. Ja. Lustig natürlich, dass das jetzt, Fehler passieren halt immer noch. Da spielt es keine Rolle, ob man jetzt auf UKW sendet oder auf DAB+.

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das war doch richtig schön gewesen hier. Ich frage mich, ob das jetzt irgendwie anders für mich ist, jetzt im Digitalen irgendwie auszustrahlen hier in der Hauptstadt. Fühlt sich irgendwie ein bisschen komisch, fühlt es sich schon an.

Ach, sehr schön. Guck mal hier, Nava von Roma Viasemsky. Schönes Stück, hat mir wirklich sehr gut gefallen. Irgendwie groovt man sich damit so richtig schön ins neue Jahr hinein. Und ich war ja wieder unterwegs gewesen im Land, hier das Sehnsuchtsland der Deutschen. Und da kommt doch der nächste Musiker her, Piero Umiliani mit Rovi. Sorry, A Proposal heißt der Song. Wirklich richtig toller Musiker. Endlose Filmmusiken gemacht.

Und jetzt als nächstes, weiß ich gar nicht mehr genau, warum ich das rausgesucht hatte. Da war ich irgendwie, ich hatte so einen kleinen Absatz an Liedern, hatte ich irgendwie noch im letzten Jahr rausgesucht. Da war ich so, hatte ich irgendwie so leichtes Fieber. Ich weiß ja nicht, ob das jetzt noch passt, aber bestimmt. Schöner Kontrabass am Anfang.

Jetzt bin ich hier ein bisschen durcheinander gekommen mit den ganzen Songs und so was. Aber kriegen wir schon irgendwie hin. Das ist manchmal ja nicht so einfach, das hier alles auf die Reihe zu kriegen. Aber wir schaffen das schon irgendwie zusammen. Ja, nichtsdestotrotz ist das jetzt natürlich alles ein bisschen anders. Ihr merkt, das hört sich auch so blechern an. Vielleicht liegt es an euren DAB Plus Geräten. Ist ein bisschen traurig, ne? Jetzt die ganzen, also was hier als nächstes eigentlich jetzt auf der 88.4, wenn ihr da einschaltet, müsst ihr alles Strafjazz hören. Denn das kommt bei Jazz FM.

kalt es war, Kamal Kehler mit Sudan in the Heart of Africa. Ja, wir gleiten jetzt langsam mal so ein bisschen rein. Ich dachte auch zum Anfang des Jahres so ein bisschen was Besinnliches auch zu machen. Und deswegen haben wir jetzt mal ein Fach rein. Hier Shallow Sweet Nummer 1. Lassen wir uns mal überraschen.

So, das war Val Bennett mit The Russians Are Coming. Und davor haben wir was Kleines gehört, und zwar war das so eine Art Soundcollage. Und oh, jetzt fällt hier schon wieder das Mikrofon ab. Oh, mein lieber Schotti. Alter, die Halterung hat Silvester nicht überlebt. Nee, und jetzt, was haben wir da gehört? Mark Leckey haben wir gehört vorher.

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Ja, das war Ornella Vanoni mit La Appuntamento. Ja, ist erst kürzlich von uns gegangen. Hat hier Anfang Dezember letzten Jahres. Ja, ich heiße euch herzlich willkommen hier zur Sendung Horror des Alltags. Immer noch auf Pi-Radio oder auf Radio Korax, wo auch immer ihr uns hört. Jetzt erstmalig hier bei DAB Plus, haben uns ja rausgekantet. Der Vertrag wurde nicht verlängert in Berlin auf der 88.4, sind wir jetzt leider nicht mehr zu hören. Ist ein bisschen schade, aber ist vielleicht auch egal. Denn wir machen weiter hier im neuen Jahr, lassen uns nicht unterkriegen. Und deswegen haben wir jetzt Jay Dilla und danach ein bisschen George Harrison. Also, ich freue mich auf die nächsten 2 Stunden mit euch hier im neuen Jahr auf Pi Radio oder wo auch immer ihr uns hört. Ja. Lustig natürlich, dass das jetzt, Fehler passieren halt immer noch. Da spielt es keine Rolle, ob man jetzt auf UKW sendet oder auf DAB+.

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war doch richtig schön gewesen hier. Ich frage mich, ob das jetzt irgendwie anders für mich ist, jetzt im Digitalen irgendwie auszustrahlen hier in der Hauptstadt. Fühlt sich irgendwie ein bisschen komisch, fühlt es sich schon an.

unterwegs gewesen im Land, hier das Sehnsuchtsland der Deutschen. Und da kommt doch der nächste Musiker her, Piero Umiliani mit Rovi. Ach sorry, A Proposal heißt der Song. Wirklich richtig toller Musiker. Endlose Filmmusiken gemacht.

So, und jetzt als nächstes, weiß ich gar nicht mehr genau, wo ich mir das rausgesucht hatte. Da war ich irgendwie, ich hatte so einen kleinen Absatz an Liedern, hatte ich irgendwie noch im letzten Jahr rausgesucht. Da war ich so, hatte ich irgendwie so leichtes Fieber. Ich weiß ja nicht, ob das jetzt noch passt, aber bestimmt. Oh, schöner Kontrabass am Anfang.